0: 15 bis 25 Grad. Es ist 2.03 Uhr.
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1: Um 3 Uhr mit Ronald Lessig. Die AfD hat die Landtagswahl in Mecklenburg-Vorpommern gewonnen. Laut vorläufigem Ergebnis kommt sie auf 38,2% der Stimmen und liegt damit vor der SPD, die 35,5% erreicht. Dahinter folgen die Linke mit 6,5% und die Grünen mit 5,7%. Die CDU erlebt in Mecklenburg-Vorpommern ein Debakel. Mit 4,9% verpasst sie knapp den Einzug in den Landtag. Auch das BSW zieht mit 4,8% nicht in das Landesparlament ein. Die bisher im Landtag vertretene FDP erreicht nur 1% und verpasst damit deutlich den Wiedereinzug. In Berlin hat die Linke die Wahl zum Abgeordnetenhaus klar gewonnen. Die Partei kommt laut jüngster Hochrechnung auf 25,6% der Stimmen. Aus Berlin Ute Schumacher.
2: Die Spitzenkandidatin der Linken, Elif Ehreib, leitet einen klaren Regierungsauftrag ab aus dem besten Ergebnis, das ihre Partei jemals bei einer Abgeordnetenhauswahl eingefahren hat. Als Koalitionspartner bieten sich Grüne und SPD an. Die drei Parteien zusammen hätten eine stabile Mehrheit. Sollten sie sich nicht einigen können, wäre auch eine Koalition zwischen CDU, Grünen und SPD möglich. Die AfD hat mit gut 16% der Stimmen ihr bislang bestes Ergebnis bei einer Abgeordnetenhauswahl erzielt. Das BSW hat den Einzug ins Berliner Landesparlament knapp verpasst.
1: Die Ergebnisse der Wahlen in Mecklenburg-Vorpommern und Berlin heizen auch die Debatte über die geplanten Sozialreformen der Bundesregierung weiter an. Aus Berlin Benjamin Großkopf.
3: SPD-Generalsekretär Tim Klüssendorf bezeichnete die Landtagswahlen als eine ganz klare Botschaft, dass man nicht mit dem Kopf durch die Wand und einfach so weitermachen könne wie bisher. Parteichef Lars Klingbeil sprach von einer Unsicherheit im Land, die man nun in der Bundesregierung analysieren müsse. Die Union hingegen plädiert für die konsequente Fortsetzung des eingeschlagenen Kurses an der Spitze Kanzler und CDU-Chef Friedrich Merz. Er sagte kurz nach Schließung der Wahllokale, die Reformen müssten kommen. Dafür übernehme er die Verantwortung.
1: Im Tennis steht das deutsche Davis Cup Team im Finalturnier im November in Bologna. Das Team mit US Open Champion Alexander Zverev setzte sich in der Qualifikation in Halle-Westfalen gegen Kroatien mit 3:1 durch. Das waren die Nachrichten. Das Wetter in Deutschland. Gebietsweise Schauer oder Gewitter, sonst teilweise bewölkt und meist trocken bei 15 bis 3 Grad. Tagsüber im Norden und Osten Schauer und Gewitter, im Südwesten meist freundlich bei 13 bis 24 Grad. Am Dienstag stellenweise Regen, im Südwesten und Nordosten freundlicher bei 13 bis 24 Grad und am Mittwoch im Norden bewölkt, später zur Nordsee hin Regen, sonst freundlich 15 bis 25 Grad. Es ist 3:03 Uhr.
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2: Um 4 Uhr mit Ronald Lessig. Bei der Landtagswahl in Mecklenburg-Vorpommern hat die AfD die meisten Stimmen geholt. Sie landet laut vorläufigem Ergebnis mit 38,2% vor der SPD mit 35,5%. Für die CDU endet der Wahltag in einem Debakel. Sie verpasst den Einzug in das Landesparlament. Aus der Nachrichtenredaktion Pascal Küpper.
3: Die bisher regierende rot-rote Koalition von SPD und Linkspartei ist abgewählt. Sie hat keine Mehrheit mehr. Denkbar ist jetzt ein Dreierbündnis zusammen mit den Grünen, die es mit 5,7% in den Landtag geschafft haben. Am meisten Sitze wird die AfD haben. Sie hat allerdings keine Partner für eine Koalition und muss deshalb wohl in die Opposition. Für die CDU wiederum ist es mit 4,9% das schlechteste Ergebnis einer Landtagswahl überhaupt. Sie wird genau wie BSW und FDP nicht im neuen Landtag vertreten sein.
2: In Berlin hat erstmals die Linke die Wahl zum Abgeordnetenhaus gewonnen. Damit zeichnet sich auch ein Regierungswechsel ab, denn die bisherige Koalition aus CDU und SPD ist abgewählt. Einzelheiten von Andrea Schnelzer aus der Nachrichtenredaktion.
4: 25,7%. So viele Stimmen konnte die Linkspartei um ihre Spitzenkandidatin Ehralp auf sich vereinen. Die CDU mit Frontmann Evers liegt abgeschlagen auf Platz 2. Sie kommt nur noch auf 18,8%. Im neuen Abgeordnetenhaus sitzen werden auch die AfD mit 16,3 und die Grünen mit 14,3%. Die bisher mitregierende SPD sagt auf 12,1% ab. Den Einzug ins Landesparlament verpasst haben das BSW mit 4,7 und die FDP mit 2,5%.
2: Der ukrainische Präsident Zelensky hat ein neues Treffen mit US-Präsident Trump angekündigt. Es sei kommende Woche in New York am Rande der UN-Vollversammlung geplant, teilte Zelensky in sozialen Medien mit. Es gebe eine diplomatische Dynamik. Er habe mit Trump telefoniert und mit ihm eine Reihe von Themen besprochen. Ein genaues Datum für das Treffen in New York nannte Zelensky nicht. In der Fußball-Bundesliga hat Paderborn gegen Hoffenheim gewonnen. Der Aufsteiger siegte mit 3:1. Zuvor hatten sich Schalke und Elversberg 0:0 getrennt und Leverkusen besiegte Leipzig mit 2:0. Das waren die Nachrichten. Das Wetter in Deutschland. Tagsüber im Norden und Osten Schauer und Gewitter. Im Südwesten dagegen ist es meist freundlich. Die Höchsttemperaturen liegen zwischen 13 und 24 Grad. Morgen dann stellenweise Regen im Südosten und im Nordosten freundlicher, bei Höchstwerten zwischen 13 und 24 Grad. Am Mittwoch ist es im Norden bewölkt. Später gibt es zur Nordsee hin Regen. Sonst ist es meist freundlich bei schwachem Wind. Die Höchsttemperaturen liegen dann zwischen 15 und 25 Grad. Die Zeit, es ist 4:03.
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Lakonisch und erratisch zugleich. Angela O. mit Die Leute wollen gute Musik hören. Was denn auch sonst? Hier ist eure Frühstückswelle. Musik nur für Erwachsene und die, die es einmal werden wollen. Denn nur gute Musik ist besser. Schön, dass ihr dabei seid. In der ersten Stunde erwartet euch Musik unter anderem von Julian Cope, von DJ Cosé, The Beatles, Pain Gain, Nils Frevert, Lamb Shop und weitere neue und alte Tonträger und Tonträgerinnen.

Ein bisschen Soul am Morgen mit der Band The Marlowes und der Song hieß Under the Silver Moon und stammt vom neuen Marlowes-Album Die Hotel Malibu. Surabaya ist nicht gerade ein Ort zeitgenössischer Retro-Soul-Musik, aber dennoch der Ort, aus dem diese Band, also The Marlowes, stammt. Auf ihrem zweiten Album haben The Marlowes ihren Sound souverän verfeinert, indonesisch gesungene Songs wechseln mit englischen Tracks ab und das so geschmeidig, dass man mitunter tatsächlich vergisst, warum man gerade nicht versteht, was da gesungen wird. Nichts ist neu oder zukunftsweisend, aber wer im Groove von Bands wie Crunkbin Freude findet, bekommt den hier mit wundervollem Gesang. Hier also The Marlowes noch einmal von diesem Album Die Hotel Malibu, zweite Platte mit Through the Changes.

Der Beat der frühen Jahre mit natürlich Julian Cope. Ihr habt die Stimme sofort erkannt vom Album World Shut Your Mouth, Greatness and Perfection. Ein fast perfekter Popsong. Und davor die indonesische Retro-Soul-Band The Marlows mit Through the Changes von ihrem zweiten Album. Hier ist eure Frühstückswelle. Musik nur für Erwachsene und die, die es einmal werden wollen. Jetzt gibt es neue Musik von DJ Kuse oder Kotze, wie er auch genannt werden sollte. Nach seinem Album Music Can Hear Us vom letzten Jahr meldet er sich zurück mit einer EP, die heißt Spiralen. Und in dem Titelsong heißt es: In deinen Augen drehen sich Spiralen, sie ziehen mich tiefer als jeder Verstand. 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

So, geräuschvoll wird hier Luft eingeatmet. Ein Song, in dem man sich schock verlieben kann, wenn man ihn noch nicht kennt. Girl, natürlich von den Beatles gesungen. Ein Beat der frühen Jahre in der Frühstückswelle und davor ganz neue Musik von DJ Kose. Der Titelsong seiner neuen EP Spiralen. Und jetzt geht es weiter mit Musik aus Australien von Pain Gain. Eine neue Band, ein neues Gemeinschaftsprojekt, und die veröffentlichen bald ihr Debütalbum, das so heißt wie das Projekt, nämlich Pain Gain. Und die Vorab-Single, die daraus für euch jetzt zu hören ist, heißt Prize Fighter. Entstand aus Experimenten mit Rücken.

Rückwärts abgespielten Tonbandaufnahmen. Da sind wir schon wieder so ein bisschen bei den Beatles, bei einem ganz bestimmten Song. Wobei das sich langsam aufbauende Crescendo in dem Song die Erschöpfung widerspiegelt, die entsteht, wenn man zu lange in etwas verweilt, das sich nicht ändern wird.

Ein sehr emotionaler Song. Nils Frevert, gleichsam im Zwiegespräch mit seiner verstorbenen Mutter. Blinken am Horizont heißt der Song, gleichzeitig eine Metapher für ein Zeichen der Verbundenheit über den Tod hinaus. Zu finden ist Blinken am Horizont auf dem tollen Album Zettel auf dem Boden von Nils Frevert. Ein Beat der frühen Jahre, Song, naja, nicht ganz so frühen Jahre. Und davor ganz neue Musik von der australischen Band Pain Gain, ein neues Projekt. Der Song hieß Prize Fighter, vorab Single zum kommenden Album. Das gilt auch für den folgenden Song. Ein Tag mit einem neuen Lied von Kurt Wagner von Lambshop ist ein guter Tag. Nach der bereits veröffentlichten Single Weekend legt Lambshop nun mit Stella Nag, dem zweiten Stella heißt der Song, den zweiten Vorgeschmack aus dem Album Punching the Clown, das im August erscheint. Und die Single entfaltet für uns einen üppigen Minimalismus. Gitarre und Banjo verweben sich unter einem allgemeinen oder allgegenwärtigen Chor, der sanft über den Track schwebt.

Musik für unsere geschundenen Seelen, für unsere selbstgeschundene, ja, die Seele, die Soul-Musik hier in der Frühstückswelle heute ziemlich prominent vertreten. Wir hörten schon The Marlowes und das war Jalen Gonda mit Doctrine of Love. Der Titelsong seines zweiten Albums und davor ging es eigentlich auch soulig zu bei Stella, der neuen Single von Lamb Shop zum kommenden Album. Zurück zu Jalen Gonda. Der hat sich in den letzten 3 Jahren ja wirklich vom Geheimtipp zum echten Soul-Vorreiter entwickelt und seinen Sound von intimen Clubbühnen in Arenen und auf internationale Festivals gebracht. Und jetzt ist sein zweites Album erschienen, das heißt eben Doctrine of Love. Wir hörten den Titelsong, die spielerische Mischung aus Ehrfurcht und Respektlosigkeit definiert seine Kunst. Als begeisterter Vinylsammler, dessen Großmutter ihm als Teenager eine große Sammlung von Stax und Motown Singles schenkte, ist er nach wie vor dem Sound und Spirit des vom Sound und Spirit des klassischen Soul durchdrungen. Das merkt man, wenn man seine Musik hört. Er verkörpert das Charisma eines Hauptdarstellers aus der goldenen Ära der 60er, 1960er Jahre. Ein modernen Geist, der auch nach Vintage-Authentizität sucht. Wenn man so will, eine Art Marvin Gaye für die Discogs-Generation. Auch mal interessant, diese Discogs-Generation. Von diesem Album jetzt noch ein weiterer Song. Also die Platte heißt Doctrine of Love. Die zweite Platte von Jalen Gonda, erschien bei Deptone Records übrigens aus New York. Der zweite Song daraus für euch heißt Mr. Train Conductor.

Wunderbar, direkt zum Mitsingen, finde ich. Mr. Train Conductor von Jalen Gonda von seinem neuen Album Doctrine of Love. Seelenmusik für euch hier in eurer Frühstückswelle. Musik nur für Erwachsene und die, die es einmal werden wollen. Mit Slugs and the Marigolds gibt es eine neue Single aus dem kommenden Album der amerikanischen Band Shearwater. Ein Song, der zeigt eine Seite von dieser Band, die wir so noch nicht gehört haben, also ich jedenfalls nicht. Geschmeidig, unbekümmert, fast ein bisschen zwielichtig, lässig, beschwingt, von einem lässig, sagte ich bereits, schönen Saxophon im Geiste von Roxy Music begleitet. Ein Song, der sich irgendwie für mich anfühlt, als würde man ihn zwischen Mitternacht und Morgengrauen aufgreifen.

Was für ein tiefgründiger, genialer Song mit rückwärts eingespielten Gitarrensoli. Jimi Hendrix, The Jimi Hendrix Experience mit Castles Made of Sand. Die Vergänglichkeit des Lebens, das ist die zentrale Metapher der Sandburgen hier, die das widerspiegelt. Am Ende zerfällt alles wie eine Sandburg im Meer. Und vor The Jimi Hendrix Experience, der Beat der frühen Jahre, übrigens hörten wir die Band, die amerikanische Band Shearwater mit der Single Slugs and the Marigold. Und ja, die WM ist gerade angelaufen und man kann ihr ja kaum entkommen. Und das ist wirklich, das ist kein Geheimnis für euch, dass die Liga der gewöhnlichen Gentleman-Fußballfans sind. Und zum WM-Start winken wir freundlich mit einem der schönsten Fußballsongs aller Zeiten. Die Gentleman-Spieler, der Song, der erschien 2012. Und der ist immer wieder hörenswert. Seit 2022 existiert er in einer neu gemasterten Version. Und passend zur WM gibt es ihn für euch. Hier also die Liga der gewöhnlichen Gentlemen mit die Gentleman-Spieler.

Gleichsam eine Art Gegenpol zu allem Schlimmen, Bösen und Doofen, was die WM diesen Jahres 2026 überschattet. Die Liga der gewöhnlichen Gentlemen mit die Gentlemen-Spieler.

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1: Um 5 Uhr mit Ronald Lessig. Bei der Landtagswahl in Mecklenburg-Vorpommern hat die AfD die meisten Stimmen geholt. Sie landet laut vorläufigem Ergebnis mit 38,2% vor der SPD mit 35,5%. Für die CDU endet der Wahltag in einem Debakel. Sie verpasst den Einzug ins Landesparlament. Aus der Nachrichtenredaktion Pascal Küpper.
2: Die bisher regierende rot-rote Koalition von SPD und Linkspartei ist abgewählt. Sie hat keine Mehrheit mehr. Denkbar ist jetzt ein Dreierbündnis zusammen mit den Grünen, die es mit 5,7% in den Landtag geschafft haben. Am meisten Sitze wird die AfD haben. Sie hat allerdings keine Partner für eine Koalition und muss deshalb wohl in die Opposition. Für die CDU wiederum ist es mit 4,9% das schlechteste Ergebnis einer Landtagswahl überhaupt. Sie wird genau wie BSW und FDP nicht im neuen Landtag vertreten sein.
1: In Berlin hat erstmals die Linke die Wahl zum Abgeordnetenhaus gewonnen. Damit zeichnet sich auch ein Regierungswechsel ab, denn die bisherige Koalition aus CDU und SPD ist abgewählt. Einzelheiten von Andrea Schnelzer aus der Nachrichtenredaktion.
3: 25,7%. So viele Stimmen konnte die Linkspartei um ihre Spitzenkandidatin Ehralp auf sich vereinen. Die CDU mit Frontmann Evers liegt abgeschlagen auf Platz 2. Sie kommt nur noch auf 18,8%. Im neuen Abgeordnetenhaus sitzen werden auch die AfD mit 16,3 und die Grünen mit 14,3%. Die bisher mitregierende SPD sackt auf 12,1% ab. Den Einzug ins Landesparlament verpasst haben das BSW mit 4,7 und die FDP mit 2,5%.
1: Die Gewerkschaft IG Metall ruft für heute bundesweit zu Protesten auf. Anlass sind die Probleme in der deutschen Automobilindustrie. Das Protestmotto lautet Zukunft statt Kahlschlag, Zusammenhalt ist unsere stärkste Marke. Hierzu soll es an 200 Orten verschiedene Aktionen geben, etwa Sternmärsche oder Kundgebungen. Die Gewerkschaft erwartet, dass sich mehr als 100.000 Beschäftigte beteiligen. Beklagt wird, dass vor allem die Mitarbeitenden die Folgen der Branchenkrise tragen müssten. Neben tausendfachem Stellenabbau drohen ihnen auch Einschnitte bei der 35-Stunden-Woche. In der Fußball-Bundesliga hat Paderborn gegen Hoffenheim gewonnen. Der Aufsteiger siegte mit 3:1. Zuvor hatten sich Schalke und Elversberg 0:0 getrennt und Leverkusen besiegte Leipzig mit 2:0. Und das waren die Nachrichten. Das Wetter in Deutschland. Tagsüber im Norden und Osten Schauer, im Südwesten freundlich bei 13 bis 24 Grad. Morgen stellenweise Regen, im Südwesten freundlich bei 13 bis 24 Grad. Und am Mittwoch im Norden bewölkt, sonst freundlich bis 25 Grad. Es ist 5:03 Uhr.
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Ganz schön schräg. Aber gut, hier ist eure Frühstückswelle Musik nur für Erwachsene. Und die, die es einmal werden wollen, das war die emotionsgeladene Intensivband Ice Age aus Dänemark mit Star von ihrem neuen Album mit dem Titel For Love, Grace and the Hereafter. Daraus gibt es gleich noch einen weiteren Song. Vorher der kurze Überblick, was erwartet euch, was erwartet uns hier in der zweiten Stunde der Frühstückswelle. Es gibt Musik unter anderem von Conscious Pilot, von Kadaver, Uriah Heep, Ed O'Brien, Air, Jack White und weitere neue und alte Tonträger und Tonträgerinnen. Jetzt nochmal zurück zu Ice Age, der Band aus Dänemark mit dem schönen, schrägen Gesang und Sound, ultra cooler Art Punk, wenn man so will, der immer mal wieder aus den Gleisen springt, aber trotzdem zum Mitsingen einlädt. Hier ein weiterer Song von diesem Album, For Love, Grace and the Hereafter von Ice Age. Der Song heißt Lifetime.

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Nachdenkliches hier in der Frühstückswelle von Tristan Brusch. Geboren, um zu sterben. Und davor hörten wir den wilden Ritt mit der dänischen Band Ice Age. Der Song hieß Lifetime. Davor der Song Star vom aktuellen Album For Love of Grace and the Year After. Das ist insgesamt 6. Album dieser Band. Und wie gesagt, danach diese nachdenkliche Nummer Geboren, um zu sterben von Tristan Brusch. Und wir bleiben in Deutschland, kommen zu der Berliner Band Kadaver. Die machen ganz andere Musik, aber unglaublich druckvoll, eindrucksvoll. Und vom Album Berlin, Kadaver mit 1000 Miles Away from Home.

Gar nichts für ferngesteuerte Unterhosen. Heute in der Frühstückswelle nacheinander. Kadaver aus Berlin mit 1000 Miles Away from Home, ein Track vom Album Berlin. Und anschließend die schottische Band, die kommen aus Glasgow, Conscious Pilot mit Face Down von ihrem Album Human Poetry. Wenig Bier, viel Ernst. Conscious Pilot beschäftigen sich auf ihrer neuen Platte mit äußeren Einflüssen auf das Innerste. Unterlegt mit energischen Post-Punk. Und nach Face Down die Band hier noch einmal Conscious Pilot mit Internet Support.

Ja, druckvoll ist das in jedem Fall und schön ironisch gesungen. Internet-Support, was man sich manchmal wirklich wünscht. Von der schottischen Band Conscious Pilot und ihrem Debütalbum Human Poetry nach den beiden EPs Epoxy Planes und Wipe Clean von 2024 ist das jetzt, wie gesagt, die Debütplatte dieser tollen Band. Ja, nach dieser atemlosen Angelegenheit mehrfach nacheinander, zweimal Conscious Pilot, davor Kadaver, haben wir jetzt das Recht, ein bisschen ruhigere Musik zu hören. Vielleicht, wie wär's mal mit einer emotionalen Rockballade, geschrieben von dem Keyboarder und Gitarristen Ken Hensley, gesungen von dem Frontmann der Band David Byron. Und manche von euch wissen schon, worum es geht. Es geht um die Band Uriah Heep und der Song heißt Rain. Und nach dem Motto, die Außenwelt spiegelt die Innenwelt, wird der Regen als Metapher benutzt für die schwierige und ja angestrengte Gemütslage nach einer zerbrochenen Beziehung. Und darüber hinaus ein unglaublich schöner Song. Hier also für euch quasi als Erholung nach der atemlosen Rockgeschichte eine Rockballade. Uriah Heep mit Rain.

ist eure Frühstückswelle Musik nur für Erwachsene und die, die es einmal werden wollen, nacheinander. Der Beat der frühen Jahre mit der wunderschönen Ballade Rain von Uriah Heep und anschließend Musik zur Zeit von Ed O'Brien oder O'Brien wird es, glaube ich, ausgesprochen, der Gitarrist von Radiohead. Der kommt mit einer zweiten Soloplatte raus, die heißt Blue Morpho. Und das ist zugleich sein erstes unter seinem eigenen vollständigen Namen erschienene Album, entstanden aus einer Phase tiefgreifender persönlicher Umbrüche. Und die Platte kreist um Heilung, Spiritualität, bisschen Esoterik natürlich, Naturverbundenheit und das bewusste Annehmen der Gegenwart. Und das hat man vielleicht gemerkt, dieser spirituelle Ansatz bei dem gehörten Track Sweet Spot von Ed O'Brien. Und jetzt wieder eine kleine Reise zurück zum Beat der frühen Jahre, ins Jahr 1996 bzw. 95, glaube ich. Der folgende Song ist zuerst als Single erschienen und später auf der EP Premiere Symptom erschienen. Und Premiere Symptom, Kenner wissen, das ist die erste EP von Air aus Frankreich, Nicolas Godin und Jean-Benoît Dunkel. Und diese Platte ist in Zusammenarbeit mit dem bekannten Musiker Etienne de Crécy entstanden. Besonderheit bei dem Song, den wir jetzt hören, daraus, Le Professionnel. Die Basslinie und die Struktur des Songs dienten der Band später als musikalisches Fundament für ihren weltweiten Hit All I Need vom bahnbrechenden Debütalbum Moon Safari. Und noch eine weitere Besonderheit, wenn ihr genau hinhört, und das macht ihr natürlich, das denke ich mal, der Song, also Le Professionnel von Air, nutzt unter anderem Audio-Samples aus dem Song Sgt. Pepper's Lonely Hearts Club Band von den Beatles, die wir heute schon mal im Programm hatten mit dem Song Girl. Also hier die französische Band Air mit Le Professionnel.

Auch dieser Musiker ist ein Grund, warum wir Musik lieben, liebten und immer lieben werden. Jack White war das mit G.O.D. an The Broken Ribs vorab Single zum kommenden 7. Studioalbum von Jack White. Frozen Charlotte soll es heißen. Mitten im Sommer wird es herauskommen. Bei seinem eigenen Plattenlabel Third Man Records. Und vor Jack White hörten wir Beat der frühen Jahre mit Air und Le Professionnel. Und jetzt gibt es noch eine weitere Vorab-Single zu diesem neuen Album von Jack White. Gerade erschienen, die heißt Dollar Bill. Und die macht für mir jedenfalls mindestens genauso viel Spaß wie G.O.D. and the Broken Ribs. Und neugierig auf das kommende 7. Studioalbum von Jack White, Frozen Charlotte. Aber hier die zweite Single daraus für euch, Dollar Bill.

hörten nacheinander neue Musik von Jack White, Dollar Bill, vorab Single zum kommenden Album. Und dann wieder den Beat der frühen Jahre, unverkennbar die Stimme von Mark Hollis und seiner Band Talk Talk natürlich. Das war Eden, ja, nachdem Mark Hollis sich mit dem Talk-Talk-Album Laughingstock und seinem gefeierten Soloalbum von 1998 weitgehend aus der Öffentlichkeit zurückgezogen hatte, trat er dann für die norwegische Sängerin und Tochter des Jazz-Saxophonisten Jan Garbarek als musikalischer Partner auf, zumindest bei zwei Songs auf Anja Garbareks dritten Studioalbum Smiling and Waving aus dem Jahr 2001. Und einen dieser Songs gibt es jetzt für euch. Hier ist sie, also Anja Garbarek mit The Gown.

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1: Um 6 Uhr mit Klaas Christoffersen. Die AfD hat die Landtagswahl in Mecklenburg-Vorpommern gewonnen. Laut vorläufigem amtlichen Endergebnis kommt die Partei auf 38,2% der Stimmen. Dahinter liegt die SPD von Ministerpräsidentin Schwesig mit 35,5%. Aus Schwerin, Marien Steinert.
2: In den Landtag haben es außerdem die Linkspartei mit 6,5% geschafft, sowie die Grünen mit 5,7%. Die CDU verpasste mit ihrem historisch schlechtesten Ergebnis von 4,9% den Einzug in das Parlament. Auch das BSW scheiterte mit 4,8% an der Sperrklausel, ebenso die FDP mit 1,0%. Um eine Landesregierung mit einer stabilen Mehrheit zu bilden, wäre demnach ein Bündnis aus SPD, Linkspartei und Grünen möglich. Dies hätte im neuen Landtag insgesamt 39 von 71 Sitzen. Der AfD hingegen fehlt aktuell ein möglicher Koalitionspartner, obwohl Ministerpräsidentenkandidat Holm allen Parteien Gespräche anbieten will. Er selbst hat auch keinen Sitz im Landtag. Holm hat das Direktmandat in Schwerin nicht gewonnen. Hier bekam Schwesig 54,4% der Stimmen, Holm 28,2. Da Holm auch nicht auf der AfD-Landesliste stand, bekommt er auch keinen Sitz über die Zweitstimme.
1: In Berlin hat erstmals die Linke die Wahl zum Abgeordnetenhaus gewonnen. Damit zeichnet sich auch ein Regierungswechsel ab, denn die bisherige Koalition aus CDU und SPD ist abgewählt. Einzelheiten von Andrea Schnelzer aus der Nachrichtenredaktion.
3: 25,7%. So viele Stimmen konnte die Linkspartei um ihre Spitzenkandidatin Ehralp auf sich vereinen. Die CDU mit Frontmann Evers liegt abgeschlagen auf Platz 2. Sie kommt nur noch auf 18,8%. Im neuen Abgeordnetenhaus sitzen werden auch die AfD mit 16,3 und die Grünen mit 14,3%. Die bisher mitregierende SPD sackt auf 12,1% ab. Den Einzug ins Landesparlament verpasst haben das BSW mit 4,7 und die FDP mit 2,5%.
1: Die Gewerkschaft IG Metall ruft für heute bundesweit zu Protesten auf. Anlass sind die Probleme in der deutschen Automobilindustrie. Das Protestmotto lautet: Zukunft statt Kahlschlag, Zusammenhalt ist unsere stärkste Marke. Hierzu soll es an 200 Orten verschiedene Aktionen geben, etwa Sternmärsche oder Kundgebungen. Die Gewerkschaft erwartet, dass sich mehr als 100.000 Beschäftigte daran beteiligen. Beklagt wird, dass vor allem die Mitarbeitenden die Folgen der Branchenkrise tragen müssten. Neben tausendfachem Stellenabbau drohen ihnen auch Einschnitte bei der 35-Stunden-Woche. Die Gewerkschaft Verdi hat für heute in Kiel, Lübeck, Neumünster und Flensburg zum Warnstreik im öffentlichen Nahverkehr aufgerufen. Betroffen sind die Busunternehmen Kieler Verkehrsgesellschaft, Stadtverkehr Lübeck, SWN Verkehr und Aktivbus, und zwar von Betriebsbeginn bis Betriebsende. Voraussichtlich wird es in den vier Städten keinen regulären Busverkehr geben. Hintergrund sind die Tarifverhandlungen im öffentlichen Nahverkehr. Sie sollen morgen fortgesetzt werden. Eine Umfrage zum Design der neuen Euro-Banknoten endet heute. Noch bis Mitternacht läuft die Online-Abstimmung der Europäischen Zentralbank. Nach Angaben der Notenbank haben sich schon mehr als 9 Millionen Menschen daran beteiligt. Das Ergebnis soll bei der endgültigen Entscheidung des EZB-Rates Ende 2026 berücksichtigt werden. Die Vorauswahl der Designs, über die abgestimmt werden kann, hat zwei Themen: Kultur und Natur. So gibt es Motive mit berühmten Europäern wie etwa Leonardo da Vinci oder welche mit Flüssen und Vögeln wie Eisvogel und Weißstorch. Aufsteiger Paderborn hat den ersten Sieg in der Fußball-Bundesliga geholt. Gegen Hoffenheim gab es am Abend ein 3:1. Aus der Sportredaktion Marcel Stober.
4: Nach 3 torlosen Partien gelangen Paderborn nun auch die ersten Treffer in dieser Spielzeit. Nach einer halben Stunde landete ein von einem Hoffenheimer noch abgefälschter Ball im Netz. Hoffenheim schoss in der Partie zwar auch an den Pfosten und an die Latte, aber nur einmal ging der Ball rein. Paderborn ging mit den Chancen besser um. Keine gute Chancenverwertung lieferten auch Schalke und Elversberg. Das unterhaltsame Duell der Aufsteiger endete mit einem 0:0. Für Leverkusen traf beim 2:0 gegen Leipzig auch Patrick Schick. Der Tscheche gehört mit 4 Toren in 4 Spielen zu den aktuell besten Torschützen der Liga.
1: Das waren die Nachrichten. Das Wetter in Norddeutschland: heute leicht wechselhaft und windig, später freundlicher, 16 bis 19 Grad und teils stürmische Böen. Morgen teils heiter, westlich der Weser wolkig und meist trocken, 16 bis 20 Grad. Am Mittwoch Sonne und Wolken, später zur Nordsee hin Regen möglich, 17 bis 20 Grad. Und am Donnerstag oft wolkig und gebietsweise Regenfälle bei Werten zwischen 16 und 19 Grad. Es ist 6.05 Uhr.
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9: Ja.

Schon beim ersten Song ist die Geste des Verschwindens evident. Mark Hollis Solo mit The Color of Spring, der wollte auch gar nicht erst so richtig starten, der Song. Und davor hörten wir die norwegische Musikerin Anja Gabarek mit The Gown, ein Song von ihrem dritten Studioalbum Smiling and Waving. Und das Besondere hier, fungiert Mark Hollis als Co-Arrangeur und Produzent, unter anderem eben für den da gehörten Song The Gown. Und es geht ein bisschen um Mark Hollis jetzt in der dritten Stunde am Anfang. Darüber hinaus hören wir natürlich noch weitere neu und alte Tonträger und Tonträgerinnen in eurer Frühstückswelle. Hier ist sie, eure Frühstückswelle, Musik nur für Erwachsene. Und die, die es einmal werden wollen, denn nur gute Musik ist besser, da sind wir uns sicherlich einig. Schön, dass ihr immer noch dabei seid oder gerade erst eingeschaltet habt zu dieser Sendung. Zurück zu Mark Hollis. Wir haben vorhin schon gehört, nachdem er mit seiner Band Talk Talk das Album Laughing Stock und sein Soloalbum eingespielt hat, 1998, hat er sich weitgehend aus der Öffentlichkeit zurückgezogen. Und dann trat er wieder hervor, zumindest ganz selten, und in diesem Fall für die norwegische Sängerin und Tochter des Jazz-Saxophonisten Jan Gabarek als musikalischer Partner. Die Zusammenarbeit mit Anja Gabarek prägte den atmosphärischen, experimentellen, auch Art-Pop-Sound des Albums insgesamt, der durch diese minimalistische und besondere avantgardistische Note im Geist von Talk Talk geprägt ist. Und bei diesem Album Smiling and Waving von Anja Gabarek sind weitere großartige Musiker am Start, nämlich Robert Wyatt, Steve Jansen, kennt ihr als Schlagzeuger von Japan, und Steven Wilson, der junge Steven Wilson, muss man ja sagen, ist auch dabei. Ja, und der zweite Song, bei dem Mark Hollis als Arrangeur, Produzent und vielleicht diverse Töne auch produzierender Musiker dabei ist, heißt Big Mouth, und der liegt jetzt für euch auf.

0: nacheinander hörten wir Anja Gabarek mit Big Mouth von ihrem dritten Soloalbum. Ein Song, bei dem Mark Hollis von Talk Talk als Arrangeur und Produzent mitgewirkt hat. Und anschließend seine Band Talk Talk nochmal mit I Believe in You im Single-Edit. Diese Version und genau diese besondere Stimme wollten zwei britische Musiker für ihr Soloprojekt haben. Also hier ist Mark Hollis nochmal im Spiel. Die Rede ist von Josh Davis alias DJ Shadow und James Lavelle. Die beiden zusammen haben ein Projekt, eine Platte veröffentlicht unter dem Projektnamen Uncle. Die Platte heißt Science Fiction. 3 Jahre haben sie dafür gebraucht. 97 ist sie dann wohl, haben sie angefangen damit aufzunehmen, beziehungsweise vor allen Dingen der Song, bei dem Mark Hollis mitarbeiten sollte. Sie hatten noch andere berühmte Sänger dabei, nämlich zum Beispiel Mike D von den Beastie Boys, Tom York von Radiohead oder Richard Ashcraft von The Verve. All die waren dabei und sie wollten unbedingt Mark Hollis haben für den Song Chaos. Denn erst hat er zugesagt, hat wohl auch ein paar Klaviertöne eingespielt, hat dann aber seine Zusammenarbeit zurückgezogen. Allerdings, seine Spuren sind noch zu hören auf diesem Album. Der Song, wie gesagt, heißt Chaos, wurde dann von einer französischen Sängerin eingesungen, die erstmals auf Englisch gesungen hat. Ja, und diesen Song habe ich für euch hier noch mitgebracht. Hier also Uncle, das Projekt von James Lavelle und Josh Davis alias DJ Shadow. Chaos von diesem Album und am Klavier wahrscheinlich mit Sicherheit Mark Hollis.
1: Out of chaos. And the idea is that with the influence of powerful forces behind the scene, you can bring order out of the chaos that we see. We know, for instance,
2: eerie
1: that much
2: order
1: of the
2: underneath even chaos, as if the finger of God in order and disorder
3: I
2: is
3: think
2: always there somehow.
3: He has nothing to support this. You're so full of it. Aliens. Affecting society? How? Chaos happens. There's too many people here.

Ja, das Klavier stammt von Mark Hollis. James Lavelle berichtet, er wollte eigentlich Mark Hollis dazu bringen, dass er diesen Song der französischen Musikerin Atlantic Khan singt, aber er war nicht ganz zufrieden damit und hatte Lust bei diesem Projekt Uncle mitzumachen und hat dann Klavier gespielt und ein bisschen mit arrangiert bei diesem Song Chaos, heißt er, vom Album Sense Fiction von Uncle, dem Projekt von Josh Davis alias DJ Shadow und James Lavelle. Der wollte gerne das Soloalbum von Mark Hollis auf seinem Label haben, Mowax, aber ist dann nicht erschienen. Das Album selbst von Uncle ist auf jeden Fall hörenswert und ich habe es jetzt extra mitgebracht für euch, um auch einen weiteren Song zu spielen, nicht nur im Zusammenhang von Mark Hollis und Talk Talk. Und hier ist ein Song daraus, der heißt Bloodstain und es singt Alice Temple.

Soweit das kleine Mark Hollis Special mit Musik von seiner Band Talk Talk, mit Musik vom Album von Anja Gaberek, wo er mitgewirkt hat als Arrangeur, Produzent und Musiker. Dann eben bei dem Projekt Ankel, wo er magischerweise Klavier spielt. Jeder Ton ist wertvoll bei dem Track Chaos. Zum Schluss hörten wir einen anderen Track von diesem Album Science Fiction von Ankel. Und hier ist sie, eure Frühstückswelle. Musik nur für Erwachsene und die, die Sommer werden wollen.

wunderbar, wie das zum Schluss runtergemixt wird. Sicherlich habt ihr die Stimme des Sängers längst erkannt. Das war natürlich Paul Banks von Interpol. Und der Song ist der Titelsong des neuen Interpol-Albums, das noch ein bisschen Zeit braucht. Zukunftsmusik hier in der Frühstücksfälle. Interpol mit This Mirror Weighs a Ton. Der Spiegel, der eine Tonne wiegt, so wie gesagt, heißt das neue Album von Interpol und so die Vorab-Single. Ein atmosphärischer Song, langsam aufgebaut, geprägt von tiefen Basslinien und dichten Klangflächen. Und ich darf euch noch einen weiteren Song aus diesem Album präsentieren, der mich auch neugierig macht. Die zweite Vorab-Single aus dem neuen Album von Interpol heißt See Out Loud. Der Song wirkt wesentlich direkter mit prägnanten Gitarren, klaren Rhythmen und einer dunklen, energischen oder energetischen Dynamik. Und dieser Song ist jetzt für euch bereit. Hier also Interpol noch einmal mit See Out Loud.

Neue Musik von Interpol, See Out Loud und noch eine Besonderheit, ja ein seltener Lead-Vokalpart von Daniel Kessler, erstmal seit PDA auf Turn on the Lights. Und hier überlässt ihm Paul Banks auch mal ein bisschen die Stimme. Warum nicht dieser Song? Also See Out Loud ist zu finden auf dem neuen Interpol-Album This Mirror Weighs a Ton. Und hier ist sie, eure Frühstückswelle, Musik nur für Erwachsene. Und die, die es einmal werden wollen, heute im Lauf der Sendung gab es schon einen Regensong. Passt eigentlich zu den letzten Tagen. Aber nach dem Motto, die Außenwelt spiegelt die Innenwelt, ist das natürlich metaphorisch zu verstehen. Wir hörten im Lauf der Sendung Dry Heat mit Rain und jetzt einen Blick zurück, der Beat der frühen Jahre, auch ein Regensong, der allerdings ganz anders gelagert ist musikalisch, aber trotzdem unbedingt immer wieder hörenswert. Walking in the Rain von und mit Grace Jones.

Stimme hatte eine derartige Autorität, immer wieder und immer wieder hörbar. Grace Jones mit Walking in the Rain. Vielleicht habt ihr euch auch schon mal gefragt, was die drei aufgeschnittenen Zitronen auf dem The Stone Roses Debütalbum bedeuten sollen. Und da gibt es tatsächlich einen Hintergrund. Der hat was zu tun mit dem Song Bye Bye Batman, sicherlich einer der bekanntesten Songs von The Stone Roses, 1989 auf dem Debütalbum The Stone Roses veröffentlicht. Ein richtig fröhlicher, sommerlicher, melodischer, beschwingter Song mit ernstem Hintergrund, denn er behandelt die Studentenproteste und Unruhen in Paris im Mai 1968. Und in dieser Zeit setzte die damalige Riot-Polizei ganz viel Tränengas ein, um die Demonstranten auseinanderzutreiben. Und in der Zeile In This Citrus-Sucking Sunshine aus dem Song Bye Bye Batman, da geht es um Zitronenscheiben. Und diese Zitronenscheiben nutzten die Studenten, um sich zu schützen während der Straßenschlachten. Das Saugen an den Zitronen half ihnen, die extreme Wirkung des von der Polizei eingesetzten Tränengases zu neutralisieren. Und das visuelle Motiv, also die aufgeschnittenen Zitronen, die hatten Ian Brown von The Stone Roses derart fasziniert, war von der Symbolik so fasziniert, dass die Zitrone zum visuellen Markenzeichen der Band The Stone Roses wurde. So viel dazu, und hier ist dieser Song Bye Bye Batman von The Stone Roses für euch.

ein bisschen Sing-Along-Stimmung hier in der Frühstückswelle. Das war Lightspeed Champion alias Devon T, Def Hynes alias Blood Orange alias Lightspeed Champion, wie gesagt, mit Flash Failures, Let the Sunshine In, ursprünglich vom Musical her, hier in seiner ganz eigenen Version. Und dafür hörten wir The Stone Roses mit Bye Bye Batman. Bye Bye, sage ich auch. Das war sie, die heutige Ausgabe der Frühstückswelle Musik nur für Erwachsene. Und die, die es einmal werden wollen. Ich hoffe, die Show hat euch gefallen. Wir hören uns nächsten Sonntag wieder. Bis dahin, alles Gute. Am Mikrofon verabschiedet sich Andreas Last.

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1: Um 7 Uhr mit Klaas Christoffersen. Die AfD hat die Landtagswahl in Mecklenburg-Vorpommern gewonnen. Laut vorläufigem amtlichen Endergebnis kommt die Partei auf 38,2% der Stimmen. Dahinter liegt die SPD von Ministerpräsidentin Schwesig mit 35,5%. Aus Schwerin, Marien Steinert.
2: In den Landtag haben es außerdem die Linkspartei mit 6,5% geschafft, sowie die Grünen mit 5,7%. Die CDU verpasste mit ihrem historisch schlechtesten Ergebnis von 4,9% den Einzug in das Parlament. Auch das BSW scheiterte mit 4,8% an der Sperrklausel, ebenso die FDP mit 1,0%. Um eine Landesregierung mit einer stabilen Mehrheit zu bilden, wäre demnach ein Bündnis aus SPD, Linkspartei und Grünen möglich. Dies hätte im neuen Landtag insgesamt 39 von 71 Sitzen. Der AfD hingegen fehlt aktuell ein möglicher Koalitionspartner, obwohl Ministerpräsidentenkandidat Holm allen Parteien Gespräche anbieten will.
1: In Berlin hat erstmals die Linke die Wahl zum Abgeordnetenhaus gewonnen. Damit zeichnet sich auch ein Regierungswechsel ab, denn die bisherige Koalition aus CDU und SPD ist abgewählt. Einzelheiten von Andrea Schnelzer aus der Nachrichtenredaktion.
3: 25,7%. So viele Stimmen konnte die Linkspartei um ihre Spitzenkandidatin Ehralp auf sich vereinen. Die CDU mit Frontmann Evers liegt abgeschlagen auf Platz 2. Sie kommt nur noch auf 18,8%. Im neuen Abgeordnetenhaus sitzen werden auch die AfD mit 16,3 und die Grünen mit 14,3%. Die bisher mitregierende SPD sackt auf 12,1% ab. Den Einzug ins Landesparlament verpasst haben das BSB mit 4,7 und die FDP mit 2,5%.
1: Die Wahlergebnisse in Mecklenburg-Vorpommern und Berlin werden wahrscheinlich Debatten auslösen, parteiintern bei CDU und SPD, aber auch in der schwarz-roten Koalition im Bund. Nach Einschätzung von Markus Preis aus dem ARD-Hauptstadtstudio müssten sie in der Analyse zu der Erkenntnis kommen, dass sie die Bürgerinnen und Bürger nicht erreichen.
4: Die Reformen, die die Parteien der Mitte für unausweichlich halten, die kommen bei den Menschen nicht an. Und man muss jetzt die Richtungsentscheidung treffen. Entweder man zieht sie durch oder man ändert grundsätzlich was. Und was alle Wahlen, auch die in Sachsen-Anhalt, gezeigt haben, starke Spitzenkandidaten sind wichtig. Manuela Schwesig war eine bei der SPD, aber auch bei der AfD gab es die oder eben auch bei der Linken in Berlin. Auch die Personalpolitik wird sicher ein Thema werden.
1: Die Vereinten Nationen müssen nach Ansicht von Außenminister Wadephul noch mehr dafür tun, um Kriege wie in der Ukraine oder im Nahen und Mittleren Osten zu beenden. Auf der UN-Generalversammlung in dieser Woche dürfe es nicht nur eine Bestandsaufnahme aller Krisen und Kriege geben, sagte Wadephul vor seiner Abreise nach New York. Nötig sei die Bereitschaft aller Verantwortlichen, ernsthaft um jeden noch so kleinen Schritt zur Lösung zu ringen. Der CDU-Politiker beklagte, dass es kaum noch Perspektiven für ein nachhaltiges und konfliktfreies Miteinander gebe. Dieser Trend zur Dauereskalation müsse umgekehrt und die Sprachlosigkeit zwischen den Konfliktparteien überwunden werden. Die Gewerkschaft IG Metall ruft für heute bundesweit zu Protesten auf. Anlass sind die Probleme in der deutschen Automobilindustrie. Das Protestmotto lautet: Zukunft statt Kahlschlag, Zusammenhalt ist unsere stärkste Marke. Hierzu soll es an 200 Orten verschiedene Aktionen geben, etwa Sternmärsche oder Kundgebungen. Die Gewerkschaft erwartet, dass sich mehr als 100.000 Beschäftigte daran beteiligen. Beklagt wird, dass vor allem die Mitarbeitenden die Folgen der Branchenkrise tragen müssten. Neben tausendfachem Stellenabbau drohen ihnen auch Einschnitte bei der 35-Stunden-Woche. Alle Aufsteiger bleiben am vierten Spieltag der Fußball-Bundesliga ungeschlagen. Im letzten Spiel des Tages besiegte Paderborn die TSG Hoffenheim mit 3:1. Aus der Sportredaktion Thomas Kos.
5: Die Paderborner feiern damit ihren ersten Saisonsieg. Castaneda und Marino erzielten die Tore für den Aufsteiger vor der Pause. Nach dem Hoffenheimer Anschlusstreffer erhöhte 20 Minuten vor dem Ende Tickes zum 3:1 Erfolg. Keine Tore gab es im direkten Aufsteigerduell. Schalke und Elversberg trennten sich 0:0. Die SV Elversberg geht auf Platz 7 und damit als bester Aufsteiger in die Länderspielpause. Leverkusen gewinnt auch das zweite Heimspiel der Saison, diesmal gegen Leipzig mit 2:0. Die Leipziger warten weiter auf den ersten Auswärtspunkt.
1: Das waren die Nachrichten.
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6: Um 7.04 Uhr, heute ist es überwiegend heiter bis wolkig. Am Nachmittag fällt örtlich leichter Regen. Die Temperaturen liegen tagsüber bei 17 Grad, in der Nacht sind es 11. Und die Aussichten für die nächsten Tage morgen und am Mittwoch ist es meist freundlich, bei dann 19 Grad am Tag und 6 Grad in der Nacht. Radio Okawelle, der Verkehrsservice. Zurzeit liegen keine Meldungen vor. Allen unterwegs gute und sichere Fahrt.
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6: Guten Morgen und herzlich willkommen zur Region aktuell. Heute ist Montag, der 21. September und durch die Sendung begleitet Sie Nicole Beyers. Hier gibt es gleich die Meldungen aus Niedersachsen, außerdem wie immer am Montag die Jahrestage. Das und mehr in dieser halben Stunde Region aktuell.

7 Uhr und gleich 9 Minuten ist es. 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Nun kommt sie also doch wieder, die Spritpreisbremse. Die schwarz-rote Koalition hat sich mit den Ländern grundsätzlich auf ein Maßnahmenpaket verständigt. Vorgesehen sind ein Tankrabatt und ein krisenbedingter Spritpreisdeckel. Mehr dazu in Niedersachsen kompakt. Niedersachsens Ministerpräsident Olaf Lies ringt nach der Einigung auf einen neuen Tankrabatt, auf eine Übergewinnsteuer, um die Ölkonzerne zur Finanzierung der Verbraucherentlastung heranzuziehen. So werde nicht nur ein Symptom bekämpft, sondern das Problem gelöst und das sei gerecht, erklärte Lies. Lies hatte die Verhandlungen für die SPD-regierten Bundesländer mitgeführt. Der Regierungschef sagte, die Spritpreise seien derzeit völlig außer Kontrolle. Mit dieser Einigung handle man entschlossen. Pendler und alle, die auf das Auto angewiesen seien, würden damit genauso unterstützt wie Unternehmen. Man bringe die Preise jetzt akut nach unten, sichere aber gleichzeitig eine weitere Entspannung durch einen Spritpreisdeckel. Die Einigung solle nun zügig von Bund und Ländern umgesetzt werden. Wie die Bundesregierung mitteilte, sollen die Steuern auf Benzin und Diesel bis Ende 2026 um faktisch 17% gesenkt werden. Spätestens ab Januar 2027 ist auch ein Spritpreisdeckel geplant, aber als Kriseninstrument und nicht dauerhaft. Einige hundert Menschen haben am Wochenende gegen den Rechtsruck in Salzgitter demonstriert. Unter dem Motto Salzgitter gegen rechts lief der Protest gegen das gute Abschneiden der AfD bei der Kommunalwahl nach Polizeiangaben friedlich ab. Ein Passant störte demnach die Versammlung, indem er den verbotenen Hitlergruß zeigte. Gegen den Mann werde ein Strafverfahren eingeleitet, hieß es. Mit knappem Vorsprung wurde die AfD stärkste Kraft im Stadtrat und hat auch noch Chancen auf das Oberbürgermeisteramt. Als Gründe für den Wahlerfolg in Salzgitter werden unter anderem ein hoher Migrantenanteil, soziale Problemlagen und eine überdurchschnittlich hohe Arbeitslosenquote genannt. Das zweite schwimmende LNG-Terminal in Wilhelmshaven darf ab sofort ebenfalls mit Chlor gereinigt werden. Einer dpa-Meldung zufolge haben das niedersächsische Umweltministerium und der Betreiber Deutsche Energy Terminal eine entsprechende Genehmigung bestätigt. Damit darf chlorhaltiges Prozesswasser direkt in die Jade geleitet werden. Ursprünglich sollte auf dem Spezialschiff Excelsior eine neue umweltschonende Ultraschalltechnik zum Einsatz kommen. Diese funktioniere in der Praxis jedoch nicht ausreichend, was im vergangenen Jahr sogar zu einem Ausfall des Schiffs führte. Die Deutsche Umwelthilfe kritisiert die Ausnahmegenehmigung scharf und warnt vor einer weiteren Belastung des Ökosystems. Der Antrag des Betreibers vermittle den Eindruck, dass es auf eine weitere Einleitung von Biozid nun auch nicht mehr ankomme. Das sei absurd, sagte DUH-Bundesgeschäftsführer Sascha Müller-Krenner. Die Jade sei keine Müllhalde für immer neue Schadstoffe aus LNG-Terminals. Das Ministerium wies die Kritik zurück und betonte, dass alle gesetzlichen Auflagen und Grenzwerte streng eingehalten würden. Zudem bleibe der Betreiber verpflichtet, die Chloreinsätze so gering wie möglich zu halten und bevorzugt, die Ultraschalltechnik zu nutzen. Eine Kindertagesstätte in Wolfsburg ist gestern zum Teil eingestürzt. Laut Polizeiangaben hörten mehrere Menschen einen lauten Knall und verständigten Polizei und Feuerwehr. Der Bereich wurde daraufhin weiträumig abgesperrt. Nach bisherigem Kenntnisstand wurde niemand verletzt, weil Wochenende war und die Kita somit geschlossen. Ersten Hinweisen nach handelt es sich um einen technischen Defekt. Es wird derzeit angenommen, dass rund die Hälfte der Kita eingestürzt ist.

0: 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In Wolfenbüttel wurde dieser Tage eine inklusive Ausstellung eröffnet, die von Schülern mit besonderem Unterstützungsbedarf erstellt wurde. Anlass ist ein Jubiläum. Mehr dazu von Verena Radgau.
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2: über eine besondere Schule in Wolfenbüttel. Wenn Schulen sich nach ehemaligen Schülerinnen und Schülern benennen, sind diese in der Regel berühmt. So gibt es in Braunschweig zum Beispiel die Gauss-Schule, die Hoffmann-von-Fallersleben-Schule und etliche mehr. Den Namensgeber der Peter-Räuber-Schule kennen nur wenige. Und dennoch hat die Schule diesen Namen mit Bedacht gewählt und erklärt das auf ihrer Webseite so: Wir haben unserer Schule den Namen eines ehemaligen Schülers gegeben. Schon damit zeigen wir unsere Philosophie. Die Schulpflicht gilt für alle Kinder. Auch Mädchen und Jungen mit umfänglichen Behinderungen gehören zu uns. So vielfältig sind die individuellen Lernvoraussetzungen und Lernniveaus unserer Schülerinnen und Schüler, dass man sie kaum aufzählen kann. Und außerdem, so erklärt man es mir am Telefon, ist Peter Räuber einfach ein cooler Name. Neben dem zitierten Text ist das Foto eines fröhlich lachenden Teenagers mit Trisomie 21 zu sehen, Peter Räuber. Er ist 1991 mit 18 Jahren gestorben. Heutzutage können übrigens die meisten Menschen mit Trisomie 21 dank des medizinischen Fortschritts, vor allem in der Kardiologie, wesentlich älter werden. Im September dieses Jahres feiert die Schule ihr 50-jähriges Bestehen. Bis 1976 wurden geistig Behinderte nicht in einer eigenen Institution gefördert, sondern nur als eine Art Anhängsel an einer Schule für Lernbehinderte. Aber im September des Jahres wurde der Neubau an der Lindener Straße in Wolfenbüttel unter dem Namen Schule Zeughausstraße eingeweiht. Sie war die erste Schule ausschließlich für Schülerinnen und Schüler mit geistiger Behinderung im Landkreis Wolfenbüttel. Die Schülerschaft hat sich im Laufe der Jahre vergrößert und verändert. In den ersten Jahren richtete sich das Angebot der Schule eher an Schülerinnen und Schüler mit Lernbehinderungen. Mit der Zeit konnte sie ihr Angebot für im eigentlichen Sinne geistig behinderte Kinder und Jugendliche erweitern, einschließlich der Schwerst- und Mehrfachbehinderten, für die es zuvor kein offizielles Bildungsangebot gegeben hatte. 20 Jahre später, 1996, wurde die Schule in eine Ganztagsschule umgewandelt. Kinder und Jugendliche können hier von der 1. bis zur 12. Klasse lernen und leben. Mit ihrem 20-jährigen Jubiläum erhielt die Schule dann auch ihren jetzigen Namen, Peter-Räuber-Schule. Auf der Webseite der Schule heißt es weiter: Unsere Schülerinnen und Schüler lernen weniger als andere aus Büchern und Vorträgen. Deshalb vermitteln wir unsere Lerninhalte meist anhand von konkreten Projekten, Situationen und Objekten. Diese Art von Lernen findet nicht nur im Klassenzimmer statt, sondern vor allem auch im richtigen Leben. Deshalb treffen Sie uns häufig überall da an, wo auch Ihr Alltag stattfindet. Im Supermarkt, im Restaurant, im Museum, im Schwimmbad, im Kino oder in der Bücherei. Und weiter. Individuell auf die Lernbedürfnisse des Einzelnen abgestimmt, sollen so die Grundlagen zu einer selbstständigeren und selbstbewussten Teilnahme der Kinder und Jugendlichen am Leben in der Gesellschaft geschaffen werden. So viel Hilfe wie nötig, so viel Unabhängigkeit wie möglich, lautet das Bildungsziel. Das Angebot der Peter-Räuber-Schule ist beeindruckend und in vielem überzeugend. Dennoch gibt es gerade unter Befürwortern einer inklusiven Pädagogik Kritik am Konzept von Förderschulen wie der Peter-Räuber-Schule. Sie berufen sich dabei auf die UN-Behindertenrechtskonvention von 2006, die in Deutschland seit 2009 geltendes Recht ist. Der Grundgedanke der Konvention geht davon aus, dass Behinderung kein Defizit ist, sondern Teil der menschlichen Vielfalt. Nicht der Mensch muss sich anpassen, sondern die Gesellschaft muss Barrieren abbauen. Das ist ein hehres Ziel, dem viele zustimmen werden. Allerdings müssen wir uns auch fragen, wie es in Zeiten knapper finanzieller und personeller Ressourcen umgesetzt werden könnte.
0: Das waren die Jahrestage für diese Woche von Verena Radgau. 7.22 Uhr.

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1: Um 7.30 Uhr. Heute ist es überwiegend heiter bis wolkig. Am Nachmittag fällt örtlich leichter Regen. Die Temperaturen liegen bei 17 Grad am Tag und 11 Grad in der Nacht. Und so geht's weiter. Morgen und am Mittwoch ist es meist freundlich. Bei 19 Grad am Tag und 6 Grad in der Nacht. Radio Okerwelle, der Verkehrsservice. Zurzeit liegen keine Meldungen vor. Allen unterwegs gute und sichere Fahrt.
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1: Roman über die Frau als Tradwife. Die Autorin Hanna Lühmann im Gespräch. Außerdem der Blick in die Zeitungskommentare von heute. Darum geht's in dieser halben Stunde Region aktuell. Im Studio für Sie Nicole Bayes. Schönen guten Morgen.

0: Die Zeit, 7.35 Uhr ist es, Sie hören Region Aktuell auf Radio Okawelle. Die Gedenkstätte KZ-Außenlager Schillstraße und die DRK Kaufbar haben in Braunschweig eine gemeinsame Lesereihe gestartet. In den Veranstaltungen wird der Begriff Heimat aus unterschiedlichen Perspektiven beleuchtet. Den Anfang machte Hanna Lühmann. Sie setzt sich in ihrem aktuellen Buch mit Frauen auseinander, die auf Social-Media-Plattformen für eine besonders konservative Geschlechterrolle werben.
1: In meinem Buch geht es eigentlich um den politischen Rechtsruck in Deutschland, um das, was man so Vibe-Shift nennt, also diese unheimliche Veränderung der Stimmung im Land. Und ich erzähle das anhand einer seltsamen Faszination von einer Frau, die gerade in einen Vorort gezogen ist für eine andere Frau, die als Tradwife lebt, die also ein ganz traditionelles Geschlechterverhältnis propagiert. Und dann raten die Dinge ins Rutschen zwischen den beiden.
2: Von Tradwife habe ich schon gehört, da sieht man ja im Internet, man sieht mal Videos auf Instagram und so weiter. Woher kommt das Interesse für diese Bewegung oder dein Interesse für diese Bewegung?
1: Die Tradwife-Bewegung ist ja wirklich ein seltsames und unheimliches Phänomen, das immer größer wird. Also es ist etwas, was ursprünglich im amerikanischen Raum entstanden ist, wo halt eben sogenannte Tradwife-Influencerinnen, also das sind Frauen, die sich auf Social Media für ein traditionelles Verhältnis zwischen den Geschlechtern einsetzen und die dann oft auch paradoxerweise davon leben, dass sie halt eben genau dieses Ideal sozusagen propagieren. Mir ist das ungefähr im Juli 2023 zum ersten Mal begegnet, als das Phänomen aus Amerika in den deutschsprachigen Raum gespült ist. Ich war gerade selber in meiner zweiten Elternzeit, beziehungsweise im Versuch, zurück in den Beruf zu gehen mit allen Überlastungen, die da auch dranhängen, und bin an diesem Content mit so einer Mischung aus Grauen und Entsetzen hängen geblieben. Ich konnte nicht aufhören, mir das anzugucken, wie die da hinter ihren Schneidebrettern in der Küche stehen und irgendwelche Tomaten schneiden, oft auch ja gerne so mal im Abendkleid und dann so ganz nebenbei alles an ja vermeintlich Selbstverständlichem in Bezug auf die Gleichberechtigung zwischen Frau und Mann in Frage stellen. Und ich weiß, also ich kann immer noch nicht aufhören, mir das anzugucken. Dieses Radikale hat eine seltsame Faszination, finde ich. Und gerade die Tradwife-Bewegung darf man nicht unterschätzen, die radikalisiert sich immer weiter. Also auch wenn jetzt nicht jede einzelne Tradwife-Influencerin natürlich rechtsradikal ist oder völkisch radikal ist, dann ist doch die Bewegung insgesamt zu einem gar nicht so unwichtigen Baustein in dieser neuen globalen Rechten, gerade auch in Amerika, geworden und agiert da, glaube ich, teilweise auch wirklich sehr selbstbewusst und mit dem Ziel halt, dieses Narrativ der Unterordnung der Frau unter den Mann und dieses traditionellen Gesellschaftsbildes halt wirklich in die Gesellschaften hineinzutreiben.
2: Kannst du dir irgendwie erklären, was sind das für Frauen, die dieses Frauenbild so überzeugt leben? Oder sind die wirklich überzeugt oder ist das nur eine Schablone, die sie nach außen hin so vermitteln?
1: Also ich glaube, es gibt einige Frauen, die sehr überzeugt davon sind, gerade eben aus dem amerikanischen Raum, wo das Ganze ja seinen Ursprung hat, weil es da einfach auch so ein starkes ländliches, weißes, oft auch religiöses Umfeld gibt, in dem diese Werte, die da jetzt auf einmal als so vermeintlich irgendwie edgy und irgendwie interessant auf Social Media verbreitet werden, wo die schon ewig verbreitet sind. Also das sind ja auch evangelikale Kirchen, mormonische, baptistische Glaubensgemeinschaften, an die diese Frauen teilweise angeknüpft sind. Mhm. Und ich denke, da steht sehr viel mehr auch professionelles Netzwerk dahinter, als man von außen so vermutet. Es ist natürlich aber auch einfach ein Social-Media-Trend und ich glaube, dass ganz viele gemerkt haben, okay, das funktioniert und dann mache ich jetzt mal Tradwife-Content. Das gibt es mit Sicherheit auch.
2: Hast du mit Tradwives mal gesprochen, persönlich?
1: Leider sind alle meine Versuche, mit Tradwives Kontakt aufzunehmen, gescheitert. Ich wollte wirklich gerne mit der einen reden, weil, also das ist so eine Tradwife Factory, nennt die sich auf Instagram, und die hat auch schon jetzt so ein paar 10.000 Follower mittlerweile, ist eine Deutsche aus dem städtischen Raum irgendwo, auch an so eine evangelikale Gemeinschaft angegliedert. Und das Paradoxe ist ja, wenn man jemandem auf Instagram folgt, davon handelt mein Roman ja auch so ein bisschen, dann landet man doch sehr schnell in so einer parasozialen Beziehung, also einer einseitigen, irgendwie affektiven Beziehung zu einer Person, die man eigentlich gar nicht kennt, zu einem Prominenten oder eben einer Influencerin. Und mir ist das mit der fast passiert. Also ich finde die schrecklich, aber ich gucke mir so viel von der an, dass ich die mittlerweile fast sympathisch finde und wirklich gerne mit ihr darüber gesprochen hätte, aber sie hat mir nicht geantwortet.
2: Schade, also gibt es denn diese Tradvibes überwiegend im ländlichen Raum oder sind die auch in Städten, auch in größeren Städten zu finden?
1: Ich glaube, dass das schon ein Phänomen des ländlichen Raumes überwiegend ist. Also das ist ja auch oft so, dass eben das Landleben in Szene gesetzt wird. Also das ist da bei einigen, wie gesagt, die sind jetzt auch nicht alle rechts. Bei manchen ist es wirklich auch einfach nur ein Lifestyle sozusagen. Aber da geht es dann ja auch oft ums Hühnerfüttern und ums Kaninchenfüttern und irgendwie den Honig ernten und weiß nicht, was man da alles macht. Also so dieses in Szene setzen, dieser haptischen, ländlichen Verrichtung, das ist einfach schon auch ein sehr, sehr großer Teil dieses Tradwife Trends und wenn man jetzt halt auch wirklich ins Politische reingehen möchte, es gibt ja schon Frauennetzwerke, also wie zum Beispiel dieses Netzwerk Lucreta heißen die, glaube ich, die auch teilweise mit so Tradwife-Content spielen und die halt wirklich einfach auch stark zum AfD-Vorfeld gehören und die schon sehr gezielt auch im ländlichen Raum oder eben in kleineren Städten agieren. Und ich glaube, dass halt oft wirklich die Gefahr besteht, dass über vermeintlich weichen Content, also wie eben Erziehungsfragen oder Fragen, weiß ich nicht, rund ums Stillen, um die Kinderbetreuung, ums Impfen, also alle diese Alltagsfragen, dass da Ideologien angedockt werden und dass das auch immer bewusster geschieht.
2: Die geben ja, wenn ich das richtig gelesen habe, in der kleinen Inhaltsangabe von deinem Buch, ihre Kinder nicht in den Kindergarten. Warum eigentlich nicht? Haben die Angst, dass da Werte vermittelt werden, die nicht ihren eigenen entsprechen?
1: Ja, also ich glaube, dahinter steht eine ganze Ideologie so der Veriegelung. So, also Tradwife-Tum hat ganz viel auch mit Misstrauen gegenüber dem Staat zu tun. Deswegen passt es ja auch so gut in unsere Zeit nach Corona, dass das so groß geworden ist, hat, glaube ich, auch ganz viel mit dem Misstrauen in Institutionen zu tun und so diesem Gefühl, dass man sozusagen in dieser großen, unheimlichen Welt doch wenigstens seine kleine, heimelige Familie schützen möchte. Und deswegen gehört dieser Skeptizismus gegenüber sozusagen den Erziehungsanstalten zum ganz, ganz festen Repertoire dieser Tradwife-Bewegung. Viele homeschoolen auch da, wo es möglich ist, also unterrichten ihre Kinder tatsächlich zu Hause oder setzen sich für Homeschooling ein, was ja interessanterweise bei der AfD jetzt im letzten Wahlkampf da in Sachsen-Anhalt auch gerade großes Thema war, diese Aufweichung der Schulpflicht.
2: Also soweit ich weiß, ist doch Homeschooling bei uns in Deutschland gar nicht erlaubt. Wir haben doch eine Schulpflicht. Können die das trotzdem machen?
1: Nein, also das ist nach derzeitigem Gesetzesstand in Deutschland, soweit ich informiert bin, nicht möglich. Genau, aber das hindert halt Influencerinnen auf Social Media nicht daran, das zumindest als ideal zu propagieren. Also es ist das Misstrauen gegenüber den Institutionen, dann ist es ja so eine irgendwie sehr populär verwurstete Bindungstheorie, so, also wo ich manchmal noch so denke, okay, da haben die ja sogar irgendeinen Punkt, so mit ihrer Kapitalismuskritik sozusagen, dass es natürlich auch schwierig sein kann, wenn man gezwungen ist, sein Kind mit 12 Monaten oder jünger in die Kita zu geben. Also ich finde, dass da tatsächlich die Tradwife-Bewegung so einen gewissen Punkt hat, wo sie sich dann teilweise auch Argumente eigentlich von der Linken klaut sozusagen, weil ja, sag ich mal, Kita-Kritik jetzt auch nichts per se Konservatives ist. So, also es muss ja überhaupt nicht dabei enden, dass die Frau dann halt mit diesen Kindern zu Hause sitzt, sondern es gibt ja viel innovativere gesellschaftliche Ansätze, die Gleichberechtigung ermöglichen und trotzdem vielleicht mitdenken, dass man in den ersten Lebensjahren auch die Zeit oder die Möglichkeit hat, halt mal nicht zu arbeiten. Genau, also es ist ein kurioses Gemisch aus verschiedenen ideologischen Splittern, die aber alle als Kern haben, dass halt eben nur die Mutter und nur die Familie gut ist für das Kind.
2: Also ohne jetzt vorwegzugreifen, was man in deinem Buch später vielleicht noch lesen kann. Es ist ja durchaus nicht alles alte Sonnenschein, was diese Frauen dort vermitteln. Ja. Stimmt?
1: Ja, genau. Also in meinem Buch gibt es dann ja einige sozusagen Brüche, also wo das Ganze dann so ins Unheimliche kippt, wo man vielleicht am Anfang noch nicht mit rechnet, dass das dann so passiert und dann verbergen sich da aber doch einige Abgründe hinter dieser vermeintlich perfekten Inszenierung. Es geht ja auch so ein bisschen um das Thema häusliche Gewalt am Rande, das kann man vielleicht sagen, ohne zu spoilern. Und das war mir eben auch wichtig, das mit drin zu haben, weil es interessanterweise aber auch etwas ist, was ganz oft in der echten Tradwife-Szene diskutiert wird. Also es gibt mittlerweile wirklich auch sowas wie so eine Tradwife-Aussteiger-Szene von recht prominenten Figuren auch oder auch Figuren, also weiblichen Figuren der neuen Rechten, die in den vergangenen Jahren sich eigentlich für die neue Rechte und eben auch für dieses konservative Familienmodell stark gemacht haben und die dann eben im Privaten beim Versuch, diese Ideale zu leben, aber schlimmste toxische Beziehung erfahren haben. Und das fand ich irgendwie so einen interessanten Widerspruch, der in dieser Bewegung von Anfang an mit drin ist.
0: Die Autorin Hanna Lühmann im Gespräch mit Silvia Scholz. Der Roman Heimat ist im Hansa Verlag erschienen, kostet als Taschenbuch 14 Euro. Alle Termine und weitere Infos zur Lesereihe Let's Talk About Heimat bietet die Website schillstraße.de. Die Zeit jetzt, 7:45 Uhr.

7.51 Uhr ist es. Sie hören Region Aktuell auf Radio Okawelle jetzt mit unserer Presseschau, dem Blick in die Zeitungskommentare von heute. Der Wahlausgang in Mecklenburg-Vorpommern und Berlin ist heute Thema in den Zeitungen. Dazu schreibt die Braunschweiger Zeitung: Nach der Wahl in Sachsen-Anhalt haben auch die Wahlen in Mecklenburg-Vorpommern und Berlin das etablierte Parteiensystem erschüttert. Wegen des katastrophalen Abschneidens der CDU in beiden Ländern sah sich der Kanzler gezwungen, schon nach der ersten Prognose Farbe zu bekennen. Die AfD als stärkste Partei an der Küste und in der Hauptstadt Die Linke vorn. Ein Albtraum für den CDU-Chef. Der dramatische März-Appell an die Standhaftigkeit, mit der er seine Reformen jetzt durchsetzen will, ist ein Akt der Verzweiflung und folgte Erkenntnis, du hast keine Chance, also nutze sie. Damit niemand von den eigenen Leuten aus der Partei aus der Reihe tanzt, hatte der Parteichef alle CDU-Ministerpräsidenten um sich geschart. Er muss jetzt alle unter Kontrolle halten, sonst entgleitet ihm die Macht. Mehr Handlungsoptionen bleiben Merz auch nicht, aber beide Wahlen setzen ein dickes Fragezeichen hinter diese Taktik. Manuela Schwesig wird wohl Ministerpräsidentin bleiben und allen in der SPD Auftrieb geben, die wie Schwesig das Reformpaket an zentralen Stellen aufschnüren wollen. Und eine linksgeführte Regierung in Berlin nähme die CDU ausgerechnet in der Hauptstadt von der anderen Seite in die Zange. Ob Friedrich Merz unter diesem doppelten Druck wirklich durchhalten kann, ist die spannendste Frage, die nach diesem Wahlabend bleibt. Die Wolfsburger Allgemeine Zeitung findet: Es lässt auf existenzielle Angst schließen, dass Bundeskanzler Merz sein Präsidium an diesem Wahlabend für 17 Uhr zusammengetrommelt hatte und kurz nach 18 Uhr das Signal setzte, dass er Parteichef und Kanzler bleiben wird. Das ist die sicherste Methode, angesichts des erneuten Desasters dafür zu sorgen, dass ihn niemand spontan öffentlich anzählt. Gleichwohl hat die CDU vor allem wegen der Demütigung in Mecklenburg-Vorpommern neuen Stoff für interne Machtkämpfe bekommen. Die Partei steht an einem ähnlichen Punkt wie die SPD vor 10 bis 15 Jahren, als sie in Reaktion auf bittere Niederlagen mit nervösen Manövern in eine Abwärtsspirale geriet. Die CDU war lange die Kraft, die, koalitionsfähig mit SPD, Grünen und FDP, die politische Mitte zusammengehalten hat. Diese Zeiten scheinen vorbei zu sein. Soweit also der Blick in die regionalen Zeitungen vom heutigen Montag, dem 21. September.

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1: Um 8 Uhr mit Klaas Christoffersen. Bei der Landtagswahl in Mecklenburg-Vorpommern ist die AfD stärkste Kraft geworden. Nach dem vorläufigen amtlichen Endergebnis kam die Partei auf 38,2% der Stimmen. Aus Schwerin Anna Lou Beckmann.
2: Die AfD verpasst damit das eigene Ziel der Alleinregierung. Die anderen Parteien haben bereits ausgeschlossen, mit ihr zu koalieren. Die SPD von Ministerpräsidentin Manuela Schwesig landet auf Platz 2, erhält 35,5% der Stimmen. Der bisherige Koalitionspartner, die Linke, steht mit 6,5% der Stimmen vor dem schlechtesten Landesergebnis der Partei. Für eine weitere rot-rote Koalition reicht das nicht mehr. Die CDU scheitert erstmals in der Geschichte der Bundesrepublik an der 5-Prozent-Hürde und fliegt mit 4,9% aus dem Landtag in Schwerin. Die Bündnisgrünen hingegen ziehen mit 5,7% erneut ins Landesparlament ein. Sie könnten eine rot-rot-grüne Koalition ermöglichen. FDP und BSW scheitern, sowie die Christdemokraten an der Sperrklausel.
1: In Berlin hat die Linke die Wahl zum Abgeordnetenhaus klar gewonnen. Nach dem vorläufigen Ergebnis kommt sie auf 25,7% der Stimmen. Aus Berlin Sabine Müller.
3: Die Linke kann ihr Ergebnis mehr als verdoppeln und wird so stark wie noch nie in Berlin. Große Wahlverlierer sind die bisherigen Regierungsparteien CDU und SPD. Sie verlieren jeweils ein Drittel ihrer Wählerinnen und Wähler und stürzen auf 18,8 bzw. 12,1% ab. Verluste auch bei den Grünen mit 14,3%, während die AfD mit deutlichen Gewinnen auf 16,3 und Platz 3 kommt. Mit diesem Ergebnis sind zwei Dreierbündnisse realistisch. Die Linke könnte mit Grünen und SPD regieren oder die CDU mit Grünen und SPD.
1: Die Wahlergebnisse in Mecklenburg-Vorpommern und Berlin werden wahrscheinlich Debatten auslösen, parteiintern bei CDU und SPD, aber auch in der schwarz-roten Koalition im Bund. Nach Einschätzung von Markus Preis aus dem ARD-Hauptstadtstudio müssten sie in der Analyse zu der Erkenntnis kommen, dass sie die Bürgerinnen und Bürger nicht erreichen.
4: Die Reformen, die die Parteien der Mitte für unausweichlich halten, die kommen bei den Menschen nicht an. Und man muss jetzt die Richtungsentscheidung treffen. Entweder man zieht sie durch oder man ändert grundsätzlich was. Und was alle Wahlen, auch die in Sachsen-Anhalt, gezeigt haben, starke Spitzenkandidaten sind wichtig. Manuela Schwesig war eine bei der SPD, aber auch bei der AfD gab es die oder eben auch bei der Linken in Berlin. Auch die Personalpolitik wird sicher ein Thema werden.
1: Das Debakel um die Pkw-Maut hat für den früheren Bundesverkehrsminister Scheuer ein juristisches Nachspiel. Am Landgericht Berlin beginnt ein Prozess, in dem es um den Vorwurf der Falschaussage geht. Nach Überzeugung der Staatsanwaltschaft hat der CSU-Politiker vor dem Maut-Untersuchungsausschuss des Bundestags gelogen. Mit angeklagt ist der ehemalige Staatssekretär Schulz. Die geplante Pkw-Maut war 2019 vom Europäischen Gerichtshof kassiert worden. Zu diesem Zeitpunkt hatte Scheuer schon milliardenschwere Verträge geschlossen. Die Manager der Firmen gaben im Untersuchungsausschuss an, dass sie dem Ministerium angeboten hatten, die Verträge erst nach der Gerichtsentscheidung zu unterzeichnen. Scheuer sagte vor dem Ausschuss, daran könne er sich nicht erinnern. In Russland hat die Partei Geeintes Russland wie erwartet die Parlamentswahl gewonnen. Laut Hochrechnung kommt sie auf 57% der Stimmen. Damit könnte die Partei in der Duma weiter mit einer Zweidrittelmehrheit regieren. Zur Wahl zugelassen waren nur kremltreue Parteien. Präsident Putin hatte die Wahl im Vorfeld auch zu einer Abstimmung über den Krieg in der Ukraine erklärt. Die Bürger hätten die Pflicht, die Soldaten an der Front durch ein gutes Wahlergebnis zu unterstützen. Aufsteiger Paderborn hat den ersten Sieg in der Fußball-Bundesliga geholt. Gegen Hoffenheim gab es am Abend ein 3:1. Aus der Sportredaktion Marcel Stober.
5: Nach drei torlosen Partien gelangen Paderborn nun auch die ersten Treffer in dieser Spielzeit. Nach einer halben Stunde landete ein von einem Hoffenheimer noch abgefälschter Ball im Netz. Hoffenheim schoss in der Partie zwar auch an den Pfosten und an die Latte, aber nur einmal ging der Ball rein. Paderborn ging mit den Chancen besser um. Keine gute Chancenverwertung lieferten auch Schalke und Elversberg. Das unterhaltsame Duell der Aufsteiger endete mit einem 0:0. Für Leverkusen traf beim 2:0 gegen Leipzig auch Patrick Schick. Der Tscheche gehört mit 4 Toren in 4 Spielen zu den aktuell besten Torschützen der Liga.
1: Das waren die Nachrichten.
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6: Um 8.04 Uhr. Heute ist es überwiegend heiter bis wolkig, aber am Nachmittag fällt örtlich leichter Regen. Die Temperaturen liegen bei 17 Grad am Tag und 11 Grad in der Nacht. Und die Aussichten für die nächsten Tage, morgen und am Mittwoch, ist es meist freundlich, bei dann 19 Grad am Tag und 6 Grad in der Nacht. 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In Braunschweig zurzeit sehr fließender Verkehr auf der Adenauer Straße. Ansonsten liegt nichts vor, allen unterwegs gute und sichere Fahrt.
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6: Guten Morgen und herzlich willkommen zur Region aktuell. Heute ist Montag, der 21. September und durch die Sendung begleitet sie Nicole Bayes. Hier gibt es gleich die Ergebnisse vom Sport am Wochenende, außerdem Kundgebung in Braunschweig. Gewerkschaften und Verbände kritisieren geplante Kürzungen. Das und mehr in dieser halben Stunde Region aktuell.

0: 8:10 Uhr ist es. 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Am Samstag haben Gewerkschaften, Sozialverbände und weitere Initiativen in Braunschweig gegen die Sparpolitik der Bundesregierung demonstriert. Die Veranstalter warnen unter anderem vor Einschnitten bei der Kinderbetreuung, Beratung und Inklusion. Außerdem kritisieren sie die Pläne für einen späteren Renteneintritt. Marc Diekmann berichtet.
1: Gegen geplante Kürzungen und Veränderungen in der Sozialpolitik haben Gewerkschaften, Sozialverbände und weitere Initiativen am Samstag in Braunschweig demonstriert. Unter dem Motto Braunschweig gegen Kürzungen richtete sich ihre Kritik sowohl gegen Einschnitte im Sozial- und Gesundheitsbereich als auch gegen Veränderungen bei Arbeitnehmerrechten. Auf dem Platz der Deutschen Einheit wollten die Beteiligten zeigen, wie unterschiedlich die aus den Reformplänen folgenden Konsequenzen für Pflege, finanzielle Unterstützung und medizinische Versorgung, Arbeitszeiten, Altersteilzeit und befristigte Beschäftigung ausfallen. Auch das Gesundheitswesen gehörte zu den Bereichen, die auf der Kundgebung thematisiert wurden. Mit Johannes Hützke war dabei auch der Betriebsrat des städtischen Klinikums Braunschweig vertreten. Er warnte vor Folgen weiterer Einschnitte für Personal und Versorgung.
2: Der Sozialabbau ist bei uns im Klinikum schon längst spürbar. Stellen werden nicht nachbesetzt, die Belastung steigt, Kolleginnen und Kollegen verlassen den Beruf. Die Pflege ist im freien Fall und die Antwort darauf ist Wegschauen. Statt Pflegepersonaluntergrenzen weiter zu stärken, sollen Schutzstandards abgeschafft werden auf Kosten der Patientensicherheit. Immer mehr soll Prävention aus der eigenen Tasche bezahlt werden. In der Praxis bedeutet das mehr vermeidbare Erkrankungen, mehr Kosten und noch mehr Belastung. Das ist kein Sparen, das ist ein Aufschieben der Kosten und ein Ausweiten der Klassenmedizin.
1: Hützke kritisierte außerdem geplante Veränderungen bei Schutzstandards in der Pflege und warnte vor Folgen für die Patientensicherheit. Bei der häuslichen Pflege standen dagegen Leistungen im Mittelpunkt, die Angehörige im Alltag entlasten sollen. Eine pflegende Angehörige verwies unter anderem auf geplante Veränderungen beim Entlastungsbeitrag. Sie selbst pflegt Angehörige unbezahlt.
3: Wenn wir mal ausfallen, dann brauchen wir für unsere Angehörigen Kurzzeitpflege. Da sieht es erstmal so aus, als würde sie nicht gekürzt werden, aber mit der Neuordnung der Pflege stellt sich dann heraus, der Eigenanteil steigt, also faktisch wird er auch gekürzt. Und statt uns Sorgearbeitende mal anzuerkennen, werden wir eher herabgewürdigt. Und wir werden eben nicht entlastet, sondern uns wird noch tiefer in die Tasche gegriffen.
1: Wie unmittelbar sich Änderungen bei Sozialleistungen auf ein Haushaltsbudget auswirken können, machte Wolfgang Kellmer vom Verband Alleinerziehender Mütter und Väter deutlich. Er schilderte den Fall einer Mutter mit Zwillingen, die ihren Lebensunterhalt bislang mit ihrem Lohn sowie verschiedenen Familien- und Sozialleistungen bestreite. Nach Kellmers Darstellung würde eine Begrenzung des Unterhaltsvorschusses bis zum 15. Lebensjahr bei dieser Familie eine Lücke von knapp 800 Euro hinterlassen. Darüber hinaus fordert Kellmer stärkere Jugendämter, damit unterhaltspflichtige Väter tatsächlich zur Zahlung des Unterhalts herangezogen werden könnten. Neben solchen Fragen der sozialen Absicherung ging es auf der Kundgebung um die Bedingungen, unter denen Menschen arbeiten. Verdi-Gewerkschaftssekretär Leon Hussmann schilderte dafür ein Beispiel aus seinem eigenen Umfeld.
4: Hinter jeder Reform steckt ja nicht nur ein Einzelschicksal, sondern es sind so viele. Ich kenne Menschen, die sind schon jetzt aus der Leiharbeit in eine Dauerbefristung gekommen. Die leben wirklich in panischer Angst. Sie wissen nicht, wie sie wirklich noch die Wohnung bezahlen können. Sie müssen zu ihrer Mutter gehen, um irgendwie einen Mietvertrag mit unterzeichnen zu können. Wir erleben es im Gesundheitsbereich massiv, wie die Versorgung eingeschränkt werden wird. All das sind Schicksale. Und genau deswegen sind ja auch so viele Vereine und Verbände heute hier.
1: Befristete Arbeitsverhältnisse waren dabei nur einer von mehreren Punkten. Der DGB kritisierte auf der Kundgebung auch mögliche Veränderungen bei der täglichen Arbeitszeit und der Altersteilzeit. Sabine Asendorf vom DGB verwies dabei auf mögliche Folgen für Beschäftigte.
5: Als Vertreterin des DGB möchte ich nochmal den Fokus auf ein paar Folgen für Beschäftigte legen. Der 8-Stunden-Tag. Einer der großen Erfolge der Gewerkschaftsbewegung soll geschleift werden. Untersuchungen belegen schon heute, je öfter der 8-Stunden-Tag überschritten wird, desto häufiger treten Probleme bei der Vereinbarkeit von Arbeit und Privatleben, bei Erholung und bei der gesundheitlichen Situation auf. Die Altersteilzeit im Blockmodell, ein Erfolgsmodell auch in wirtschaftlich kritischen Zeiten, die hilft, Arbeitslosigkeit am Ende des Berufslebens zu vermeiden, soll es nicht mehr geben.
1: Daneben kritisierte der DGB Pläne, sachgrundlose Befristungen künftig bis zu 4 Jahre zu ermöglichen. Auch Überlegungen, Beschäftigte bereits am ersten Krankheitstag zum Arzt zu schicken, stießen auf Kritik. Der DGB befürchtet dadurch zusätzliche Arztbesuche und vollere Wartezimmer. Gerade die Vielzahl dieser Bereiche wollte das Bündnis mit der Kundgebung sichtbar machen. Verdi fordert deshalb zunächst einen Stopp der Reformpläne. Danach müssten aus Sicht der Gewerkschaft andere Maßnahmen folgen. Die Braunschweiger Aktion soll dabei nicht die letzte bleiben. Am 26. September wollen Gewerkschaften, Sozialverbände und weitere Organisationen bei einem gemeinsamen Aktionstag in Hannover erneut demonstrieren. Der DGB organisiert dafür auch Busse aus Braunschweig und Umgebung.
0: Das war ein Beitrag von Marc Diekmann um 8:15 Uhr.

0: 8.20 Uhr ist es, Region aktuell auf Radio Okawelle zum Fußball. Frauenbundesligist VfL Wolfsburg hat die erste Saisonniederlage kassiert. Nach dem 1:2 in Hoffenheim ist der bisherige Spitzenreiter auf Platz 3 abgerutscht. Besser lief es für die VfL Männer in der zweiten Liga. Die Wölfe bleiben nach dem 5:1 Heimsieg gegen Darmstadt obendran. Eintracht Braunschweig steckt dagegen weiter im Tabellenkeller fest. Auch beim Wiedersehen mit dem Ex-Trainer Thorsten Lieberknecht gingen die Löwen leer aus. Peter Schmieger berichtet.
1: Eintracht Braunschweig hat auch das 6. Pflichtspiel in Folge nicht gewonnen. Die Mannschaft von Trainer Lars Konnetka verlor am Samstag beim 1. FC Kaiserslautern vor 44.000 Zuschauern unglücklich mit 0:1 und dürfte in der Tabelle wieder abrutschen. Ausgerechnet Erdenchan Diademci, bis zum Sommer noch bei der Eintracht unter Vertrag, traf per sehenswertem Heber zum 1:0-Sieg der Roten Teufel. Bei den Kollegen des NDR ärgerte sich Eintracht-Torwart Ron Torben Hoffmann über unnötige Defensivschwäche beim Gegentor.
2: Wir sind zu bieder, egal ob bei unseren Standards, bei den gegnerischen Standards. Heute ist es eine eigene Ecke und davon gibt es ja noch mehrere Situationen. Und dann brennt es hinten lichterloh, weil wir 2-1 sind gegen jemanden, der letztes Jahr bei uns war, wo wir genau wissen, wie schnell er ist, wie dynamisch er ist, wie stark er auch in diesen Duellen ist. Ja, und das ist dann ein Stück weit fahrlässig, das dann so zu verteidigen.
1: Die Löwen begannen das Spiel in Kaiserslautern abwartend. Und nach 16 Gegentoren in den ersten 6 Pflichtspielen der Saison stand die Abwehr zunächst wirklich sicher. Lautern bekam nach einem Foul von Kevin Ehlers einzig eine Freistoßchance aus bester Position, aber Marlon Ritter schoss in der 12. Minute in die Mauer. Für Bewegung auf der anderen Seite sorgte dann Aaron Opoku. Der BTSV-Angreifer vergab zunächst eine Kopfballchance mehr oder weniger kläglich in der 17. Minute, zeigte da aber, dass er seine Stärke mit dem Ball am Fuß hat. Nach seinem perfekten Pass in die Tiefe tauchte Ulbrich frei vor dem Lauterer Tor auf, scheiterte aber an Keeper Julian Krahl in der 20. Minute. Probleme hatten die Braunschweiger immer wieder mit dem Antritt von Mika Haas über die rechte Abwehrseite. Den technisch versierten Ibrahim Kanate bekamen Ehlers und Co. kaum einmal in den Griff. Die beste Möglichkeit hatte Lauterns Stürmer in der 42. Minute, als er nach einem abgeblockten Schuss nachsetzte. Sein Abschluss aus 5 Metern ging aber deutlich drüber. Kevin Ehlers und Co. mussten gegen Kaiserslauterns Ibrahim Kanate immer auf der Hut sein. Nach der Pause änderte sich am Spielgeschehen wenig. Die Eintracht lauerte weiter auf Fehler der Heimmannschaft, konnte die sich bietenden Chancen aber nicht nutzen. Samuel Di Benedetto versuchte es vor dem 16er mit einem Schuss, scheiterte aber an Krahl in der 3.

0: Eintracht-Torwart Hoffmann mahnt, weiter die positive Einstellung seiner Mannschaft anzuerkennen, um für die nächsten Aufgaben weiter genug Unterstützung endlich für den zweiten Saisonsieg zu bekommen.
1: Ist ja oft so im Fußball, dass Ex-Spieler dann gegen Ex-Vereine treffen, warum auch immer. Es ist egal, es ist ein Tor wie jedes andere. Das tut einfach heute extrem weh, dass wir diesen Punkt nicht mitnehmen, weil ich glaube, den hätten wir uns trotzdem verdient gehabt durch die kämpferische Art und Weise. Dass, wie gesagt, spielerisch nicht viel ging, wissen wir auch. Und da müssen wir auch unser Augenmerk drauflegen, jetzt, dass wir das matchen, also dass wir das Level, dass wir kämpferisch und spielerisch eben ja da auf einem Level sind und dann wird das auch kommen und natürlich tut das jetzt weh, diese Serie gerade, aber es hilft nichts. Wir brauchen den Kopf nicht in den Sand stecken und alle, die von draußen raufhauen, die wissen nicht, wie wir täglich arbeiten und das ist mir ganz wichtig. Das braucht keiner glauben, dass wir nicht wirklich mit allem, was wir haben, versuchen, diesen Bock auch umzustoßen und das wird der Weg sein, den wir auch weitergehen.
2: Das war ein Beitrag von Peter Schmieger, 8:25 Uhr.

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1: Um gleich 8.30 Uhr. Heute ist es meist heiter bis wolkig. Am Nachmittag fällt örtlich leichter Regen. Die Temperaturen liegen tagsüber bei 17 Grad, in der Nacht sind es 11. Und so geht's weiter. Morgen und am Mittwoch ist es meist freundlich, bei dann 19 Grad am Tag und 6 Grad in der Nacht. Noch der Blick auf die Straßen im Sendegebiet. Da liegen zurzeit keine Meldungen vor. Allen unterwegs gute und sichere Fahrt.
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1: Hier gibt es gleich die Meldungen aus Niedersachsen, außerdem den Blick in die Zeitungskommentare von heute. Darum geht's in dieser halben Stunde Region aktuell. Im Studio für Sie Nicole Beyes. Schönen guten Morgen.

8.35 Uhr ist es. 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Nun kommt sie also doch, die Spritpreisbremse. Aus Niedersachsen kommt Lob, aber auch Forderungen nach mehr. Mehr dazu in Niedersachsen kompakt. Niedersachsens Ministerpräsident Olaf Lies dringt nach der Einigung auf einen neuen Tankrabatt auf eine Übergewinnsteuer, um die Ölkonzerne zur Finanzierung der Verbraucherentlastung heranzuziehen. So werde nicht nur ein Symptom bekämpft, sondern das Problem gelöst und das sei gerecht, erklärte Lies. Lies hatte die Verhandlungen für die SPD-regierten Bundesländer mitgeführt. Der Regierungschef sagte, die Spritpreise seien derzeit völlig außer Kontrolle. Mit dieser Einigung handle man entschlossen. Pendler und alle, die auf das Auto angewiesen seien, würden damit genauso unterstützt wie Unternehmen. Man bringe die Preise jetzt akut nach unten, sichere aber gleichzeitig eine weitere Entspannung durch einen Spritpreisdeckel. Die Einigung solle nun zügig von Bund und Ländern umgesetzt werden. Wie die Bundesregierung mitteilte, sollen die Steuern auf Benzin und Diesel bis Ende 2026 um faktisch 17% gesenkt werden. Spätestens ab Januar 2027 ist auch ein Spritpreisdeckel geplant, aber als Kriseninstrument und nicht dauerhaft. Einige hundert Menschen haben am Wochenende gegen den Rechtsruck in Salzgitter demonstriert. Unter dem Motto Salzgitter gegen rechts lief der Protest gegen das gute Abschneiden der AfD bei der Kommunalwahl nach Polizeiangaben friedlich ab. Ein Passant störte demnach die Versammlung, indem er den verbotenen Hitlergruß zeigte. Gegen den Mann werde ein Strafverfahren eingeleitet, hieß es. Mit knappem Vorsprung wurde die AfD stärkste Kraft im Stadtrat und hat auch noch Chancen auf das Oberbürgermeisteramt. Als Gründe für den Wahlerfolg in Salzgitter werden unter anderem ein hoher Migrantenanteil, soziale Problemlagen und eine überdurchschnittlich hohe Arbeitslosenquote genannt. Das zweite schwimmende LNG-Terminal in Wilhelmshaven darf ab sofort ebenfalls mit Chlor gereinigt werden. Einer dpa-Meldung zufolge haben das niedersächsische Umweltministerium und der Betreiber Deutsche Energy Terminal eine entsprechende Genehmigung bestätigt. Damit darf chlorhaltiges Prozesswasser direkt in die Jade geleitet werden. Ursprünglich sollte auf dem Spezialschiff Excelsior eine neue umweltschonende Ultraschalltechnik zum Einsatz kommen. Diese funktioniere in der Praxis jedoch nicht ausreichend, was im vergangenen Jahr sogar zu einem Ausfall des Schiffs führte. Die Deutsche Umwelthilfe kritisiert die Ausnahmegenehmigung scharf und warnt vor einer weiteren Belastung des Ökosystems. Der Antrag des Betreibers vermittle den Eindruck, dass es auf eine weitere Einleitung von Biozid nun auch nicht mehr ankomme. Das sei absurd, sagte DUH-Bundesgeschäftsführer Sascha Müller-Krenner. Die Jade sei keine Müllhalde für immer neue Schadstoffe aus LNG-Terminals. Das Ministerium wies die Kritik zurück und betonte, dass alle gesetzlichen Auflagen und Grenzwerte streng eingehalten würden. Zudem bleibe der Betreiber verpflichtet, die Chloreinsätze so gering wie möglich zu halten und bevorzugt, die Ultraschalltechnik zu nutzen. Eine Kindertagesstätte in Wolfsburg ist gestern zum Teil eingestürzt. Laut Polizeiangaben hörten mehrere Menschen einen lauten Knall und verständigten Polizei und Feuerwehr. Der Bereich wurde daraufhin weiträumig abgesperrt. Nach bisherigem Kenntnisstand wurde niemand verletzt, weil Wochenende war und die Kita somit geschlossen. Ersten Hinweisen nach handelt es sich um einen technischen Defekt. Es wird derzeit angenommen, dass rund die Hälfte der Kita eingestürzt ist.

8.41 Uhr, Region aktuell auf Radio Okawelle jetzt mit unserer Presseschau, dem Blick in die Zeitungskommentare von heute. Der Wahlausgang in Mecklenburg-Vorpommern und Berlin ist heute Thema in den Zeitungen. Dazu schreibt die Braunschweiger Zeitung: Nach der Wahl in Sachsen-Anhalt haben auch die Wahlen in Mecklenburg-Vorpommern und Berlin das etablierte Parteiensystem erschüttert. Wegen des katastrophalen Abschneidens der CDU in beiden Ländern sah sich der Kanzler gezwungen, schon nach der ersten Prognose Farbe zu bekennen. Die AfD als stärkste Partei an der Küste und in der Hauptstadt Die Linke vorn. Ein Albtraum für den CDU-Chef. Der dramatische März-Appell an die Standhaftigkeit, mit der er seine Reformen jetzt durchsetzen will, ist ein Akt der Verzweiflung und der Erkenntnis, du hast keine Chance, also nutze sie. Damit niemand von den eigenen Leuten aus der Partei aus der Reihe tanzt, hatte der Parteichef alle CDU-Ministerpräsidenten um sich geschart. Er muss jetzt alle unter Kontrolle halten, sonst entgleitet ihm die Macht. Mehr Handlungsoptionen bleiben Merz auch nicht, aber beide Wahlen setzen ein dickes Fragezeichen hinter diese Taktik. Manuela Schwesig wird wohl Ministerpräsidentin bleiben und allen in der SPD Auftrieb geben, die wie Schwesig das Reformpaket an zentralen Stellen aufschnüren wollen. Und eine linksgeführte Regierung in Berlin nähme die CDU ausgerechnet in der Hauptstadt von der anderen Seite in die Zange. Ob Friedrich Merz unter diesem doppelten Druck wirklich durchhalten kann, ist die spannendste Frage, die nach diesem Wahlabend bleibt. Die Wolfsburger Allgemeine Zeitung findet: Es lässt auf existenzielle Angst schließen, dass Bundeskanzler Merz sein Präsidium an diesem Wahlabend für 17 Uhr zusammengetrommelt hatte und kurz nach 18 Uhr das Signal setzte, dass er Parteichef und Kanzler bleiben wird. Das ist die sicherste Methode, angesichts des erneuten Desasters dafür zu sorgen, dass ihn niemand spontan öffentlich anzählt. Gleichwohl hat die CDU vor allem wegen der Demütigung in Mecklenburg-Vorpommern neuen Stoff für interne Machtkämpfe bekommen. Die Partei steht an einem ähnlichen Punkt wie die SPD vor 10 bis 15 Jahren, als sie in Reaktion auf bittere Niederlagen mit nervösen Manövern in eine Abwärtsspirale geriet. Die CDU war lange die Kraft, die, koalitionsfähig mit SPD, Grünen und FDP, die politische Mitte zusammengehalten hat. Diese Zeiten scheinen vorbei zu sein. Soweit also der Blick in die regionalen Zeitungen vom heutigen Montag, dem 21. September.

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1: Um 9 Uhr mit Michael Hafke. Bei der Landtagswahl in Mecklenburg-Vorpommern hat die AfD die meisten Stimmen geholt. Sie landet laut vorläufigem Ergebnis mit 38,2% vor der SPD mit 35,5. Für die CDU endet der Wahltag in einem Debakel. Sie verpasst den Einzug ins Landesparlament. Aus der NDR-Nachrichtenredaktion Pascal Küpper.
2: Die bisher regierende rot-rote Koalition von SPD und Linkspartei ist abgewählt. Sie hat keine Mehrheit mehr. Denkbar ist jetzt ein Dreierbündnis zusammen mit den Grünen, die es mit 5,7% in den Landtag geschafft haben. Am meisten Sitze wird die AfD haben. Sie hat allerdings keine Partner für eine Koalition und muss deshalb wohl in die Opposition. Für die CDU wiederum ist es mit 4,9% das schlechteste Ergebnis einer Landtagswahl überhaupt. Sie wird genau wie BSW und FDP nicht im neuen Landtag vertreten sein.
1: In Berlin hat die Linke die Abgeordnetenhauswahl deutlich gewonnen. Sie kommt laut vorläufigem Ergebnis auf 25,7% der Stimmen. Auf Platz 2 liegt die bisher regierende CDU mit 18,8%. Im neuen Abgeordnetenhaus vertreten sind außerdem die AfD mit 16,3%, die Grünen mit 14,3% und die SPD mit 12,1%. Dagegen verpassten die FDP und das BSW den Einzug ins Berliner Landesparlament. Nach den Verlusten von CDU und SPD bei den Wahlen in Mecklenburg-Vorpommern und Berlin deuten sich mögliche Änderungen am Reformkurs der Bundesregierung an. Der Fraktionschef der SPD im Bundestag Mirsch sagte im ARD-Morgenmagazin, bislang stünden die Reformen bei vielen Menschen vor allem für Kürzungen. Hier müsse man jetzt empathisch reagieren.
3: Dass wir Reformen brauchen, das steht ja fest. Und da machen wir uns auch auf den Weg. Und wir haben ja in einigen Bereichen, nehmen Sie beispielsweise das Thema Grundsicherung, nehmen Sie das Thema Wehrdienst, da haben wir schon Dinge auch auf den Weg gebracht in großer Zusammenarbeit mit CDU, CSU. Und jetzt liegen die großen Klopfer, sage ich mal, vor uns. Das Thema Gesundheit, Pflege, Rente, all diese Dinge. Und die müssen wir anpacken. Aber wie gesagt, wir müssen die Sorgen auch der Leute ernst nehmen. Mhm. Es geht nicht nach dem Motto mit dem Kopf durch die Wand.
1: Der Fraktionschef der SPD im Bundestag, Mirsch. Der frühere Bundesverkehrsminister Scheuer steht von heute an wegen des Vorwurfs der Falschaussage vor Gericht. Die Staatsanwaltschaft ist davon überzeugt, dass der CSU-Politiker im Untersuchungsausschuss des Bundestags zur gescheiterten Pkw-Maut gelogen hat. Aus Berlin, Jan Zimmermann.
4: Die Bundesregierung wollte vor circa 10 Jahren eine Pkw-Maut einführen. Das Problem nur, der Europäische Gerichtshof lehnte das Vorhaben ab. Aber Scheuer hatte schon vor dieser Gerichtsentscheidung millionenschwere Verträge mit den vorgesehenen Betreibern unterschrieben. Und das hätte er offenbar nicht tun müssen, weil Manager der Betreiberfirmen ihm angeboten haben sollen, die Verträge erst später, also nach der Gerichtsentscheidung, zu unterschreiben. Scheuer kann sich daran nicht erinnern, sagt er, und das soll falsch sein, glaubt die Staatsanwaltschaft.
1: Eine Umfrage zum Design der neuen Eurobanknoten endet heute. Noch bis Mitternacht läuft die Online-Abstimmung der Europäischen Zentralbank. Nach Angaben der Notenbank haben sich schon mehr als 9 Millionen Menschen daran beteiligt. Das Ergebnis soll bei der endgültigen Entscheidung des EZB-Rates Ende 2026 berücksichtigt werden. Die Vorauswahl des Designs, über die abgestimmt werden kann, hat 2 Themen, Kultur und Natur. So gibt es Motive mit berühmten Europäern wie etwa Leonardo da Vinci oder welche mit Flüssen und Vögeln wie Eisvogel und Weißstorch. Am 4. Spieltag der Fußball-Bundesliga sind alle Aufsteiger ungeschlagen geblieben. Im letzten Spiel des Tages besiegte Paderborn die TSG Hoffenheim mit 3:1. Aus der Sportredaktion Thomas Groß.
5: Die Paderborner feiern damit ihren ersten Saisonsieg. Castaneda und Marino erzielten die Tore für den Aufsteiger vor der Pause. Nach dem Hoffenheimer Anschlusstreffer erhöhte 20 Minuten vor dem Ende Tickes zum 3:1 Erfolg. Keine Tore gab es im direkten Aufsteigerduell. Schalke und Elversberg trennten sich 0:0. Die SV Elversberg geht auf Platz 7 und damit als bester Aufsteiger in die Länderspielpause. Leverkusen gewinnt auch das 2. Heimspiel der Saison, diesmal gegen Leipzig mit 2:0. Die Leipziger warten weiter auf den 1. Auswärtspunkt.
1: Und das waren die Nachrichten.
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6: Um 9.04 Uhr. Heute ist es meist heiter bis wolkig. Am Nachmittag fällt örtlich leichter Regen. Die Temperaturen liegen tagsüber bei 17 Grad, in der Nacht sind es 11. Und so geht's weiter. Morgen und am Mittwoch ist es freundlich bei 19 Grad am Tag und 6 Grad in der Nacht. 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Die B4 Gifhorn Braunschweig ist zwischen Gifhorn Mitte und Gifhorn Süd, Isenbüttel, wegen Bauarbeiten bis 15 Uhr in beiden Richtungen gesperrt. In Braunschweig zurzeit zäh fließender Verkehr auf der Frankfurter Straße. Allen unterwegs gute und sichere Fahrt.
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6: Guten Morgen und herzlich willkommen zur Region aktuell. Heute ist Montag, der 21. September und durch die Sendung begleitet Sie Nicole Bayes. Hier gibt's gleich die Ergebnisse vom Sport am Wochenende. Außerdem Kundgebung in Braunschweig, Gewerkschaften und Verbände kritisieren geplante Kürzungen. Das und mehr in dieser halben Stunde Region aktuell.

0: 9.10 Uhr, Region aktuell auf Radio UKA-Welle. In Wolfenbüttel wurde dieser Tage eine inklusive Ausstellung eröffnet, die von Schülern mit besonderem Unterstützungsbedarf erstellt wurde. Anlass ist ein Jubiläum. Mehr dazu von Verena Radkau.
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2: über eine besondere Schule in Wolfenbüttel. Wenn Schulen sich nach ehemaligen Schülerinnen und Schülern benennen, sind diese in der Regel berühmt. So gibt es in Braunschweig zum Beispiel die Gauss-Schule, die Hoffmann-von-Fallersleben-Schule und etliche mehr. Den Namensgeber der Peter-Räuber-Schule kennen nur wenige. Und dennoch hat die Schule diesen Namen mit Bedacht gewählt und erklärt das auf ihrer Webseite so: Wir haben unserer Schule den Namen eines ehemaligen Schülers gegeben. Schon damit zeigen wir unsere Philosophie. Die Schulpflicht gilt für alle Kinder. Auch Mädchen und Jungen mit umfänglichen Behinderungen gehören zu uns. So vielfältig sind die individuellen Lernvoraussetzungen und Lernniveaus unserer Schülerinnen und Schüler, dass man sie kaum aufzählen kann. Und außerdem, so erklärt man es mir am Telefon, ist Peter Räuber einfach ein cooler Name. Neben dem zitierten Text ist das Foto eines fröhlich lachenden Teenagers mit Trisomie 21 zu sehen, Peter Räuber. Er ist 1991 mit 18 Jahren gestorben. Heutzutage können übrigens die meisten Menschen mit Trisomie 21 dank des medizinischen Fortschritts, vor allem in der Kardiologie, wesentlich älter werden. Im September dieses Jahres feiert die Schule ihr 50-jähriges Bestehen. Bis 1976 wurden geistig Behinderte nicht in einer eigenen Institution gefördert, sondern nur als eine Art Anhängsel an einer Schule für Lernbehinderte. Aber im September des Jahres wurde der Neubau an der Lindener Straße in Wolfenbüttel unter dem Namen Schule Zeughausstraße eingeweiht. Sie war die erste Schule ausschließlich für Schülerinnen und Schüler mit geistiger Behinderung im Landkreis Wolfenbüttel. Die Schülerschaft hat sich im Laufe der Jahre vergrößert und verändert. In den ersten Jahren richtete sich das Angebot der Schule eher an Schülerinnen und Schüler mit Lernbehinderungen. Mit der Zeit konnte sie ihr Angebot für im eigentlichen Sinne geistig behinderte Kinder und Jugendliche erweitern, einschließlich der Schwerst- und Mehrfachbehinderten, für die es zuvor kein offizielles Bildungsangebot gegeben hatte. 20 Jahre später, 1996, wurde die Schule in eine Ganztagsschule umgewandelt. Kinder und Jugendliche können hier von der 1. bis zur 12. Klasse lernen und leben. Mit ihrem 20-jährigen Jubiläum erhielt die Schule dann auch ihren jetzigen Namen, Peter-Räuber-Schule. Auf der Webseite der Schule heißt es weiter: Unsere Schülerinnen und Schüler lernen weniger als andere aus Büchern und Vorträgen. Deshalb vermitteln wir unsere Lerninhalte meist anhand von konkreten Projekten, Situationen und Objekten. Diese Art von Lernen findet nicht nur im Klassenzimmer statt, sondern vor allem auch im richtigen Leben. Deshalb treffen Sie uns häufig überall da an, wo auch Ihr Alltag stattfindet. Im Supermarkt, im Restaurant, im Museum, im Schwimmbad, im Kino oder in der Bücherei. Und weiter. Individuell auf die Lernbedürfnisse des Einzelnen abgestimmt, sollen so die Grundlagen zu einer selbstständigeren und selbstbewussten Teilnahme der Kinder und Jugendlichen am Leben in der Gesellschaft geschaffen werden. So viel Hilfe wie nötig, so viel Unabhängigkeit wie möglich, lautet das Bildungsziel. Das Angebot der Peter-Räuber-Schule ist beeindruckend und in vielem überzeugend. Dennoch gibt es gerade unter Befürwortern einer inklusiven Pädagogik Kritik am Konzept von Förderschulen wie der Peter-Räuber-Schule. Sie berufen sich dabei auf die UN-Behindertenrechtskonvention von 2006, die in Deutschland seit 2009 geltendes Recht ist. Der Grundgedanke der Konvention geht davon aus, dass Behinderung kein Defizit ist, sondern Teil der menschlichen Vielfalt. Nicht der Mensch muss sich anpassen, sondern die Gesellschaft muss Barrieren abbauen. Das ist ein hehres Ziel, dem viele zustimmen werden. Allerdings müssen wir uns auch fragen, wie es in Zeiten knapper finanzieller und personeller Ressourcen umgesetzt werden könnte.
0: Soweit die Jahrestage für diese Woche von und mit Verena Radkau. 9.15 Uhr.

0: 9.20 Uhr, Region aktuell auf Radio Okerwelle. Am Samstag haben Gewerkschaften, Sozialverbände und weitere Initiativen in Braunschweig gegen die Sparpolitik der Bundesregierung demonstriert. Die Veranstalter warnen unter anderem vor Einschnitten bei der Kinderbetreuung oder der Inklusion. Außerdem kritisieren sie die Pläne für einen späteren Renteneintritt. Marc Diekmann berichtet.
1: Gegen geplante Kürzungen und Veränderungen in der Sozialpolitik haben Gewerkschaften, Sozialverbände und weitere Initiativen am Samstag in Braunschweig demonstriert. Unter dem Motto Braunschweig gegen Kürzungen richtete sich ihre Kritik sowohl gegen Einschnitte im Sozial- und Gesundheitsbereich als auch gegen Veränderungen bei Arbeitnehmerrechten. Auf dem Platz der Deutschen Einheit wollten die Beteiligten zeigen, wie unterschiedlich die aus den Reformplänen folgenden Konsequenzen für Pflege, finanzielle Unterstützung und medizinische Versorgung, Arbeitszeiten, Altersteilzeit und befristigte Beschäftigung ausfallen. Auch das Gesundheitswesen gehörte zu den Bereichen, die auf der Kundgebung thematisiert wurden. Mit Johannes Hützke war dabei auch der Betriebsrat des Städtischen Klinikums Braunschweig vertreten. Er warnte vor Folgen weiterer Einschnitte für Personal und Versorgung.
2: Der Sozialabbau ist bei uns im Klinikum schon längst spürbar. Stellen werden nicht nachbesetzt, die Belastung steigt, Kolleginnen und Kollegen verlassen den Beruf. Die Pflege ist im freien Fall und die Antwort darauf ist Wegschauen. Statt Pflegepersonaluntergrenzen weiter zu stärken, sollen Schutzstandards abgeschafft werden auf Kosten der Patientensicherheit. Immer mehr soll Prävention aus der eigenen Tasche bezahlt werden. In der Praxis bedeutet das mehr vermeidbare Erkrankungen, mehr Kosten und noch mehr Belastung. Das ist kein Sparen, das ist ein Aufschieben der Kosten und ein Ausweiten der Klassenmedizin.
1: Hützke kritisierte außerdem geplante Veränderungen bei Schutzstandards in der Pflege und warnte vor Folgen für die Patientensicherheit. Bei der häuslichen Pflege standen dagegen Leistungen im Mittelpunkt, die Angehörige im Alltag entlasten sollen. Eine pflegende Angehörige verwies unter anderem auf geplante Veränderungen beim Entlastungsbeitrag. Sie selbst pflegt Angehörige unbezahlt.
3: Wenn wir mal ausfallen, dann brauchen wir für unsere Angehörigen Kurzzeitpflege. Da sieht es erstmal so aus, als würde sie nicht gekürzt werden, aber mit der Neuordnung der Pflege stellt sich dann heraus, der Eigenanteil steigt, also faktisch wird er auch gekürzt. Und statt uns Sorgearbeitende mal anzuerkennen, werden wir eher herabgewürdigt und wir werden eben nicht entlastet, sondern uns wird noch tiefer in die Tasche gegriffen.
1: Wie unmittelbar sich Änderungen bei Sozialleistungen auf ein Haushaltsbudget auswirken können, machte Wolfgang Kellmer vom Verband Alleinerziehender Mütter und Väter deutlich. Er schilderte den Fall einer Mutter mit Zwillingen, die ihren Lebensunterhalt bislang mit ihrem Lohn sowie verschiedenen Familien- und Sozialleistungen bestreite. Nach Kellmers Darstellung würde eine Begrenzung des Unterhaltsvorschusses bis zum 15. Lebensjahr bei dieser Familie eine Lücke von knapp 800 Euro hinterlassen. Darüber hinaus fordert Kellmer stärkere Jugendämter, damit unterhaltspflichtige

0: Befristete Arbeitsverhältnisse waren dabei nur einer von mehreren Punkten. Der DGB kritisierte auf der Kundgebung auch mögliche Veränderungen bei der täglichen Arbeitszeit und der Altersteilzeit. Sabine Asendorf vom DGB verwies dabei auf mögliche Folgen für Beschäftigte.
1: Als Vertreterin des DGB möchte ich nochmal den Fokus auf ein paar Folgen für Beschäftigte legen. Der 8-Stunden-Tag, einer der großen Erfolge der Gewerkschaftsbewegung, soll geschleift werden. Untersuchungen belegen schon heute, je öfter der 8-Stunden-Tag überschritten wird, desto häufiger treten Probleme bei der Vereinbarkeit von Arbeit und Privatleben, bei Erholung und bei der gesundheitlichen Situation auf. Die Altersteilzeit im Blockmodell, ein Erfolgsmodell auch in wirtschaftlich kritischen Zeiten, die hilft, Arbeitslosigkeit am Ende des Berufslebens zu vermeiden, soll es nicht mehr geben.
0: Daneben kritisierte der DGB Pläne, sachgrundlose Befristungen künftig bis zu 4 Jahre zu ermöglichen. Auch Überlegungen, Beschäftigte bereits am ersten Krankheitstag zum Arzt zu schicken, stießen auf Kritik. Der DGB befürchtet dadurch zusätzliche Arztbesuche und vollere Wartezimmer. Gerade die Vielzahl dieser Bereiche wollte das Bündnis mit der Kundgebung sichtbar machen. Verdi fordert deshalb zunächst einen Stopp der Reformpläne. Danach müssten aus Sicht der Gewerkschaft andere Maßnahmen folgen. Die Braunschweiger Aktion soll dabei nicht die letzte bleiben. Am 26. September wollen Gewerkschaften, Sozialverbände und weitere Organisationen bei einem gemeinsamen Aktionstag in Hannover erneut demonstrieren. Der DGB organisiert dafür auch Busse aus Braunschweig und Umgebung.
2: Das war ein Beitrag von Marc Diekmann. 9:26 Uhr ist es.

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1: Um 9.30 Uhr. Heute ist es meist heiter bis wolkig. Am Nachmittag fällt örtlich leichter Regen. Die Temperaturen liegen tagsüber bei 17 Grad, in der Nacht sind es 11. Und so geht's weiter. Morgen und am Mittwoch ist es meist freundlich, bei dann 19 Grad am Tag und 6 Grad in der Nacht. 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Die B4 Gifhorn-Braunschweig ist zwischen Gifhorn-Mitte und Gifhorn-Süd, Isenbüttel, wegen Bauarbeiten bis 15 Uhr in beiden Richtungen gesperrt. Außerdem in Braunschweig zäh fließender Verkehr auf der Frankfurter Straße. Allen unterwegs gute und sichere Fahrt.
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1: Roman über die Frau als Tradwife. Die Autorin Hanna Lühmann im Gespräch. Außerdem der Blick in die Zeitungskommentare von heute. Darum geht's in dieser halben Stunde Region aktuell. Im Studio für Sie Nicole Bayes. Schönen guten Morgen.

0: 9.36 Uhr ist es. 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Die Gedenkstätte KZ-Außenlager Schillstraße und die DRK Kaufbar in Braunschweig haben eine gemeinsame Lesereihe gestartet. In den Veranstaltungen wird der Begriff Heimat aus unterschiedlichen Perspektiven beleuchtet. Den Anfang machte Hanna Lühmann. Sie setzt sich in ihrem aktuellen Buch mit Frauen auseinander, die auf Social-Media-Plattformen für eine besonders konservative Geschlechterrolle werben.
1: In meinem Buch geht es eigentlich um den politischen Rechtsruck in Deutschland, um das, was man so Vibe-Shift nennt, also diese unheimliche Veränderung der Stimmung im Land. Und ich erzähle das anhand einer seltsamen Faszination von einer Frau, die gerade in einen Vorort gezogen ist für eine andere Frau, die als Tradwife lebt, die also ein ganz traditionelles Geschlechterverhältnis propagiert. Und dann raten die Dinge ins Rutschen zwischen den beiden.
2: Von Tradwife habe ich schon gehört, da sieht man ja im Internet, man sieht mal Videos auf Instagram und so weiter. Woher kommt das Interesse für diese Bewegung oder dein Interesse für diese Bewegung?
1: Die Tradwife-Bewegung ist ja wirklich ein seltsames und unheimliches Phänomen, das immer größer wird. Also es ist etwas, was ursprünglich im amerikanischen Raum entstanden ist, wo halt eben sogenannte Tradwife-Influencerinnen, also das sind Frauen, die sich auf Social Media für ein traditionelles Verhältnis zwischen den Geschlechtern einsetzen und die dann oft auch paradoxerweise davon leben, dass sie halt eben genau dieses Ideal sozusagen propagieren. Mir ist das im ungefähr im Juli 2023 zum ersten Mal begegnet, als das Phänomen aus Amerika in den deutschsprachigen Raum gespült ist. Ich war gerade selber in meiner zweiten Elternzeit, beziehungsweise im Versuch, zurück in den Beruf zu gehen mit allen Überlastungen, die da auch dranhängen, und bin an diesem Content mit so einer Mischung aus Grauen und Entsetzen hängen geblieben. Ich konnte nicht aufhören, mir das anzugucken, wie die da hinter ihren Schneidebrettern in der Küche stehen und irgendwelche Tomaten schneiden, oft auch gerne so mal im Abendkleid und dann so ganz nebenbei alles an ja vermeintlich Selbstverständlichem in Bezug auf die Gleichberechtigung zwischen Frau und Mann in Frage stellen. Und ich weiß, also ich kann immer noch nicht aufhören, mir das anzugucken. Dieses Radikale hat eine seltsame Faszination, finde ich. Und gerade die Tradwife-Bewegung darf man nicht unterschätzen, die radikalisiert sich immer weiter. Also auch wenn jetzt nicht jede einzelne Tradwife-Influencerin natürlich rechtsradikal ist oder völkisch radikal ist, dann ist doch die Bewegung insgesamt zu einem gar nicht so unwichtigen Baustein in dieser neuen globalen Rechten, gerade auch in Amerika, geworden und agiert da, glaube ich, teilweise auch wirklich sehr selbstbewusst und mit dem Ziel halt, dieses Narrativ der Unterordnung der Frau unter den Mann und dieses traditionellen Gesellschaftsbildes halt wirklich in die Gesellschaften hineinzutreiben.
2: Kannst du dir irgendwie erklären, was sind das für Frauen, die dieses Frauenbild so überzeugt leben? Oder sind die wirklich überzeugt oder ist das nur eine Schablone, die sie nach außen hin so vermitteln?
1: Also ich glaube, es gibt einige Frauen, die sehr überzeugt davon sind, gerade eben aus dem amerikanischen Raum, wo das Ganze ja seinen Ursprung hat, weil es da einfach auch so ein starkes ländliches, weißes, oft auch religiöses Umfeld gibt, in dem diese Werte, die da jetzt auf einmal als so vermeintlich irgendwie edgy und irgendwie interessant auf Social Media verbreitet werden, wo die schon ewig verbreitet sind. Also das sind ja auch evangelikale Kirchen, mormonische, baptistische Glaubensgemeinschaften, an die diese Frauen teilweise angeknüpft sind. Und ich denke, da steht sehr viel mehr auch professionelles Netzwerk dahinter, als man von außen so vermutet. Es ist natürlich aber auch einfach ein Social-Media-Trend und ich glaube, dass ganz viele gemerkt haben, okay, das funktioniert und dann mache ich jetzt mal Tradwife-Content. Das gibt es mit Sicherheit auch.
2: Hast du mit Tradwives mal gesprochen, persönlich?
1: Leider sind alle meine Versuche, mit Tradwives Kontakt aufzunehmen, gescheitert. Ich wollte wirklich gerne mit der einen reden, weil, also das ist so eine Tradwife Factory, nennt die sich auf Instagram, und die hat auch schon jetzt so ein paar 10.000 Follower mittlerweile, ist eine Deutsche aus dem städtischen Raum irgendwo, auch an so eine evangelikale Gemeinschaft angegliedert. Und das Paradoxe ist ja, wenn man jemandem auf Instagram folgt, davon handelt mein Roman ja auch so ein bisschen, dann landet man doch sehr schnell in so einer parasozialen in Beziehung, also einer einseitigen, irgendwie affektiven Beziehung zu einer Person, die man eigentlich gar nicht kennt, zu einem Prominenten oder eben einer Influencerin. Und mir ist das mit der fast passiert. Also ich finde die schrecklich, aber ich gucke mir so viel von der an, dass ich die mittlerweile fast sympathisch finde und wirklich gerne mit ihr darüber gesprochen hätte, aber sie hat mir nicht geantwortet.
2: Schade. Also gibt es denn diese Tradvibes überwiegend im ländlichen Raum oder sind die auch in Städten, auch in größeren Städten zu finden?
1: Ich glaube, dass das schon ein Phänomen des ländlichen Raumes überwiegend ist. Also das ist ja auch oft so, dass eben das Landleben in Szene gesetzt wird. Also das ist da bei einigen, wie gesagt, die sind jetzt auch nicht alle rechts. Bei manchen ist es wirklich auch einfach nur ein Lifestyle sozusagen. Aber da geht es dann ja auch oft ums Hühnerfüttern und ums Kaninchenfüttern und irgendwie den Honig ernten und weiß nicht, was man da alles macht. Also so dieses in Szene setzen, dieser haptischen, ländlichen Verrichtung. Das ist einfach schon auch ein sehr, sehr großer Teil dieses Tradwife Trends und genau, wenn man jetzt halt auch wirklich ins Politische reingehen möchte, es gibt ja schon Frauennetzwerke, also wie zum Beispiel dieses Netzwerk Lucreta heißen die, glaube ich, die auch teilweise mit so Tradwife-Content spielen und die halt wirklich einfach auch stark zum AfD-Vorfeld gehören und die schon sehr gezielt auch im ländlichen Raum oder eben in kleineren Städten agieren. Und ich glaube, dass halt oft wirklich die Gefahr besteht, dass über vermeintlich weichen Content, also wie eben Erziehungsfragen oder Fragen, weiß ich nicht, rund ums Stillen, um die Kinderbetreuung, ums Impfen, also alle diese Alltagsfragen, dass da Ideologien angedockt werden und dass das auch immer bewusster geschieht.
2: Die geben ja, wenn ich das richtig gelesen habe, in der kleinen Inhaltsangabe von deinem Buch, ihre Kinder nicht in den Kindergarten. Warum eigentlich nicht? Haben die Angst, dass da Werte vermittelt werden, die nicht ihren eigenen entsprechen?
1: Ja, also ich glaube, dahinter steht eine ganze Ideologie so der Verigelung. So, also Tradwife-Tum hat ganz viel auch mit Misstrauen gegenüber dem Staat zu tun. Deswegen passt es ja auch so gut in unsere Zeit nach Corona, dass das so groß geworden ist, hat, glaube ich, auch ganz viel mit dem Misstrauen in Institutionen zu tun und so diesem Gefühl, dass man sozusagen in dieser großen, unheimlichen Welt doch wenigstens seine kleine, heimelige Familie schützen möchte. Und deswegen gehört dieser Skeptizismus gegenüber sozusagen den Erziehungsanstalten zum ganz, ganz festen Repertoire dieser Tradwife-Bewegung. Viele homeschoolen auch da, wo es möglich ist, also unterrichten ihre Kinder tatsächlich zu Hause oder setzen sich für Homeschooling ein, was ja interessanterweise bei der AfD jetzt im letzten Wahlkampf da in Sachsen-Anhalt auch gerade großes Thema war, diese Aufweichung der Schulpflicht.
2: Also soweit ich weiß, ist doch Homeschooling bei uns in Deutschland gar nicht erlaubt. Wir haben doch eine Schulpflicht. Können die das trotzdem machen?
1: Nein, also das ist nach derzeitigem Gesetzesstand in Deutschland, soweit ich informiert bin, nicht möglich. Genau, aber das hindert halt Influencerinnen auf Social Media nicht daran, das zumindest als ideal zu propagieren. Also es ist das Misstrauen gegenüber den Institutionen, dann ist es ja so eine irgendwie sehr populär verwurstete Bindungstheorie, so, also wo ich manchmal noch so denke, okay, da haben die ja sogar irgendeinen Punkt, so mit ihrer Kapitalismuskritik sozusagen, dass es natürlich auch schwierig sein kann, wenn man gezwungen ist, sein Kind mit 12 Monaten oder jünger in die Kita zu geben. Also ich finde, dass da tatsächlich die Tradwife-Bewegung so einen gewissen Punkt hat, wo sie sich dann teilweise auch Argumente eigentlich von der Linken klaut sozusagen, weil ja, sag ich mal, Kita-Kritik jetzt auch nichts per se Konservatives ist. So, also es muss ja überhaupt nicht dabei enden, dass die Frau dann halt mit diesen Kindern zu Hause sitzt, sondern es gibt ja viel innovativere gesellschaftliche Ansätze, die Gleichberechtigung ermöglichen und trotzdem vielleicht mitdenken, dass man in den ersten Lebensjahren auch die Zeit oder die Möglichkeit hat, halt mal nicht zu arbeiten. Genau, also es ist ein kurioses Gemisch aus verschiedenen ideologischen Splittern, die aber alle als Kern haben, dass halt eben nur die Mutter und nur die Familie gut ist für das Kind.
2: Also ohne jetzt vorwegzugreifen, was man in deinem Buch später vielleicht noch lesen kann. Es ist ja durchaus nicht alles alte Sonnenschein, was diese Frauen dort vermitteln. Ja. Stimmt?
1: Ja, genau. Also in meinem Buch gibt es dann ja einige sozusagen Brüche, also wo das Ganze dann so ins Unheimliche kippt, wo man vielleicht am Anfang noch nicht mit rechnet, dass das dann so passiert, und dann verbergen sich da aber doch einige Abgründe, genau, hinter dieser vermeintlich perfekten Inszenierung. Es geht ja auch so ein bisschen um das Thema häusliche Gewalt am Rande, das kann man vielleicht sagen, ohne zu spoilern. Und das war mir eben auch wichtig, das mit drin zu haben, weil es interessanterweise aber auch etwas ist, was ganz oft in der echten Tradwife-Szene diskutiert wird. Also es gibt mittlerweile wirklich auch sowas wie so eine Tradwife-Aussteiger-Szene von recht prominenten Figuren auch, oder auch Figuren, also weiblichen Figuren der neuen Rechten, die in den vergangenen Jahren sich eigentlich für die neue Rechte und eben auch für dieses konservative Familienmodell stark gemacht haben und die dann eben im Privaten beim Versuch, diese Ideale zu leben, aber schlimmste toxische Beziehung erfahren haben. Und das fand ich irgendwie so einen interessanten Widerspruch, der in dieser Bewegung von Anfang an mit drin ist.
0: Die Autorin Hanna Lühmann im Gespräch mit Silvia Scholz. Der Roman Heimat ist im Hansa Verlag erschienen und kostet als Taschenbuch 14 Euro. Alle Termine und weitere Infos zur Lesereihe unter schildstraße.de. 9:46 Uhr ist es.

9.50 Uhr, Region aktuell auf Radio Okerwelle mit unserer Presseschau, dem Blick in die Zeitungskommentare von heute. Der Wahlausgang in Mecklenburg-Vorpommern und Berlin ist heute Thema in den Zeitungen. Dazu schreibt die Braunschweiger Zeitung: Nach der Wahl in Sachsen-Anhalt haben auch die Wahlen in Mecklenburg-Vorpommern und Berlin das etablierte Parteiensystem erschüttert. Wegen des katastrophalen Abschneidens der CDU in beiden Ländern sah sich der Kanzler gezwungen, schon nach der ersten Prognose Farbe zu bekennen. Die AfD als stärkste Partei an der Küste und in der Hauptstadt Die Linke vorn. Ein Albtraum für den CDU-Chef. Der dramatische März-Appell an die Standhaftigkeit, mit der er seine Reformen jetzt durchsetzen will, ist ein Akt der Verzweiflung und folgte Erkenntnis, du hast keine Chance, also nutze sie. Damit niemand von den eigenen Leuten aus der Partei aus der Reihe tanzt, hatte der Parteichef alle CDU-Ministerpräsidenten um sich geschart. Er muss jetzt alle unter Kontrolle halten, sonst entgleitet ihm die Macht. Mehr Handlungsoptionen bleiben Merz auch nicht, aber beide Wahlen setzen ein dickes Fragezeichen hinter diese Taktik. Manuela Schwesig wird wohl Ministerpräsidentin bleiben und allen in der SPD Auftrieb geben, die wie Schwesig das Reformpaket an zentralen Stellen aufschnüren wollen. Und eine linksgeführte Regierung in Berlin nähme die CDU ausgerechnet in der Hauptstadt von der anderen Seite in die Zange. Ob Friedrich Merz unter diesem doppelten Druck wirklich durchhalten kann, ist die spannendste Frage, die nach diesem Wahlabend bleibt. Die Wolfsburger Allgemeine Zeitung findet: Es lässt auf existenzielle Angst schließen, dass Bundeskanzler Merz sein Präsidium an diesem Wahlabend für 17 Uhr zusammengetrommelt hatte und kurz nach 18 Uhr das Signal setzte, dass er Parteichef und Kanzler bleiben wird. Das ist die sicherste Methode, angesichts des erneuten Desasters dafür zu sorgen, dass ihn niemand spontan öffentlich anzählt. Gleichwohl hat die CDU vor allem wegen der Demütigung in Mecklenburg-Vorpommern neuen Stoff für interne Machtkämpfe bekommen. Die Partei steht an einem ähnlichen Punkt wie die SPD vor 10 bis 15 Jahren, als sie in Reaktion auf bittere Niederlagen mit nervösen Manövern in eine Abwärtsspirale geriet. Die CDU war lange die Kraft, die, koalitionsfähig mit SPD, Grünen und FDP, die politische Mitte zusammengehalten hat. Diese Zeiten scheinen vorbei zu sein. Soweit also der Blick in die regionalen Zeitungen vom heutigen Montag, dem 21. September.

9.55 Uhr, das waren 3 Stunden Region aktuell hier auf Radio UKWelle. Nach den Nachrichten geht es weiter mit der Sendung Pandora Spezial in einer Wiederholung. Mehr Aktuelles ab 11 inzwischen Harz und Heide mit Albert Hirsmüller. Für Region aktuell verabschiedet sich Nicole Bayers. Ich wünsche einen guten Tag und viel Glück.

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1: Um 10 Uhr mit Michael Hafke. Nach den Wahlen in Berlin und Mecklenburg-Vorpommern muss jetzt geklärt werden, wer in Zukunft in den beiden Bundesländern regieren wird. In Berlin zeichnet sich ein von den Linken geführtes Bündnis ab. Die Partei hatte mit 25,7% einen deutlichen Wahlsieg erlangt. In Mecklenburg-Vorpommern hat Ministerpräsidentin Schwesig von der SPD gute Chancen, im Amt zu bleiben, trotz des guten Ergebnisses der AfD. Aus der in der Nachtredaktion Amir Brecht mit den Einzelheiten.
2: Für die AfD wird es vermutlich unmöglich, eine Landesregierung zu bilden. Die Partei hat zwar mit 38,2% die SPD mit 35,5% knapp übertrumpft, allerdings haben die anderen Parteien schon klargemacht, dass sie mit der AfD nicht zusammenarbeiten möchten. Die amtierende Ministerpräsidentin Schwesig von der SPD hat dagegen gute Aussichten, ihr Amt weiterzuführen. Zwar nicht wie bisher in einer rot-roten Landesregierung, weil die Linke ja nur 6,5% geholt hat, möglicherweise aber als Trio mit den Grünen.
1: In Berlin hat erstmals die Linke die Wahl zum Abgeordnetenhaus gewonnen. Damit zeichnet sich auch ein Regierungswechsel ab, denn die bisherige Koalition aus CDU und SPD ist abgewählt. Einzelheiten von Andrea Schnelzer aus der Nachrichtenredaktion.
3: 25,7%. So viele Stimmen konnte die Linkspartei um ihre Spitzenkandidatin Ehralp auf sich vereinen. Die CDU mit Frontmann Evers liegt abgeschlagen auf Platz 2. Sie kommt nur noch auf 18,8%. Im neuen Abgeordnetenhaus sitzen werden auch die AfD mit 16,3% und die Grünen mit 14,3%. Die bisher mitregierende SPD sackt auf 12,1% ab. Den Einzug ins Landesparlament verpasst haben das BSB mit 4,7% und die FDP mit 2,5%.
1: Nach den Landtagswahlen in Mecklenburg-Vorpommern und Berlin diskutieren Union und SPD im Bund, ob eine Kurskorrektur ihrer Reformpolitik nötig ist. Kanzler Merz hatte bereits gestern Abend klargestellt, dass die Vorhaben der Bundesregierung zwar schmerzhaft, aber alternativlos seien. Aus Berlin, Katrin Aue.
4: Grundsätzlich Rückendeckung bekommt Friedrich Merz von der stellvertretenden CDU-Vorsitzenden Karin Prien. Die Regierung dürfe nicht nachlassen im Reformtempo. Allerdings betont die Bundesfamilienministerin, es gebe Gesprächsbedarf mit der SPD. Da werde, Zitat, der eine oder andere Kompromiss notwendig sein. Ähnlich argumentiert die SPD-Vizevorsitzende Anke Rehlinger. Sie sagte im Deutschlandfunk, nur mit besserem Erklären der Pläne sei es nicht getan. Insbesondere die Abschaffung der sogenannten Rente mit 63 finde keinerlei Akzeptanz in der Bevölkerung. Auch aus der Opposition kommen neue Forderungen nach einem Kurswechsel. Die Grünen-Chefin Franziska Brandner sagte, sie halte es für verantwortungslos, einfach so weiterzumachen. Zitat Brandner, wenn Merz Reformen sagt, denkt das ganze Land an Kahlschlag.
1: In Berlin hat der Prozess gegen den früheren Bundesverkehrsminister Scheuer begonnen. Die Staatsanwaltschaft wirft ihm Falschaussage vor dem Untersuchungsausschuss des Bundestages zur gescheiterten Pkw-Maut vor. Aus Berlin, Oda Tischewski.
5: Das Projekt scheiterte vor dem Europäischen Gerichtshof in Luxemburg. Zu diesem Zeitpunkt allerdings hatte der damalige Bundesverkehrsminister bereits Betreiberverträge in Höhe von 2 Milliarden Euro abgeschlossen. Vor einem nach dem Urteil eingerichteten parlamentarischen Untersuchungsausschuss sollen Scheuer und sein damaliger Staatssekretär Gerhard Schulz dann bewusst falsch ausgesagt haben. An das Angebot der Betreiber, die Vertragsunterzeichnung zu verschieben, bis nach der EuGH-Entscheidung Rechtssicherheit herrsche, könnten sie sich nicht erinnern. Die Staatsanwaltschaft bezweifelt diese Darstellung.
1: Die IG Metall veranstaltet heute einen bundesweiten Automobilaktionstag. Mehr als 100.000 Menschen bundesweit sind dazu aufgerufen, sich an den Protesten gegen Einschnitte in der Automobilindustrie zu beteiligen. Laut Gewerkschaft sind Betriebsversammlungen in Unternehmen, aktive Mittagspausen und öffentliche Kundgebungen geplant. Die IG Metall will ein Zeichen für sichere Arbeitsplätze und zukunftsfähige Standorte setzen. Zukunft statt Kahlschlag. Zusammenhalt ist unsere stärkste Marke, lautet das Motto. IG Metall-Chefin Benner wird bei den Protesten bei Volkswagen in Wolfsburg dabei sein. Dort geht es aktuell um einen Abbau von 50.000 weiteren Stellen. Und das waren die Nachrichten.
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0: Hallo, seien Sie uns herzlich willkommen zu einer Spezialausgabe unseres Kulturmagazins Bandura auf Radio Okerwelle. Mein Name ist Kurt Volland. Die weitere Begrüßung aber überlasse ich Joachim Wrentsch, denn wir sind in der Buchhandlung Graff, um ein besonderes Buch und seinen Autor Andreas Döring kennenzulernen. Natürlich gibt es auch Musik und dafür ist Lea Morris verantwortlich. Alles Weitere überlasse ich jetzt dem ehemaligen Leiter der Buchhandlung. Bitte, Joachim.
1: Herzlich willkommen. Ich freue mich, dass Sie da sind. Und ich freue mich natürlich, dass Lea Morrison da ist und dass Andreas Döring da ist. Lea Morrison wird starten. Andreas Döring hat ja dieses wunderbare Buch geschrieben in 80 Zeilen um die Welt. Und er ist viel um die Welt gereist. Spitzname Dottore, weil er Doktor der Anglistik ist. Wie schön und wie außergewöhnlich und wie besonders seine Tage in der ganzen Welt war, auf seinen vielen Reisen, die er gemacht hat. Er hat viele Kreuzfahrten als Lektor.

0: Hallo, seien Sie uns herzlich willkommen zu einer Spezialausgabe unseres Kulturmagazins Bandura auf Radio Okerwelle. Mein Name ist Kurt Volland, die weitere Begrüßung aber überlasse ich Joachim Wrentsch, denn wir sind in der Buchhandlung Graff, um ein besonderes Buch und seinen Autor Andreas Döring kennenzulernen. Natürlich gibt es auch Musik und dafür ist Lea Morris verantwortlich. Alles Weitere überlasse ich jetzt dem ehemaligen Leiter der Buchhandlung. Bitte, Joachim.
1: Herzlich willkommen. Ich freue mich, dass Sie da sind. Und ich freue mich natürlich, dass Lea Morrison da ist und dass Andreas Döring da ist. Lea Morrison wird starten. Andreas Döring hat ja dieses wunderbare Buch geschrieben in 80 Zeilen um die Welt. Und er ist viel um die Welt gereist. Spitzname Dottore, weil er Doktor der Anglistik ist. Wie schön und wie außergewöhnlich und wie besonders seine Tage in der ganzen Welt war, auf seinen vielen Reisen, die er gemacht hat. Er hat viele Kreuzfahrten als Lektor, als Lesenden begleitet, aber ist auch sonst in aller Herren Ländern unterwegs gewesen und nie, so wie ich das machen würde, so irgendwo mit Halbpension und Hotel und sich verwöhnen lassen. Nein, er ist zu den Menschen gegangen und natürlich auf jeder Reise gelernt und geschrieben. Und davon wird uns heute einiges berichten. Der Lea Morrison beginnt eine wunderbare Musikerin, die wir schon im letzten Jahr bei der Kulturnacht bei uns vor der Buchhandlung erleben durften. Ich freue mich sehr und wünsche uns allen einen wunderbaren Abend.
2: Hallo zusammen.
3: Hallo, hallo, hallo. Wenn ich an Reisen denke, kommt mir immer genau ein Lied zuerst ins Kopf. Und ich weiß gar nicht, ob das Lied hier auch so bekannt oder beliebt ist, wie wo ich herkomme, aber das werden wir gleich erfahren, weil ich lade euch jetzt ein, mitzusingen, wenn ihr das kennt. Wenn ihr das nicht kennt, wahrscheinlich erst mal ein bisschen abwarten, bis das so familiär ist. Und dann gerne mitsingen. Das ist von Willie Nelson.

0: Und nun kommt Andreas Döring zu Wort mit seinem Buch In 80 Zeilen um die Welt.
1: Es könnte nicht schöner sein. Mit so einer Musik anzufangen, super. On the road again. Erstmal sind wir on the ship again, on the vessel again. Ein Grund dafür, dass das Kolumnen wurden in der Neuen Braunschweiger, war ja, dass ich diesen außergewöhnlichen Nebenjob hatte, Lektor auf sogenannten Expeditionsschiffen zu sein. Nicht Kreuzfahrer, Expeditionsschiffe. Maximal 600 Leute an Bord, oft 100, 120, 140. Und ich sollte immer lesen, habe ich auch gern gemacht. Und ich war teilweise bis zu 5 Wochen an Bord. Und da erfährt man von den Menschen ziemlich viel. Und ich sollte aus dem Nähkästchen plaudern. Und das tue ich in den ersten paar Stücken hier, bevor es dann weiter in andere Gefilde geht. Wir bleiben größtenteils am Anfang in der Südsee, denn da war ich am meisten unterwegs, zwischen Australien und Chile. Grob gesagt, große Gegend, viel zu sehen. Es gibt keine Parkplätze am großen Barriereriff. Auf Ali Island war das, eine der Torres-Inseln, die zu Papua-Neuguinea gehören. Wir standen vor der kleinen Kirche des heiligen Antonius, der im übertragenen Sinne gerade beide Augen zudrückte, weil die Bewohner aller 5 Dörfer der Insel mit sichtlichem Vergnügen einen heidnischen Tanz aufführten. Die spektakulärste Begrüßungszeremonie, die Passagiere, Crew und Staff der World Discoverer, so hieß unser kleines Schiff, auf dieser Fahrt von Fidschi bis Guam erleben sollten. Die einheimischen Frauen trugen aufwendigsten Kopfschmuck, in denen ganze Vögel eingearbeitet waren, die Männer in martialischer Drohgebärdenausstattung mit Wildschweinhauern in den Nasenflügeln. Unser aller 5 Sinne wurden bis zur Euphorie beansprucht. Und da tippt mir von hinten einer der Passagiere auf die Schulter und ruft mir zu: Wie hoch ist eigentlich das Bruttosozialprodukt in Neuguinea? Keinerlei Ironie im Gesicht dieses Menschen. Ich war fassungslos. Ich konnte und vor allem, ich wollte nicht antworten. Warum fährt so jemand ans Ende der Welt, wenn ihm die Verlässlichkeit einer Excel-Tabelle, wenn ihm Statistik und Zahlen lieber sind als die Sinnlichkeit des unmittelbaren Erlebens? Man weiß es nicht. Aber es gibt sie todsicher auf jeder Reise. Manchmal können sich auch die erfahrensten Expeditionsleiterinnen nur an den Kopf fassen. Ich plaudere mal ein bisschen aus dem Nähkästchen. Da stand diese elegante Seniorin kurz nach dem Beziehen ihrer Kabine an der Rezeption und wollte sofort eine andere Kabine oder Geld zurück. Solch schrecklichen Ausblick habe sie nicht gebucht. Wir waren noch in Papeete im Hafen auf Tahiti. Sie schaute auf ein Containerschiff. Nach einem recht steifen Drink auf Kosten der Company und dem Kommando Leinen los, war dann alles gut. Die besten Knaller fand ich in einem Jahrbuch des australischen Tourismusverbands. Da war allen Ernstes schon zu Internetzeiten angefragt worden, ob es denn zwischen Neuseeland und Australien nicht auch eine Bahnverbindung gäbe. Mein Mann hat Flugangst, wissen Sie? Oder wie es denn mit dem Parken am großen Barriereriff aussehe. Man habe schließlich einen Leihwagen ab Sydney. Unvergessen bleibt auch, naja, kaum dass ich anfange, tut es mir auch schon leid. Meistens steckt einfach nur irgendwelcher Stress hinter solchen Äußerungen und der blockiert bekanntlich den Verstand. Ich hätte dem Passagier auf Ali Island einfach irgendeine Zahl nennen sollen. Dann wäre alles gut gewesen. Man wird immer tanzend begrüßt auf jeder Insel. Das ist in Vanuatu auf Malekula. Malekula rühmt sich bis heute, Menschenfresserinsel zu sein. Nachweislich 1967, meine ich, ist dort der letzte Mensch verspeist worden. Das hat immer rituelle Gründe, das hat nichts mit Hunger zu tun. Und jetzt wird das natürlich touristisch ausgenutzt, ist klar. Sowas lässt man sich nicht entgehen, wenn man Menschenfresserinsel ist. Der Geist aus der Flasche. In den Tuamotus war das, Französisch-Polynesien. Ein paradiesisches Atoll neben dem anderen, hellblaue Lagunen, blendend weiße Sandstrände, Schnorchelriffe. Daher auch der Name der Reise, Perlen der Südsee. Denkste, Damit die Passagiere weiterhin ihre Katalogromantik träumen konnten, waren sämtliche Lektoren kurz nach Sonnenaufgang zu landschaftspflegerischen Nebentätigkeiten verdonnert worden. Müll einsammeln am Strand. Schlag 9 sollten die ersten Gäste anlanden. Bis dahin musste alles strandgutfrei sein und so aussehen, als hätte niemand eingegriffen. Plastikflaschen, Autoreifen, Teekisten, Fischernetze, wir haben alles zur Louvre-Seite geschleppt, wo wegen rauer See und scharfem Wind wahrscheinlich niemand hingehen würde. Das war übrigens im Oktober 2003, Greta Thunbergs Geburtsjahr. Die Gäste hatten den Bade- und Schnorcheltag ihres Lebens. Wir waren sehr gründlich. Aber eigentlich hätten wir ihnen den Dreck zeigen müssen. Genauso wie die Dutzende von Müllgebinden, die Nacht für Nacht von unserem Schiff achteraus über Bord gingen. Mit dem Hinweis, dass wir noch weit weniger verklappen, als international erlaubt ist. Es ist inzwischen nur den Ostsee- und Nordseeanrainern gelungen, Müll zu verklappen, zu verbieten. Und man muss es im Hafen verklappen. Ansonsten auf hoher See alles raus. Fast alles raus. In die Offensive bin ich erst ein paar Jahre später gegangen, als ein gut betuchter bayerischer Pensionär rassistische Bemerkungen darüber machte, dass die hier überall ihren Müll liegen lassen. Besonders Plastikflaschen, die man ja nun wirklich recyceln könnte. An der marokkanischen Küste war das. Seither erzähle ich Passagieren gern die Geschichte der Coca-Colas und Nestlés dieser Welt, die überall Brunnen aufkaufen und das Wasser dann so abfüllen, wie es sich halt im siegreichen kapitalistischen Westen als am meisten profitabel herauskristallisiert hat, in Plastikflaschen. Trink oder stirb. Das Foto zeigt ein Lebensmittelgeschäft in Turmi in Südäthiopien. Für Nachschub an den Stränden ist also ausreichend gesorgt. Aber Hand aufs Herz, eine gut besuchte Aldi-Filiale verkauft diese Menge bestimmt auch jede Woche. Dabei kommt bei uns das Trinkwasser, anders als in Südsee und Afrika, aus dem Wasserhahn, in Küche, Bad und Garten. Ein Ortswechsel noch und dann bin ich auch vorbei mit diesem Oberlehrer-Zeigefinger. Jedes Lebewesen braucht Wasser. Und wenn es nur ein Tropfen am Tag ist. Ein Satz, mit dem eine Führung zu Käfern, Schlangen und Sandwespen in der Mondlandschaft begann, einer kleinen Wüste in Namibia. Uns wurde das von einem sehr sachkundigen Wüste-Liebhaber gezeigt. All life needs water. Das war sein erster Satz. Das ist ein ganz banaler Satz, aber er ist tonnenschwer. Gott, jetzt sind alle so still. Wir machen kein Auge zu. Das ist eine Foto-CD, die jeder Passagier, jede Passagierin am Ende solcher Reise bekommt. Wir Lektoren sammeln nämlich nicht nur Müll ein und machen Inselführungen in drei Sprachen und lesen Literatur. Wir machen auch Fotos. Und die schrägsten und schönsten Fotos kriegt jeder Passagier am Ende in die Hand gedrückt. Für Umme. Umso schöner ist diese Geschichte. Wir machen kein Auge zu. Das war in der Südsee auf der MS Bremen. Wir kreuzten von Auckland durch Neukaledonien und Vanuatu bis Fidschi. Tropische Paradiese im mit Abstand größten Meer der Erde. An Bord ein Ehepaar, das schon am dritten, vierten Tag recht müde und abgekämpft wirkte. Fragezeichen auf aller Lektoren Stirn, bis sie uns ihre Mühsal bis in alle Einzelheiten erzählten. Beide waren mit je zwei Kameras ausgerüstet. Sie buchten immer verschiedene Ausflüge, waren also an Land nie zusammen, um nämlich so viele Fotomotive wie möglich wieder mit nach Hause zu nehmen. Hatten unendlich viel Speicherplatz auf ihren unzähligen Karten, zwei Notebooks, damit sie dann nach dem Abendessen die komplette Fotostrecke des Tages aussortieren, beschriften, archivieren und synchronisieren konnten, immer bis weit nach Mitternacht. Wir machten uns Sorgen und sagten, am Ende bekommt jeder von uns eine CD mit den schönsten Motiven. Hier sei doch auch irgendwie Urlaub, nicht so Stress. Böser Blick. Und ein hektisches, ja, hören Sie mal, wir kommen hier nie wieder her, da können wir doch nichts verpassen. Ich glaube ja, dass das mit dem Verpassen genau andersherum ist. Je öfter man auf den Auslöser drückt, desto weniger ist man da, wo man eigentlich sein wollte. Und deshalb fotografiere ich seit 20 Jahren nur noch das Allernötigste. Der Entschluss fiel noch zu Zeiten, als man Filme in die Kamera einlegte. Ich hatte es satt, Städteansichten, Menschenansammlungen und die atemberaubendsten Panoramen immer nach dem besten Bildausschnitt und aus den gewöhnlichsten Kompositionen abzuscannen. Man hatte ja nur 36 Bilder. Und heute bei völlig normalen 800 Bildern pro Tag steckt man Smartphone, Tablet oder Kamera gar nicht mehr weg und hält das Abbild für gelungener als das Original. Umso mehr bin ich inzwischen ein erklärungsbedürftiges Fossil geworden. Angesichts von Millionen Chinesen, die sich alle 25 Meter mit ihrer Selfie-Stange selbst ablichten vor wechselnden, aber völlig unwichtigen Hintergründen. Ich empfehle an Bord die Übung 5 Pictures a Day. Wirkt Wunder. Und wenn Sie eins davon aussuchen, von diesen 5 eines aussuchen, um es im Reisetagebuch in Worte zu fassen, dann waren Sie, liebe Gäste an Bord, ganz sicher da, wo Sie eigentlich sein wollten. Im Erleben. Ja, es hat nichts genützt, Sie haben weiter fotografiert. Kann man nichts machen. Die Insel der Farbenblinden. Wir sind immer noch in der Südsee. Nachher gibt es eine Südseekarte, dann zeige ich Ihnen das nochmal, was das für ein Riesengebiet ist, was für uns so, ach ja, da hinten ist. Das ist das größte zusammenhängende Kulturgebiet der Welt. Yap, Pohnpei, Pingelap, das Yaluit und das Namonuitu-Atoll. Da sind wir nun wirklich in der entlegensten Gegend der Welt, die die Erde zu bieten hat. Das sind alles Inseln in Mikronesien. Pi mal Daumen dort, wo sich Datumsgrenze und Äquator treffen. Und sie liegen dann verstreut auf mehr als 30 Längengraden. Also das ist ungefähr die Strecke Amsterdam-Moskau. Und das ist alles ein kleines mikronesisches Inselreich. Wenig Gegend, viel Wasser. Die Anfahrt vom Hafen Keelung in Taiwan beschert dem Schiff

bezogen haben. Wir knallen sie zu mit Vorträgen, Lesungen, Ratespielen, Thementreffen und. Wir sind nämlich auf einem Expeditionsschiff, bitteschön. Keinem Kreuzfahrtschiff. Es gibt kein Casino, kein Amphitheater, kein Tennisplatz, keine Golfrutsche. Stattdessen nur Bildung, Niveau und ganz viel Geld. Mein Part, der Workshop, mein literarisches Reisebuch, Reisetagebuch und unzählige Lesungen. Mein Highlight auf dieser Reise, der Essay »Die Insel der Farbenblinden« über einen genetischen Augenfehler, der auf Pingelap, einer der kleinen Inseln, gehäuft auftritt, die Achromatopsie, Farbenblindheit. Der berühmte Psychologe und Buchautor Oliver Sacks hatte in den 90er Jahren längere Zeit auf Yap, Pohnpei und Pingelap verbracht und darüber geforscht. 24 Tage an Bord, davon 10 Seetage, Erholung auf See. Ich hatte viel gelesen, ich hatte viel vorbereitet, ich war auf alles gefasst, aber nicht auf Corona und die Komplettabsage. Da sind viele Reisen auch ausgefallen, bei Ihnen sicherlich auch. Von einer anderen Reise hätte ich gern noch wahnsinnig gern erzählt. Meine Frau und ich, wir wollten mit ihrem alten zerbeulten Kango nach Aserbaidschan. Auf dem Landweg natürlich. Dort das Auto verkaufen und zurückfliegen. Ging auch nicht. Stattdessen Radtour durchs Oldenburger Münsterland. Auch schön. Auch schön und sowohl sprachlich als auch politisch deutlich entspannter. Die letzte Geschichte, und dann erzähle ich eine und lese sie nicht. Abschied vom blanken Hans. Das war zwischen den Cookinseln und Tahiti. Wir hatten 3 Tage lang Windstärke 9, konnten weder ankern noch irgendwo in Lagune oder Hafen abwarten. Also stampfte die World Discoverer gegen den Wind ostwärts. Im Restaurant war eine Handvoll Tische festgezurrt für die Knallharten, die weiterhin essen wollten. Ansonsten wurde ein Notessen auf die Kabine gebracht. Niemand durfte nach draußen. In den Mannschaftskabinen waren die Luken dicht, kein Tageslicht. Ich hatte als Frischling an Bord eine der oberen Stockkojen gewonnen und trug bei jedem Gang ins Bett Blessuren davon. Ich sag's kurz, es war 9 Meter Dünung. Können Sie sich das vorstellen? 9 Meter, das ist weitaus höher, als wir hier von unten sind. 9 Meter rauf, 9 Meter runter. 2,5 Tage lang. Auch der Kapitän war grün im Gesicht. Das hält kein Mensch aus. An langweiligen Seetagen und bei schwerem Wetter haben die Lektoren ein sehr strammes Pensum. Und so fand ich mich mehrmals täglich Südsee- und Seeräubergeschichten vorlesend vor deutlich ausgedünntem Publikum. Auch ich war, wie viele andere von Crew und Staff, gelb-grün im Gesicht. Schon die erste Lesung musste ich kurz unterbrechen. Länger als geplant, denn zu allem Übel war mir bei der Übergabe die Brille ins Klo gefallen. Und als ich wieder zurückkam, bekam ich Applaus. Wir haben uns schon gefragt, wie Sie das aushalten, bei dem Seegang ohne Kotzen auf die Zeilen sich zu konzentrieren. Chapeau! Das war tatsächlich mein schönstes Erlebnis als literarischer Reisebegleiter. Auf dem gleichen Turn machte mir eine 81-jährige Millionärin ein ausgesprochen eindeutiges Angebot. Abgelehnt, aber Platz 2 der schönsten Erlebnisse als Literaturlektor. Die war nämlich aus dem Rheinland und hatte einen tierischen Humor und wir haben wundervoll gesoffen. Ich hatte eine ganze Reihe außergewöhnlich schöner Momente auf diesen kleinen, feinen Expeditionsschiffen. Schöne Zeiten. Damals konnte man noch eine Woche dranhängen vor Abfahrt oder nach Ankunft des Schiffes. Der Flug blieb kostenlos. Heute zahlt man. Und aus den 8 bis 10 Lektoren an Bord damals sind neuerdings 2 bis 3 geworden, die natürlich das gleiche Pensum erledigen. Literaturlesungen pur gibt es nur noch, wenn Promis vortragen, Burgschauspieler, Krimi-Autoren. Handwerker wie unser eins müssen zusätzlich noch etliche Multimedia-Shows liefern, das Bordtagebuch in 2 Sprachen führen und den Gästen auf Hin- und Rückflug geschmeidig zur Seite stehen. Harter Job. Und deswegen werde ich nicht mehr anheuern.
zumal die Arbeitsverträge noch heftiger geworden sind nach Corona. Und nach allem, was ich

0: erlebt habe, kriegt mich auch als Gast keiner mehr an Bord. Ahoi!
1: Keine Angst, liebe Hörerinnen und Hörer, wir sind noch nicht am Ende unserer Pandora-Spezialausgabe angekommen, denn Andreas Döring weiß bei der Vorstellung seines Buches in 80 Zeilen um die Welt noch viel zu erzählen. Aber vielleicht ist momentan die Gelegenheit für etwas Musik mit Lea Morris.
2: Ich würde sehr gerne solche Reisen auch noch führen. Vielleicht kommt noch meine Möglichkeit irgendwann. Habe ich gelernt, dass Dolly Parton gestorben ist. Dann habe ich so einfach ein bisschen weiter das Lied geschrieben. Vielleicht auch sogar mit ihrer Hilfe, wer weiß. Oh ja, es gibt auch noch die Möglichkeit mitzumachen, wenn ihr Lust habt. Das Lied heißt Fine, Fine, Fine. Und das werde ich immer wieder singen. Das hört ihr gleich. Und wenn ihr es ein paar Mal gehört habt, dann könnt ihr gerne mitmachen. Ich werde singen, fine, fine, fine. 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Ja, selbst wenn das nur ein paar Pflaumen sind. 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
1: Vielen Dank für dieses schöne Lied, liebe Lea Morris. Und im weiteren Verlauf des Abends wird das Mitsingen noch immer kräftiger. Nun aber übergeben wir das Mikrofon wieder Andreas Döring. Und der hat der Anschaulichkeit halber auch Bilder und Karten mitgebracht. Im Radio nicht ganz einfach darzustellen, aber der Kommentar zur Landkarte ist doch gut nachzuvollziehen. Bitte, Andreas.
2: Das ist die Südseekarte. Das ist eine Karte, wie sie in Australien, Neuseeland und in Ozeanien in Schulen und in öffentlichen Gebäuden und bei jedermann verbreitet ist. Ganz anders als unsere. Dies ist die Welt aus ozeanischer Sicht mit dem Pazifik im Mittelpunkt. Und Europa ist da so gequetscht an der Seite, gar nicht so wichtig. Und man muss sich das mal vorstellen, dies alles ist ein einziges zusammenhängendes Kulturgebiet. Das ist alles Maori-Kultur. Das ist ein Gebiet. Russland ist nur größer, weil es sich viele andere Gebiete einverleibt hat. Das ist das größte Kulturgebiet, das wir auf Erden kennen. Den wenigsten ist das bewusst. Das ist da hinten so bei der Datumsgrenze. Ich weiß nicht genau. Meistens wird noch Tahiti mit Haiti verwechselt. Kleines Plädoyer für diese Gegend. Und weil ich diese Gegend so geliebt habe, erzähle ich Ihnen jetzt eine Geschichte und lese sie nicht vor. In der Südsee wird nämlich noch erzählt und nicht so viel geschrieben. Das geht zwar zurück, weil natürlich auch da die digitale Kultur immer mehr Platz einnimmt, aber es wird noch erzählt, es wird auch getanzt, es werden Geschichten getanzt bei Festivitäten oder wenn Besuch kommt. Ich erzähle Ihnen die Geschichte von Ina und dem Aal. Eine im ganzen Maori-Raum verbreitete Geschichte. Ina war die wunderschöne Tochter des mächtigsten Häuptling aller Inseln. Und Ina war sein Augapfel. Er liebte sie über alles. Sie durfte machen, was sie wollte. Sie war aber nicht über die Stränge geschlagen. Sie war ein ganz liebes 12-jähriges Mädchen. Sie war klug, schön, habe ich schon gesagt. Sie war gebildet, sie war neugierig, sie war sehr offen, sie war allen zugewandt, sie war freundlich. Alles, was man will. Und deswegen haben sie auch alle gemocht, nicht nur der Häuptling. Und jeden Tag ging dann diese Meute von Freundinnen, Schwestern, Cousinen, Cousins, Freunden in die Mitte der Insel. Da war nämlich ein See, ein Süßwassersee mit einem kleinen Wasserfall. Und dort konnte man anderthalb, zwei Stunden, bis es Mittag gab, rumtollen, dummes Zeug machen. Was Adlige halt so tun, wenn sie Zeitvertreib suchen. Eines Tages schwimmt Ina so in diesem kleinen Teilchen rum und merkt auf einmal, nanu, hier ist was komisch. Taucht und ein Aal. Hallo Ina. Was machst du denn hier? Ina, bitte. Ich weiß, es ist ungewöhnlich, ein Aal, der redet, aber hör mir zu. Du bist so schön. Du bist so freundlich und alle lieben dich. Und ich auch. Kannst du mir jeden Tag 5 Minuten deiner Zeit schenken? Ich zeige dir auch, wie man ganz besonders schwimmt und wie man sich dreht und wendet. Das weiß keiner sonst, das zeige ich dir. Und vor allen Dingen, ich mache dir jeden Tag ein neues, wunderbares, außergewöhnliches Kompliment. Und ihr so, na gut, ja. So kam es, dass die beiden jeden Tag 5 Minuten für sich hatten. Und rumtollten, das sprach sich rum, die wussten schon, aha, Ina hat ihre 5 Minuten, ist okay, die kommt gleich wieder und spielt dann wieder mit uns. An einem Tag aber kommt nichts, Ina schwimmt dahin, wo sie sich immer getroffen haben, nix. Sie taucht, sie guckt, sie ruft, auch unter Wasser, der Aal ist weg. Ina ist traurig. Und je mehr Ina zu ihren Freundinnen und Cousinen und Nichten und Neffen zurückkehrt, desto stiller wird sie. Ina, was ist denn los? Ach, nichts. Typische Antwort. Aber sie gehen nach Hause und Ina wird immer stiller, immer langsamer und muss sich zu Hause ins Bett legen. Und sie wird krank und sie wird immer kränker. Sie kriegt Fieber. Es ist ganz schrecklich. Der Häuptling ist außer sich. Und er sagt, wer immer es schafft, welcher Schamane, welcher Medizinmann, Ina zu heilen, mit dem teile ich fortan meine Herrschaft. Die Hälfte der Inseln wird dann dem gehören. Natürlich kommen dann diese ganzen Spinner und sagen, ja, ich weiß, was man da machen muss. Die hat er dann natürlich dann abgelehnt und wieder nach Hause geschickt. Ina wurde immer schwächer und als du schon dachtest, Mensch, da ist keine Rettung mehr, kommt ein ganz alter Mann und sagt, entschuldige, lieber Häuptling, ich komme so spät, weil ich von ganz von deiner letzten Insel komme, hat lange gedauert. Lass mich Ina angucken. Die haben alle schon angeguckt, keiner hat gewusst, was es ist, hör bloß auf. Komm, gib mir die Chance. Na gut, weil er so lange gefahren ist, guck sie dir an. Er guckt an und sagt, in Ina ist ein Lebewesen. Ich weiß nicht was, wahrscheinlich ein Fisch, ein Aal. Schauen wir mal. Du musst Folgendes machen. Du gibst ihr 6 Tage lang nichts mehr zu essen, nur noch trinken. Das wird sie aushalten müssen. Am 7. Tag habt ihr den großen Erdofen bereitet und die stärksten Brüder von Ina halten Ina über den Ofen. Und die Dämpfe der besten Köstlichkeiten der Insel werden sofort aus diesem Ofen rauskommen und du wirst sehen, was passiert. Gesagt, getan. Am besagten Tag wird Ina über den Ofen gehalten und schwupp kommt der Aal raus, denn der hat genauso viel Hunger wie Ina. Die Brüder setzen Ina ab und schlagen auf den Aal ein. Der windet sich noch und ist noch sehr agil, aber sie schaffen es. Sie hauen ihm den Kopf ab. Ina wird ganz langsam gefüttert und alle sind froh. Der Medizinmann bleibt, weil er sich ja nun die Herrschaft teilt. Aber Ina sagt, danke, dass ihr mich gerettet habt und ich werde bestimmt wieder gesund werden. Aber der Aal, der war auch mein Freund. Und ihr habt ihm den Kopf abgeschlagen. Kann ich wenigstens den Kopf irgendwo begraben? Dann habe ich irgendwie auf andere Art und Weise meine 5 Minuten mit ihm. Alles, was du willst, Ina. Ich baue dir ein Mausoleum. Nein, ich möchte nur einen kleinen Platz am Strand haben. So passiert's, so geschieht's. Ina kriegt ein kleines Plätzchen, das sie auch wirklich für sich behält. Und geht jeden Tag hin, hat die 5 Minuten mit ihrem Aal und freut sich. Und auf einmal ist so eine kleine Pflanze, die da rauskommt, neben dem, da wo sie den Kopf begraben hat. Und die Pflanze wird sehr schnell groß und immer größer und immer länger und immer größer. Und Ina gießt und gießt und denkt sich, oh, das ist ja schön, das ist ja viel besser als ein Mausoleum, das ist eine Pflanze für meinen Aal. Und eines Tages macht es plopp. Es macht plopp. Ina hebt auf und sagt, da bist du ja. Das ist ein Aal. Das ist der Kopf eines Aals. Man kann das in verschiedenste Richtungen deuten, das lassen wir hier mal. Es ist eine Entstehungssage. Es ist die Sage, wie diese segensreiche Palme in die Südsee kam. Natürlich durch einen Aal wie den sonst. Mit dieser Palme kann man Häuser decken, Häuser bauen, man kann Taschen draus machen, man kann Betten bauen, man kann Seile drehen. Es ist eine unglaublich segensreiche Pflanze und wenn etwas so segensreich und so großartig ist, dann braucht es eine Sage. Und das ist die Sage, wie die Palme in die Südsee kam von Ina und dem Aal. Jetzt kommt Lia.
0: Also dieses Lied heißt Leite den Weg, Lead the Way. Und ich habe schon ein Pattern, wie sagt man, ein Muster schon entdeckt bei mir bestimmt. Ich liebe Musik machen und es wird nur besser, wenn Leute mitmachen, finde ich. Und bei dem Lied gibt es sogar die Möglichkeit, die ganze Zeit mitzusingen. Das ist ein Call and Response. Das heißt, ich werde etwas vorsingen und dann dürft ihr so eine Antwort geben. So, bei den Strophen singe ich da, na, na, na, na, na, mit Text natürlich. Na, na, na, na, na, na, na, und dann könnt ihr singen. Love, I'm not in the right key, but love, lead the way. Yeah, genau. Nochmal. Love, lead the way. Genau. Und dann in den Refrain, wenn ich da singe, dann singe ich etwas vor und dann singt ihr genau das Gleiche oder etwas sehr Ähnliches zurück. Okay? Und eigentlich, ich weiß nicht, ob das alles hätte passen können, aber wenn ich nur gewusst hätte, dieses Lied ist auf einer CD, meine erste deutsche Platte, die ich tatsächlich hier in Braunschweig aufgenommen habe mit der beste Schlagzeuger in Deutschland, vielleicht der ganzen Welt, den, mit dem ich gespielt habe überhaupt. Eddie Philipp ist da, er kennt das Lied. Singst du extra laut oder wie?

0: Es geht von der Südsee weg nach Sambia. Ein freies Land. Das war Livingston in Sambia. Von dort kann man zu Fuß die grandiosen Victoria Falls des Sambesi erreichen. Wir gehörten zu der kleinen, bunt gewürfelten Truppe, die im Garten einer heruntergekommenen Villa zeltet. Preiswert, dauerhaft, weit weg vom Golfplatz und ganz andere Liga als das berühmte Victoria Falls Hotel. Jeden Morgen fuhren wir zu Schulen weit draußen auf dem Land, packten Bilderbücher und Buntstifte aus und brachten für ein paar Stunden lang ersehnte Abwechslung in den für deutsche Eltern und Lehrer gar nicht darstellbaren sambischen Schulalltag. Freudengeschrei, Begrüßungslieder, riesige Neugieraugen, Kneifen, Zwicken, Drängeln, Anschmiegen, Lachen, Heulen, Tränen beim Abschied. Teacher, Teacher, come back next week. Na klar, was denkst du denn? In unserer unterrichtsfreien Zeit waren wir zu Dauerkunden von Steve geworden. Einem Taxifahrer, der die Coolness eines kiffenden Rastermanns mit der Zuverlässigkeit eines deutschen Beamten vereinte. Gibt's nicht alle Tage. Er hatte obendrein noch Freude daran, uns alles Mögliche zu zeigen und zu erklären. Aus so einem Auto will man eigentlich nie aussteigen. Das zu der Euphorie über autonomes Fahren. Gott bewahre. Und eines Abends fragte er uns, wo wir denn eigentlich herkämen. Also so richtig ursprünglich. Deutschland, sagten wir. Kennst du Deutschland? Na klar, Bayern München. Aber dann ganz ernst und ganz ohne Vorwarnung. Wart ihr auch mal eine Kolonie? Pause unsererseits. Schluck. Nein, niemals. Dann seid ihr aus einem richtig freien Land. Ja. Mit schlechtem Gewissen, mit tausend Hintergedanken. Die blutigen Gemetzel in Deutsch-Südwest, gleich um die Ecke. General von Letto Vorbeck und sein Haier Safari. Das Kolonialdenkmal von Hermann Flesche im Braunschweiger Stadtpark. Aber Steve lachte schon. Ey, habt ihr es gut? Ja, das haben wir. Wir haben es so gut, dass wir überlegen, ihm nicht zu viel Trinkgeld zu geben, um ihn nicht zu beschämen. Wisst ihr eigentlich, wie die Wasserfälle hießen, bevor David Livingston kam und die Briten ihnen den Namen raubten und nach ihrer Königin benannten? Mosi Oa Tunya. Donnernder Rauch. Schön, ne? Das war Steve. Wundervoll. Und die Kids waren großartig, ganz großartig. Wir haben versucht, diese Worte, die wir in den Bilderbüchern hatten, also Krokodil, Elefant, auf Englisch zu machen, aber darum ging es gar nicht. Es ging darum, dass die endlich ein Buch in der Hand hatten und einen Elefanten sehen konnten, den sie ja aus Natur natürlich kannten. Und dann hat man 0, nichts, ups, in 0, nichts hat man vier Kinder auf dem Arm. Allen läuft der Rotz hier runter. Sie riechen sehr streng, aber es ist so goldig und sie fassen einen an. Toll. Ich war noch nie so gern Lehrer wieder. Radio Weihnacht in Namibia. Es gab kein Tageslicht und es war alles etwas anders, als wir das, Sandra und ich, das als Radiomacherinnen kannten. Aber schön war es. Windhoek, Hauptstadt von Namibia. Meine Freundin Sandra und ich, sie ist heute meine Frau. Meine Frau Sandra und ich arbeiteten 4 Wochen beim deutschsprachigen öffentlich-rechtlichen Rundfunk. Die Aufgabe, 7 Stunden Radioprogramm vorproduzieren, damit zu Weihnachten einige Sendungen bereits vorliegen und niemand während der Feiertage ins Funkhaus muss, um live zu senden. Nach 3 Wochen schweißtreibender Büroarbeit in der Oktoberhitze ist alles soweit fertig geschrieben. Sandra und ich wollen im Studio die Moderationstexte aufzeichnen. Der vor Tagen gebuchte Studiotermin ist längst achselzuckend verstrichen. African Time. Nun drängt die Zeit. Folgender Dialog zwischen Tontechniker und mir über Gegensprechanlage. Immer dieses, ne? Da ist eine Glasscheibe, da ist der Techniker, hier sind wir und dann macht man immer Hallo. Hallo George! Schön, dass es doch noch geklappt hat. Ironie, wir waren pünktlich. Kannst du mal beide Mikros auf die Kopfhörer geben? klar. George, das brummt wie Hulle. Hörst du das?
1: Nö.
0: Das linke Mikro, das brummt doch.
1: Mach sein.
0: Wie mach sein?
1: Ja, brummt.
0: Brummt das immer?
1: Solange ich hier bin.
0: Und das hast du nie abgestellt?
1: Nö.
0: Das war unsere letzte Lektion in Sachen deutsche Gründlichkeit, westliche Arbeitsethik und Effizienz. Es gibt Landstriche auf der Welt, und das sind sehr, sehr viele, in denen sowas schlicht Schwachsinn ist. Viel hatten wir ja schon gelernt, dass es überhaupt nichts ausmacht, wenn die Nachrichten nicht auf die Sekunde genau zur vollen Stunde beginnen. Oder dass das Musikarchiv weder chronologisch noch alphabetisch sortiert ist. Nichts gegen die Kollegen beim NBC Windhoek. Wir hatten eine wundervolle Zeit mit ihnen. Aber natürlich würde jeder deutsche Controller den Laden schreiend dicht machen, weil da nichts läuft. Und wir haben uns immer weiter runtergefahren. Wir wurden immer afrikanischer und haben uns irgendwann gefragt, ob wir nicht am Ende falsch liegen mit diesem scheinbar gottgegebenen deutschen Regelwerk, das nie hinterfragt wird. Kommt die Tagesschau 10 Sekunden zu spät, stellen Sie sich das mal vor, kommt die Tagesschau 10 Sekunden zu spät, brüllt sich der Aufnahmeleiter mit hoher Sicherheit in einen Herzinfarkt und 3 bis 4 Leute werden zum Dienstgespräch ihres Lebens geladen. Dort, beim NBC, gibt es gar keinen Aufnahmeleiter. Und wenn, dann hätte er ganz in Ruhe aufgeraucht. Bestimmt würde er länger leben und sehr viel zufriedener als sein deutscher Kollege. Viel gelernt. Wir sind Lehrer im Goldenen Dreieck. Ein, ich sag's mal, Kuhkaff im Norden von Thailand. Und da sollten wir der Dorfbevölkerung möglichst viel Englisch beibringen. Gar nicht mal Unterricht, sondern einfach durch die Gegend gehen und sagen, Roggen ist Rye, Bier ist Bier und so. Also damit sie einfach gewöhnt werden, Englisch zu hören. Das war großartig. Mit großen staunenden Augen hängt uns Doc an den Lippen, beugt sich vor, um besser verstanden zu werden. Wir bitten ihn um Sätze wie I put the plate on the table, während er einen Teller auf dem Tisch vor uns abstellt. Doc ist 34 Jahre alt, ein gestandener Farmarbeiter in Gummistiefeln, muskelbepackt, der unbedingt mitmachen wollte, als er hörte, wir geben Englischstunden für seinen Nachbarn Wood. Er fuhr mit einem alten Pickup vor, viel zu früh. Ihr Deutschen seid doch immer pünktlich. Wartet höflich mit dem Aussteigen, bis er uns kommen sieht. Sein Mitschüler Wood war ein schüchterner, fast ängstlicher 14-Jähriger mit Pubertätspickeln, der uns ans Herz gelegt wurde. Und da lag er von der ersten Minute an. Er hatte den Hauptschulabschluss nicht geschafft, musste ein halbes Jahr nachholen in Familienverhältnissen, die bemitleidenswerter nicht sein können. Papa säuft, Mama verdient für 4 und pflegt in der wenigen verbleibenden Familienzeit Woods behinderten Zwillingsbruder. Wood kam und kommt immer zu kurz, hat kaum Freunde und verkriecht sich zu Hause. Deswegen haben wir ihn sofort in unser Herz geschlossen. Wir treffen die beiden jeden Tag für 1 Stunde in der katholischen Kirche der unbefleckten Empfängnis in Muangam im Goldenen Dreieck. Oder besser, in der Abstellkammer der Kirche der unbefleckten Empfängnis zwischen kopflosen Pappmaché-Marienstatuen, Lautsprecherboxen, vergilbten Blumenvasen und zugestaubten Kruzifixen. Die treibende Kraft hinter dem Projekt, den Bewohnern dieses Bergdorfs im äußersten Norden Thailands Englisch beizubringen, heißt Father Peter. Er ist der Priester für 4 Dörfer, in denen Angehörige der Bergstämme leben, der Hill Tribes. Ethnische Stämme mit eigener Sprache und Tradition. Der Karen Tribe rund um die weithin sichtbare quietschblaue Kirche zählt fast ausnahmslos tiefgläubige Katholiken. Peter ist unser Gastgeber. Zwei Ordensschwestern verpflegen uns. Wir wohnen in einer Art Seminarraum ohne jegliche Möbel, schlafen auf einer brettharten Bettstatt auf dem Kachelboden unter löchrigen Moskitonetzhauben. Als ich das gesehen habe, habe ich gesagt, wir reisen ab. Und Sandra sagte, ne, lass doch mal eine Nacht mal gucken. Und dann waren die Leute so toll, dass es scheißegal war, wie wir uns wuschen. Damit bin ich am Ende. Viele dieser Geschichten finde ich... Oh, Lea kommt noch. Viele dieser Geschichten finden Sie in dem Buch. Die sind so kurz, dass man sie immer kurz vorm Schlafen gehen noch mal kurz... Ne, das hält nicht lange auf, das nervt nicht lange, dieses Buch zu lesen. Aber jetzt kommt Lea. Danke.
2: Eigentlich war der Abend noch nicht zu Ende, jedoch die Zeit dieser Sendung. Sie haben aber die Gelegenheit, die Miniaturgeschichten in 80 Zeilen um die Welt in Buchform kennenzulernen. Ganz großen Dank an das Duo Moris Döring für diesen unterhaltsamen Abend in der Buchhandlung Graff. Und Joachim Frenschs Verabschiedung am Schluss der Veranstaltung hören wir jetzt gleich, bevor Lehrer Morris uns mit einem weiteren Song zum Mitsingen einlädt. Ich sage schon einmal Tschüss und viel Spaß beim Buchschmökern, Ihr Kurt Volland. Und alles Weitere überlasse ich jetzt Joachim Frensch und Lehrer Morris.
3: Vielen, vielen Dank, Lea Morris. Vielen Dank, Andreas Döring. War ein sehr schöner Abend. Jetzt müssen wir eigentlich in 80 Liedern um die Welt, in 80 Zeilen, müssen wir noch mehr hören. War ein schöner Abend, einen guten Heimweg.
0: Sehr hier. Bin schreibbereit.
4: Musik ist etwas ganz Besonderes, aber Geschichten... Geschichten haben uns auch ganz lange begleitet auf unserem Weg als Menschen. Überall Religion, überall Geschichten. Es ist ganz, ganz schön und besonders, hier mit dir heute Abend gewesen zu sein und diese Geschichten, diese Erlebnisse mitmachen zu dürfen. Vielen Dank, André. Und danke auch für die Möglichkeit, dass wir noch ein bisschen zusammen singen, bevor wir das Buch kaufen und dann nach Hause gehen. So, das ist ein Lied von Jason Mraz. Und ich finde es immer ganz lustig, das Lied heißt Back to the Earth, zurück zur Erde. Ich sing's einmal vor. Back to the Earth, I'm going back to the Earth, I'm going back to work, I'm going back to the Earth. So jetzt kennt ihr das, könnt ihr gerne mal mitmachen. Und wenn das zu viel Text ist, irgendwie gibt's auch noch...

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2: Um 11 Uhr mit Michael Hafke. Nach den Landtagswahlen in Mecklenburg-Vorpommern und Berlin diskutieren Union und SPD im Bund, ob eine Kurskorrektur ihrer Reformpolitik nötig ist. Kanzler Merz hatte bereits gestern Abend klargestellt, dass die Vorhaben der Bundesregierung seiner Ansicht nach zwar schmerzhaft, aber alternativlos sind. Aus Berlin, Katrin Aue.
3: Grundsätzlich Rückendeckung bekommt Friedrich Merz von der stellvertretenden CDU-Vorsitzenden Karin Prien. Die Regierung dürfe nicht nachlassen im Reformtempo. Allerdings betont die Bundesfamilienministerin, es gebe Gesprächsbedarf mit der SPD. Da werde, Zitat, der eine oder andere Kompromiss notwendig sein. Ähnlich argumentiert die SPD-Vizevorsitzende Anke Rehlinger. Sie sagte im Deutschlandfunk, nur mit besserem Erklären der Pläne sei es nicht getan. Insbesondere die Abschaffung der sogenannten Rente mit 63 finde keinerlei Akzeptanz in der Bevölkerung. Auch aus der Opposition kommen neue Forderungen nach einem Kurswechsel. Die Grünen-Chefin Franziska Brandner sagte, sie halte es für verantwortungslos, einfach so weiterzumachen. Zitat Brandner, wenn Merz Reformen sagt, denkt das ganze Land an Kahlschlag.
2: Der frühere Bundesverkehrsminister Scheuer steht von heute an wegen des Vorwurfs der Falschaussage vor Gericht. Die Staatsanwaltschaft ist davon überzeugt, dass der CSU-Politiker im Untersuchungsausschuss des Bundestags zur gescheiterten PKW-Maut gelogen hat. Aus Berlin, Jan Zimmermann.
4: Die Bundesregierung wollte vor circa 10 Jahren eine PKW-Maut einführen. Das Problem nur, der Europäische Gerichtshof lehnte das Vorhaben ab. Aber Scheuer hatte schon vor dieser Gerichtsentscheidung millionenschwere Verträge mit den vorgesehenen Betreibern unterschrieben. Und das hätte er offenbar nicht tun müssen, weil Manager der Betreiberfirmen ihm angeboten haben sollen, die Verträge erst später, also nach der Gerichtsentscheidung, zu unterschreiben. Scheuer kann sich daran nicht erinnern, sagt er, und das soll falsch sein, glaubt die Staatsanwaltschaft.
2: Der Krieg zwischen den USA und dem Iran führt weiter zu massiven Einschränkungen im internationalen Schiffsverkehr. Am Wochenende passierten noch mal deutlich weniger Öl- und Gastanker die Straße von Hormus als noch eine Woche zuvor. Während vor Beginn des Krieges im Schnitt rund 125 große Handelsschiffe pro Tag die Straße von Hormus passierten, waren es am vergangenen Wochenende nur gut 10. Nach dem teilweisen Einsturz einer Kita in Wolfsburg haben die Einsatzkräfte keine Menschen unter den Trümmern gefunden. Die Kita war gestern Morgen bei einer Explosion zerstört worden. Aus Braunschweig, Jasmin Anderten.
5: Erste Hinweise deuten auf einen technischen Defekt als Ursache hin. Das haben Polizei und Stadt Wolfsburg dem NDR Niedersachsen gesagt. Genaueres können die Ermittler erst sagen, wenn sie die Trümmer durchsucht haben. Doch das könnte dauern. Laut Stadtsprecher Henry Eichberg hat sich ein erschreckendes Bild geboten. Steine und Mauerteile hätten zusammen mit Fensterrahmen und Scheiben wild durcheinander gelegen. Überall waren Glassplitter hingeflogen, sogar auf die Scheiben benachbarter Wohngebäude. Kinder oder Mitarbeiter waren nicht in dem Gebäude. Es sei nicht auszudenken, wäre das Unglück an einem Wochentag passiert, sagte der Superintendent des Kirchenkreises Wolfsburg-Wittingen, zu dem die Kita gehört.
2: In Kiel, Lübeck, Flensburg und Neumünster ist heute früh ein Warnstreik bei den Stadtbussen angelaufen. Die Gewerkschaft Verdi fordert für die rund 1.800 Beschäftigten 6,5% mehr Geld bei einer Jahr Laufzeit. Bislang haben die Arbeitgeber 4,4% mehr und 2 Jahre Laufzeit geboten. Der Warnstreik dauert noch bis zum Schichtende heute Nacht. Morgen wird dann weiterverhandelt. Die Menschen in der Eurozone können noch bis Mitternacht über das Design der neuen Geldscheine abstimmen. Die Europäische Zentralbank stellt 10 Vorschläge zur Auswahl. Darin geht es um Natur und Kultur in Europa. Aus Frankfurt, Ursula Mayer.
6: Zu sehen sind beispielsweise die Chemikerin und Physikerin Marie Curie und der Komponist Ludwig van Beethoven. Auf anderen Scheinen sind etwa Mauerläufer, Eisvögel und Weißstörche abgebildet, für Europa typische Vögel. An der Umfrage haben laut EZB bisher 9 Millionen Menschen teilgenommen. Das Ergebnis wird dem Rat der Zentralbank vorgelegt, der wird bis zum Jahresende eine Entscheidung treffen. Hintergrund ist, dass das Design der alten Banknoten fast ein Vierteljahrhundert alt ist. Bis Verbraucher die neuen Scheine in der Hand halten, wird es laut Zentralbank aber noch Jahre dauern.
2: Und das waren die Nachrichten.
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8: Ja, zunächst einmal ein kurzer Blick auf die Straßen im Sendegebiet von Radio Okerwelle. Wir haben eine Meldung von der A36 Wiedenburg in Richtung Wolfenbüttel. Zwischen Lenkte und Schladen Süd ist der rechte Fahrstreifen derzeit gesperrt. Und eine Meldung von der B4, die ist zwischen Gifhorn Mitte und Gifhorn Süd Isenbüttel wegen Bauarbeiten bis ca. 15 Uhr in beide Richtungen gesperrt. Weitere Störungsmeldungen liegen uns nicht vor. Ich wünsche allen Verkehrsteilnehmern freie und sichere Fahrt. Und damit herzlich willkommen zur ersten Stunde im Mitte-Magazin zwischen Harz und Heide. Musikauswahl und am Mikrofon Albert Hirsmüller. Moin Moin und gute Unterhaltung wünsche ich.

Ja, wir drucken gleich hinein in die erste Stunde des Magazins zwischen Harz und Heide, die niederländische Formation The Wolf war das mit einem Titel aus einem etwas älteren Album. The Wolf hört sie mit Black Cat Woman. Sie hören das Magazin zwischen Harz und Heide mit offenen Ohren und Radio-Quelle durch die Region.

0: Melody Gatto mit ihrem Titel Morning Sun. Kurz ein Blick auf die Uhr, 11:16 ist es ja, und das Magazin zwischen Harz und Heide. Nun kommt sie also doch wieder, die Spritpreisbremse. Die schwarz-rote Bundesregierung hat sich mit den Ländern grundsätzlich auf ein Maßnahmenpaket zur Entlastung der Autofahrer verständigt. Vorgesehen sind ein Tankrabatt und ein krisenbedingter Spritpreisdeckel. Mehr dazu und weitere Meldungen aus unserem Bundesland nun zusammengefasst in Niedersachsen Kompakt von Nicole Beyers.
1: Niedersachsens Ministerpräsident Olaf Lies dringt nach der Einigung auf einen neuen Tankrabatt auf eine Übergewinnsteuer, um die Ölkonzerne zur Finanzierung der Verbraucherentlastung heranzuziehen. So werde nicht nur ein Symptom bekämpft, sondern das Problem gelöst, und das sei gerecht, erklärte Lies. Lies hatte die Verhandlungen für die SPD-regierten Bundesländer mitgeführt. Der Regierungschef sagte, die Spritpreise seien derzeit völlig außer Kontrolle. Mit dieser Einigung handle man entschlossen. Pendler und alle, die auf das Auto angewiesen seien, würden damit genauso unterstützt wie Unternehmen. Man bringe die Preise jetzt akut nach unten, sichere aber gleichzeitig eine weitere Entspannung durch einen Spritpreisdeckel. Die Einigung solle nun zügig von Bund und Ländern umgesetzt werden. Wie die Bundesregierung mitteilte, sollen die Steuern auf Benzin und Diesel bis Ende 2026 um faktisch 17% gesenkt werden. Spätestens ab Januar 2027 ist auch ein Spritpreisdeckel geplant, aber als Kriseninstrument und nicht dauerhaft. Einige hundert Menschen haben am Wochenende gegen den Rechtsruck in Salzgitter demonstriert. Unter dem Motto Salzgitter gegen rechts lief der Protest gegen das gute Abschneiden der AfD bei der Kommunalwahl nach Polizeiangaben friedlich ab. Ein Passant störte demnach die Versammlung, indem er den verbotenen Hitlergruß zeigte. Gegen den Mann werde ein Strafverfahren eingeleitet, hieß es. Mit knappem Vorsprung wurde die AfD stärkste Kraft im Stadtrat und hat auch noch Chancen auf das Oberbürgermeisteramt. Als Gründe für den Wahlerfolg in Salzgitter werden unter anderem ein hoher Migrantenanteil, soziale Problemlagen und eine überdurchschnittlich hohe Arbeitslosenquote genannt. Das zweite schwimmende LNG-Terminal in Wilhelmshaven darf ab sofort ebenfalls mit Chlor gereinigt werden. Einer dpa-Meldung zufolge haben das niedersächsische Umweltministerium und der Betreiber Deutsche Energy Terminal eine entsprechende Genehmigung bestätigt. Damit darf chlorhaltiges Prozesswasser direkt in die Jade geleitet werden. Ursprünglich sollte auf dem Spezialschiff Excelsior eine neue umweltschonende Ultraschalltechnik zum Einsatz kommen. Diese funktioniere in der Praxis jedoch nicht ausreichend, was im vergangenen Jahr sogar zu einem Ausfall des Schiffs führte. Die Deutsche Umwelthilfe kritisiert die Ausnahmegenehmigung scharf und warnt vor einer weiteren Belastung des Ökosystems. Der Antrag des Betreibers vermittle den Eindruck, dass es auf eine weitere Einleitung von Biozid nun auch nicht mehr ankomme. Das sei absurd, sagte DUH-Bundesgeschäftsführer Sascha Müller-Krenner. Die Jade sei keine Müllhalde für immer neue Schadstoffe aus LNG-Terminals. Das Ministerium wies die Kritik zurück und betonte, dass alle gesetzlichen Auflagen und Grenzwerte streng eingehalten würden. Zudem bleibe der Betreiber verpflichtet, die Chloreinsätze so gering wie möglich zu halten und bevorzugt die Ultraschalltechnik zu nutzen. Eine Kindertagesstätte in Wolfsburg ist gestern zum Teil eingestürzt. Laut Polizeiangaben hörten mehrere Menschen einen lauten Knall und verständigten Polizei und Feuerwehr. Der Bereich wurde daraufhin weiträumig abgesperrt. Nach bisherigem Kenntnisstand wurde niemand verletzt, weil Wochenende war und die Kita somit geschlossen. Ersten Hinweisen nach handelt es sich um einen technischen Defekt. Es wird derzeit angenommen, dass rund die Hälfte der Kita eingestürzt ist.
0: Ja, soweit Niedersachsen Kompakt zusammengefasst heute von Nicole Beyers. Weiter mit Musik, weiter mit Eric Clapton.

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0: Die dänische Sängerin Tina Dico mit ihrem Titel No Time to Sleep. Kommen nun zu einigen Fußballergebnissen vom vergangenen Wochenende aus regionaler Sicht. Frauenbundesliga VfL Wolfsburg hat die erste Saisonniederlage kassiert. Nach dem 1:2 in Hoffenheim ist der bisherige Spitzenreiter auf Platz 3 abgerutscht. Besser lief es da für die VfL-Männer in der zweiten Liga. Die Wölfe bleiben nach dem 5:1 Heimsieg gegen Darmstadt 98 obendran. The same procedure as every year. Eintracht Braunschweig steckt dagegen weiter im Tabellenkeller fest. Auch beim Wiedersehen mit ihrem Trainer, Ex-Trainer Thorsten Lieberknecht, gingen die Löwen leer aus. Hören Sie dazu einen Beitrag von Peter Schmieger aus der UKWelle Sportredaktion.
1: Die Mannschaft von Trainer Lars Konnetka verlor am Samstag beim 1. FC Kaiserslautern vor 44.000 Zuschauern unglücklich mit 0:1 und dürfte in der Tabelle wieder abrutschen. Ausgerechnet Erdencan Diademci, bis zum Sommer noch bei der Eintracht unter Vertrag, traf per sehenswertem Heber zum 1:0-Sieg der Roten Teufel. Bei den Kollegen des NDR ärgerte sich Eintracht-Torwart Ron Torben Hoffmann über unnötige Defensivschwäche beim Gegentor.
2: Wir sind zu bieder, egal ob bei unseren Standards, bei den gegnerischen Standards. Heute ist es eine eigene Ecke und davon gibt es ja noch mehrere Situationen. Und dann brennt es hinten lichterloh, weil wir 2-1 sind gegen jemanden, der letztes Jahr bei uns war, wo wir genau wissen, wie schnell er ist, wie dynamisch er ist, wie stark er auch in diesen Duellen ist. Ja, und das ist dann ein Stück weit fahrlässig, das dann so zu verteidigen.
1: Die Löwen begannen das Spiel in Kaiserslautern abwartend. Und nach 16 Gegentoren in den ersten 6 Pflichtspielen der Saison stand die Abwehr zunächst wirklich sicher. Lautern bekam nach einem Foul von Kevin Ehlers einzig eine Freistoßchance aus bester Position, aber Marlon Ritter schoss in der 12. Minute in die Mauer. Für Bewegung auf der anderen Seite sorgte dann Aaron Opoku. Der BTSV-Angreifer vergab zunächst eine Kopfballchance mehr oder weniger kläglich in der 17. Minute, zeigte danach aber, dass er seine Stärke mit dem Ball am Fuß hat. Nach seinem perfekten Pass in die Tiefe tauchte Ulbrich frei vor dem Lauterer

0: Tor auf, scheiterte aber an Keeper Julian Kral in der 20. Minute. Probleme hatten die Braunschweiger immer wieder mit dem Antritt von Mika Haas über die rechte Abwehrseite. Den technisch versierten Ibrahim Kanate bekamen Ehlers und Co. kaum einmal in den Griff. Die beste Möglichkeit hatte Lauterns Stürmer in der 42. Minute, als er nach einem abgeblockten Schuss nachsetzte. Sein Abschluss aus 5 Metern ging aber deutlich drüber. Kevin Ehlers und Co. mussten gegen Kaiserslauterns Ibrahim Kanate immer auf der Hut sein. Nach der Pause änderte sich am Spielgeschehen wenig. Die Eintracht lauerte weiter auf Fehler der Heimmannschaft, konnte die sich bietenden Chancen aber nicht nutzen. Samuel Di Benedetto versuchte es vor dem 16er mit einem Schuss, scheiterte aber an Kral in der 53. Minute. Größer war die Chance für Opoku, der aber zu lange in der 60. Minute für den Abschluss brauchte. Das Tor von Yadimchi und besonders dessen Entstehung, der Scorerpunkt, ging nach einer Braunschweiger Ecke an Keeper Kral, machten den positiven Gesamteindruck der Löwen dann jedoch zunichte. Jovan Mijatovic verpasste die schnelle Antwort in der 76. Minute. Ansonsten waren die Hausherren dem zweiten Treffer viel dichter. Mehrfach rettete Hoffmann in höchster Not. Als der Löwentorhüter beim Schuss von Semih Şahin doch einmal geschlagen war, rettete in der 82. Minute der Pfosten. Von den Gästen kam in der Schlussphase zu wenig und so wirkte BTSV-Coach Koletka in den Schlussminuten an der Seitenlinie fast schon resigniert. Eintracht-Torwart Hoffmann mahnt, weiter die positive Einstellung seiner Mannschaft anzuerkennen, um für die nächsten Aufgaben weiter genug Unterstützung endlich für den zweiten Saisonsieg zu bekommen.
1: Ist ja oft so im Fußball, dass Ex-Spieler dann gegen Ex-Vereine treffen, warum auch immer. Es ist egal, es ist ein Tor wie jedes andere. Das tut einfach heute extrem weh, dass wir diesen Punkt nicht mitnehmen, weil ich glaube, den hätten wir uns trotzdem verdient gehabt durch die kämpferische Art und Weise. Dass, wie gesagt, spielerisch nicht viel ging, wissen wir auch. Und da müssen wir auch unser Augenmerk drauflegen, jetzt, dass wir das matchen, also dass wir das Level, dass wir kämpferisch und spielerisch eben ja da auf einem Level sind und dann wird das auch kommen und natürlich tut das jetzt weh, diese Serie gerade, aber es hilft nichts. Wir brauchen den Kopf nicht in den Sand stecken und alle, die von draußen raufhauen, die wissen nicht, wie wir täglich arbeiten und das ist mir ganz wichtig. Das braucht keiner glauben, dass wir nicht wirklich mit allem, was wir haben, versuchen, diesen Bock auch umzustoßen. Und das wird der Weg sein, den wir auch weitergehen.
2: Ja, und vielleicht findet die Eintracht dann in der anstehenden Länderspielpause wieder in die Spur. Am 9. Oktober geht es mit einem Heimspiel gegen die Holstein Kiel weiter. Der VfL Wolfsburg muss dann beim 1. FC Nürnberg ran. Soweit der Beitrag von Sportredakteur Peter Schmieger.

0: Das französische Musikerkollektiv Chatterton mit dem Titel Mittelwerk.
1: Dabei nach drei. 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
1: Erika Bluha zusammen mit Klaus Drewitsch und dem Titel des Morginet. Brigitte Urey ist die zentrale Projektleiterin und der Tanzvermittlerin am Tanztheater des Staatstheaters Braunschweig. Sie leitet das Projekt Tanzwärts seit der Spielzeit 2019-20 mit großer Leidenschaft. In diesem Projekt erarbeiten Amateure und Tanzlaien gemeinsam mit den professionellen Tanz-Ensemble-Mitgliedern einen intensiven, rund 5 bis 6 Wochen dauernde Probenphase, einen vollständigen Tanzabend, der schließlich unter professionellen Bedingungen auf der Bühne des Stadttheaters aufgeführt wird. Mitmachen kann jeder und jede mit Freude an der Bewegung. Es findet kein Casting statt, sondern eine offene Anmeldung. Jede Ausgabe von Tanzwärts lehnt sich an eine inhaltlich und künstlerisch an eine aktuelle Produktion des regulären Tanztheaters Braunschweig an. Kulturredakteur Hans-Otto Kruse hatte Brigitte Urey gefragt, wie denn ihre eigenen Erfahrungen als Tänzerin diese Aufgabe beeinflussen.
2: Ich denke, das Tänzerinnensein hat mich geprägt. Mein ganzes Leben lang habe ich getanzt und habe da diese Leidenschaft für die Bewegung und das jetzt Menschen weiterzugeben, die jetzt das nicht im professionellen Rahmen machen. Ja, das bringe ich einfach mit als Rucksack in der Arbeit mit Laien und da eine gute Anleitung zu finden, die Leute mitzunehmen, abzuholen, dort wo sie sind, mit ihren Körpern und ihren Möglichkeiten. Und wie kann ich das gut vermitteln, dass sie dann am Ende die Schritte mit einem großen Selbstbewusstsein tanzen und mit viel Spaß an der Bewegung.
3: Sie haben einmal betont, dass es bei diesem Projekt, also Tanzwärts, um authentisch statt perfekt geht. Wie nehmen Sie den Teilnehmenden in den ersten Probenwochen die Angst, sich vor Publikum unperfekt oder verletzlich zu zeigen?
2: Auch da liegt es wieder in der Anleitung, in den Proben, wie sehr man die Leute abholt und mitnimmt. Und ganz viel passiert einfach auch über die Wiederholung. Das heißt, wir lernen eine Tanzphrase und wiederholen die Schritt für Schritt immer wieder. Deswegen sind die Probenphasen auch intensiv. Also wir proben 5 Wochen. 4 bis 5 Mal die Woche und dadurch entsteht auch eine immer größer werdende Sicherheit, wenn man dann weiß, die Musik ist so, da muss ich die Bewegung machen, ich kann auf die Gruppe gucken, ich sage dann auch immer, macht die Augen auf, schaut auf die anderen, ihr könnt folgen und die periphere Wahrnehmung der Gruppe, das hat ganz viel mit dem Tanzen zu tun.
3: Ein solches, nennen wir es mal Community-Projekt mit teils über 60 Menschen im Alter von 8 bis 90 Jahren waren es ja, ist auch logistisch und emotional eine Mammutaufgabe. Was ist für Sie persönlich die größte Herausforderung bei der Koordination so unterschiedlicher Lebenswelten?
2: Ja, am Anfang bekommen wir die Bewerbungen und dann wissen wir gar nicht, wer kommt da eigentlich zu uns in den Tanzsaal. Also wir haben meistens eine Schulklasse dabei, da kann man schon mal auf viel Energie und ein bisschen Chaos einrichten. Und bei den anderen Teilnehmenden muss man einfach schauen, was bringen die mit? Wie sind die drauf? Wie funktioniert die Gruppe zusammen? Und dann zeigt sich immer sehr schnell, wenn die zusammen schwitzen, sage ich mal, zusammen sich bewegen, gemeinsam etwas Kreatives arbeiten, sich auch selbst mit einbringen können, dann wachsen die immer sehr stark zusammen und es entsteht ein wahnsinniges Gruppengefühl. Und ich gucke dann einfach, dass ich die Gruppen gut betreue und schaue, wie mache ich die Zusammenstellung der Gruppen, also ist das altersübergreifend, das ist ja auch, da liegt ein ganz gewisser Zauber drinnen, wenn dann Teenies und SeniorInnen zusammen irgendwas erarbeiten und am Anfang vielleicht so eine Hemmung ist im Kontakt und dann merkt man durch die Proben und dann gibt es schon Gespräche, dann nähern die sich an und am Ende entstehen auch Freundschaften über die Generationen hinweg und das ist so ganz toll an dem Projekt.
3: Die kommende Produktion Tanzwärts zwischen uns verhandelt zeitlose Themen wie Begegnung, Konflikt, Zugehörigkeit und Risiko. Warum glauben Sie, berühren diese Themen die Menschen in der aktuellen gesellschaftlichen Situation eventuell ganz besonders?
2: Ich glaube, bei Tanzwärts ist es so, dass eben die Menschen zusammenkommen und sich begegnen und nicht nur in ihrer sogenannten Bubble unterwegs sind. Man trifft Menschen, die man sonst im normalen Leben vielleicht gar nicht treffen würde. Und wir sprechen ja viel von Vereinsamung in unserer Gesellschaft oder dass man viel in den sozialen Netzwerken mehr unterwegs ist als jetzt im direkten menschlichen Kontakt. Und der Körper, dieses Dasein in dem Moment, sich begegnen, das ist einfach wahnsinnig wertvoll. Und gerade in diesen Zeiten, wo sich ja die Fronten verhärten und politisches auch schwierige Zeiten sind, ist es einfach schön, wenn man im Tanz gemeinsam was erarbeiten kann und es da jetzt keine Vorurteile oder dass die zumindest abgebaut werden in der gemeinsamen Arbeit und deswegen sind bei Tanzwärts auch Menschen jeglicher Herkunft, Altersgruppen willkommen und ja, da sind wir offen wirklich für alle.
3: Für das neue Projekt arbeiten Sie mit den Gastchoreografinnen Anna Degen und Fenia Hatzaku zusammen. Wie sieht Ihre Zusammenarbeit als Projektleiterin mit den beiden aus, um die bewährte Tanzwärtsidentität zu wahren und gleichzeitig aber auch neue Impulse zuzulassen?
2: Die beiden tatsächlich sind auch mit uns verbunden. Sie haben schon letztes Jahr Tanzwärts Kiss Me Goodnight choreografiert und waren auch beides Tänzerinnen hier im Ensemble. Das heißt, sie sind sozusagen mit unserer Sprache und unserer Art des Tanzes vertraut. Trotzdem bringen sie natürlich neue Impulse mit hinein. Sie arbeiten beide freiberuflich und haben ein ganz, ganz feines Gespür auch für unterschiedliche Menschen. Und da ist eigentlich ein super Kontakt zwischen uns. Und wir sind auch jetzt schon fleißig dabei zu planen. Und mit im Team ist auch noch Ira Goldbecher, unsere Dramaturgin. Und da schauen wir genau, wo das die Reise dann hingeht im November.
3: Jetzt noch dazu genau eine abschließende Frage. Sie rufen ja aktuell und explizit bewegungsfreudige Männer dazu auf, sich bis zum Anmeldeschluss am 20. September zu melden. Welche Überzeugungsarbeit müssen Sie im Vorfeld leisten, damit sich auch Männer den Schritt in ein Tanzprojekt zutrauen?
2: Das ist wirklich eine gute Frage und wir haben den Aufruf auf männliche Teilnehmende so ein bisschen fokussiert, weil sich meistens viele weibliche Teilnehmende melden und wir aber gerne eine Gesellschaft abbilden wollen mit möglichst vielen unterschiedlichen Menschen auf der Bühne und vielleicht liegt das doch immer an diesen Thema von früher, weiß ich nicht, Jungs spielen Fußball und Mädchen gehen ins Ballett, dass sich da irgendwie die Männer noch nicht so ganz trauen. Aber ich möchte alle einladen, es einfach mal zu probieren. Es ist wirklich eine ganz, ganz tolle Zeit, da man bekommt einen Einblick ins Theater, hinter die Kulissen. Man arbeitet mit tollen Menschen zusammen und deswegen die Einladung, auch die Männer Braunschweigs oder männlich gelesene Teilnehmer, das Teilnehmende, traut euch und meldet euch an.
1: Ja, nun war der Anmeldeschluss bereits gestern. Ich bin mir aber relativ sicher, wenn sich jetzt interessierte Männer noch anmelden wollen, vor allen Dingen Männer anmelden wollen, Sie haben es im Beitrag gerade gehört, dann können Sie das sicherlich heute, vielleicht auch noch morgen tun. Und das ist auch ganz einfach. Sie gehen im Netz auf die Seite staatstheater-braunschweig.de. Dort in der Rubrik Tanz finden Sie dann weitere Hinweise und auch den Anmeldebogen. Sie hatten einen Beitrag von Hans-Otto Kruse aus der Okerwelle Kulturredaktion.

Singer-Songwriter Derringer Bernhardt mit seinem Titel Flying Wig. Gleich um 12 hören Sie die Nachrichten der Kollegen vom NDR, danach noch 2 Stunden zwischen Harz und Heide bis 14 Uhr. Und bis hin zu den Nachrichten gibt es noch ein bisschen Musik von mit Soforte.

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1: Um 12 Uhr mit Benjamin Kirsch. Nach den Landtagswahlen in Mecklenburg-Vorpommern und Berlin diskutieren Union und SPD im Bund, ob eine Kurskorrektur ihrer Reformpolitik nötig ist. Kanzler Merz hatte bereits gestern Abend klargestellt, dass die Vorhaben der Bundesregierung seiner Ansicht nach zwar schmerzhaft, aber alternativlos sind. Aus Berlin Katrin Aue.
2: Grundsätzlich Rückendeckung bekommt Friedrich Merz von der stellvertretenden CDU-Vorsitzenden Karin Prien. Die Regierung dürfe nicht nachlassen im Reformtempo. Allerdings betont die Bundesfamilienministerin, es gebe Gesprächsbedarf mit der SPD. Da werde, Zitat, der eine oder andere Kompromiss notwendig sein. Ähnlich argumentiert die SPD-Vizevorsitzende Anke Rehlinger. Sie sagte im Deutschlandfunk, nur mit besserem Erklären der Pläne sei es nicht getan. Insbesondere die Abschaffung der sogenannten Rente mit 63 finde keinerlei Akzeptanz in der Bevölkerung. Auch aus der Opposition kommen neue Forderungen nach einem Kurswechsel. Die Grünen-Chefin Franziska Brandner sagte, sie halte es für verantwortungslos, einfach so weiterzumachen. Zitat Brandner, wenn Merz Reformen sagt, denkt das ganze Land an Kahlschlag.
1: Die AfD-Bundesvorsitzende Weidel sieht ihre Partei nach den Erfolgen bei den Wahlen in Mecklenburg-Vorpommern und Berlin als neue Volkspartei. Das zeige insbesondere die Tatsache, dass die CDU in Mecklenburg-Vorpommern an der 5%-Hürde gescheitert ist, sagte Weidel in Berlin.
3: Zu dieser sehr merkwürdigen Rede gestern von Friedrich Merz. Wir glauben nicht, dass die CDU so weitermachen kann. Wir werden sehen, was die nächsten Wochen bringen. Aber Deutschland braucht dringend Reformen, die nicht umgesetzt werden.
1: Die AfD-Vorsitzende Weidel. Mecklenburg-Vorpommerns Ministerpräsidentin Schwesig strebt nach der Landtagswahl die Bildung einer rot-rot-grünen Landesregierung an. Am Abend würden die Parteigremien tagen und sie werde vorschlagen, mit Linken und Grünen Gespräche zu führen, sagte die SPD-Politikerin in Berlin.
4: Für die SPD-MV ist klar, wir haben den Auftrag zur Regierungsbeteiligung mit den demokratischen Parteien, die in den Landtag eingezogen sind. Und wir wollen heute Abend in den Gremien miteinander beraten. Und ich werde meiner Partei vorschlagen, dass wir sowohl mit den Grünen als auch mit den Linken, das sind die beiden demokratischen Parteien, die im Landtag MV vertreten sind, Gespräche führen und unseren Wählerauftrag erfüllen. Denn diese 35% für die SPD-MV gab es vor allem von Wählerinnen und Wählern, die sich wünschen, dass ich meine Arbeit als Ministerpräsidentin fortsetze und dass wir eben eine demokratische, stabile Regierung bilden.
1: Mecklenburg-Vorpommerns Ministerpräsidentin Schwesig. Der frühere Bundesverkehrsminister Scheuer steht seit heute wegen des Vorwurfs der Falschaussage vor Gericht. Die Staatsanwaltschaft ist davon überzeugt, dass der CSU-Politiker im Untersuchungsausschuss des Bundestags zur gescheiterten Pkw-Maut gelogen hat. Aus Berlin Jan Zimmermann.
5: Die Bundesregierung wollte vor circa 10 Jahren eine Pkw-Maut einführen. Das Problem nur, der Europäische Gerichtshof lehnte das Vorhaben ab. Aber Scheuer hatte schon vor dieser Gerichtsentscheidung millionenschwere Verträge mit den vorgesehenen Betreibern unterschrieben. Und das hätte er offenbar nicht tun müssen, weil Manager der Betreiberfirmen ihm angeboten haben sollen, die Verträge erst später, also nach der Gerichtsentscheidung, zu unterschreiben. Scheuer kann sich daran nicht erinnern, sagt er, und das soll falsch sein, glaubt die Staatsanwaltschaft.
1: IG Metall-Chefin Benner hat die Vorstände der deutschen Autoindustrie kritisiert und mehr Verantwortung für Beschäftigte und Standorte gefordert. Heute versammelten sich überall im Land Beschäftigte der Automobil- und Zuliefererindustrie, um Arbeitgebern und Politik zu zeigen, dass es ihnen reiche. Wörtlich ergänzte die IG Metall-Chefin, überall brenne gerade die Hütte. Unternehmen wie Volkswagen, BMW, Audi, Bosch, Mercedes und Porsche hätten für tolle Autos und gute Qualität gestanden, die in die ganze Welt exportiert worden sei. Die Beschäftigten seien stolz gewesen, für diese Unternehmen zu arbeiten. Jetzt führen Vorstände die Branche mit Vollgas gegen die Wand und begingen danach Fahrerflucht. Benner äußerte sich bei einer Aktion im VW-Stammwerk in Wolfsburg. In Kiel, Lübeck, Flensburg und Neumünster ist heute früh ein Warnstreik bei den Stadtbussen angelaufen. Die Gewerkschaft Verdi fordert für die rund 1.800 Beschäftigten 6,5% mehr Geld bei einem Jahr Laufzeit. Der Warnstreik dauert noch bis zum Schichtende heute Nacht. Das waren die Nachrichten. Das Wetter in Norddeutschland: bewölkt, örtlich Schauer, zeitweise Auflockerungen mit Sonne, Höchstwerte zwischen 16 und 19 Grad. Morgen zur Ems hin mehr Wolken, meist trocken, ansonsten überwiegend heiter, maximal 17 bis 20 Grad. Es ist jetzt 12.05 Uhr.
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einmal in den Bildschirm des Verkehrsrechners gecheckt, wie es aussieht auf den Straßen im Sendegebiet. War meine Gefahrenmeldung von der ASU Hannover in Richtung Braunschweig zwischen Peine Ost und Braunschweig-Wartenbüttel ist nur eine Spur derzeit frei befahrbar. Dort findet auch eine Unfallaufnahme statt. Ortskundige Autofahrer werden gebeten, das Gebiet weiträumiger zu umfahren. Die empfohlene Umleitung über die U33. ASU Hannover Richtung Berlin zwischen Peine Ost und Braunschweig-Wartenbüttel. Derzeit 6 Kilometer Stau nach einem Unfall. ASU Hannover Richtung Braunschweig zwischen Peine Ost und Braunschweig-Wartenbüttel. Das ist dieselbe Strecke, 7 Kilometer Stau. Unfallaufnahme findet auch dort statt. Bitte fahren Sie vorsichtig an das Stauende heran. Noch eine Meldung aus Giefer Braunschweig zwischen Harz und Heiden. T ist unvollständig, da kann ich nicht entziffern, was es da geboten ist. Auf jeden Fall müssen auch Verkehrsstörungen im Raum Giefer gefasst sein. Ja, weitere Störungsmeldungen liegen uns derzeit nicht vor. Ich wünsche allen Verkehrsteilnehmern freie und sichere Fahrt. Und damit herzlich willkommen zur zweiten Stunde mit dem Magazin zwischen Harz und Heide. Musikauswahl und am Mikrofon Albert Hirschlüller. Moin moin und weiter gute Unterhaltung wünsche ich.

0: Ja, immer mal wieder gerne aufgelegt. Die Leningrad Cowboys through the wire.
1: Ja.
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1: Am 2. Oktober wird ihr neues Album erscheinen, die wunderbare Mischa Indigo Cello. Sie hörten die zweite Vorab-Single Don't Look Any Further. Mit dabei im Übrigen waren die Alt, wenn Sie genau hingehört haben, Leanne Lovers. 2. Oktober also kommt das Album heraus, mehr um den VÖ herum, hier an dieser Stelle, sicherlich auch an der einen oder anderen Stelle im Programm von Radio Urgewelle. In Wolfenbüttel wurde in diesen Tagen eine inklusive Ausstellung eröffnet, die von Schülern mit besonderem Unterstützungsbedarf erstellt wurde. Anlass ist ein besonderes Jubiläum. Mehr dazu nun von Verena Radkau.
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3: über eine besondere Schule in Wolfenbüttel. Wenn Schulen sich nach ehemaligen Schülerinnen und Schülern benennen, sind diese in der Regel berühmt. So gibt es in Braunschweig zum Beispiel die Gauss-Schule, die Hoffmann-von-Fallersleben-Schule und etliche mehr. Den Namensgeber der Peter-Räuber-Schule kennen nur wenige. Und dennoch hat die Schule diesen Namen mit Bedacht gewählt und erklärt das auf ihrer Webseite so: Wir haben unserer Schule den Namen eines ehemaligen Schülers gegeben. Schon damit zeigen wir unsere Philosophie. Die Schulpflicht gilt für alle Kinder. Auch Mädchen und Jungen mit umfänglichen Behinderungen gehören zu uns. So vielfältig sind die individuellen Lernvoraussetzungen und Lernniveaus unserer Schülerinnen und Schüler, dass man sie kaum aufzählen kann. Und außerdem, so erklärt man es mir am Telefon, ist Peter Räuber einfach ein cooler Name. Neben dem zitierten Text ist das Foto eines fröhlich lachenden Teenagers mit Trisomie 21 zu sehen, Peter Räuber. Er ist 1991 mit 18 Jahren gestorben. Heutzutage können übrigens die meisten Menschen mit Trisomie 21 dank des medizinischen Fortschritts, vor allem in der Kardiologie, wesentlich älter werden. Im September dieses Jahres feiert die Schule ihr 50-jähriges Bestehen. Bis 1976 wurden geistig Behinderte nicht in einer eigenen Institution gefördert, sondern nur als eine Art Anhängsel an einer Schule für Lernbehinderte. Aber im September des Jahres wurde der Neubau an der Lindener Straße in Wolfenbüttel unter dem Namen Schule Zeughausstraße eingeweiht. Sie war die erste Schule ausschließlich für Schülerinnen und Schüler mit geistiger Behinderung im Landkreis Wolfenbüttel. Die Schülerschaft hat sich im Laufe der Jahre vergrößert und verändert. In den ersten Jahren richtete sich das Angebot der Schule eher an Schülerinnen und Schüler mit Lernbehinderungen. Mit der Zeit konnte sie ihr Angebot für im eigentlichen Sinne geistig behinderte Kinder und Jugendliche erweitern, einschließlich der Schwerst- und Mehrfachbehinderten, für die es zuvor kein offizielles Bildungsangebot gegeben hatte. 20 Jahre später, 1996, wurde die Schule in eine Ganztagsschule umgewandelt. Kinder und Jugendliche können hier von der 1. bis zur 12. Klasse lernen und leben. Mit ihrem 20-jährigen Jubiläum erhielt die Schule dann auch ihren jetzigen Namen, Peter-Räuber-Schule. Auf der Webseite der Schule heißt es weiter: Unsere Schülerinnen und Schüler lernen weniger als andere aus Büchern und Vorträgen. Deshalb vermitteln wir unsere Lerninhalte meist anhand von konkreten Projekten, Situationen und Objekten. Diese Art von Lernen findet nicht nur im Klassenzimmer statt, sondern vor allem auch im richtigen Leben. Deshalb treffen Sie uns häufig überall da an, wo auch Ihr Alltag stattfindet. Im Supermarkt, im Restaurant, im Museum, im Schwimmbad, im Kino oder in der Bücherei. Und weiter. Individuell auf die Lernbedürfnisse des Einzelnen abgestimmt, sollen so die Grundlagen zu einer selbstständigeren und selbstbewussten Teilnahme der Kinder und Jugendlichen am Leben in der Gesellschaft geschaffen werden. So viel Hilfe wie nötig, so viel Unabhängigkeit wie möglich, lautet das Bildungsziel. Das Angebot der Peter-Räuber-Schule ist beeindruckend und in vielem überzeugend. Dennoch gibt es gerade unter Befürwortern einer inklusiven Pädagogik Kritik am Konzept von Förderschulen wie der Peter-Räuber-Schule. Sie berufen sich dabei auf die UN-Behindertenrechtskonvention von 2006, die in Deutschland seit 2009 geltendes Recht ist. Der Grundgedanke der Konvention geht davon aus, dass Behinderung kein Defizit ist, sondern Teil der menschlichen Vielfalt. Nicht der Mensch muss sich anpassen, sondern die Gesellschaft muss Barrieren abbauen. Das ist ein hehres Ziel, dem viele zustimmen werden. Allerdings müssen wir uns auch fragen, wie es in Zeiten knapper finanzieller und personeller Ressourcen umgesetzt werden könnte.
1: Ja, die eingangs erwähnte Ausstellung kann nach telefonischer Vereinbarung in der Schulaula besichtigt werden. Anmelden und Terminabsprache können Sie treffen unter der Nummer 05331, also Wolfenbütteler Vorwahl 05331, dann die Rufnummer 62029. Soweit die Jahrestage für diese Woche heute mit Verena Radkau.

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0: kanadische Pianistin und Sängerin Diana Krall mit ihrem Titel Love Me Like a Man. Kurz ein Blick auf die Uhr, 12 Uhr und gleich 33 Minuten. Sie hören das Magazin zwischen Harz und Heide. In Braunschweig fand am vergangenen Samstag eine Großdemonstration gegen die Sozialpolitik der Bundesregierung statt. Bei der Kundgebung kamen Menschen aus ganz unterschiedlichen Bereichen zu Wort. Sie warnten unter anderem vor Einschnitten bei der Kinderbetreuung, Beratung und Inklusion. Außerdem kritisierten sie die Pläne für einen späteren Renteneintritt. Hören Sie dazu den Beitrag von Marc Diekmann.
1: Gegen geplante Kürzungen und Veränderungen in der Sozialpolitik haben Gewerkschaften, Sozialverbände und weitere Initiativen am Samstag in Braunschweig demonstriert. Unter dem Motto Braunschweig gegen Kürzungen richtete sich ihre Kritik sowohl gegen Einschnitte im Sozial- und Gesundheitsbereich als auch gegen Veränderungen bei Arbeitnehmerrechten. Auf dem Platz der Deutschen Einheit wollten die Beteiligten zeigen, wie unterschiedlich die aus den Reformplänen folgenden Konsequenzen für Pflege, finanzielle Unterstützung und medizinische Versorgung, Arbeitszeiten, Altersteilzeit und befristigte Beschäftigung ausfallen. Auch das Gesundheitswesen gehörte zu den Bereichen, die auf der Kundgebung thematisiert wurden. Mit Johannes Hützke war dabei auch der Betriebsrat des Städtischen Klinikums Braunschweig vertreten. Er warnte vor Folgen weiterer Einschnitte für Personal und Versorgung.
2: Der Sozialabbau ist bei uns im Klinikum schon längst spürbar. Stellen werden nicht nachbesetzt, die Belastung steigt, Kolleginnen und Kollegen verlassen den Beruf. Die Pflege ist im freien Fall und die Antwort darauf ist Wegschauen. Statt Pflegepersonaluntergrenzen weiter zu stärken, sollen Schutzstandards abgeschafft werden auf Kosten der Patientensicherheit. Immer mehr soll Prävention aus der eigenen Tasche bezahlt werden. In der Praxis bedeutet das mehr vermeidbare Erkrankungen, mehr Kosten und noch mehr Belastung. Das ist kein Sparen, das ist ein Aufschieben der Kosten und ein Ausweiten der Klassenmedizin.
1: Hützke kritisierte außerdem geplante Veränderungen bei Schutzstandards in der Pflege und warnte vor Folgen für die Patientensicherheit. Bei der häuslichen Pflege standen dagegen Leistungen im Mittelpunkt, die Angehörige im Alltag entlasten sollen. Eine pflegende Angehörige verwies unter anderem auf geplante Veränderungen beim Entlastungsbeitrag. Sie selbst pflegt Angehörige unbezahlt.
3: Wenn wir mal ausfallen, dann brauchen wir für unsere Angehörigen Kurzzeitpflege. Da sieht es erstmal so aus, als würde sie nicht gekürzt werden, aber mit der Neuordnung der Pflege stellt sich dann heraus, der Eigenanteil steigt, also faktisch wird er auch gekürzt. Und statt uns Sorgearbeitende mal anzuerkennen, werden wir eher herabgewürdigt und wir werden eben nicht entlastet, sondern uns wird noch tiefer in die Tasche gegriffen.
1: Wie unmittelbar sich Änderungen bei Sozialleistungen auf ein Haushaltsbudget auswirken können, machte Wolfgang Kellmer vom Verband Alleinerziehender Mütter und Väter deutlich. Er schilderte den Fall einer Mutter mit Zwillingen, die ihren Lebensunterhalt bislang mit ihrem Lohn sowie verschiedenen Familien- und Sozialleistungen bestreite. Nach Kellmers Darstellung würde eine Begrenzung des Unterhaltsvorschusses bis zum 15. Lebensjahr bei dieser Familie eine Lücke von knapp 800 Euro hinterlassen. Darüber hinaus fordert Kellmer stärkere Jugendämter, damit unterhaltspflichtige Väter tatsächlich zur Zahlung des Unterhalts herangezogen werden könnten. Neben solchen Fragen der sozialen Absicherung ging es auf der Kundgebung um die Bedingungen, unter denen Menschen arbeiten. Verdi-Gewerkschaftssekretär Leon Hussmann schilderte dafür ein Beispiel aus seinem eigenen Umfeld.
4: Hinter jeder Reform steckt ja nicht nur ein Einzelschicksal, sondern es sind so viele. Ich kenne Menschen, die sind schon jetzt aus der Leiharbeit in eine Dauerbefristung gekommen. Die leben wirklich in panischer Angst. Sie wissen nicht, wie sie wirklich noch die Wohnung bezahlen können. Sie müssen zu ihrer Mutter gehen, um irgendwie einen Mietvertrag mit unterzeichnen zu können. Wir erleben es im Gesundheitsbereich massiv, wie die Versorgung eingeschränkt werden wird. All das sind Schicksale. Und genau deswegen sind ja auch so viele Vereine und Verbände heute hier.
1: Befristete Arbeitsverhältnisse waren dabei nur einer von mehreren Punkten. Der DGB kritisierte auf der Kundgebung auch mögliche Veränderungen bei der täglichen Arbeitszeit und der Altersteilzeit. Sabine Asendorf vom DGB verwies dabei auf mögliche Folgen für Beschäftigte.
5: Als Vertreterin des DGB möchte ich nochmal den Fokus auf ein paar Folgen für Beschäftigte legen. Der 8-Stunden-Tag. Einer der großen Erfolge der Gewerkschaftsbewegung soll geschleift werden. Untersuchungen belegen schon heute, Je öfter der 8-Stunden-Tag überschritten wird, desto häufiger treten Probleme bei der Vereinbarkeit von Arbeit und Privatleben, bei Erholung und bei der gesundheitlichen Situation auf. Die Altersteilzeit im Blockmodell, ein Erfolgsmodell auch in wirtschaftlich kritischen Zeiten, die hilft, Arbeitslosigkeit am Ende des Berufslebens zu vermeiden, soll es nicht mehr geben.
1: Daneben kritisierte der DGB Pläne, sachgrundlose Befristungen künftig bis zu 4 Jahre zu ermöglichen. Auch Überlegungen, Beschäftigte bereits am ersten Krankheitstag zum Arzt zu schicken, stießen auf Kritik. Der DGB befürchtet dadurch zusätzliche Arztbesuche und vollere Wartezimmer. Gerade die Vielzahl dieser Bereiche wollte das Bündnis mit der Kundgebung sichtbar machen. Verdi fordert deshalb zunächst einen Stopp der Reformpläne. Danach müssten aus Sicht der Gewerkschaft andere Maßnahmen folgen. Die Braunschweiger Aktion soll dabei nicht die letzte bleiben. Am 26. September wollen Gewerkschaften, Sozialverbände und weitere Organisationen bei einem gemeinsamen Aktionstag in Hannover erneut demonstrieren. Der DGB organisiert dafür auch Busse aus Braunschweig und Umgebung.
0: Ja, soweit der Beitrag von Marc Diekmann über die Demonstration gegen Sozialabbau am vergangenen Samstag in Braunschweig.

0: US-amerikanische Singer-Songwriter Mickey B. Hansen mit seiner Version von Leonard Cohens Welterfolg Susan.
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0: Die Wiederholung der Bluestime vom vergangenen Sonntag, also am kommenden Donnerstag nach den 23 Uhr Nachrichten.

0: Am 30. Oktober wird ihr neues Album erscheinen. Seit vergangenem Freitag gibt es eine zweite Vorab-Single dazu. Die wunderbare Heather Noah war das mit ihrem Band unter dem Titel The Path of Hurricanes. 30. Oktober, Stichtag für das Erscheinen des neuen Albums. Sie hat das Magazin zwischen Harz und Heide. Weiter geht es nun mit Nicole Beiß und ihrem Blick in die regionalen Zeitungen.
1: Der Wahlausgang in Mecklenburg-Vorpommern und Berlin ist heute Thema in den Zeitungen. Dazu schreibt die Braunschweiger Zeitung: Nach der Wahl in Sachsen-Anhalt haben auch die Wahlen in Mecklenburg-Vorpommern und Berlin das etablierte Parteiensystem erschüttert. Wegen des katastrophalen Abschneidens der CDU in beiden Ländern sah sich der Kanzler gezwungen, schon nach der ersten Prognose Farbe zu bekennen. Die AfD als stärkste Partei an der Küste und in der Hauptstadt Die Linke vorn. Ein Albtraum für den CDU-Chef. Der dramatische März-Appell an die Standhaftigkeit, mit der er seine Reformen jetzt durchsetzen will, ist ein Akt der Verzweiflung und folgte Erkenntnis, du hast keine Chance, also nutze sie. Damit niemand von den eigenen Leuten aus der Partei aus der Reihe tanzt, hatte der Parteichef alle CDU-Ministerpräsidenten um sich geschart. Er muss jetzt alle unter Kontrolle halten, sonst entgleitet ihm die Macht. Mehr Handlungsoptionen bleiben Merz auch nicht, aber beide Wahlen setzen ein dickes Fragezeichen hinter diese Taktik. Manuela Schwesig wird wohl Ministerpräsidentin bleiben und allen in der SPD Auftrieb geben, die wie Schwesig das Reformpaket an zentralen Stellen aufschnüren wollen. Und eine linksgeführte Regierung in Berlin nähme die CDU ausgerechnet in der Hauptstadt von der anderen Seite in die Zange. Ob Friedrich Merz unter diesem doppelten Druck wirklich durchhalten kann, ist die spannendste Frage, die nach diesem Wahlabend bleibt. Die Wolfsburger Allgemeine Zeitung findet: Es lässt auf existenzielle Angst schließen, dass Bundeskanzler Merz sein Präsidium an diesem Wahlabend für 17 Uhr zusammengetrommelt hatte und kurz nach 18 Uhr das Signal setzte, dass er Parteichef und Kanzler bleiben wird. Das ist die sicherste Methode, angesichts des erneuten Desasters dafür zu sorgen, dass ihn niemand spontan öffentlich anzählt. Gleichwohl hat die CDU vor allem wegen der Demütigung in Mecklenburg-Vorpommern neuen Stoff für interne Machtkämpfe bekommen. Die Partei steht an einem ähnlichen Punkt wie die SPD vor 10 bis 15 Jahren, als sie in Reaktion auf bittere Niederlagen mit nervösen Manövern in eine Abwärtsspirale geriet. Die CDU war lange die Kraft, die, koalitionsfähig mit SPD, Grünen und FDP, die politische Mitte zusammengehalten hat. Diese Zeiten scheinen vorbei zu sein. Soweit also der Blick in die regionalen Zeitungen vom heutigen Montag, dem 21. September.

britische R&B-Sängerin Ala Parks mit ihrem Titel Heaven. Gleich um 13 Uhr hören Sie die Nachrichten der Kollegen vom NDR, danach noch eine knappe Stunde zwischen Arzelheide bis 14 Uhr. Und bis hin zu den Nachrichten noch Musik mit Gregor Hilden.

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1: Um 13 Uhr mit Benjamin Kirsch. Die Wahlergebnisse in Mecklenburg-Vorpommern und Berlin erhöhen den Druck auf die schwarz-rote Bundesregierung. Die Opposition fordert Konsequenzen für den Reformkurs der Koalition und auch aus den Reihen von Union und SPD kommen Forderungen nach Veränderungen. Aus Berlin Dietrich Karl-Meurer.
2: AfD-Co-Chefin Alice Weidel glaubt nicht, dass die CDU so weitermachen kann. Sie sieht notwendige Reformen nicht umgesetzt und Deutschland im Stillstand. Die Abgrenzung der CDU zur AfD macht sie für die Verluste der CDU mitverantwortlich. Weidel fordert Gespräche zwischen AfD und CDU. Grünen-Chefin Franziska Brandner fordert eine Korrektur des Reformkurses der Bundesregierung. Reformen müssten gerecht sein und den Menschen Verbesserungen bringen, statt nur Kürzungen. Saarlands Ministerpräsidentin und SPD-Vizechefin Anke Rehlinger sieht in den Wahlergebnissen vor allem eine Reaktion auf die Bundespolitik. Sie fordert mehr Wirtschaftswachstum und sozial gerechte Reformen. CDU-Vize und Bundesfamilienministerin Karin Prien will zwar am Reformkurs festhalten, die CDU müsse sich zugleich aber breiter aufstellen. Die Regierung müsse den Menschen besser zuhören und ihre Sorgen bei den Reformen ernster nehmen.
1: Mecklenburg-Vorpommerns Ministerpräsidentin Schwesig strebt nach der Landtagswahl die Bildung einer rot-rot-grünen Landesregierung an. Am Abend würden die Parteigremien tagen und sie werde vorschlagen, mit Linken und Grünen Gespräche zu führen, sagte die SPD-Politikerin in Berlin.
3: Für die SPD-MV ist klar, wir haben den Auftrag zur Regierungsbeteiligung mit den demokratischen Parteien, die in den Landtag eingezogen sind. Und wir wollen heute Abend in den Gremien miteinander beraten. Und ich werde meiner Partei vorschlagen, dass wir sowohl mit den Grünen als auch mit den Linken, das sind die beiden demokratischen Parteien, die im Landtag MV vertreten sind, Gespräche führen und unseren Wählerauftrag erfüllen. Denn diese 35% für die SPD-MV gab es vor allem von Wählerinnen und Wählern, die sich wünschen, dass ich meine Arbeit als Ministerpräsidentin fortsetze und dass wir eben eine demokratische, stabile Regierung bilden.
1: Mecklenburg-Vorpommerns Ministerpräsidentin Schwesig. Nach der Abgeordnetenhauswahl in Berlin beraten die Gremien der Landesparteien heute darüber, wie es nun weitergeht. Bei der Wahlsiegerin Linkspartei will Spitzenkandidatin Elif Erhel beim Parteitag Ende der Woche die Weichen für rot-grün-rote Sondierungsgespräche stellen. Aus Berlin Sabine Müller.
4: Inhaltlich ist es ihre Priorität, Berlins Mietenkrise anzugehen. Im RBB 24 Inforadio sagte Ereib, sie wolle eine Regierung bilden, die bereit sei, konkrete Maßnahmen inklusive der Vergesellschaftung großer Wohnungskonzerne anzugehen. Der potenzielle Koalitionspartner SPD bremst allerdings, weil die dramatisch geschrumpfte SPD erstmal einige interne Fragen klären muss und weil Spitzenkandidat Steffen Krach weiter gegen Vergesellschaftung ist. Große Offenheit dagegen bei den Grünen. Deren Spitzenkandidat Werner Graf nennt bei Radio 1 eine rot-grün-rote Koalition das klare Ziel. Es gäbe aber auch noch Klärungsbedarf, etwa beim Thema Antisemitismus.
1: IG Metall-Chefin Benner hat die Vorstände der deutschen Autoindustrie kritisiert und mehr Verantwortung für Beschäftigte und Standorte gefordert. Heute versammelten sich überall im Land Beschäftigte der Automobil- und Zuliefererindustrie, um Arbeitgebern und Politik zu zeigen, dass es ihnen reiche. Wörtlich ergänzte die IG Metall-Chefin, überall brenne gerade die Hütte. Unternehmen wie Volkswagen, BMW, Audi, Bosch, Mercedes und Porsche hätten für tolle Autos und gute Qualität gestanden, die in die ganze Welt exportiert worden sei. Die Beschäftigten seien stolz gewesen, für diese Unternehmen zu arbeiten. Jetzt führen Vorstände die Branche mit Vollgas gegen die Wand und begingen danach Fahrerflucht. Benner äußerte sich bei einer Aktion im VW-Stammwerk in Wolfsburg. Immer mehr Lebensmittel in Deutschland werden vorsorglich aus dem Handel genommen. Im vergangenen Jahr mussten laut dem Bundesamt für Verbraucherschutz 291 Produkte zurückgerufen werden, oft wegen gefährlicher Keime oder Fremdkörper. Wie die Hersteller ihre Kunden informieren, bleibt jedoch weitgehend ihnen überlassen. Dadurch können Rückrufe übersehen werden. Bei einer Recherche des SWR stand ein zurückgerufenes Müsli noch im Supermarktregal, weil die betroffene Charge nicht vollständig gekennzeichnet war. Verbraucherschützer fordern mehr Transparenz bei Produktrückrufen. Das waren die Nachrichten.
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6: Ja, zunächst ein etwas längerer Blick auf die Straßen im Sendegebiet von Radio Uckerwelle. Bitte Vorsicht auf der A2 Hannover in Richtung Braunschweig. Zwischen Peine Ost und Braunschweiger Wartenbüttel ist nur eine Spur derzeit frei befahrbar. Dort findet auch eine Unfallaufnahme statt. Ortskundige Autofahrer werden nach wie vor gebeten, das Gebiet weiträumig zu empfangen. Die empfohlene Umleitung über die U33. Noch einmal bitte Vorsicht jetzt auch in der Region Hannover auf der Landesstraße zwischen Uetze und Dulbergen sind Personen auf der Fahrbahn. Also Hannover in Richtung Berlin zwischen Peine und Braunschweig-Wartenbüttel derzeit 10 Kilometer Stau nach einem Unfall. Das ist dieselbe Strecke, nur anders formuliert die Störungsmeldung. Nochmal die B4, Gifhorn Braunschweig. Die Strecke ist zwischen Gifhorn Mitte und Gifhorn Süd Isenbüttel. Weiter wegen Bauarbeiten bis 15 Uhr in beiden Richtungen gesperrt. Und dann noch Braunschweig, dort im Stadtverkehr derzeit sehr fließender Verkehr auf der, ja, wo? Ebertallee. Weitere Störungsmeldungen liegen uns derzeit nicht vor. Ich wünsche allen Verkehrsteilnehmern freie und sichere Fahrt. Und damit herzlich willkommen zur dritten und heute letzten Stunde mit dem Magazin Zwischen Harz und Heide. Musikauswahl unter Mikrofon, Albert Hirsmüller, moin moin und weiter gute Unterhaltung wünsche ich.

Gefahrenmeldung von den Straßen im Sendig wieder zu Magdeburg in Richtung Braunschweig. Zwischen Königslutter und Kreuz Wolfsbrücke, Königslutter, besteht Gefahr durch Reifenteile auf den mittleren Fahrstreifen.

war sicherlich einer seiner ruhigsten Songs. Gregory Porter mit Take Me to the Alley. Sonntags Magazin zwischen Harz und Heide mit offenen Ohren und Radio-Urgewalt durch die Region. 13 Uhr und 12 Minuten.

Der wunderbar vielseitige Sänger, in die das Pariser Olympia vor einigen Jahren, 15, 20 Jahre wird es wohl her sein, eine ganze Woche lang völlig ausverkauft hat und anschließend nach Braunschweig kam und dort konzertieren wollte. Das Konzert musste wegen mangels Nachfrage abgesagt werden. Ja, so verschieden sind die Geschmäcker. Robbie McCarley im Soul zu Hause, im Blues zu Hause, aber auch im dramatischen Popsong, wie ihm gehört wird, sie mit Back to Black, Robin McCauley. Sie haben das Magazin zwischen Harz und Heide mit offenen Ohren und Radio-Urquelle durch die Region. Hier ist Fink.

0: Der britische Singer-Songwriter fing mit seinem Titel Walking in the Sun. Die Gedenkstelle KZ Außenstelle Schillstraße und die DRK Kaufverein Braunschweig haben eine gemeinsame Lesereihe gestartet. In den Veranstaltungen wird der Begriff Heimat aus unterschiedlichen Perspektiven beleuchtet. Den Anfang machte Hanna Lühmann. Sie setzt sich in ihrem aktuellen Buch mit Frauen auseinander, die auf Social-Media-Plattformen für eine besonders konservative Geschlechterrolle werben.
1: In meinem Buch geht es eigentlich um den politischen Rechtsruck in Deutschland, um das, was man so Vibe-Shift nennt, also diese unheimliche Veränderung der Stimmung im Land. Und ich erzähle das anhand einer seltsamen Faszination von einer Frau, die gerade in einen Vorort gezogen ist für eine andere Frau, die als Tradwife lebt, die also ein ganz traditionelles Geschlechterverhältnis propagiert. Und dann raten die Dinge ins Rutschen zwischen den beiden.
2: Von Tradwife habe ich schon gehört, da sieht man ja im Internet, man sieht mal Videos auf Instagram und so weiter. Woher kommt das Interesse für diese Bewegung oder dein Interesse für diese Bewegung?
1: Die Tradwife-Bewegung ist ja wirklich ein seltsames und unheimliches Phänomen, das immer größer wird. Also es ist etwas, was ursprünglich im amerikanischen Raum entstanden ist, wo halt eben sogenannte Tradwife-Influencerinnen, also das sind Frauen, die sich auf Social Media für ein traditionelles Verhältnis zwischen den Geschlechtern einsetzen und die dann oft auch paradoxerweise davon leben, dass sie halt eben genau dieses Ideal sozusagen propagieren. Mir ist das ungefähr im Juli 2023 zum ersten Mal begegnet, als das Phänomen aus Amerika in den deutschsprachigen Raum gespült ist. Ich war gerade selber in meiner zweiten Elternzeit, beziehungsweise im Versuch, zurück in den Beruf zu gehen mit allen Überlastungen, die da auch dranhängen, und bin an diesem Content mit so einer Mischung aus Grauen und Entsetzen hängen geblieben. Ich konnte nicht aufhören, mir das anzugucken, wie die da hinter ihren Schneidebrettern in der Küche stehen und irgendwelche Tomaten schneiden, oft auch ja gerne so mal im Abendkleid und dann so ganz nebenbei alles an ja vermeintlich Selbstverständlichem in Bezug auf die Gleichberechtigung zwischen Frau und Mann in Frage stellen. Und ich kann immer noch nicht aufhören, mir das anzugucken. Dieses Radikale hat eine seltsame Faszination, finde ich. Und gerade die Tradwife-Bewegung darf man nicht unterschätzen, die radikalisiert sich immer weiter. Also auch wenn jetzt nicht jede einzelne Tradwife-Influencerin natürlich rechtsradikal ist oder völkisch radikal ist, dann ist doch die Bewegung insgesamt zu einem gar nicht so unwichtigen Baustein in dieser neuen globalen Rechten, gerade auch in Amerika, geworden und agiert da, glaube ich, teilweise auch wirklich sehr selbstbewusst und mit dem Ziel halt, dieses Narrativ der Unterordnung der Frau unter den Mann und dieses traditionellen Gesellschaftsbildes halt wirklich in die Gesellschaften hineinzutreiben.
2: Kannst du dir irgendwie erklären, was sind das für Frauen, die dieses Frauenbild so überzeugt leben? Oder sind die wirklich überzeugt oder ist das nur eine Schablone, die sie nach außen hin so vermitteln?
1: Also ich glaube, es gibt einige Frauen, die sehr überzeugt davon sind, gerade eben aus dem amerikanischen Raum, wo das Ganze ja seinen Ursprung hat, weil es da einfach auch so ein starkes ländliches, weißes, oft auch religiöses Umfeld gibt, in dem diese Werte, die da jetzt auf einmal als so vermeintlich irgendwie edgy und irgendwie interessant auf Social Media verbreitet werden, wo die schon ewig verbreitet sind. Also das sind ja auch evangelikale Kirchen, mormonische, baptistische Glaubensgemeinschaften, an die diese Frauen teilweise angeknüpft sind. Und ich denke, da steht sehr viel mehr auch professionelles Netzwerk dahinter, als man von außen so vermutet. Es ist natürlich aber auch einfach ein Social-Media-Trend und ich glaube, dass ganz viele gemerkt haben, okay, das funktioniert und dann mache ich jetzt mal Tradwife-Content. Das

0: Und mir ist das mit der fast passiert. Also ich finde die schrecklich, aber ich gucke mir so viel von der an, dass ich die mittlerweile fast sympathisch finde und wirklich gerne mit ihr darüber gesprochen hätte, aber sie hat mir nicht geantwortet.
1: Schade. Also gibt es denn diese Threadvibes überwiegend im ländlichen Raum oder sind die auch in Städten, auch in größeren Städten zu finden?
0: Ich glaube, dass das schon ein Phänomen des ländlichen Raumes überwiegend ist. Also das ist ja auch oft so, dass eben das Landleben in Szene gesetzt wird. Also das ist da bei einigen, wie gesagt, die sind jetzt auch nicht alle rechts. Bei manchen ist es wirklich auch einfach nur ein Lifestyle sozusagen. Aber da geht es dann ja auch oft ums Hühnerfüttern und ums Kaninchenfüttern und irgendwie den Honig ernten und weiß nicht, was man da alles macht. Also so dieses in Szene setzen, dieser haptischen, ländlichen Verrichtung, das ist einfach schon auch ein sehr, sehr großer Teil dieses Threadwife Trends. Und genau, wenn man jetzt halt auch wirklich ins Politische reingehen möchte, es gibt ja schon Frauennetzwerke, also wie zum Beispiel dieses Netzwerk Lucreta heißen die, glaube ich, die auch teilweise mit so Threadwife-Content spielen und die halt wirklich einfach auch stark zum AfD-Vorfeld gehören und die schon sehr gezielt auch im ländlichen Raum oder eben in kleineren Städten agieren. Und ich glaube, dass halt oft wirklich die Gefahr besteht, dass über vermeintlich weichen Content, also wie eben Erziehungsfragen oder Fragen, weiß ich nicht, rund ums Stillen, um die Kinderbetreuung, ums Impfen, also alle diese Alltagsfragen, dass da Ideologien angedockt werden und dass das auch immer bewusster geschieht.
1: Die geben ja, wenn ich das richtig gelesen habe, in der kleinen Inhaltsangabe von deinem Buch, ihre Kinder nicht in den Kindergarten. Warum eigentlich nicht? Haben die Angst, dass da Werte vermittelt werden, die nicht ihren eigenen entsprechen?
0: Ja, also ich glaube, dahinter steht eine ganze Ideologie so der Veriegelung. So, also Threadwife-Tum hat ganz viel auch mit Misstrauen gegenüber dem Staat zu tun. Deswegen passt es ja auch so gut in unsere Zeit nach Corona, dass das so groß geworden ist, hat, glaube ich, auch ganz viel mit dem Misstrauen in Institutionen zu tun und so diesem Gefühl, dass man sozusagen in dieser großen, unheimlichen Welt doch wenigstens seine kleine, heimelige Familie schützen möchte. Und deswegen gehört dieser Skeptizismus gegenüber sozusagen den Erziehungsanstalten zum ganz, ganz festen Repertoire dieser Threadwife-Bewegung. Viele homeschoolen auch da, wo es möglich ist, also unterrichten ihre Kinder tatsächlich zu Hause oder setzen sich für Homeschooling ein, was ja interessanterweise bei der AfD jetzt im letzten Wahlkampf da in Sachsen-Anhalt auch gerade großes Thema war, diese Aufweichung der Schulpflicht.
1: Also soweit ich weiß, ist doch Homeschooling bei uns in Deutschland gar nicht erlaubt. Wir haben doch eine Schulpflicht. Genau. Können die das trotzdem machen?
0: Nein, also das ist nach derzeitigem Gesetzesstand in Deutschland, soweit ich informiert bin, nicht möglich. Genau, aber das hindert halt Influencerinnen auf Social Media nicht daran, das zumindest als ideal zu propagieren. Also es ist das Misstrauen gegenüber den Institutionen, dann ist es ja so eine irgendwie sehr populär verwurstete Bindungstheorie, so, also wo ich manchmal noch so denke, okay, da haben die ja sogar irgendeinen Punkt, so mit ihrer Kapitalismuskritik sozusagen, dass es natürlich auch schwierig sein kann, wenn man gezwungen ist, sein Kind mit 12 Monaten oder jünger in die Kita zu geben. Also ich finde, dass da tatsächlich die Threadwife-Bewegung so einen gewissen Punkt hat, wo sie sich dann teilweise auch Argumente eigentlich von der Linken klaut sozusagen, weil ja, sag ich mal, Kita-Kritik jetzt auch nichts per se Konservatives ist. So, also es muss ja überhaupt nicht dabei enden, dass die Frau dann halt mit diesen Kindern zu Hause sitzt, sondern es gibt ja viel innovativere gesellschaftliche Ansätze, die Gleichberechtigung ermöglichen und trotzdem vielleicht mitdenken, dass man in den ersten Lebensjahren auch die Zeit oder die Möglichkeit hat, halt mal nicht zu arbeiten. Genau, also es ist ein kurioses Gemisch aus verschiedenen ideologischen Splittern, die aber alle als Kern haben, dass halt eben nur die Mutter und nur die Familie gut ist für das Kind.
1: Also ohne jetzt vorwegzugreifen, was man in deinem Buch später vielleicht noch lesen kann. Es ist ja durchaus nicht alles alte Sonnenschein, was diese Frauen dort vermitteln. Ja. Stimmt?
0: Ja, genau. Also in meinem Buch gibt es dann ja einige sozusagen Brüche, also wo das Ganze dann so ins Unheimliche kippt, wo man vielleicht am Anfang noch nicht mit rechnet, dass das dann so passiert und dann verbergen sich da aber doch einige Abgründe genau hinter dieser vermeintlich perfekten Inszenierung. Es geht ja auch so ein bisschen um das Thema häusliche Gewalt am Rande, das kann man vielleicht sagen, ohne zu spoilern. Und das war mir eben auch wichtig, das mit drin zu haben, weil es interessanter

0: Weise aber auch etwas ist, was ganz oft in der echten Tradwife-Szene diskutiert wird. Also es gibt mittlerweile wirklich auch sowas wie so eine Tradwife-Aussteiger-Szene von recht prominenten Figuren auch oder auch Figuren, also weiblichen Figuren der neuen Rechten, die in den vergangenen Jahren sich eigentlich für die neue Rechte und eben auch für dieses konservative Familienmodell stark gemacht haben und die dann eben im Privaten beim Versuch, diese Ideale zu leben, aber schlimmste toxische Beziehungen erfahren haben. Und das fand ich irgendwie so einen interessanten Widerspruch, der in dieser Bewegung von Anfang an mit drin ist.
1: Ja, soweit die Autorin Hanna Lühmann im Gespräch mit Silvia Scholz aus der Hoge Welle Kulturredaktion. Der Roman Heimat ist im Hansa Verlag erschienen und kostet als Taschenbuch 14 Euro. Alle Termine und weitere Informationen zur Lesereihe Let's Talk About Heimat finden Sie im Netz auf der Seite schildstraße.de.

0: 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Und damit kommen wir in die Rubrik Kabarett Satire. Kommen wir auch in dieser Woche wieder mit Ausschnitten aus den Programmen von Stefan Waghubinger.
1: Das ist auch was, diese Sucherei, das macht mich fertig. Das halbe Leben verbringt man mit Suchen nach Sachen, die man aus gutem Grund verdrängt hat. Mein Sohn, der hat auf seinem Smartphone eine App, die zeigt ihm an, wo das Handy liegt. Ja, aber was, so weit sind diese Geräte schon, gell? Vor ein paar Jahren sahen die noch aus wie so ein Faustkeil. Ja, mittlerweile haben die uns überholt, die sind in der Postmoderne angekommen, die suchen sich selbst. Ja, ich suche mich nicht mehr. Ja, nachher finde ich mich und gefall mir nicht. Ja, dann habe ich auch nichts davon. Finde Selbstfindung, das klingt so wie so ein Volkshochschulkurs, oder? Wenn man nicht in der Lage ist, seine Spuren in irgendwas Getöpferten zu hinterlassen, dann sucht man sich selbst. Ich suche mich nicht. Ich suche mir lieber in so Sachen, so Dinge, ne? Mal vielleicht ein neues Handy, gell? Da kann ich mich auch drin finden, ne? Farben, Farbe, Form, Modell, ne? Da kann ich mich dann einfach übers Internet bestellen. Oder vielleicht mal ein neues Auto. Ne? Mobilität ist heute so wichtig. Wozu soll ich mich finden, wenn ich längst schon wieder woanders bin? Nicht mal so wichtig, dass ich mich finde, sondern dass ich einen Parkplatz finde. Ne? Und dass ich den wiederfinde. Naja, ich bin so ein Typ, weißt du, wenn ich irgendwo parke, ich steige aus, gell, dann laufe ich irgendwo hin, gell, und dann komme ich wieder zurück und dann bin ich, also was ich schon mein Auto gesucht habe. Wirklich, du, in Straßen, die gibt's gar nicht. Ich könnte so einen alternativen Stadtführer schreiben, 1000 Orte, an denen ihr Auto ganz sicher nicht parkt. Naja, wenn es geht, nehme ich immer ein Parkhaus. Ist ein bisschen teurer, aber dafür spare ich dann wieder Zeit. Gell? Da muss ich nachher nur im Parkhaus jeden Parkplatz durchsuchen. Ja, und wenn das Auto nicht dabei ist, muss ich halt in jedem Parkhaus jeden Parkplatz suchen. Ja. Beim nächsten Auto, da kommt so ein Gerät ins Auto rein, das zeigt mir dann übers Handy an, wo das Auto parkt. Ja? Da weiß ich sofort, wo das Auto steht, sobald ich das Handy gefunden habe. Manchmal sucht man ja auch was ganz anderes, gell? Oder findet man genau das, was man gesucht hat. Nämlich was ganz anderes. Das gibt's. Du, damit kann man sogar berühmt werden, wie dieser Kolumbus. Ne? Ja. Na, was wollte der? Der wollte ein bisschen Tee aus Indien holen. Ne? Plötzlich steht der vor der Freiheitsstatue. Ne? Also gut, die Statue gab es damals noch nicht, aber der Gedanke der Freiheit, ja, das kommt ja aus Amerika. Ja, aber das war ja ein Irrtum, also von dem Kolumbus. Du, aber ohne diesen Irrtum, da sähe die Welt heute anders aus. Ja, es gäbe viel mehr Indianer. Ja, aber keiner wüsste es. Na, weil die haben sich ja auch nicht selber gefunden. Obwohl die sonst alles finden. Ja, ein Apache, der hat keine App, ne, aus seinem Namen. Aber, aber der findet jede Spur. Das haben die Amerikaner ja so beibehalten, gell, nur halt im Internet. Ja, ja sicher, und ohne rot zu werden. Trotzdem frage ich mich an so einem Tag wie heute, ne, mit so Zeug, ja, ob mich ein Indianer finden könnte. Also ich habe nicht so viel Angst, dass ich im Internet so viele Spuren hinterlasse, aber im Leben zu wenig. Weißt du, wenn man Spuren hinterlassen würde, ne, wie Hänsel, gell, oder wie Gretel, da könnte man auch mal zurückgehen, wenn es nicht mehr weitergeht. Gell, oder wenn man sein Auto sucht. Ja, vor ein paar Monaten, gell, da habe ich mein Auto gesucht. Dann habe ich was gemacht, was ein Indianer nie machen würde. Ich habe einen Sheriff nach dem Weg gefragt. Ich habe gesagt, entschuldigen Sie, ich suche ein Parkhaus. Ich weiß, das klingt komisch, weil ich habe kein Auto dabei. Ja. Aber deswegen suche ich es ja. Wie gesagt, dieses Parkhaus, das sieht so aus, da ist ein Papiercontainer davor. Also ich glaube, es ist ein Papiercontainer, so ein gelber oder grüner, ich weiß nicht mehr. Also so ein, ich glaube, es ist ein Papier, vielleicht ist es auch ein anderer Container. Ich weiß nicht, nur noch, da war ein Herr, der hat eine Tüte hineingeworfen, da war halt Papier drin hauptsächlich. Aber es waren auch andere Sachen dabei. Der hat das einfach alles da reingeschmissen, gell? Ist dem scheißegal, wir alle tragen die Folgen. Wissen Sie, wo mein Auto steht? Da habe ich in dem Gesicht von dem Polizisten meine eigenen Spuren wiedergefunden, die ich gerade hinterlassen habe. Und der zückt sein Handy oder Funkgerät, was das ist. Und da fiel mir das wieder ein, da denke ich mir, Mensch, du bist doch blöd, Mensch, du nutzt doch die moderne Technik, du hast doch dein Handy, du hast ja alle Nummern eingespeichert, ruf doch deine Frau an. Na, die weiß ja immer, wenn du was verlegt hast, wo es liegt. Na, weil damals war sie ja noch da. Und ich rufe sie an und tatsächlich, sie wusste es. Die Frauen sind da schon enorm, oder? Der steht zu Hause in der Garage. Ja, also, na? Ja, weil du bist doch heute mit dem Bus gefahren. Ja, ja. Da fiel mir das wieder ein. Ja, das stimmt, weil ich habe mich ja selber entschlossen, einen Monat auf den Führerschein zu verzichten. Das war ja sie, meine Frau. Sie hat ja zu mir gesagt, wenn du rausgehst, dann nimm noch den Müll mit, den kannst du dann noch sortieren. Und dann habe ich aus zeitlichen Gründen, ne, habe ich das in den Papiercontainer. Entschuldigung, es war ein Papiercontainer. Ne? Es hat gestimmt. Und da ist man schon froh, wenn man merkt, dass man sich noch ein bisschen auf da oben verlassen kann. Ja, warum ich mit dem Bus fahre? Naja, ich könnte auch mit dem Fahrrad, aber das mag ich nicht so. Nö, ich bin...
0: Ja, so war ich, der österreichische Kabarettist Stefan Lauk-Hubiger, über seine Erlebnisse beim Autosuchen. Auch morgen werden wir einen Text von ihm hören. Kommen nun zu einem ganz besonderen musikalischen Geburtstagskind des Tages, der seinen Geburtstag natürlich nicht mehr feiern kann.
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Eine Liveaufnahme mit dem unvergessenen Lennart Cohn. Er wäre heute 92 Jahre alt geworden. Eine Erinnerung an einen ganz, ganz großen Geschichtenerzähler der populären Musik. Wie gesagt, er wäre heute 92 geworden. Glückwunsch kann man natürlich nicht sagen. Vielleicht ein Glückwunsch dazu, dass er im Musikerhimmel musizieren kann. Da gibt es immer die Hoffnung, dass es den tatsächlich gibt. Aber Glückwünsche natürlich an alle Hörer jedwedes Geschlechts von Radio Urgewalle, die heute Geburtstag haben und in den Gebühren feiern können. Ja, noch einmal Leonard Cohen mit einem seiner Klassiker, First We Take Manhattan.

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1: Was mit dem Manhattan von dem Mädel Leonard Cohen? Er wäre heute 92 geworden. Ich bin Albert Hiersmüller, wünsche Ihnen noch einen angenehmen Tag. Genießen Sie das Leben gerne immer mal wieder begleitet von mit dem Programm von Radio Urquelle. Und bis hin zu den Nachrichten hören Sie jetzt noch Musik mit dem Isländer Kaktus Einarsson mit dem Titel Burning Snow.

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1: Um 14 Uhr mit Benjamin Kirsch. Nach den Landtagswahlen in Mecklenburg-Vorpommern und Berlin wächst der Druck auf die Bundesregierung, ihren Reformkurs zu ändern. Die SPD-Spitze fordert Korrekturen und stellt sich zugleich hinter das Regierungsbündnis. Aus Berlin Dietrich Karlmeurer.
2: Nach den Wahlschlappen ihrer Partei sieht SPD-Chefin und Bundesarbeitsministerin Bärbel Baas Änderungsbedarf. Die Menschen sind mit den anstehenden Reformen nicht zufrieden, sagt sie nach Beratungen der Parteispitze im Willy-Brandt-Haus. Deshalb müssten diese einen Realitätscheck und vor allem einen Gerechtigkeitscheck bekommen. Über Rente, Pflege und Gesundheit müsse die Koalition jetzt sprechen. Baas betont, die SPD steht fest zur Regierung mit der Union. Auch der SPD-Co-Vorsitzende und Bundesfinanzminister Lars Klingbeil verlangt Änderungen. So wie in den vergangenen Monaten könne es nicht weitergehen. Auch für ihn gilt, Reformen sind nötig, müssen aber gerecht sein.
1: Mecklenburg-Vorpommerns Ministerpräsidentin Schwesig strebt nach der Landtagswahl die Bildung einer rot-rot-grünen Landesregierung an. Am Abend würden die Parteigremien tagen und sie werde vorschlagen, mit Linken und Grünen Gespräche zu führen, sagte die SPD-Politikerin in Berlin.
3: Für die SPD-MV ist klar, wir haben den Auftrag zur Regierungsbeteiligung mit den demokratischen Parteien, die in den Landtag eingezogen sind. Und wir wollen heute Abend in den Gremien miteinander beraten. Und ich werde meiner Partei vorschlagen, dass wir sowohl mit den Grünen als auch mit den Linken, das sind die beiden demokratischen Parteien, die im Landtag MV vertreten sind, Gespräche führen und unseren Wählerauftrag erfüllen. Denn diese 35% für die SPD-MV gab es vor allem von Wählerinnen und Wählern, die sich wünschen, dass ich meine Arbeit als Ministerpräsidentin fortsetze und dass wir eben eine demokratische, stabile Regierung bilden.
1: Mecklenburg-Vorpommerns Ministerpräsidentin Schwesig. Nach der Abgeordnetenhauswahl in Berlin beraten die Gremien der Landesparteien heute darüber, wie es nun weitergeht. Bei der Wahlsiegerin Linkspartei will Spitzenkandidatin Elif Eralp beim Parteitag Ende der Woche die Weichen für rot-grün-rote Sondierungsgespräche stellen. Aus Berlin Sabine Müller.
4: Inhaltlich ist es ihre Priorität, Berlins Mietenkrise anzugehen. Im RBB 24 Inforadio sagte Eralp, sie wolle eine Regierung bilden, die bereit sei, konkrete Maßnahmen inklusive der Vergesellschaftung großer Wohnungskonzerne anzugehen. Der potenzielle Koalitionspartner SPD bremst allerdings, weil die dramatisch geschrumpfte SPD erstmal einige interne Fragen klären muss und weil Spitzenkandidat Steffen Krach weiter gegen Vergesellschaftung ist. Große Offenheit dagegen bei den Grünen. Deren Spitzenkandidat Werner Graf nennt bei Radio 1 eine Rot-Grün-Rote Koalition das klare Ziel. Es gäbe aber auch noch Klärungsbedarf, etwa beim Thema Antisemitismus.
1: Nach der Prognosesenkung bei Volkswagen hat Markenchef Schäfer offenbar einen verschärften Sparkurs angekündigt. Laut der Agentur Reuters gibt es aus Sicht von Schäfer keine Zeit zu verlieren. Beim sogenannten Performance-Programm werde noch einmal deutlich nachgelegt. Wegschauen löse keine Probleme. Über das Wie werde nun mit den Arbeitnehmervertretern gesprochen. Schäfer äußerte sich auf einer Betriebsversammlung in Wolfsburg. Volkswagen hatte am Freitag seine Gewinnprognose für das laufende Jahr gesenkt und das unter anderem mit einer Milliardenabschreibung auf die Tochter Porsche, die Entwicklung des chinesischen Marktes und der steigenden Nachfrage nach margenschwachen Elektroautos begründet. München geht mit Kiel als Standort für die Segelevents in den Endspurt der nationalen Bewerbungsphase für die Olympischen Spiele. Die Landeshauptstädte von Bayern und Schleswig-Holstein haben nach eigenen Angaben eine entsprechende Zusammenarbeit vereinbart. Schleswig-Holsteins Ministerpräsident Günther bezeichnete die Entscheidung als großartige Nachricht für sein Bundesland. Beide Standorte stünden für hohe Qualität und internationale Strahlkraft, so Bayerns Regierungschef Söder. München bewirbt sich neben Berlin und der Region Rhein-Ruhr darum, als deutscher Kandidat für die Sommerspiele 2036, 2040 und 2044 ausgewählt zu werden. Die Entscheidung fällt am Samstag in Baden-Baden bei einer Mitgliederversammlung des Deutschen Olympischen Sportbunds. München hatte bisher offiziell noch offen gelassen, ob Kiel oder Rostock-Warnemünde die Segelwettbewerbe ausrichten soll, falls es einen Olympiazuschlag gibt. Das waren die Nachrichten. Das Wetter in Norddeutschland. Bewölkt, örtlich Schauer, zeitweise Auflockerungen mit Sonne, Höchstwerte zwischen 16 und 19 Grad. Morgen zur Ems hin mehr Wolken, meist trocken, ansonsten überwiegend heiter, maximal 17 bis 20 Grad. Am Mittwoch Sonne und Wolken Richtung Nordsee, später Regen, 17 bis 20 Grad. Und am Donnerstag wechselhaft, gebietsweise Schauer, 16 bis 19 Grad. Es ist jetzt 14.05 Uhr.
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6: Dann haben wir einmal auf der A2 Hannover Richtung Berlin zwischen Peine und Braunschweig. Und Braunschweig-Wartenbüttel. 6 Kilometer stockender Verkehr nach einem Unfall. Auf der A7 Hannover Richtung Kassel zwischen Hildesheim und Dreieck Salzgitter. 5 Kilometer stockender Verkehr vor der Baustelle. B4 Gifhorn-Braunschweig. Diese ist zwischen Gifhorn-Mitte und Gifhorn-Süd, Isenbüttel, wegen Bauarbeiten bis 15 Uhr in beiden Richtungen gesperrt. Im Braunschweiger Stadtverkehr haben wir zähfließenden Verkehr auf dem Steinweg. Weitere Verkehrsmeldungen liegen uns nicht vor.
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Seien Sie herzlich willkommen bei Radio Okerwelle mit der Sendung Flussgeschichten – Menschen entlang der Oker. Bis 15 Uhr gibt es wieder gleichermaßen ungewöhnliche und informative Geschichten entlang unseres Flusses zu berichten. Das alles wie immer in Interviewform. Mehr dazu gleich nach der Musik. Mein Name ist Andreas Petri und ich wünsche Ihnen viel Spaß bei dieser Sendung.

0: Flussgeschichten, Menschen entlang der Oker ist der Titel der heutigen Sendung. Ein Magazin über Ungewöhnliches und Alltägliches aus der Region. Was habe ich für Sie vorbereitet? Welche Themen stelle ich im Interview vor? Nun, es geht zunächst um etwas andere Stadtführungen Braunschweig. Im zweiten Beitrag blicken wir in die Welt der Auktion von historischen Wertpapieren. Und abschließend begeben wir uns auf eine kulinarische Schnitzeljagd durch die Braunschweiger Gastroszene. Beginnen wir mit dem ersten Thema. Stadtführungen durch Braunschweig sind nicht neu. Meine Gesprächspartner aber wollen mehr erzählen als nur Zahlen, Daten, Fakten. Tobias und Tom geht es um die Geschichte hinter der Geschichte. Im Interview stellen sie ihr Konzept vor. Bei mir im Studio sind Tobias und Tom. Wir haben uns vor dem Interview auf das Du geeinigt. Seid ihr bitte so nett und stellt euch vor.
1: Mein Name ist Tobi Volkmar, bin Teil des Braunschweig-Teams zusammen mit dem Tom. Ich bin jetzt 60 Jahre alt, habe mal ursprünglich Wirtschaftsingenieurwesen studiert, ja, war dann lange Jahre in der Automobilindustrie tätig und habe vor kurzem aufgehört und habe mich dann dafür entschieden, Stadtführer einer Stadt Braunschweig zu werden.
2: Mein Name ist Tom Algrim. Wir sind fast gleich alt, ich bin ein bisschen jünger, 58 Jahre alt, bin gebürtiger Braunschweiger, 24 Jahre glücklich verheiratet, habe einen 32-jährigen Sohn und von Beruf bin ich Marketingleiter in einem großen Automobilhandelsunternehmen. Also haben wir eigentlich auch artverwandte Jobs gehabt.
1: Das macht es eigentlich so lustig. Der Tom und ich, wir haben uns kennengelernt bei der Stadtführerausbildung, die die Stadt Braunschweig zusammen mit der Volkshochschule initiiert hatte. Und ja, im Laufe des halben Jahres der Ausbildung, was jedes Wochenende stattgefunden hat, sind wir uns da immer näher gekommen. Ja, und dann irgendwann haben wir festgestellt, welche Gemeinsamkeiten wir haben.
2: Ja, und das sind ziemlich viele. Wir sind nämlich auch auf die gleiche Schule gegangen. Realschule Maschstraße, du warst einen Jahrgang über mir, aber ich kann mich nicht an dich erinnern. Also insofern haben wir uns in der Schule nicht gekannt, waren aber nah beieinander.
0: Stadttouren in Braunschweig ist das Thema dieses Interviews. Dafür ist eine Ausbildung nicht zwingend vorgeschrieben. Dennoch habt ihr euch dieser Ausbildung unterworfen. Das ist doch richtig.
1: Das ist richtig. Da gibt es eine ganz nette Anekdote dazu. Unsere Ausbildung, die hat ja im Jahr 2023 stattgefunden. Und ich habe das erste Mal zur Stadt Braunschweig bezüglich der Ausbildung im Jahr 2016 Kontakt aufgenommen und habe dann eigentlich jedes Jahr einmal nachgehakt, wie es denn steht. Und 2023, also gut 7 Jahre später, hat es dann tatsächlich stattgefunden. Und ich war ganz happy darüber. Und konnte dann diese Ausbildung machen.
0: Die Kurse an der VHS, also an der Volkshochschule, werden ja in Kooperation mit dem Stadtmarketing durchgeführt. Den weiteren Weg als Gästeführer im Auftrag der Stadt mit entsprechendem Zertifikat seid ihr dann auch mitgegangen. Das ist doch richtig.
2: Genau, also wir haben diese Abschlussprüfung gemacht, die aus meiner Sicht auch knackig war. Also wir mussten eine theoretische Prüfung machen mit 30 DIN A4 Seiten, die ausgefüllt werden mussten. Da war nichts mit Multiple Choice, da musste man Antworten schreiben. Und dann haben wir noch einen praktischen Test gehabt, in dem wir mit gestandenen Gästeführern und Mitarbeitern vom Stadtmarketing durch die Stadt gegangen sind, ohne dass wir wussten, wo man getestet wird. Und für uns ist der entscheidende Punkt, die Stadt arbeitet nur mit zertifizierten Gästeführern zusammen und das machen wir sehr, sehr gerne. Und deshalb haben wir uns dann dieser Herausforderung gestellt.
1: Gut, Tom und ich haben uns ja während der Stadtführerausbildung kennengelernt und haben uns super verstanden. Und es war klar, dass wir einen Dienstleistungsvertrag für die Stadt Braunschweig annehmen, also für das Stadtmarketing, aber auch darüber hinaus uns selbstständig machen mit einer eigenen Homepage, nämlich www.braunschweig.team. Ja, und die hat der Tom im Wesentlichen selbst gebaut.
2: Ja, und die Frage war natürlich, das ist ja schon beruflich bedingt, dass wir sozusagen auch die Gästeführer und das Stadtführer-Dasein marketingtechnisch mal auf ein neues Level heben wollten. Insofern war das naheliegend, dass wir uns zusammenschließen und dann mit so etwas wie Instagram-Seite und Homepage dann auch präsent werden.
0: Ja, also Alternativen einerseits, aber es gibt auch andererseits Gemeinsamkeiten mit dem Angebot des Stadtmarketing beziehungsweise mit dem Angebot des Tourismusbüros. Es werden ja sicherlich dieselben Sehenswürdigkeiten besucht, vermute ich jetzt einfach mal, und das alles den Besuchern näher gebracht.
1: Natürlich hat man gleiche Touren mit dem Stadtmarketing, wie zum Beispiel der klassische Stadtspaziergang, der im Magniviertel beginnt oder bei der Stadt eben vor der Tourismusinfo und dann am Altstadtmarkt endet. Aber wir haben an unserem Portfolio, an unserem Führungsportfolio auch hart gearbeitet in den letzten 2 Jahren und viele andere Führungen noch ja, niedergeschrieben, initiiert und auch mittlerweile häufig geführt?
2: Also du kannst im Grunde genommen dann eigentlich, wenn du diese Zertifizierung hast, eigene Ideen entwickeln. Und das ist eigentlich das, was es so spannend macht, dass wir überlegt haben, wo gibt's denn dann auch so weiße Flecken, sind es ja nicht dunkle Flecken, sondern weiße Flecken in der Stadtgeschichte. Und so sind wir dann darauf gekommen, weitere Formate zu entwickeln, die sich dann vom Stadtmarketing auch ein bisschen abheben, indem andere diese Führungen in der Form halt nicht machen.
1: Um es konkret vielleicht mal am Beispiel zu nennen, ja, also wir bieten eine Mittelalterführung durch die Altstadt an. Das geht wirklich nur durch die Altstadt bis in das Michaelisviertel. Da geht es um Henker, Bader und ja, viele unehrenhafte Berufe, die es damals gab. Aber wir bieten auch Führungen an, bezogen auf einzelne Stadtteile, also Weichbilde, Neustadt oder Ägidien. Ja, das ist Teil unseres Portfolios.
0: Du hast eben jetzt auch schon anklingen lassen, Tobias. Stecken hinter diesen Touren, die ihr ja noch zusätzlich anbietet, auch Anekdoten über zum Beispiel handelnde Personen wie die Welfen drin?
1: Ja, wir machen das schon so, dass wir Geschichten aus der Geschichte erzählen, also Anekdoten, weil das bindet die Leute eigentlich am meisten. Ja, was ist tatsächlich passiert damals? Was haben diese Leute gemacht? Was haben sie erlebt? Wo ist zum Beispiel Heinrich der Löwe, also welche Reise hat er gemacht? Zum Beispiel nach Jerusalem in das Heilige Land. Ja, und dann erzählen wir auch über diese Geschichte. Oder Tom, das ist natürlich immer unterschiedlich. Tom, der hat da noch andere Geschichten. Wir sind beides Heinrich der Löwe-Fans, auch wenn es ein bisschen abgedroschen klingt hier in Braunschweig. Aber das sind wir tatsächlich und lesen uns da auch tief ein. Tom hat da auch noch ganz spezielle Geschichten.
2: Also du entdeckst einfach immer wieder etwas Neues und wir haben ja 2031 tausendjähriges Stadtjubiläum. Du kannst dir vorstellen, was es in tausend Jahren Stadtgeschichte alles zu erzählen gibt. Vielleicht ein so ein Beispiel von meiner Seite. Ich war im Städtischen Museum und da sind hinterm Glaskasten ein paar Mokassins und ich dachte, Mokassins im Städtischen Museum, was ist das? Und dann gehst du da ran, hast das vorher noch nicht gesehen und dann stellt sich raus, Buffalo Bill war in der Stadt 1890. Also der Buffalo Bill, wir sind ja in so einem Alter, wo Cowboy und Indianer irgendwie noch zur Freizeitbeschäftigung gehörte. Ja, der war in der Stadt 7 Tage lang mit 200 Indianern, 100.000 Zuschauer in den 7 Tagen, also eine unfassbare Geschichte. Und diese Mokassins, die sind von einem Indianer, der beim Aussteigen mit seinem Pferd dann tödlich verunglückt ist, aus diesem Waggon heraus. Und die sind da in diesem Glaskasten aufbewahrt. Und wenn du dann im Nachgang irgendwie mit Amerikanern eine Führung hast und erzählst diese Geschichte, da sind die natürlich total aus dem Häuschen. Und das sind so Dinge, die wir dann für uns auch immer wieder selbst entdecken in der Stadtgeschichte.
0: Auf eurer Webseite sind ja noch sogenannte Friends genannt. Genauer gesagt, 2 Frauen, die ebenfalls durch die Stadt führen. Die haben dieselbe Qualifikation und denselben Enthusiasmus, vermute ich?
1: Absolut. Die begeistern sich genauso für Stadtgeschichte wie Tom und ich. Auf jeden Fall, das sind Marion und Isabel. Und die arbeiten mit uns gut zusammen. Das heißt, wir kriegen ja viele Führungen. Das heißt, wir beide können die gar nicht mehr machen. Tom ist ja noch voll berufstätig. Ich habe auch noch viele kleine Jobs nebenbei. Von daher müssen wir das eben auf 4 Schultern verteilen.
0: Und ich habe auch noch gelesen, dass mit den beiden Kolleginnen noch eine weitere Fremdsprache hinzugekommen ist.
2: Ja, es gibt Planungen. Also für uns ist Internationalität irgendwie auch wichtig. Wir wollen, dass die Besucher nach Hause gehen und sagen, oh wow, das hätte ich von dieser Stadt nie erwartet. Also wir haben auch Touren von der TU, von der Technischen Universität oder mit dem internationalen Programm der PTB. Und deshalb in Spanisch und Englisch bieten wir unsere Touren heute schon an und geplant. Das, was du fragst, das wird jetzt dann wahrscheinlich zeitnah noch Französisch sein, dass wir da auch noch was anbieten können.
1: Also, wir bieten heute Deutsch, Englisch und Spanisch an. Spanisch macht die Marion und die Isabel beschäftigt sich gerade, die lernt gerade Französisch und wenn sie dann soweit ist, werden wir die Touren dann auch noch in Französisch anbieten.
0: Wie lange dauert die Tour in Braunschweig? Wie viele Teilnehmer sind durchschnittlich dabei und zu welchem Preis?
2: Also das unterscheidet uns auch so ein bisschen vom Stadtmarketing. Wenn du beim Stadtmarketing am Sonntag eine Stadtführung buchen kannst, da können maximal 25 Personen mitgehen. Aber unsere Erfahrung zeigt einfach, dass man je nach Wetterlage auch 25 Personen schlecht besprechen kann. Das ist eine wirklich große Gruppe und wenn es windig ist, dann wird es schwierig. Deshalb sagen wir so, 20 ist eigentlich unser gewünschtes Maximum. Und wir bieten verschiedene Gruppengrößen an, bis 6 Personen für 95 Euro und bis 20 Personen für 140 Euro. Und wer dann vielleicht doch noch die Geburtstagsidee hat und sagt, ich würde gerne mal eine verschenken für 2 Personen, das bieten wir dann auch noch für 75 Euro an.
1: Und bei uns ist das dann so, also wenn wir merken, also dass unser Gegenüber wirklich Geschichtsinteresse hat und so richtig Lust und Bock auf diese Tour hat, wie zum Beispiel mal Pablo, der aus Barcelona kam, Gastwissenschaftler, wo die TU für die Gastwissenschaftler für ein paar Leute eine Tour gebucht hat, mit dem sind wir dann noch mal 4 Stunden unterwegs. Das heißt, da gucken wir nicht auf die Uhr, das kostet auch nicht mehr Geld, sondern wer richtig Bock hat und wir merken das, dann gehen wir eben auch bis zu 4 Stunden.
0: Ja, und standardmäßig sind es 2?
1: Anderthalb bis zwei, anderthalb, je nachdem. Bis 2, ja.
0: Nochmals zu eurer Webseite. Da ist von einem wachsenden Führungsprogramm die Rede. In welche Richtung soll denn euer Programm noch wachsen?
2: Ja, also besonders erwähnenswert wäre vielleicht erstmal, im nächsten Jahr wird der 47. Internationale Hansetag in Braunschweig stattfinden im Juni. Da wird ganz Europa zu Gast in Braunschweig sein und da bereiten wir für kommendes Jahr also eine umfassende Hanseführung für die Stadt vor, die es so, denken wir, in der Form sicherlich auch noch nicht gegeben hat. Und ich weiß nicht, Tobi, ob wir die kleine Katze aus dem Sack lassen wollen, was wir eventuell noch planen fürs nächste Jahr.
1: Genau, wir sind gerade dabei, unser erstes kleines Ladengeschäft aufzumachen. Ja, stehen da mit einem Vermieter, mit einer Vermieterin gerade in Verhandlungen. Und wahrscheinlich werden wir dann zum 1.2. unser erstes kleines Ladengeschäft in der Braunschweiger Innenstadt aufmachen.
0: 1. Februar 2027. Ja. Tom und Tobias, vielen Dank für die Vorstellung der Stadttouren des Braunschweig-Teams. Wenn Sie, liebe Hörerinnen und Hörer, jetzt Lust haben auf eine Tour, dann finden Sie weiterführende Informationen auf der Webseite www.braunschweig.team. Euch beiden und natürlich auch Isabel und Marion alles Gute.
1: Dankeschön, Andreas.
2: Dankeschön.

0: Kommen wir zum zweiten Beitrag, in dem es um außergewöhnliche Wertpapiere geht, genauer um historische Anteilsscheine von Unternehmen, die längst nicht mehr existieren. Vor 100 oder gar 200 Jahren wurden Aktien ausschließlich in Papierform ausgegeben und so manches Unternehmen entwickelte bei deren Gestaltung kreative Fantasie. Das Auktionshaus für historische Wertpapiere in Wolfenbüttel hat sich diesen Schätzen verschrieben. Der Inhaber Jörg Benecke erläutert im Interview die spannende Welt der Wirtschaftsgeschichte. Und wer übrigens mal mitbieten will, sollte sich den 26. September merken. Dann nämlich heißt es in seinem Auktionshaus wieder zum ersten, zum zweiten und zum dritten. Ich befinde mich in den Räumen des Hanseatischen Sammlerkontors in Wolfenbüttel. Bei mir ist Herr Benecke. Sind Sie bitte so nett und stellen sich vor.
1: Ja, guten Tag, Herr Petri. Schön, dass Sie sich heute Zeit für das etwas besondere Sammelgebiet historische Wertpapiere nehmen konnten. Mein Name ist Jörg Benecke. Ich habe diese Firma 1987 gegründet und bin hier auch bis heute als Vorstand aktiv. An sich bin ich gelernter Bankkaufmann, aber mit Mitte 20 wechselte ich dann mal in den Maschinen- und Anlagenbau zur MIAG in Braunschweig. Und zuletzt war ich geschäftsführender Mitgesellschafter der MIAG Fahrzeugbau GmbH. Schon seit ein paar Jahren war ich da selbst ein Sammler von historischen Wertpapieren. Und der gewinnbringende Verkauf der Firmenanteile machte es dann dem damals erst 32-Jährigen möglich, sein Hobby zum Beruf zu machen. Es reizte mich einfach, nochmal was ganz Neues aufzubauen. Sie fragen nach Privatem und Hobbys. Da mussten wir nie eine Trennlinie ziehen. Die Firma war für meine Frau und mich Arbeit und Hobby zugleich. Ansonsten ein bisschen schwimmen, ein bisschen Radfahren, ein bisschen wandern. Das reichte uns völlig. Sie hatte ich übrigens 1989 im Bode-Museum in Ost-Berlin kennengelernt. Witzigerweise ausgerechnet auf kommunistischer Seite damals das einzige deutsche Museum, das sich mit ganz kapitalistischen alten Wertpapieren beschäftigte. Im Westen machte das kein Museum. Und da arbeitete sie im Münzkabinett und betreute die Sammlung Geldscheine und Wertpapiere. Ich habe sie da dann gleich nach der Wende abgeworben. Wir waren nicht nur beruflich, sondern auch privat ein Paar und haben die Firma gemeinsam groß gemacht. Leider ist meine Frau dann vor einem Jahr ganz überraschend gestorben, ausgerechnet in Afrika auf unserer mit 30 Jahren Verspätung endlich nachgeholten Hochzeitsreise.
0: Das ist ja sehr traurig.
1: Aber so ist es. Alles hat einen Anfang, alles hat ein Ende.
0: Im Vorgespräch zu diesem Interview sagten Sie mir, dass Sie mit Ihrem Auktionshaus das weltweit führende Haus für die Versteigerung von historischen Wertpapieren sind. Das ist doch richtig.
1: Ja, was auf einem so überschaubaren Spezialgebiet ja keine ganz große Kunst ist, wir bilden uns da nicht allzu viel drauf ein. Wir haben noch je einen Mitbewerber in den USA, in England, in der Schweiz und in Belgien. Außerdem übrigens auch einen

0: hinter jeder Aktie steht. Es waren ja Unternehmen, die in früheren Zeiten ihre Branche oder ihre Region oft entscheidend geprägt haben. Nehmen wir als Beispiel nur mal die AEG, die Allgemeine Elektrizitätsgesellschaft unter Walter Rathenau, der in Amerika bei Thomas Alva Edison die neuen Segnungen der Elektrizität kennengelernt hatte. Vor allem die AEG hatte gemeinsam mit Siemens ab der Wende zum 20. Jahrhundert für Deutschland und auch für die ganze Welt ähnliche Bedeutung beim technologischen Fortschritt wie heute zum Beispiel das Internet oder künstliche Intelligenz. Alte AEG-Aktien gehören deshalb in unserem Sammelgebiet zu den besonders gesuchten Raritäten.
1: Das ist so die blaue Mauritius unter den historischen Wertpapieren.
0: Eine von den blauen Mauritiusen, würde ich sagen. Auch Aktien von Firmen bestimmter Branchen zu sammeln, ist sehr beliebt. So hatten wir zum Beispiel mal einen ehemaligen VW-Finanzvorstand, der, wen wundert's, Aktien von Automobilfirmen weltweit sammelte.
1: Kommen wir mal auf die Aktien konkreter zu sprechen. Wovon ist der Preis, der für die Wertpapiere aufgerufen wird, abhängig? Von der besonderen Gestaltung, von der Auflage oder vom Zustand?
0: Besonders preisbestimmend sind Sicherheit, Seltenheit, sicherlich Seltenheit und Dekorativität. Sie finden auf jeder unserer Auktionen einige hundert historische Wertpapiere, die seltener sind als die gerade von Ihnen ja schon angesprochene berühmte blaue Mauritius. Und schön sind viele Aktien auch, denn damals lagen die ja nicht im Bankdepot herum, sondern die Leute bewahrten ihre Aktien zu Hause auf und schnippelten für die Dividende auch fröhlich immer die Gewinnanteilscheine ab. So manche Firma nutzte eine besonders aufwendige Aktiengestaltung deshalb quasi als Imagewerbung. Nehmen Sie zum Beispiel die Aktienurkunden der damals unzähligen Zuckerfabriken im Braunschweiger Land. Wir sitzen hier übrigens auch in einer, das ist nämlich das Gelände der ehemaligen Zuckerfabrik Salzdahlem, wo wir jetzt arbeiten. Und von diesen Zuckerfabriken hatte auf ihrer Aktie fast jede eine postkartengroße Abbildung der Fabrik mit einem richtig qualmenden Schornstein, der den Wohlstand damals symbolisieren sollte. Die Branche spielt auch eine Rolle. Aktien von Autofirmen, Banken oder Brauereien sind halt beliebter als Papierfabriken oder Ziegeleien. Der Zustand ist nicht ganz so wichtig, denn diese alten Papiere sind ja mehr als ein Jahrhundert alte Zeugen ihrer eigenen Geschichte, in der sie ja die ganze Zeit so eine Art Gebrauchsgegenstand waren und oft von Hand zu Hand gingen. Das hinterließ Spuren und die darf man der Aktie auch ruhig ansehen.
1: Ja. Kommen wir jetzt mal auf den Ablauf einer Versteigerung zu sprechen. Da gibt es ja vorab erst einmal viele Informationen zu sichten und zu sortieren über die Stücke, die versteigert werden sollen.
0: Da haben Sie völlig recht. Salopp gesagt, verkaufen wir ja etwas, was kein Schwein zum Leben braucht. Und unser Job ist es halt, den Sammlern Appetit zu machen. Mit einem gut und professionell gestalteten Auktionskatalog zum Beispiel und mit gut recherchierten Firmengeschichten. Wir verkaufen ja nicht das bunt bedruckte Stück Papier, das selbst ziemlich wenig erzählen kann, sondern die Geschichte hinter dieser Aktie und das historische Umfeld der Firma. Die Beschäftigung mit historischen Wertpapieren ist immer auch eine ganz besondere Geschichtsstunde und wer das mag, dem macht das sehr viel Spaß.
1: Das alles schaffen Sie nicht allein, sondern da haben Sie noch zahlreiche Unterstützung.
0: Durch augenblicklich 10 Mitarbeiter, darunter auch die Gründer der anderen Auktionshäuser, die sich im Laufe der Zeit bei uns angeschlossen haben. Wir sind ein gutes Team.
1: Die Auktion selbst wird immer online durchgeführt, ohne Präsenzzwang der Bieter?
0: Das ist richtig. Früher hatten wir bei jeder Auktion noch hunderte von persönlich anwesenden Bietern im Auktionssaal. Heute sind das nur noch ein oder zwei Dutzend und wir sind mit unseren Auktionen, die früher in der Fläche in Frankfurt, in Hamburg, in Berlin, in München stattgefunden haben, auch aus der Fläche völlig raus und machen das hier direkt bei uns in der Firma, weil einfach ganz wenig Präsenz nur noch stattfindet. Die meisten Bieter hinterlassen im Vorfeld einer Auktion einfach ihre schriftlichen Aufträge beim Auktionator, der die dann Interessewaren vertritt. Andere bieten telefonisch mit und bei einigen unserer Auktionen beteiligen sich heute schon fast die Hälfte aller Bieter durch ein Mitbieten bei der Live-Übertragung.

0: Internet.
1: Einfacher. Aber die, der Erwerb der Aktie durch die Bieter, das ist, wie man sich das so vorstellen muss, zum ersten, zum zweiten und zum dritten.
0: Das ist ganz genau so, dass der Auktionator fragt, ob jemand mehr bezahlt, was man natürlich immer hofft, dass das passiert. Ja. Und wenn dann tatsächlich der Höchstbieter feststeht und keiner mehr weiter die Hand hebt oder sich am Telefon rührt oder im Internet halt nochmal auf den Knopf klickt, dann kommt wirklich zum ersten, zum zweiten und zum dritten. Und dafür haben wir auch immer noch das übliche kleine Holzhämmerchen, mit dem wir dann den sogenannten Zuschlag machen, denn da kommt das Wort her.
1: Was war denn bislang der jemals höchst erzielte Preis für ein Wertpapier?
0: Das ist jetzt eine wirklich interessante Geschichte. Anfang 2022 bekam ich eine E-Mail von einem mir bis dahin völlig unbekannten finnischen Antiquitätenhändler. Und er schrieb mir, er besitze eine im Jahr 1752 ausgegebene Aktie der privilegierten asiatischen Kompanie zu Emden für den Handel nach Kanton in China. Da gerieten wir in helle Aufregung, denn aus der Wirtschaftsliteratur war die Existenz dieses Unternehmens bekannt, aber eine Aktie hatte noch nie jemand gesehen. Das war also immerhin die überhaupt erste Aktiengesellschaft auf deutschem Boden, die Aktienurkunden ausgegeben hatte. So ein Stück wurde uns jetzt angeboten, noch nie gesehen, mehr als 2,5 Jahrhunderte alt. Das muss man sich mal auf der Zunge zergehen lassen. In unserer Versteigerung im Oktober 2022 fiel der Hammer nach einem hitzigen Bietgefecht schließlich bei 72.000 Euro. Es war der höchste Preis, den eine bei uns versteigerte historische Aktie jemals erzielt hatte.
1: Spannende Frage zum Schluss. Wenn die Hörerinnen und Hörer von Radio Uckerwelle bei ihrer nächsten Auktion mitbieten möchten, was müssten sie vorab tun und wann wird der nächste Termin sein?
0: Einfach vorbeikommen. Salzdahlem liegt ja nicht hinter dem Mond. Die nächste Auktion wird stattfinden am 26. September. Erst gestern ist der Auktionskatalog aus der Druckerei gekommen und ich drücke Ihnen gern ein Exemplar in die Hand.
1: Oh, danke schön.
0: Und auch alle Zuhörer können bei uns kostenlos einen Auktionskatalog anfordern. Und im Internet steht er natürlich auch, wenn man da nachguckt, unter www.aktiensammler.de, dann kann man ihn da einfach angucken oder anfordern.
1: Ja, und man muss sich vor der Auktion wahrscheinlich erstmal bei Ihnen registrieren.
0: Nein.
1: Nein.
0: Einfach kommen reicht und die Formalitäten können wir dann erledigen.
1: Ah ja. Herr Benecke, vielen Dank für die Erläuterung und die Präsentation Ihres Auktionshauses in Wolfenbüttel. Alt, älter, am ältesten oder einfach nur geil. So heißt es auf Ihrer Webseite in Anspielung auf die schönen Dinge des Lebens, nämlich museale Wertpapiere von längst aufgelösten Unternehmen in Händen zu halten. Weiterführende Informationen gibt es auf der Webseite www.historische-wertpapiere.de. Ihnen, Herr Benecke, weiterhin viel Freude an Ihren erfolgreichen Auktionen.
0: Recht herzlichen Dank und danke für Ihren Besuch.

0: Im letzten Beitrag der heutigen Flussgeschichten widmen wir uns der Frage, was eine kulinarische Schnitzeljagd durch Braunschweig an Highlights bietet. Nun, unbegleitet, aber mit Fahrrad machen sich die Teilnehmer auf die Genusstour, um ihre Stadt neu zu erschmecken. Sarah Krause, die diese Tour zusammengestellt hat, berichtet im Interview von ungewöhnlichen Lokalitäten und appetitanregenden Kostproben. Sarah, bist du bitte so nett und stellst dich vor?
1: Na klar. Ich bin Sarah, ich bin 31 Jahre alt, gebürtige Braunschweigerin, also hier auch aufgewachsen und wohne jetzt auch wieder hier. Beruflich komme ich eigentlich aus einer ganz anderen Richtung. Also ich mache eigentlich so Operations und IT. Und die kulinarische Schnitzeljagd ist für mich halt so ein Herzensprojekt, was ich nebenbei mache. Mhm. Ich selbst entdecke total gerne so neue Restaurants und so. Und das ist genau das, was ich eben mit der Schnitzeljagd auch versuche zu machen. Den Menschen einen Anlass zu geben, irgendwie mal einen neuen Laden auszuprobieren. Etwas, wo sie vielleicht schon ganz häufig dran vorbeigegangen sind. Oder auch Läden kennenzulernen, die im Alltag so noch nicht begegnet sind und die jetzt dann vielleicht neue Lieblingsläden werden dürfen.
0: Der Name der Organisation Kulinarische Schnitzeljagd gibt ja schon Hinweise darauf, dass die Tour aus dem Rahmen fällt. Was ist hier anders?
1: Ja, das Wichtigste ist, es gibt halt keinen Guide mit irgendwie Fähnchen und wir treffen uns mit 50 Leuten und dann erzählt einer was und führt uns rum, sondern die Teilnehmenden, die bekommen im Vorfeld ihre Route und fahren die dann selbstständig ab und sind dann selbstständig unterwegs. Meistens mit dem Fahrrad in einer kleinen Gruppe mit irgendwie Familien oder Freunden. Und was auch anders ist, dass das immer an einem Samstag stattfindet zwischen 11 und 18 Uhr. Was auch noch anders ist, ist, dass es nur an ausgewählten Samstagen stattfindet. Also nicht jedes Wochenende, sondern es gibt jetzt dieses Jahr zwei Touren in Braunschweig, eine im Mai, eine im September. Und da ist es so, dass zwischen 11 und 18 Uhr die Teilnehmenden bei den Läden vorbeischauen können in ihrem eigenen Tempo und an jeder Station sie eine Kleinigkeit kulinarische Kostprobe bekommen und eben häufig auch direkt zu ins Gespräch gehen mit dem Team vor Ort, mit den Inhabern vor Ort und so nicht nur etwas Neues probieren, aber eben auch die Menschen dahinter ein bisschen kennenlernen.
0: Sarah, ich muss zunächst einmal ein Ticket online kaufen und da kriege ich dann anschließend ein Bändchen zugeschickt per Post oder wie ist das?
1: Genau so
0: läuft es. Und dann das muss ich mir dann also für den Veranstaltungstag dann hier ums Handgelenk binden. Damit bin ich legitimiert, dann also auch bei den einzelnen Restaurants diese Kostprobe eben zu erhalten. Und du warst vor 2 Jahren diejenige, die als sogenannter Scout von der Zentrale in Düsseldorf, hier in Braunschweig, dann die Lokalitäten alle ausgesucht hast und mit ihnen, ja, ich nehme mal an, auch Verträge gemacht hast.
1: Genau so ist es. Also nur zum einmal die Frage mit dem Festival, also mit dem Bändchen, das man sich ummacht. Ich sage immer Festivalbändchen, weil so fühlt es sich für mich an. Mhm. Genau, und sie werden per Post versandt. Deswegen ist auch bei uns der Verkaufsstopp nicht Samstagmorgen, sondern immer schon der Dienstag vor der Tour, damit eben mit dem Postversand auch alles klar geht und die Bändchen dann auch wirklich bei den Teilnehmern ankommen. Du hast ja noch gefragt, wie ich da überhaupt rangekommen bin, so ein bisschen. Mhm. Ich habe ganz unspektakulär jemanden im Zug kennengelernt, der auch Scout ist für eine andere Stadt, für eine andere Tour. Mit der bin ich ins Gespräch gekommen und habe gesagt, boah, das ist so cool. Mhm. Wir hier als Fahrradstadt brauchen das. Und ich identifiziere mich damit eben auch selber, dieses, oh ja, hier könnte ich mal reingehen und ich war nie drin. Das ist ja so ein bisschen auch das, was ich, also diese Läden sind die, die ich mit dazu nehme, wo ich sage, Mensch, das ist irgendwie was Spannendes. Ne? Da geht man dann vorbei und denkt, boah, hier könnte ich mal reingehen.
0: Geht es bei der Tour durch Braunschweig immer auf derselben Route durch die Stadt, inklusive der kulinarischen Zwischenstopps?
1: Nee, gar nicht. Also ich stelle für jede Braunschweiger Tour die Tour auch neu zusammen mit neuen Läden. Genau, und dadurch kann man eben auch mehrfach teilnehmen und entdeckt halt immer wieder trotzdem was Neues. So im Mai sind wir beispielsweise Richtung Nordosten rausgefahren. Da waren wir unter anderem bei Scholz Eiscreme in Querum oder beim India-Haus am Hagenmarkt oder im Second Home Café an der Kastanienallee. Und im September geht es dann, wie gesagt, raus Richtung so Südwesten von Braunschweig. Und ja, natürlich gibt es auch immer wieder Läden, die dann mehrmals dabei sind, weil sie das Konzept cool finden, weil es ihnen was bringt. Wir haben zum Beispiel das Friedrich II. Magni-Viertel, die im Mai bereits das zweite Mal dabei waren. Oder auch das Juan und Jane jetzt im Handelsweg, die dieses Jahr sowohl im Mai als auch im September dabei sind. Mhm. Dabei muss man aber auch sagen, du kannst trotzdem auch bei beiden Touren teilnehmen, so als Teilnehmender. Denn welche Kostprobe angeboten wird, das ist Sache der Läden selbst. Also es kann sich auch von Tour zu Tour ändern. Mhm. Und man kann bei einem Laden auch ein zweites Mal einkehren und auf etwas total Neues stoßen.
0: Beim Besuch der Lokalitäten oder Restaurants, Geschäften, wird auf die Geschmacksnerven der Teilnehmer Rücksicht genommen?
1: Ja, wir versuchen natürlich auf jeden Fall unterschiedliche Ernährungsweisen zu berücksichtigen. Also wenn jetzt die reguläre Kostprobe zum Beispiel Fleisch enthält oder alkoholisch ist, dann bitten wir die teilnehmenden Läden auch immer darum, was Vegetarisches oder Alkoholfreies als Alternative mit anzubieten. Unsere Touren in Braunschweig sind aber jetzt nicht komplett glutenfrei oder vegan. Das können wir aktuell also gar nicht garantieren. Und vielleicht kommt es irgendwann nach Braunschweig. Mal schauen.
0: Sarah, du hast vorhin schon erwähnt, samstags 11 bis 18 Uhr. Das führt mich zu der Frage, wie lang dauert die Tour? Die dauert ja nicht 7 Stunden. Und wie viele Teilnehmer sind durchschnittlich dabei?
1: Das Schöne ist, jeder darf selbst entscheiden, wie lange die Tour dauert. Also das gesamte Zeitfenster ist 11 bis 18 Uhr. Man hat also 7 Stunden Zeit und muss sie aber natürlich nicht ausreizen. Das ist der Zeitraum, wo die Teilnehmenden bei den Läden vorbeischauen können. Ja, es ist eben selbst zusammengewählt, wie lange sie dauert durch dieses Selbst...
0: Selbstorganisierte.
1: Genau.
0: Ja.
1: Für die Braunschweiger Tour im September verkaufen wir maximal 300 Tickets.
0: Ja.
1: Damit bleibt es eben für die Läden dann auch koordinierbar. Genau, es gibt aber keinen zentralen Treffpunkt, hatte ich ja auch schon gesagt, ne, wo man sich alle gemeinsam trifft, 300 Leute und dann fahren wir zusammen rum, sondern jeder kann selber dort starten, wo er möchte. Es ist eine Rundtour. Jeder kann auch selber entscheiden, bei welchen Läden er stoppen möchte.
0: Ja.
1: Manchmal passiert das ja durchaus, dass man am Ende des Tages vielleicht dann doch nach Laden 7 schon satt ist und 8 und 9 nicht mehr mit besuchen kann oder möchte.
0: Ja.
1: Ist eben auch völlig okay. Jeder gestaltet seine Tour selber in dem Ausmaß, wie er kann und möchte.
0: Auf was genau wird bei der Konzeption einer kulinarischen Tour geachtet? Auf das exotische Getränk, die ungewöhnliche Kostprobe oder den Ort des Lokals?
1: Ich suche eigentlich gar nicht unbedingt nach der außergewöhnlichsten Kostprobe, sondern ich gucke mir viel mehr an, was ist das der Laden, was steckt dahinter. Also es kann ein ungewöhnliches Konzept sein, wie beim Winzerli die Weinslushies oder auch echtes Handwerk, wie die Liquid Story, die selber brauen, so die braunen Bier. Es kann aber auch ganz genauso die Geschichte hinter dem Laden sein. Zum Beispiel die Braunschweiger Eismanufaktur in Stockheim. Finde ich total spannend. Da steckt die Nettelbeck KG dahinter, die vorher die Mumme-Produkte hier in Braunschweig produziert hat. Die haben im Januar aufgehört und versuchen sich jetzt nochmal mit etwas total Neuem. Und ja, wollen das eben auf der kulinarischen Schnitzeljagd dann auch bei den Teilnehmenden ausprobieren und gucken. Oder auch ja, der kleine Vegetarier 2 hier am, wie heißt es, John F. Kennedy Platz. Ne, wo eine ehemalige Mitarbeiterin nach dem plötzlichen Tod von ihrem Chef den Laden übernommen hat, den Mut zusammengenommen hat, gesagt hat, oh, ich möchte das weiterführen, auch im Gedenken an meinen Chef, der diesen Laden aufgebaut hat und groß gemacht hat.
0: Ja.
1: Und ja, da gibt es auch wieder ganz andere Läden. Das Grüne Lädchen im östlichen Ringgebiet ist ein Naturkostladen, die seit, ich glaube, Ende der 70er da sind, also die schon richtig Geschichte haben und viel mitgemacht haben, dass wieder ein ganz anderes Konzept dabei ist. Das heißt, was für mich total wichtig ist, ist ja nicht neunmal dasselbe, sondern möglichst abwechslungsreich, sowohl von der Kulinarik als auch eben von den Geschichten, von dem, was den Laden besonders macht.
0: Ja, die Inhaberinnen und Inhaber der gastronomischen Betriebe sind durchaus auch eingebunden in den Tourablauf, ist das richtig?
1: Ja, na klar, die Gastronomen dahinter sind das Herzstück der Tour.
0: Mhm.
1: Ohne die Gastronomen dahinter würde das Ganze ja gar nicht laufen. Wie es läuft, ist so, die Teilnehmenden bekommen vorab so eine Art Armband zugeschickt, das ist ihr Teilnehmerticket und damit kommen sie dann vorbei bei dem Laden und sagen, hey, zeigen ihr Armband vor, bekommen eine kleine Kostprobe und ja, in vielen Fällen entsteht daraus eben schon direkt dieses erste Gespräch, man kommt in Kontakt, man kann eben ja, erzählen, was steht dahinter, ne, hinter meinem Laden, warum mache ich das, welche tollen Geschichten gibt es, was steckt vielleicht auch hinter meinem Essen, was ich anbiete und ja, je nachdem, wer der Gastronom ist, manche denken sich halt richtig was aus und erzählen ihre Geschichte. Dieses Brötchen- und Suppenhaus in Birode, die waren zum Beispiel dabei, kurz nachdem sie aufgemacht haben. Die haben es genutzt, um ja, neue Menschen kennenzulernen, darauf aufmerksam zu machen und Google-Bewertungen mitzusammeln.
0: Mhm.
1: Bremer Wein hat es genutzt, um ein Chatspiel zu machen, um noch ein paar Leute mehr in ihren Newsletter mit reinzuziehen. Also es kommt immer wirklich darauf an, auch was für die Gastronomen richtig und wichtig ist, wie das Geschäftsmodell ist und ja, dementsprechend gibt es ganz unterschiedliche Erlebnisse, die dabei zustande kommen. Und das ist das, was es für mich auch ausmacht. Es ist eben ein großer Unterschied für den Gastronomen zur Instagram-Werbung, die ja irgendwie auf alle gleich ist. Und man weiß gar nicht so richtig, wer steht da jetzt vor einem, wer guckt diese Werbung, sondern in dem Fall kulinarische Schnitzeljagd. Man hat die Teilnehmenden vor Ort, die Teilnehmenden haben den Laden kennengelernt, haben das Essen probiert, wissen, wie es da riecht, wissen, wie der Chef aussieht. Ne? Und dann kommen die Menschen eben auch sehr gerne wieder.
0: Ja. Ist eigentlich in absehbarer Zukunft auch an eine Ausweitung des Angebots gedacht? Also zum Beispiel eine Tour, bei der asiatische Lokale oder Restaurants im Mittelpunkt stehen, dass man also zum Beispiel da mal so ein Portfolio zusammenstellt?
1: Ausschließen möchte ich das natürlich nicht. Ich finde diese Thementour total spannend. Was ich mir zum Beispiel sehr gut vorstellen könnte, wäre eine reine vegane Tour. Momentan lebt aber die Braunschweiger kulinarische Schnitzeljagd für mich von Vielfalt. Also jetzt das Ganze auf ein...
0: Auf ein Motto, ja.
1: Ja, genau, so zu reduzieren. Das sehe ich zumindest in den kommenden Jahren nicht. Aber eben vielleicht eine vegane Tour oder eine glutenfreie Tour oder vielleicht auch mal eine ausschließlich Getränketour. Sowas könnte man natürlich überlegen und das wäre natürlich auch super spannend.
0: Ja. Sarah, zum Schluss sollten wir noch auf den Preis für eine Tour hier in Braunschweig eingehen. Wie hoch ist der?
1: Der Preis hängt so ein bisschen von der Größe der jeweiligen Tour ab und davon, wann man sein Ticket kauft. Also bei unserer September-Tour, die ist am 12.09., da sind wir inzwischen aus dem Vorverkaufspreis raus. Das Ticket kostet da aktuell 33 Euro und dann sind da 9 Läden dabei auf der Tour. Wir haben aber in anderen Städten auch größere Touren mit bis zu 12 oder 13 Läden sogar. Und da sind die Tickets dann einfach entsprechend ein bisschen teurer. Und wer jetzt Lust bekommen hat, aber am 12.09. gar keine Zeit hat, der muss gar nicht lange warten. Ab November werden schon wieder die neuen Termine fürs nächste Jahr bekannt gegeben. Das heißt, da kann man sich dann auch direkt den Termin blocken und entsprechend dann im nächsten Jahr dabei sein.
0: Sarah, vielen Dank für die Vorstellung der kulinarischen Schnitzeljagd in Braunschweig und für dein Engagement als Scout für die Konzeption der Touren. Wenn Sie, liebe Hörerinnen und Hörer, jetzt Lust haben auf eine kulinarische Tour, dann finden Sie weiterführende Informationen auf der Webseite kulinarische-schnitzeljagd.de und dann, ich schätze mal, auch bei Facebook oder Instagram. Ne?
1: Genau, wir haben auch einen Instagram-Account.
0: Ja, dir, Sarah, alles Gute.
1: Vielen lieben Dank, dass ich hier sein durfte.

Flussgeschichten Menschen entlang der Oker geht zu Ende. Falls Sie, liebe Zuhörerinnen und Zuhörer, den Wunsch haben, in diesem Magazin über Ungewöhnliches oder Alltägliches aus unserer Region zu Wort zu kommen, schreiben Sie mir eine Mail an flussgeschichten@okerwelle.de. Was können Sie von Radio Okerwelle in den nächsten Minuten erwarten? Nun, im Anschluss an diese Sendung folgen die Nachrichten und dann dabei nach drei eine Sendung unserer Seniorenredaktion. Die nächsten Flussgeschichten sind wieder auf Sendung am 5. Oktober, wie gewohnt nach den 14 Uhr Nachrichten. Bis dahin eine gute Zeit für Sie. Vielen Dank fürs Einschalten. Ihr Andreas Petri.

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1: So, jetzt sollte eigentlich der NDR kommen. Jetzt müssen wir mal gucken, dass wir ihn noch einspielen können. Einen Moment bitte. Das dauert jetzt einen kleinen Moment. Da müssen wir jetzt hier den NDR suchen, wo er ist. Einen Moment. Einen Moment extern, der NDR, DRB Plus, da haben wir
2: diese Konsequenzen noch lange zu unterhalten haben.
3: Der Kanzler und CDU-Vorsitzende Merz. Mecklenburg-Vorpommerns Ministerpräsidentin Schwesig strebt nach der Landtagswahl die Bildung einer rot-rot-grünen Landesregierung an. Am Abend würden die Parteigremien tagen und sie werde vorschlagen, mit Linken und Grünen Gespräche zu führen, sagte die SPD-Politikerin in Berlin.
4: Für die SPD-MV ist klar, wir haben den Auftrag zur Regierungsbeteiligung mit den demokratischen Parteien, die in den Landtag eingezogen sind. Und wir wollen heute Abend in den Gremien miteinander beraten. Und ich werde meiner Partei vorschlagen, dass wir sowohl mit den Grünen als auch mit den Linken, das sind die beiden demokratischen Parteien, die im Landtag MV vertreten sind, Gespräche führen und unseren Wählerauftrag erfüllen. Denn diese 35% für die SPD-MV gab es vor allem von Wählerinnen und Wählern, die sich wünschen, dass ich meine Arbeit als Ministerpräsidentin fortsetze und dass wir eben eine demokratische, stabile Regierung bilden.
3: Ministerpräsidentin Schwesig. Nachdem die Linke bei der Wahl zum Berliner Abgeordnetenhaus stärkste Kraft geworden ist, sieht deren Spitzenkandidatin Ehrhalb den Auftrag zur Regierungsbildung bei sich. Sie will an dem Ziel festhalten, große Wohnungsunternehmen zu vergesellschaften. Aus Berlin Markus Sambale.
5: In den Verhandlungen mit den möglichen Koalitionspartnern Grüne und SPD könnte das ein entscheidender Knackpunkt werden. Den Wahlausgang in Mecklenburg-Vorpommern wertet die Bundesparteichefin der Linken Ines Schwertner vor allem als ein Signal an die Bundesregierung. CDU und SPD sollten einsehen, dass die Reformen und die Politik der Sozialkürzungen gestoppt werden müssten. Die linken Politikerinnen wurden angesprochen auf den Besuch eines führenden Clan-Mitglieds und eines pro-palästinensischen Aktivisten auf einer Wahlparty gestern Abend in Berlin-Neukölln. Spitzenkandidatin Ehrhalb distanzierte sich davon und bezeichnete Gewaltverherrlichung und Terrorverherrlichung als absolut inakzeptabel. Sie trete ein für den Schutz jüdischen Lebens.
3: Vor dem Berliner Landgericht hat der Prozess gegen den ehemaligen Bundesverkehrsminister Scheuer und seinen damaligen Staatssekretär Schulz begonnen. Beiden wird uneidliche Falschaussage vor dem sogenannten Mautuntersuchungsausschuss des Bundestages vorgeworfen. Aus Berlin Oder Tischewski.
6: Im Anschluss an die Verlesung der Anklageschrift nutzten Scheuer und Schulz die Möglichkeit, sich ausführlich zu den Anschuldigungen zu äußern. Beide wiesen die Vorwürfe zurück. Eher unüblicherweise reagierten die Angeklagten in ihren Stellungnahmen bereits auf Aussagen, die die Vertreter der beiden avisierten Mautbetreiberfirmen zwar im Ermittlungsverfahren gemacht hatten, vor Gericht aber noch nicht wiederholen konnten. Sowohl Scheuer als auch Schulz wird vorgeworfen, vor dem Untersuchungsausschuss des Bundestages zum Scheitern der Mautpläne zwischen Oktober 2020 und Januar 2021 falsch ausgesagt zu haben. In den Befragungen gaben sie an, sich an ein Angebot der Firmen, die Vertragsunterzeichnung zu verschieben, bis ein Urteil des Europäischen Gerichtshofs vorliege, nicht erinnern zu können. An dieser Darstellung halten beide bis heute fest. Die Betreiberfirmen hatten vom Bund Schadensersatzzahlungen in Höhe von 243 Millionen Euro eingeklagt, nachdem der EuGH die Maut im Juni 2019 für rechtswidrig erklärte.
3: Die US-Nachrichtenorganisationen CNN, MS Now und Politico haben eine Klage gegen den Ausschluss ihrer Journalisten aus dem Weißen Haus angekündigt. Die Medienhäuser erklärten gemeinsam, die Akkreditierungen seien ohne Vorankündigung oder Verfahren widerrufen worden. Der Grund seien Einwände gegen die Berichterstattung gewesen. Wenn ein solches Vorgehen unwidersprochen bleibe, gefährde das die Pressefreiheit und das Recht der Öffentlichkeit auf unabhängigen Journalismus, hieß es weiter. Das waren die Nachrichten. das Wetter in Norddeutschland. Bewölkt, örtlich Schauer, zeitweise Auflockerungen mit Sonne, Höchstwerte 16 bis 19 Grad. In der Nacht überwiegend trocken bei 15 bis 6 Grad. Und morgen zur Ems hin mehr Wolken, meist trocken, ansonsten heiter 17 bis 20 Grad. Es ist 15.05 Uhr.
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1: Und für alle Verkehrsteilnehmer habe ich gute Informationen. Zurzeit liegen uns nämlich keine Meldungen über Verkehrsbehinderungen vor. Ich wünsche Ihnen weiterhin gute und sichere Fahrt und gute Unterhaltung mit dem Programm von Radio Okawelle.
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8: Nach Gasexplosion in Wolfsburger Kita. Ermittler gehen von technischem Defekt aus. Zusätzliche Belastung für Beschäftigte und Verbraucher. Gewerkschaft kritisiert Zuckersteuerpläne der Bundesregierung und Eintracht-Fahrplan in der Länderspielpause. Braunschweiger Zweitligist testet am Freitag gegen Eintracht Frankfurt. Im Studio Peter-Michael Möckel. Die Meldungen im Einzelnen. Nach der Gasexplosion in einer Wolfsburger Kindertagesstätte gehen die Ermittler von einem technischen Defekt aus. Genaue Untersuchungen zur Ursache dauern aber noch an. Am Sonntagvormittag waren Anwohner der Innenstadt von einem lauten Knall aufgeschreckt worden. Den Einsatzkräften der Polizei und der Berufsfeuerwehr bot sich ein Bild der Verwüstung. Teile des Kita-Gebäudes im Schachtweg waren bei der Explosion eingestürzt. Verletzt wurde niemand. Der Schaden wird auf einen hohen sechsstelligen Betrag geschätzt. Wie die Leitung der evangelischen Kita mitteilte, werden die rund 100 Kinder vorerst in anderen Einrichtungen betreut. Der Volkswagen-Betriebsrat und die IG Metall haben massive Kritik an den industriepolitischen Rahmenbedingungen in Deutschland und Europa geäußert. Anlass war ein bundesweiter Aktionstag der Automobilindustrie. An der Kundgebung im Wolfsburger Stammwerk nahmen unter anderem Konzernbetriebsratschefin Daniela Cavallo und die IG Metall-Vorsitzende Christiane Benner teil. Sie forderten unter anderem einen besseren Schutz vor unfairem Wettbewerb aus China, eine wirksamere EU-Subventionspolitik und die Beibehaltung des Blockmodells für die Altersteilzeit. Benner betonte zudem, die Branche stehe vor dem Abgrund. Sie appellierte an die Führungsspitzen der deutschen Autohersteller, endlich Verantwortung zu übernehmen. O-Ton Benner, jahrelang waren die Unternehmen erfolgreich mit ihren Beschäftigten. Jetzt fahren Vorstände die Branche mit Vollgas gegen die Wand und begehen danach Fahrerflucht. Zitat Ende. Mehr zum Aktionstag hören Sie morgen früh ab 7 Uhr in unserer täglichen Rubrik Niedersachsen kompakt. Die Gewerkschaft Nahrung, Genuss, Gaststätten, kurz NGG, hat die Pläne der Bundesregierung kritisiert, eine Steuer auf zuckerhaltige Getränke einzuführen. Zwar würde die geplante Steuer insbesondere die Getränkeindustrie treffen und Arbeitsplätze gefährden, erklärte die Geschäftsführerin der NGG-Region Südost-Niedersachsen-Harz, Katja Derer. Die zusätzliche Abgabe belaste aber auch Verbraucher und hier vor allem einkommensschwache Haushalte. Ihr gesundheitspolitisches Ziel würde die Steuer dagegen verfehlen, so Derer. Sie appellierte an die Politik, den Fokus stattdessen auf mehr Ernährungsbildung und Aufklärung zu legen. Auch ein kostenfreies und qualitativ hochwertiges Kita- und Schulessen wäre sinnvoller als eine weitere Lenkungssteuer, so die Gewerkschafterin. Die Braunschweiger Kripo fahndet nach einem Unbekannten, der am frühen Sonntagnachmittag eine Rentnerin überfallen und beraubt hat. Laut Mitteilung war die 86-jährige Frau gegen 13 Uhr im sogenannten Atrium-Bummelcenter in Richtung Hauptbahnhof unterwegs. Der Täter ging direkt auf sie zu und riss ihr eine Goldkette vom Hals. Anschließend flüchtete er über einen angrenzenden Parkplatz. Nach Angaben des Opfers ist der Mann etwa 30 Jahre alt, 1,62 Meter groß und von europäischem Erscheinungsbild. Er trug graue Kleidung und eine graue Kopfbedeckung. Zeugen werden gebeten, sich beim Kriminaldauerdienst zu melden. Eine Meldung vom Sport. Nach der 0:1-Niederlage in Kaiserslautern steht für die Zweitliga-Profis von Eintracht Braunschweig bis Sonntag kein Mannschaftstraining an. Nach Angaben des Vereins hat Chefcoach Lars Kornitka seinem Team stattdessen individuelle Einheiten verordnet. In der anstehenden Länderspielpause absolvieren die Löwen am kommenden Freitag einen Test gegen Erstligist Eintracht Frankfurt. Andy Hoti, Isidorus Kotsidis und Jan Urbich werden womöglich nicht dabei sein. Alle drei wurden in Kaiserslautern verletzt ausgewechselt. Abschließende Diagnosen stehen noch aus. Zum nächsten Punktspiel empfängt die Eintracht am 9. Oktober dann Holstein Kiel. Soweit die Nachrichten aus der Region. 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
10: Selbst der legendäre Hannibal hatte 218 vor Christus schon das Problem. Er kam vom heutigen Spanien und wollte mit seinen Soldaten über Land nach Rom, um es den Römern kriegerisch mal so richtig zu zeigen. Irgendwie ist er über die Alpen gekommen. Belegt ist nicht vollständig, welche Route er gewählt hat. Aber gerade dies war doch entscheidend. Heute macht man als trendiger Jung- oder Altsportler mit seinem Mountainbike eine Alpenüberquerung. Natürlich über bekannte Wege und dieser weit hörbaren Weg-da-Weg-da-Klingel. Der Hannibal musste aber für seine Leute und das Getier einen möglichst durchgängigen und schaffbaren Weg finden. Nun sind die Alpen wie ein Sperrriegel. Hoch, schroff und oft unpassierbar. Insbesondere dann, wenn man in ein Sackgassental geraten ist. Nach mehreren Kilometern geht es dann nicht weiter, weil eine tausende Meter hohe Felswand oder ein entsprechender Gletscher das weitere Vorgehen verhindert. Heutzutage ist die angesagte Route über die Alpen der Brenner. Was es damit auf sich hat und was es da umzu so alles gibt, darüber möchte ich mit Ihnen, liebe Hörerinnen und Hörer, hier bei Radio Okerwelle aus Braunschweig etwas sprechen. Schön, dass Sie dabei sind. Ich bin Wolfgang Kasper und wünsche gute Unterhaltung.

0: Der Brennerpass. Kurz heißt er auch der Brenner und im Italienischen der Passo del Brennero. Es ist heute ein Grenzpunkt und der Übergang vom österreichischen Tirol in die jetzt autonome Provinz Bozen-Südtirol. 1370 Meter hoch ist er. Natürlich machte auch Goethe 1786 auf seiner Reise nach Italien hier in einer Herberge Kurzstation. Auf der frühmorgendlichen Weiterreise notierte er: Und nun erwarte ich, dass der Morgen diese Felskluft erhelle, in der ich auf der Grenzscheide des Südens und des Nordens eingeklemmt bin. Das damalige beschauliche Dörfchen an diesem Übergangspunkt gibt es heute nicht mehr. Die vielen tausend Fahrzeuge und Menschen, die diesen Grenzpunkt heutzutage von Süden nach Norden und von Norden nach Süden überqueren, können hier Rast machen. Allerdings ist das alles sehr hektisch dort oben und wer mag, kann sich mit entsprechender Kleidung in den Outlets ausstatten. Hübsch ist es hier nicht. Und dann kommt hinzu, dass selbst außerhalb der Hauptreisezeiten im Sommer durch Baumaßnahmen, Sperrungen und so weiter die Brennerautobahn für die Reisenden kein Vergnügen darstellt. Versuche, die Lkw-Flut mit der Verlagerung auf die Eisenbahn zu reduzieren, hat nicht die Erfolge gebracht. Gerade versucht man, mit der Bohrung zweier 64 Kilometer langer Tunnelröhren eine unterirdische Eisenbahntrasse zu schaffen, um zu einer Entlastung bei dem Lkw-Verkehr zu kommen. 2032 soll das Projekt fertig sein.
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0: Info.
1: Wenn man mit dem Auto von München kommt, dann überquert man bei Kiefersfelden-Kufstein die Grenze zu Österreich. Nun geht es weiter auf der Inntal-Autobahn bis Innsbruck und dort ist dann der Autobahnabzweig Richtung des Landes, wo die Zitronen blühen, nach Italien, beziehungsweise vorgelagert Südtirol. Kurz hinter Innsbruck überquert man auf der Europabrücke das Wipptal. Das ist schon ein gewaltiges Bauwerk, 1963 fertiggestellt und 190 Meter über Grund. Der höchste Pfeiler hat eine Höhe von rund 150 Metern. Als Autofahrer hat man hier oft genügend Zeit, sich die Gegend anzuschauen, denn durch hohes Verkehrsaufkommen oder Baumaßnahmen ist diese Strecke in beiden Richtungen stauverdächtig. Mancher Fahrer versucht dann dies zu umgehen, indem er die alte, parallele, enge und stark gewundene Bundesstraße über Matrei nimmt. Oft genug erfolglos, weil die zuständigen Stellen diese Strecke zur Stauumgehung sperren.

Unsere Sendung trägt ja den Titel »Vor dem Brenner rechts«. Nun ist ja die alles entscheidende Frage dabei, von wo man kommt. Von Süden, also aus Italien, oder eben, wie gerade beschrieben, aus Norden. Wenn man von Italien kommt und sich rechts hält, dann liegt vor dem Brenner die Stadt Sterzing mit knapp 7000 Einwohnern. Durch ihre besondere Lage an diesem wichtigen Alpenübergang Brenner war sie schon in historischer Zeit ein wichtiger Handelspunkt. Zwei Drittel der Bevölkerung in dieser Stadt Südtirols sind deutschsprachig. In den letzten Jahren, besonders nach dem Bau der parallel liegenden Autobahn, hat man die historische Innenstadt zur Fußgängerzone umgebaut und es haben sich dort viele Geschäfte und Restaurants angesiedelt, mit Blick auf die vielen Touristen, die in Sterzing gerne Zwischenstationen machen. Es gibt dort regionale Besonderheiten zu kaufen, gerade auch höherwertige Artikel, sodass es an manchen Tagen schwierig ist, sich durch die gut besuchten Geschäfte zu bewegen, beziehungsweise den einen Platz draußen vor dem Café für einen Cappuccino zu ergattern.

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Nachbarort Meierhofen, eine Touristenhochburg, fein herausgeputzt, so wie man sich das wünscht. Wer ein besonderes Erlebnis haben möchte, der lässt im Inntal bei Jenbach das Auto stehen. Hier fährt man dann mit einer historischen Dampflok mit der Zillertalbahn bis zur Endstation in Meierhofen. Es qualmt mächtig und riecht auch noch nach Eisenbahn. Aus Umweltschutzgründen fährt die Bahn aber nur einmal pro Tag.

Wenn wir also von Norden kommen und in Richtung Brenner unterwegs sind, dann verlassen wir jetzt mal die Autobahn E45 an der Anschlussstelle Schönberg. Und hier kündigt auch der Wegweiser zur Abfahrt an, wo wir denn hinfahren werden, und zwar in das Stubaital. Es ist ebenfalls ein Sackgassental und der Stubaier Gletscher begrenzt es im Westen. Hier liegen die Ortschaften Mieders, Fulpmeß und Neustift. Im Gegensatz zu dem vorhin beschriebenen Zillertal scheint es hier etwas ruhiger zuzugehen. Bei näherem Hinsehen entsteht der Eindruck, dass die vielen Einfamilienwohnhäuser hier von Menschen erbaut wurden, die ihre Arbeit im doch recht nahegelegenen, turbulenten Innsbruck haben. Auf das kommen wir ja auch noch zu sprechen. Natürlich zieht auch das Stubaital sommers wie winters die Touristen an. Vier große Skigebiete warten auf sie. Der Stubaier Gletscher, die Serles- und Elverbahn sowie Schlick 2000. Natürlich bietet der Gletscher mit seinen 44 Kilometern Pisten ordentlich was für Ski-Enthusiasten. Der Schlick kann mit etwas mehr als der Hälfte noch gut mithalten. Die beiden letzten sind mit weniger als 6 Kilometern

0: Zeilen zurück.
1: Der Hauptort im Stubaital war und ist Fulpmes. Knapp 5000 Einwohner hat der Ort und er liegt auf 930 Meter Höhe, also 100 Meter höher als unser Torfhaus im Harz. Der Ortsführer erzählte uns, dass Fulpmes vor Beginn des Touristenzeitalters der wirtschaftliche Hauptort im Stubaital war. Die Menschen aus den umliegenden Orten kamen hierher zur Arbeit. Bereits im Mittelalter hatte man hier Eisenvorräte entdeckt, die dann in den entsprechenden Schmieden bearbeitet wurden. Heute ist der Ort bekannt für seinen Werkzeugbau, hat eine entsprechende Fachschule und die Produkte tragen das Qualitätszeichen Stubai. Aufgrund der verfügbaren Wasserkraft gab es hier etliche Hammerschmieden. Eine davon ist erhalten und als Museum zu besichtigen. Eine mächtige Holzbalkenkonstruktion wird durch Wassermühlen angetrieben und durch entsprechende Noppen auf einer Welle werden die riesigen Holzhämmer angehoben und knallen dann auf das Werkstück herunter. Unbedingt eine Besichtigung wert. Die an dem Museum vorbeiführende Straße steigt hier ordentlich an und sie endet an der Talstation der Schlick 2000 Gondelbahn, die die Besucher auf den Berg hinaufbringt. Nach ca. 20 Minuten Fahrt erreicht man auf 2100 Meter Höhe das Kreuzjoch, eine gute Einkehrmöglichkeit. Oder ab hier geht's dann in das Skigebiet, im Sommer ein guter Ausgangspunkt zum Wandern mit etlichen Aussichtspunkten über das ganze Stubaital.

Natürlich leidet auch das Stubaital am wegbleibenden Schnee sowie am Rückgang des Gletschers. Schon früh hat man Überlegungen angestellt, auch die Sommermonate für Touristen attraktiv zu gestalten. Wie gesagt, die 26 Bergbahnen im Stubaigebiet sind mittlerweile auch während des übrigen Jahres, gerade aber auch in den Sommermonaten, gut genutzt. An den Berg- und Talstationen gibt es teilweise Einkehrmöglichkeiten und viele Besucher nutzen die gut ausgewiesenen Wanderwege auf den Bergen. In den letzten Jahren haben sich aber auch neben dem Mountainbiking weitere Trendsportarten hier breit gemacht. Dutzende Paraglider und auch Drachenflieger sind bei gutem Wetter und entsprechendem Wind zu beobachten. Mitunter ist der Himmel im Tal voll mit den bunten Gleitschirmen. Nicht jedermanns Sache. Aber um das herauszufinden, gibt es auch etliche Möglichkeiten für einen Tandemflug. Also, wer den Kick braucht,

Natürlich. Wenn man schon in dieser Gegend ist, dann muss man auch Innsbruck besuchen. Mit 130.000 Einwohnern ist die Hauptstadt des Bundeslandes Tirol in knapp 30 Minuten mit öffentlichen von Fulpmes aus gut zu erreichen. Hier gibt es viel österreichische Geschichte zu bewundern und durch die Austragung der Olympischen Winterspiele 1964 und 1976 ist der Ort weltweit bekannt, mit der Konsequenz von reichlich Touristen zu jeder Jahreszeit aus allen Ländern der Welt, gerade auch aus Asien. Im Zentrum der Stadt könnte man wie in Salzburg meinen, in diesem einen Hause war irgendwas mit Mozart. Denn davor stehen die Menschen Touristenmassen und versperren das Weiterkommen. Natürlich war er auch hier, aber nicht in diesem Hause. Dieses Haus ist das mit dem goldenen Dacherl. Schön anzuschauen, aber lediglich ein Prunkbau. Ebenso beeindruckend ist die außerhalb der Stadt auf dem Berg Isel hingebaute Sprungschanze. Die kann man besichtigen und wenn man genügend Zeit mitbringt, sogar mit einem Fahrstuhl ganz nach oben hinauffahren, um in dem Panoramacafé der Schanze einen Kaffee zu trinken. Man muss eben nur bereit sein, den Andrang zu genießen und dann nach langer Wartezeit mit dem schläfrigen Aufzug nach oben zu fahren.

Tja, liebe Hörerinnen und Hörer, eine Reise in die Alpen haben wir heute unternommen. Auf unserer Fahrt über die Inntal- und Brenner-Autobahn haben wir natürlich den Brenner als Übergang ins Land der Zitronen nach Italien besucht, aber wir haben uns auch in die Seitentäler rechts und links der Autobahn begeben und uns ein wenig umgeschaut. Mal als Anregung vielleicht, wenn man nach Südtirol oder Italien unterwegs ist, dort Zwischenstationen zu machen. Die Täler haben auch eine Menge zu bieten. Und damit sind wir für heute wieder am Ende unserer Sendung hier bei Radio Okerwelle angekommen. Ich bin Wolfgang Kasper, verabschiede mich für heute von Ihnen und sage, machen Sie es gut und tschüss, bis bald.

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1: Um 16 Uhr mit Tarek Yusbaşı. Kanzler Merz will Nachteile von Kassenpatienten etwa bei Wartezeiten für Behandlungen in den Blick nehmen. In der Bevölkerung habe sich der Eindruck verfestigt, dass die Privatversicherten sofort jede Leistung bekommen und die gesetzlich Versicherten darauf Wochen und Monate warten müssen, so Merz. Dabei verwies der Kanzler auch auf Einschätzungen des Gesundheitsministers in NRW, Laumann.
2: Wir sehen das Problem. Wir haben in der Koalition verabredet, dass wir die Entscheidungen in der gesetzlichen Krankenversicherung wirkungsgleich auch auf die private Krankenversicherung übertragen. Und das haben wir bis jetzt nicht gemacht. So, und das werden wir nachholen müssen. Das Problem reicht aber sehr viel tiefer. Karl-Josef Laumann hat heute Morgen noch einmal darauf hingewiesen, dass dieses Nebeneinander von privater und gesetzlicher Krankenversicherung genauso wie von privater und gesetzlicher Pflegeversicherung ein erhebliches Problem auslöst im Gerechtigkeitsempfinden der Bevölkerung. Es gibt gute Gründe für beide Systeme, aber wenn die Bevölkerung das als ein so massives Problem ansieht, und ich teile die Einschätzung, dann müssen wir daran etwas ändern.
1: Der Kanzler und CDU-Vorsitzende Merz. Mecklenburg-Vorpommerns Ministerpräsidentin Schwesig strebt nach der Landtagswahl die Bildung einer rot-rot-grünen Landesregierung an. Am Abend würden die Parteigremien tagen und sie setze sich dafür ein, mit Linken und Grünen Gespräche zu führen, sagte die SPD-Politikerin in Berlin.
3: Für die SPD-MV ist klar, wir haben den Auftrag zur Regierungsbeteiligung mit den demokratischen Parteien, die in den Landtag eingezogen sind, und wir wollen heute Abend in den Gremien miteinander beraten, und ich werde meiner Partei vorschlagen, dass wir sowohl mit den Grünen als auch mit den Linken, das sind die beiden demokratischen Parteien, die im Landtag MV vertreten sind, Gespräche führen und unseren Wählerauftrag erfüllen.
1: Mecklenburg-Vorpommerns Ministerpräsidentin Schwesig. Vor dem Berliner Landgericht hat der Prozess gegen den ehemaligen Bundesverkehrsminister Scheuer und seinen damaligen Staatssekretär Schulz begonnen. Beiden wird uneidliche Falschaussage vor dem sogenannten Maut-Untersuchungsausschuss des Bundestages vorgeworfen. Aus Berlin, Oder Tischewski.
4: Im Anschluss an die Verlesung der Anklageschrift nutzten Scheuer und Schulz die Möglichkeit, sich ausführlich zu den Anschuldigungen zu äußern. Beide wiesen die Vorwürfe zurück. Eher unüblicherweise reagierten die Angeklagten in ihren Stellungnahmen bereits auf Aussagen, die die Vertreter der beiden avisierten Maut-Betreiberfirmen zwar im Ermittlungsverfahren gemacht hatten, vor Gericht aber noch nicht wiederholen konnten. Sowohl Scheuer als auch Schulz wird vorgeworfen, vor dem Untersuchungsausschuss des Bundestages zum Scheitern der Mautpläne zwischen Oktober 2020 und Januar 2021 falsch ausgesagt zu haben. In den Befragungen gaben sie an, sich an ein Angebot der Firmen, die Vertragsunterzeichnung zu verschieben, bis ein Urteil des Europäischen Gerichtshofs vorliege, nicht erinnern zu können. An dieser Darstellung halten beide bis heute fest. Die Betreiberfirmen hatten vom Bund Schadensersatzzahlungen in Höhe von 243 Millionen Euro eingeklagt, nachdem der EuGH die Maut im Juni 2019 für rechtswidrig erklärte.
1: Angesichts der Krise bei Europas größtem Autobauer fordert VW-Betriebsratschefin Cavallo einen Beitrag der Anteilseigner. Auch die Aktionäre müssten ihren Teil dazu beisteuern, die Krise zu bewältigen. Dazu gehöre, dass so viel Geld wie möglich im Unternehmen bleibe, um die teure Transformation zu finanzieren. Sie dürften nicht nur in Richtung Belegschaften schauen und dort Verzicht verlangen. Cavallo äußerte sich bei einer Aktion im VW-Stammwerk in Wolfsburg. Sie sprach den Angaben zufolge vor tausenden Beschäftigten, die per Sternmarsch in eine Halle im Zentrum des Werks gekommen waren. Im Anschluss fand dort eine reguläre Betriebsversammlung statt. Volkswagen-Markenchef Schäfer kündigte nach Reuters Informationen in diesem Rahmen einen verschärften Sparkurs an. Immer mehr Lebensmittel in Deutschland werden vorsorglich aus dem Handel genommen. Im vergangenen Jahr mussten laut dem Bundesamt für Verbraucherschutz 291 Produkte zurückgerufen werden, oft wegen gefährlicher Keime oder Fremdkörper. Wie die Hersteller ihre Kunden informieren, bleibt jedoch weitgehend ihnen überlassen. Dadurch können Rückrufe übersehen werden. Bei einer Recherche des SWR stand ein zurückgerufenes Müsli noch im Supermarkt im Regal, weil die betroffene Charge nicht vollständig gekennzeichnet war. Verbraucherschützer fordern mehr Transparenz bei Produktrückrufen. Das waren die Nachrichten. Das Wetter in Norddeutschland: bewölkt, örtlich Schauer, zeitweise Auflockerungen mit Sonne bei Höchstwerten zwischen 16 und 19 Grad. In der Nacht überwiegend trocken, Tiefstwerte 15 bis 6 Grad. Und morgen zur Ems hin mehr Wolken, meist trocken, ansonsten überwiegend heiter bei maximal 17 bis 20 Grad. Es ist 16.05 Uhr.
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6: Und da liegt uns eine Gefahrenmeldung vor. Bitte Vorsicht auf der A39 Salzgitter-Braunschweig. Zwischen Raststätte Salzgitter-Hüttenblick Süd und Salzgitter-Tiede. Hier sind Personen auf der Fahrbahn. Fahren Sie bitte vorsichtig. Und im Stadtverkehr Braunschweig zielfließender Verkehr auf der Hamburger Straße. Weitere Meldungen habe ich nicht für Sie. Ich wünsche Ihnen weiterhin gute und sichere Fahrt und gute Unterhaltung mit dem Programm von Radio Okawelle.
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7: Mit Peter-Michael Möckel. Nach Gasexplosion in Wolfsburger Kita. Ermittler gehen von technischem Defekt aus. Zusätzliche Belastung für Beschäftigte und Verbraucher. Gewerkschaft kritisiert Zuckersteuerpläne der Bundesregierung. Und Eintracht-Fahrplan in der Länderspielpause. Braunschweiger Zweitligist testet am Freitag gegen Eintracht Frankfurt. Das und mehr hören Sie ausführlich in etwa 20 Minuten in den Nachrichten aus der Region.
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1: Nach Gasexplosion in Wolfsburger Kita. Ermittler gehen von technischem Defekt aus. Zusätzliche Belastung für Beschäftigte und Verbraucher. Gewerkschaft kritisiert Zuckersteuerpläne der Bundesregierung. Und Eintracht-Fahrplan in der Länderspielpause. Braunschweiger Zweitligist testet am Freitag gegen Eintracht Frankfurt. Im Studio Peter-Michael Möckel. Die Meldungen im Einzelnen. Nach der Gasexplosion in einer Wolfsburger Kindertagesstätte gehen die Ermittler von einem technischen Defekt aus. Genaue Untersuchungen zur Ursache dauern aber noch an. Am Sonntagvormittag waren Anwohner der Innenstadt von einem lauten Knall aufgeschreckt worden. Den Einsatzkräften der Polizei und der Berufsfeuerwehr bot sich ein Bild der Verwüstung. Teile des Kita-Gebäudes im Schachtweg waren bei der Explosion eingestürzt. Verletzt wurde niemand. Der Schaden wird auf einen hohen sechsstelligen Betrag geschätzt. Wie die Leitung der evangelischen Kita mitteilte, werden die rund 100 Kinder vorerst in anderen Einrichtungen betreut. Der Volkswagen-Betriebsrat und die IG Metall haben massive Kritik an den industriepolitischen Rahmenbedingungen in Deutschland und Europa geäußert. Anlass war ein bundesweiter Aktionstag der Automobilindustrie. An der Kundgebung im Wolfsburger Stammwerk nahmen unter anderem Konzernbetriebsratschefin Daniela Cavallo und die IG Metall-Vorsitzende Christiane Benner teil. Sie forderten unter anderem einen besseren Schutz vor unfairem Wettbewerb aus China, eine wirksamere EU-Subventionspolitik und die Beibehaltung des Blockmodells für die Altersteilzeit. Benner betonte zudem, die Branche stehe vor dem Abgrund. Sie appellierte an die Führungsspitzen der deutschen Autohersteller, endlich Verantwortung zu übernehmen. O-Ton Benner, jahrelang waren die Unternehmen erfolgreich mit ihren Beschäftigten. Jetzt fahren Vorstände die Branche mit Vollgas gegen die Wand und begehen danach Fahrerflucht. Zitat Ende. Mehr zum Aktionstag hören Sie morgen früh ab 7 Uhr in unserer täglichen Rubrik Niedersachsen kompakt. Die Gewerkschaft Nahrung, Genuss, Gaststätten, kurz NGG, hat die Pläne der Bundesregierung kritisiert, eine Steuer auf zuckerhaltige Getränke einzuführen. Zwar würde die geplante Steuer insbesondere die Getränkeindustrie treffen und Arbeitsplätze gefährden, erklärte die Geschäftsführerin der NGG-Region Südost-Niedersachsen-Harz, Katja Derer. Die zusätzliche Abgabe belaste aber auch Verbraucher und hier vor allem einkommensschwache Haushalte. Ihr gesundheitspolitisches Ziel würde die Steuer dagegen verfehlen, so Derer. Sie appellierte an die Politik, den Fokus stattdessen auf mehr Ernährungsbildung und Aufklärung zu legen. Auch ein kostenfreies und qualitativ hochwertiges Kita- und Schulessen wäre sinnvoller als eine weitere Lenkungssteuer, so die Gewerkschafterin. Die Braunschweiger Kripo fahndet nach einem Unbekannten, der am frühen Sonntagnachmittag eine Rentnerin überfallen und beraubt hat. Laut Mitteilung war die 86-jährige Frau gegen 13 Uhr im sogenannten Atrium-Bummelcenter in Richtung Hauptbahnhof unterwegs. Der Täter ging direkt auf sie zu und riss ihr eine Goldkette vom Hals. Anschließend flüchtete er über einen angrenzenden Parkplatz. Nach Angaben des Opfers ist der Mann etwa 30 Jahre alt, 1,62 Meter groß und von europäischem Erscheinungsbild. Er trug graue Kleidung und eine graue Kopfbedeckung. Zeugen werden gebeten, sich beim Kriminaldauerdienst zu melden. Eine Meldung vom Sport. Nach der 0:1-Niederlage in Kaiserslautern steht für die Zweitliga-Profis von Eintracht Braunschweig bis Sonntag kein Mannschaftstraining an. Nach Angaben des Vereins hat Chefcoach Lars Kornitka seinem Team stattdessen individuelle Einheiten verordnet. In der anstehenden Länderspielpause absolvieren die Löwen am kommenden Freitag einen Test gegen Erstligist Eintracht Frankfurt. Andy Hoti, Isidorus Kotsidis und Jan Urbich werden womöglich nicht dabei sein. Alle drei wurden in Kaiserslautern verletzt ausgewechselt. Abschließende Diagnosen stehen noch aus. Zum nächsten Punktspiel empfängt die Eintracht am 9. Oktober dann Holstein Kiel. Soweit die Nachrichten aus der Region. 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
1: Um 17 Uhr mit Tarek Yusbaschi. Der CDU-Vorsitzende Merz hat nach den Landtagswahlen einen Kurswechsel seiner Partei in der Frage der Krankenversicherung in Aussicht gestellt. In der Bevölkerung habe sich der Eindruck verfestigt, dass die Privatversicherten sofort jede Leistung bekommen und die gesetzlich Versicherten darauf Wochen und Monate warten müssen, so Merz. Aus der NDR-Nachrichtenredaktion Ulrike Ufer.
2: Der Kanzler betonte, die Reformvorhaben der Koalition im Gesundheitsbereich müssten wirkungsgleich auf die private Krankenversicherung übertragen werden. Weitere Details nannte der Regierungschef zunächst nicht. Zudem kündigte Merz an, rasch ein Bundesgesetz gegen die Enteignung von Wohnraum zu verabschieden. Internationale Investoren müssten wissen, es gibt in Deutschland keine Enteignung von privatem Eigentum. Die entsprechende Ankündigung der Berliner Linken habe im Ausland und im Inland eine verheerende Wirkung gehabt, ergänzte Merz.
1: Mecklenburg-Vorpommerns Ministerpräsidentin Schwesig strebt nach der Landtagswahl die Bildung einer rot-rot-grünen Landesregierung an. Das hat die SPD-Politikerin am Vormittag angekündigt. Wie schnell es in Sachen Regierungsbildung weitergehen könnte, dazu Stefan Luttmann aus Schwerin.
3: Ja, das wird sicher noch ein bisschen dauern. Die SPD und ihre Spitzenkandidatin, Ministerpräsidentin Manuela Schwesig, die werden den möglichen Partnern Linke und Grüne demnächst Sondierungsgespräche anbieten. Dann geht es in Koalitionsverhandlungen. Nur zusammen haben die drei eine Mehrheit gegen die erstarkte AfD, die jetzt einzige Oppositionspartei im Schweriner Landtag ist. Wirtschaft und Gewerkschaft, die rechnen mit einer harten, polarisierten Auseinandersetzung im Parlament. Das werde in den nächsten 5 Jahren sehr hart werden im Landtag.
1: 7 Jahre nach der gestoppten Pkw-Maut für Ausländer steht der frühere Verkehrsminister Scheuer vor Gericht. Stuft das Berliner Landgericht Scheuers Aussage als Falschaussage ein, droht ihm eine Freiheitsstrafe von 3 Monaten bis 5 Jahren. Oder Teschewski aus Berlin dazu, inwiefern Scheuer gelogen haben soll.
4: Also es geht um ein Treffen mit den Mautbetreiberfirmen im November 2018. Und zu diesem Zeitpunkt war es eigentlich geplant, dass diese Maut eingeführt wird. Und man hat sich mit diesen Mautbetreibern getroffen und da unterscheiden sich jetzt die Aussagen. Die Mautbetreiber sagen, es gab ein Angebot an Scheuer, dass man die Unterzeichnung der Verträge verschieben könnte, bis der EuGH darüber entschieden hat, ob diese Maut tatsächlich möglich ist. Und das soll Scheuer abgelehnt haben und dann gab es eben diese Vertragsunterzeichnung und da sagt Andreas Scheuer halt, an dieses Angebot könne er sich nicht erinnern.
1: Angesichts der Krise bei Europas größtem Autobauer fordert VW-Betriebsratschefin Cavallo einen Beitrag der Anteilseigner. Auch die Aktionäre müssten ihren Teil dazu beisteuern, die Krise zu bewältigen. Dazu gehöre, dass so viel Geld wie möglich im Unternehmen bleibe, um die teure Transformation zu finanzieren. Sie dürften nicht nur in Richtung Belegschaften schauen und dort Verzicht verlangen. Cavallo äußerte sich bei einer Aktion im VW-Stammwerk in Wolfsburg. Sie sprach den Angaben zufolge vor tausenden Beschäftigten, die per Sternmarsch in eine Halle im Zentrum des Werks gekommen waren. Im Anschluss fand dort eine reguläre Betriebsversammlung statt. Volkswagen-Markenchef Schäfer kündigte nach Reuters Informationen in diesem Rahmen einen verschärften Sparkurs an. Immer mehr Lebensmittel in Deutschland werden vorsorglich aus dem Handel genommen. Im vergangenen Jahr mussten laut dem Bundesamt für Verbraucherschutz 291 Produkte zurückgerufen werden, oft wegen gefährlicher Keime oder Fremdkörpern. Wie die Hersteller ihre Kunden informieren, bleibt jedoch weitgehend ihnen überlassen. Dadurch können Rückrufe übersehen werden. Bei einer Recherche des SWR stand ein zurückgerufenes Müsli noch im Supermarkt im Regal, weil die betroffene Charge nicht vollständig gekennzeichnet war. Verbraucherschützer fordern mehr Transparenz bei Produktrückrufen. Seit heute fahren weniger Fähren nach Sylt und Föhr. Die Reederei Adlerschiffe hat die Pläne von 3 Schiffen nach eigenen Angaben gekürzt. Grund seien die Kraftstoffpreise. Unter anderem seien zusätzliche Liege- und Ruhetage vorgesehen, die vor allem die Montagsabfahrten betreffen. Auch die Reederei FRS sprach von einer sehr herausfordernden Situation. Aktuell sei zwar nicht geplant, Abfahrten zu streichen, auszuschließen ist das aber laut einem Sprecher nicht. Auf diversen Linien habe FRS bereits vor einiger Zeit Preiszuschläge eingeführt. Das waren die Nachrichten.
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5: mit Peter-Michael Möckel. Nach Gasexplosion in Wolfsburger Kita. Ermittler gehen von technischem Defekt aus. Zusätzliche Belastung für Beschäftigte und Verbraucher. Gewerkschaft kritisiert Zuckersteuerpläne der Bundesregierung. Und Eintracht-Fahrplan in der Länderspielpause. Braunschweiger Zweitligist testet am Freitag gegen Eintracht Frankfurt. Das und mehr hören Sie ausführlich in etwa 20 Minuten in den Nachrichten aus der Region.
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6: Kommen wir erst einmal zum Wetter. In Braunschweig beträgt die aktuelle Temperatur 18 Grad. Das war auch die Maximaltemperatur heute. Dabei war es heute größtenteils windig mit Wolken am Himmel. In der Nacht sinken die Werte dann noch runter bis auf 11 Grad. Werfen wir einen Blick auf die nächsten Tage. Morgen am Dienstag, da legt sich dann der Wind so langsam wieder und es kommt auch die Sonne wieder raus. Die Temperaturen dann bei 19 Grad am Tag und 9 Grad in der Nacht. Und übermorgen am Mittwoch, da sieht es ähnlich aus bei Mix aus Sonne und Wolken, die Temperaturen dann zwischen 19 und 7 Grad. Das war das Wetter, kommen wir jetzt zum Verkehr. Dort liegt uns folgende Meldung vor. Bitte Vorsicht auf der A39 Braunschweig Richtung Salzgitter. Zwischen Salzgitter-Tiede und Lebenstedt-Nord liegen Metallteile auf der Fahrbahn. Seien Sie dort also bitte besonders vorsichtig. Weitere Meldungen liegen uns momentan nicht vor und ich wünsche Ihnen weiterhin noch eine gute und sichere Fahrt in den Abend um 17.06 Uhr.
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6: Hallo und einen schönen guten Abend hier bei Region aktuell am Abend, heute am Montag, dem 31. September. Mein Name ist Aline Schlertel, ich begleite Sie die nächsten zwei Stunden durch die Sendung. Mit dabei natürlich spannende Themen aus der Region. Jetzt in dieser ersten halben Stunde einmal unser werktägliches Update Niedersachsen kompakt und der Sport am Wochenende. Jubel und Frust bei den Fußballprofiteams aus der Region. Jetzt aber erstmal ein bisschen Musik von Earth, Wind and Fire September. Kommen Sie gut in den Abend.

0: Nun kommt sie also doch wieder, die Spritpreisbremse. Die schwarz-rote Koalition hat sich mit den Ländern grundsätzlich auf ein Maßnahmenpaket zur Entlastung der Autofahrer verständigt. Vorgesehen sind ein Tankrabatt und ein krisenbedingter Spritpreisdeckel. Mehr dazu von Nicole Beyes in Niedersachsen kompakt.
1: Niedersachsens Ministerpräsident Olaf Lies ringt nach der Einigung auf einen neuen Tankrabatt auf eine Übergewinnsteuer, um die Ölkonzerne zur Finanzierung der Verbraucherentlastung heranzuziehen. So werde nicht nur ein Symptom bekämpft, sondern das Problem gelöst und das sei gerecht, erklärte Lies. Lies hatte die Verhandlungen für die SPD-regierten Bundesländer mitgeführt. Der Regierungschef sagte, die Spritpreise seien derzeit völlig außer Kontrolle. Mit dieser Einigung handle man entschlossen. Pendler und alle, die auf das Auto angewiesen seien, würden damit genauso unterstützt wie Unternehmen. Man bringe die Preise jetzt akut nach unten, sichere aber gleichzeitig eine weitere Entspannung durch einen Spritpreisdeckel. Die Einigung solle nun zügig von Bund und Ländern umgesetzt werden. Wie die Bundesregierung mitteilte, sollen die Steuern auf Benzin und Diesel bis Ende 2026 um faktisch 17% gesenkt werden. Spätestens ab Januar 2027 ist auch ein Spritpreisdeckel geplant, aber als Kriseninstrument und nicht dauerhaft. Einige hundert Menschen haben am Wochenende gegen den Rechtsruck in Salzgitter demonstriert. Unter dem Motto Salzgitter gegen rechts lief der Protest gegen das gute Abschneiden der AfD bei der Kommunalwahl nach Polizeiangaben friedlich ab. Ein Passant störte demnach die Versammlung, indem er den verbotenen Hitlergruß zeigte. Gegen den Mann werde ein Strafverfahren eingeleitet, hieß es. Mit knappem Vorsprung wurde die AfD stärkste Kraft im Stadtrat und hat auch noch Chancen auf das Oberbürgermeisteramt. Als Gründe für den Wahlerfolg in Salzgitter werden unter anderem ein hoher Migrantenanteil, soziale Problemlagen und eine überdurchschnittlich hohe Arbeitslosenquote genannt. Das zweite schwimmende LNG-Terminal in Wilhelmshaven darf ab sofort ebenfalls mit Chlor gereinigt werden. Einer dpa-Meldung zufolge haben das niedersächsische Umweltministerium und der Betreiber Deutsche Energy Terminal eine entsprechende Genehmigung bestätigt. Damit darf chlorhaltiges Prozesswasser direkt in die Jade geleitet werden. Ursprünglich sollte auf dem Spezialschiff Excelsior eine neue umweltschonende Ultraschalltechnik zum Einsatz kommen. Diese funktioniere in der Praxis jedoch nicht ausreichend, was im vergangenen Jahr sogar zu einem Ausfall des Schiffs führte. Die Deutsche Umwelthilfe kritisiert die Ausnahmegenehmigung scharf und warnt vor einer weiteren Belastung des Ökosystems. Der Antrag des Betreibers vermittle den Eindruck, dass es auf eine weitere Einleitung von Biozid nun auch nicht mehr ankomme. Das sei absurd, sagte DUH-Bundesgeschäftsführer Sascha Müller-Krenner. Die Jade sei keine Müllhalde für immer neue Schadstoffe aus LNG-Terminals. Das Ministerium wies die Kritik zurück und betonte, dass alle gesetzlichen Auflagen und Grenzwerte streng eingehalten würden. Zudem bleibe der Betreiber verpflichtet, die Chloreinsätze so gering wie möglich zu halten und bevorzugt, die Ultraschalltechnik zu nutzen. Eine Kindertagesstätte in Wolfsburg ist gestern zum Teil eingestürzt. Laut Polizeiangaben hörten mehrere Menschen einen lauten Knall und verständigten Polizei und Feuerwehr. Der Bereich wurde daraufhin weiträumig abgesperrt. Nach bisherigem Kenntnisstand wurde niemand verletzt, weil Wochenende war und die Kita somit geschlossen. Ersten Hinweisen nach handelt es sich um einen technischen Defekt. Es wird derzeit angenommen, dass rund die Hälfte der Kita eingestürzt ist.
0: Soweit Niedersachsen kompakt, heute von mit Nicole Beyes.

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0: Kommen wir zum Fußball. Frauenbundesligist VfL Wolfsburg hat die erste Saisonniederlage kassiert. Nach dem 1:2 in Hoffenheim ist der bisherige Spitzenreiter auf Platz 3 abgerutscht. Besser lief es für die VfL Männer in der zweiten Liga. Die Wölfe bleiben nach dem 5:1 Heimsieg gegen Darmstadt 98 obendran. Eintracht Braunschweig steckt dagegen weiter im Tabellenkeller fest. Auch beim Wiedersehen mit ihrem Ex-Trainer Thorsten Lieberknecht ging die Löwen leer aus. Peter Schmieger berichtet.
1: Die Mannschaft von Trainer Lars Konnetka verlor am Samstag beim 1. FC Kaiserslautern vor 44.000 Zuschauern unglücklich mit 0:1 und dürfte in der Tabelle wieder abrutschen. Ausgerechnet Erancan Diademci, bis zum Sommer noch bei der Eintracht unter Vertrag, traf per sehenswertem Heber zum 1:0-Sieg der Roten Teufel. Bei den Kollegen des NDR ärgerte sich Eintracht-Torwart Ron Torben Hoffmann über unnötige Defensivschwäche beim Gegentor.
2: Wir sind zu bieder, egal ob bei unseren Standards, bei den gegnerischen Standards. Heute ist es eine eigene Ecke und davon gibt es ja noch mehrere Situationen. Und dann brennt es hinten lichterloh, weil wir 2-1 sind gegen jemanden, der letztes Jahr bei uns war, wo wir genau wissen, wie schnell er ist, wie dynamisch er ist, wie stark er auch in diesen Duellen ist. Ja, und das ist dann ein Stück weit fahrlässig, das dann so zu verteidigen.
1: Die Löwen begannen das Spiel in Kaiserslautern abwartend. Und nach 16 Gegentoren in den ersten 6 Pflichtspielen der Saison stand die Abwehr zunächst wirklich sicher. Lautern bekam nach einem Foul von Kevin Ehlers einzig eine Freistoßchance aus bester Position, aber Marlon Ritter schoss in der 12. Minute in die Mauer. Für Bewegung auf der anderen Seite sorgte dann Aaron Opoku. Der BTSV-Angreifer vergab zunächst eine Kopfballchance mehr oder weniger kläglich in der 17. Minute, zeigte danach aber, dass er seine Stärke mit dem Ball am Fuß hat. Nach seinem perfekten Pass in die Tiefe tauchte Ulbrich frei vor dem Lauterer Tor auf, scheiterte aber an Keeper Julian Krahl in der 20. Minute. Probleme hatten die Braunschweiger immer wieder mit dem Antritt von Mika Haas über die rechte Abwehrseite. Den technisch versierten Ibrahim Kanate bekamen Ehlers und Co. kaum einmal in den Griff. Die beste Möglichkeit hatte Lauterns Stürmer in der 42. Minute, als er nach einem abgeblockten Schuss nachsetzte. Sein Abschluss aus 5 Metern ging aber deutlich drüber. Kevin Ehlers und Co. mussten gegen Kaiserslauterns Ibrahim Kanate immer auf der Hut sein. Nach der Pause änderte sich am Spielgeschehen wenig. Die Eintracht lauerte weiter auf Fehler der Heimmannschaft, konnte die sich bietenden Chancen aber nicht nutzen. Samuel Di Benedetto versuchte es vor dem 16er mit einem Schuss, scheiterte aber an Krahl in der 53. Minute. Größer war die Chance für Opoku, der aber zu lange in der 60. Minute für den Abschluss brauchte. Das Tor von Yadimchi und besonders dessen Entstehung, der Scorerpunkt, ging nach einer Braunschweiger Ecke an Keeper Krahl, machten den positiven Gesamteindruck der Löwen dann jedoch zunichte. Jovan Mijatovic verpasste die schnelle Antwort in der 76. Minute. Ansonsten waren die Hausherren dem zweiten Treffer viel dichter. Mehrfach rettete Hoffmann in höchster Not. Als der Löwentorhüter beim Schuss von Semih Zahin doch einmal geschlagen war, rettete in der 82. Minute der Pfosten. Von den Gästen kam in der Schlussphase zu wenig und so wirkte BTSV-Coach Konnetka in den Schlussminuten an der Seitenlinie fast schon resigniert. Eintracht-Torwart Hoffmann mahnt, weiter die positive Einstellung seiner Mannschaft anzuerkennen, um für die nächsten Aufgaben weiter genug Unterstützung endlich für den zweiten Saisonsieg zu bekommen.
2: Ist ja oft so im Fußball, dass Ex-Spieler dann gegen Ex-Vereine treffen, warum auch immer. Es ist egal, es ist ein Tor wie jedes andere. Das tut einfach heute extrem weh, dass wir diesen Punkt nicht mitnehmen, weil ich glaube, den hätten wir uns trotzdem verdient gehabt durch die kämpferische Art und Weise. Dass, wie gesagt, spielerisch nicht viel ging, wissen wir auch. Und da müssen wir auch unser Augenmerk drauflegen, jetzt, dass wir das matchen, also dass wir das Level, dass wir kämpferisch und spielerisch eben da auf einem Level sind und dann wird das auch kommen und natürlich tut das jetzt weh, diese Serie gerade, aber es hilft nichts. Wir brauchen den Kopf nicht in den Sand stecken und alle, die von draußen raufhauen, die wissen nicht, wie wir täglich arbeiten und das ist mir ganz wichtig. Das braucht keiner glauben, dass wir nicht wirklich mit allem, was wir haben, versuchen, diesen Bock auch umzustoßen und das wird der Weg sein, den wir auch weitergehen.
0: Vielleicht findet die Eintracht ja in der anstehenden Länderspielpause wieder in die Spur. Am 9. Oktober geht es mit einem Heimspiel gegen Holstein Kiel weiter. Der VfL Wolfsburg muss dann beim 1. FC Nürnberg ran. Das war ein Beitrag von Peter Schmieger.

0: mitteilte, werden die rund 100 Kinder vorerst in anderen Einrichtungen betreut. Der Volkswagen-Betriebsrat und die IG Metall haben massive Kritik an den industriepolitischen Rahmenbedingungen in Deutschland und Europa geäußert. Anlass war ein bundesweiter Aktionstag der Automobilindustrie. An der Kundgebung im Wolfsburger Stammwerk nahmen unter anderem Konzernbetriebsratschefin Daniela Cavallo und die IG Metall-Vorsitzende Christiane Benner teil. Sie forderten unter anderem einen besseren Schutz vor unfairem Wettbewerb aus China, eine wirksamere EU-Subventionspolitik und die Beibehaltung des Blockmodells für die Altersteilzeit. Benner betonte zudem, die Branche stehe vor dem Abgrund. Sie appellierte an die Führungsspitzen der deutschen Autohersteller, endlich Verantwortung zu übernehmen. O-Ton Benner: Jahrelang waren die Unternehmen erfolgreich mit ihren Beschäftigten. Jetzt fahren Vorstände die Branche mit Vollgas gegen die Wand und begehen danach Fahrerflucht. Zitat Ende. 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Die Gewerkschaft Nahrung, Genuss, Gaststätten, kurz NGG, hat die Pläne der Bundesregierung kritisiert, eine Steuer auf zuckerhaltige Getränke einzuführen. Zwar würde die geplante Steuer insbesondere die Getränkeindustrie treffen und Arbeitsplätze gefährden, erklärte die Geschäftsführerin der NGG-Region Südost-Niedersachsen-Harz, Katja Derer. Die zusätzliche Abgabe belaste aber auch Verbraucher und hier vor allem einkommensschwache Haushalte. Ihr gesundheitspolitisches Ziel würde die Steuer dagegen verfehlen, so Derer. Sie appellierte an die Politik, den Fokus stattdessen auf mehr Ernährungsbildung und Aufklärung zu legen. Auch ein kostenfreies und qualitativ hochwertiges Kita- und Schulessen wäre sinnvoller als eine weitere Lenkungssteuer, so die Gewerkschafterin. Die Braunschweiger Kripo fahndet nach einem Unbekannten, der am frühen Sonntagnachmittag eine Rentnerin überfallen und beraubt hat. Laut Mitteilung war die 86-jährige Frau gegen 13 Uhr im sogenannten Atrium-Bummelcenter in Richtung Hauptbahnhof unterwegs. Der Täter ging direkt auf sie zu und riss ihr eine Goldkette vom Hals. Anschließend flüchtete er über einen angrenzenden Parkplatz. Nach Angaben des Opfers ist der Mann etwa 30 Jahre alt, 1,62 Meter groß und von europäischem Erscheinungsbild. Er trug graue Kleidung und eine graue Kopfbedeckung. Zeugen werden gebeten, sich beim Kriminaldauerdienst zu melden. Eine Meldung vom Sport. Nach der 0:1-Niederlage in Kaiserslautern steht für die Zweitliga-Profis von Eintracht Braunschweig bis Sonntag kein Mannschaftstraining an. Nach Angaben des Vereins hat Chefcoach Lars Kornitka seinem Team stattdessen individuelle Einheiten verordnet. In der anstehenden Länderspielpause absolvieren die Löwen am kommenden Freitag einen Test gegen Erstligist Eintracht Frankfurt. Andy Hoti, Isidorus Kotsidis und Jan Urbich werden womöglich nicht dabei sein. Alle drei wurden in Kaiserslautern verletzt ausgewechselt. Abschließende Diagnosen stehen noch aus. Zum nächsten Punktspiel empfängt die Eintracht am 9. Oktober dann Holstein Kiel. Soweit die Nachrichten aus der Region. 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
2: Kommen wir erst einmal zum Wetter. In Braunschweig beträgt die aktuelle Temperatur 18 Grad. Das war auch die Maximaltemperatur heute. Dabei war es größtenteils bewölkt und windig. In der Nacht sinken dann die Werte noch runter bis auf 11 Grad. Werfen wir einen Blick auf die nächsten Tage. Morgen am Dienstag, da legt sich dann der Wind so langsam wieder und es kommt auch die Sonne wieder raus. Die Temperaturen dann zwischen 19 und 9 Grad. Und auch übermorgen am Mittwoch, da bleibt es weiterhin beim Mix aus Sonne und Wolken und den Tag über bleibt es auch trocken. Die Temperaturen dann bei 19 Grad am Tag und 7 Grad in der Nacht. Das war das Wetter. Kommen wir jetzt zum Verkehr. Dort liegen uns folgende Meldungen vor. Für die A39 Wolfsburg Richtung Braunschweig ist im Kreuz Wolfsburg-Königslutter in der Überleitung zur A2 Richtung Braunschweig. Diese ist wegen auslaufendem Kraftstoff gesperrt. Und ein Hinweis zum Braunschweiger Stadtverkehr. Hier staut es sich etwas auf der Berliner Straße und der Ebertallee. Weitere Meldungen liegen uns momentan nicht vor und ich wünsche Ihnen weiterhin noch eine gute und sichere Fahrt in den Abend.
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2: Es ist gleich 17.36 Uhr und wir sind in der zweiten halben Stunde von Region Aktuell am Abend angekommen, heute am Montag, dem 21. September. Und an Themen jetzt mit dabei haben wir in dieser halben Stunde: Kundgebung zur Sozialpolitik in Braunschweig, Gewerkschaften und Verbände kritisieren geplante Kürzungen. Und wie gewohnt um kurz vor 8

0: In Braunschweig fand am Samstag eine Großdemonstration gegen die Sozialpolitik der Bundesregierung statt. Bei der Kundgebung kamen Menschen aus ganz unterschiedlichen Bereichen zu Wort. Sie warnten unter anderem vor Einschnitten bei der Kinderbetreuung, Beratung und Inklusion. Außerdem kritisierten sie die Pläne für einen späteren Renteneintritt. Marc Diekmann berichtet.
1: Gegen geplante Kürzungen und Veränderungen in der Sozialpolitik haben Gewerkschaften, Sozialverbände und weitere Initiativen am Samstag in Braunschweig demonstriert. Unter dem Motto Braunschweig gegen Kürzungen richtete sich ihre Kritik sowohl gegen Einschnitte im Sozial- und Gesundheitsbereich als auch gegen Veränderungen bei Arbeitnehmerrechten. Auf dem Platz der Deutschen Einheit wollten die Beteiligten zeigen, wie unterschiedlich die aus den Reformplänen folgenden Konsequenzen für Pflege, finanzielle Unterstützung und medizinische Versorgung, Arbeitszeiten, Altersteilzeit und befristete Beschäftigung ausfallen. Auch das Gesundheitswesen gehörte zu den Bereichen, die auf der Kundgebung thematisiert wurden. Mit Johannes Hützke war dabei auch der Betriebsrat des Städtischen Klinikums Braunschweig vertreten. Er warnte vor Folgen weiterer Einschnitte für Personal und Versorgung.
2: Der Sozialabbau ist bei uns im Klinikum schon längst spürbar. Stellen werden nicht nachbesetzt, die Belastung steigt, Kolleginnen und Kollegen verlassen den Beruf. Die Pflege ist im freien Fall und die Antwort darauf ist Wegschauen. Statt Pflegepersonaluntergrenzen weiter zu stärken, sollen Schutzstandards abgeschafft werden auf Kosten der Patientensicherheit. Immer mehr soll Prävention aus der eigenen Tasche bezahlt werden. In der Praxis bedeutet das, mehr vermeidbare Erkrankungen, mehr Kosten und noch mehr Belastung. Das ist kein Sparen, das ist ein Aufschieben der Kosten und ein Ausweiten der Klassenmedizin.
1: Hützke kritisierte außerdem geplante Veränderungen bei Schutzstandards in der Pflege und warnte vor Folgen für die Patientensicherheit. Bei der häuslichen Pflege standen dagegen Leistungen im Mittelpunkt, die Angehörige im Alltag entlasten sollen. Eine pflegende Angehörige verwies unter anderem auf geplante Veränderungen beim Entlastungsbeitrag. Sie selbst pflegt Angehörige unbezahlt.
3: Wenn wir mal ausfallen, dann brauchen wir für unsere Angehörigen Kurzzeitpflege. Da sieht es erstmal so aus, als würde sie nicht gekürzt werden, aber mit der Neuordnung der Pflege stellt sich dann heraus, der Eigenanteil steigt, also faktisch wird er auch gekürzt. Und statt uns Sorgearbeitende mal anzuerkennen, werden wir eher herabgewürdigt. Und wir werden eben nicht entlastet, sondern uns wird noch tiefer in die Tasche gegriffen.
1: Wie unmittelbar sich Änderungen bei Sozialleistungen auf ein Haushaltsbudget auswirken können, machte Wolfgang Kellmer vom Verband Alleinerziehender Mütter und Väter deutlich. Er schilderte den Fall einer Mutter mit Zwillingen, die ihren Lebensunterhalt bislang mit ihrem Lohn sowie verschiedenen Familien- und Sozialleistungen bestreite. Nach Kellmers Darstellung würde eine Begrenzung des Unterhaltsvorschusses bis zum 15. Lebensjahr bei dieser Familie eine Lücke von knapp 800 Euro hinterlassen. Darüber hinaus fordert Kellmer stärkere Jugendämter, damit unterhaltspflichtige Väter tatsächlich zur Zahlung des Unterhalts herangezogen werden könnten. Neben solchen Fragen der sozialen Absicherung ging es auf der Kundgebung um die Bedingungen, unter denen Menschen arbeiten. Verdi-Gewerkschaftssekretär Leon Hussmann schilderte dafür ein Beispiel aus seinem eigenen Umfeld.
4: Hinter jeder Reform steckt ja nicht nur ein Einzelschicksal, sondern es sind so viele. Ich kenne Menschen, die sind schon jetzt aus der Leiharbeit in eine Dauerbefristung gekommen. Die leben wirklich in panischer Angst. Sie wissen nicht, wie sie wirklich noch die Wohnung bezahlen können. Sie müssen zu ihrer Mutter gehen, um irgendwie einen Mietvertrag mit unterzeichnen zu können. Wir erleben es im Gesundheitsbereich massiv, wie die Versorgung eingeschränkt werden wird. All das sind Schicksale. Und genau deswegen sind ja auch so viele Vereine und Verbände heute hier.
1: Befristete Arbeitsverhältnisse waren dabei nur einer von mehreren Punkten. Der DGB kritisierte auf der Kundgebung auch mögliche Veränderungen bei der täglichen Arbeitszeit und der Altersteilzeit. Sabine Asendorf vom DGB verwies dabei auf mögliche Folgen für Beschäftigte.
5: Als Vertreterin des DGB möchte ich nochmal den Fokus auf ein paar Folgen für Beschäftigte legen. Der 8-Stunden-Tag. Einer der großen Erfolge der Gewerkschaftsbewegung soll geschleift werden. Untersuchungen belegen schon heute, je öfter der 8-Stunden-Tag überschritten wird, desto häufiger treten Probleme bei der Vereinbarkeit von Arbeit und Privatleben, bei Erholung und bei der gesundheitlichen Situation auf. Die Altersteilzeit im Blockmodell, ein Erfolgsmodell auch in wirtschaftlich kritischen Zeiten, die hilft, Arbeitslosigkeit am Ende des Berufslebens zu vermeiden, soll es nicht mehr geben.
1: Daneben kritisierte der DGB Pläne, sachgrundlose Befristungen künftig bis zu 4 Jahre zu ermöglichen. Auch Überlegungen, Beschäftigte bereits am ersten Krankheitstag zum Arzt zu schicken, stießen auf Kritik. Der DGB befürchtet dadurch zusätzliche Arztbesuche und vollere Wartezimmer. Gerade die Vielzahl dieser Bereiche wollte das Bündnis mit der Kundgebung sichtbar machen. Verdi fordert deshalb zunächst einen Stopp der Reformpläne. Danach müssten aus Sicht der Gewerkschaft andere Maßnahmen folgen. Die Braunschweiger Aktion soll dabei nicht die letzte bleiben. Am 26. September wollen Gewerkschaften, Sozialverbände und weitere Organisationen bei einem gemeinsamen Aktionstag in Hannover erneut demonstrieren. Der DGB organisiert dafür auch Busse aus Braunschweig und Umgebung.
0: Das war ein Beitrag von Marc Diekmann.

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0: Es ist kurz vor 18 Uhr und wir werfen einmal einen Blick in die Zeitungen aus der Region mit den regionalen Pressestimmen. Heute von und mit Nicole Bayes.
1: Der Wahlausgang in Mecklenburg-Vorpommern und Berlin ist heute Thema in den Zeitungen. Dazu schreibt die Braunschweiger Zeitung: Nach der Wahl in Sachsen-Anhalt haben auch die Wahlen in Mecklenburg-Vorpommern und Berlin das etablierte Parteiensystem erschüttert. Wegen des katastrophalen Abschneidens der CDU in beiden Ländern sah sich der Kanzler gezwungen, schon nach der ersten Prognose Farbe zu bekennen. Die AfD als stärkste Partei an der Küste und in der Hauptstadt Die Linke vorn. Ein Albtraum für den CDU-Chef. Der dramatische März-Appell an die Standhaftigkeit, mit der er seine Reformen jetzt durchsetzen will, ist ein Akt der Verzweiflung und folgte Erkenntnis, du hast keine Chance, also nutze sie. Damit niemand von den eigenen Leuten aus der Partei aus der Reihe tanzt, hatte der Parteichef alle CDU-Ministerpräsidenten um sich geschart. Er muss jetzt alle unter Kontrolle halten, sonst entgleitet ihm die Macht. Mehr Handlungsoptionen bleiben Merz auch nicht, aber beide Wahlen setzen ein dickes Fragezeichen hinter diese Taktik. Manuela Schwesig wird wohl Ministerpräsidentin bleiben und allen in der SPD Auftrieb geben, die wie Schwesig das Reformpaket an zentralen Stellen aufschnüren wollen. Und eine linksgeführte Regierung in Berlin nähme die CDU ausgerechnet in der Hauptstadt von der anderen Seite in die Zange. Ob Friedrich Merz unter diesem doppelten Druck wirklich durchhalten kann, ist die spannendste Frage, die nach diesem Wahlabend bleibt. Die Wolfsburger Allgemeine Zeitung findet: Es lässt auf existenzielle Angst schließen, dass Bundeskanzler Merz sein Präsidium an diesem Wahlabend für 17 Uhr zusammengetrommelt hatte und kurz nach 18 Uhr das Signal setzte, dass er Parteichef und Kanzler bleiben wird. Das ist die sicherste Methode, angesichts des erneuten Desasters dafür zu sorgen, dass ihn niemand spontan öffentlich anzählt. Gleichwohl hat die CDU vor allem wegen der Demütigung in Mecklenburg-Vorpommern neuen Stoff für interne Machtkämpfe bekommen. Die Partei steht an einem ähnlichen Punkt wie die SPD vor 10 bis 15 Jahren, als sie in Reaktion auf bittere Niederlagen mit nervösen Manövern in eine Abwärtsspirale geriet. Die CDU war lange die Kraft, die, koalitionsfähig mit SPD, Grünen und FDP, die politische Mitte zusammengehalten hat. Diese Zeiten scheinen vorbei zu sein. Soweit also der Blick in die regionalen Zeitungen vom heutigen Montag, dem 21. September.

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1: Um 18 Uhr mit Katja Kindermann. Der CDU-Vorsitzende Merz hat nach den Landtagswahlen einen Kurswechsel seiner Partei in der Frage der Krankenversicherung in Aussicht gestellt. In der Bevölkerung habe sich der Eindruck verfestigt, dass die Privatversicherten sofort jede Leistung bekommen und die gesetzlich Versicherten darauf Wochen und Monate warten müssen, so Merz. Aus der NDR-Nachrichtenredaktion Ulrike Ufer.
2: Der Kanzler betonte, die Reformvorhaben der Koalition im Gesundheitsbereich müssten wirkungsgleich auf die private Krankenversicherung übertragen werden. Weitere Details nannte der Regierungschef zunächst nicht. Zudem kündigte Merz an, rasch ein Bundesgesetz gegen die Enteignung von Wohnraum zu verabschieden. Internationale Investoren müssten wissen, es gibt in Deutschland keine Enteignung von privatem Eigentum. Die entsprechende Ankündigung der Berliner Linken habe im Ausland und im Inland eine verheerende Wirkung gehabt, ergänzte Merz.
1: In Mecklenburg-Vorpommern könnte es nach der Landtagswahl auf eine rot-rot-grüne Regierung hinauslaufen. Die Landesspitze der CDU will nach dem Scheitern an der 5%-Hürde am Abend über Wege aus der Krise beraten. Aus Schwerin Stefan Luthmann.
3: Vizelandeschef Schomann, der auch Landrat in Nordwestmecklenburg ist, sagte, alles müsse auf den Tisch, es dürfe keine Denkverbote geben. Er machte erneut den eigenen Kanzler Friedrich Merz und dessen umstrittene Reformpolitik im Bund für das Scheitern der CDU im Land verantwortlich. Die SPD-Spitzenkandidatin Ministerpräsidentin Schwesig sieht den Auftrag zur Regierungsbildung bei ihrer Partei. Es wird damit gerechnet, dass sie Linken und Grünen demnächst Sondierungsgespräche anbietet. Nur dieses Dreierbündnis hätte eine Mehrheit gegen die erstarkte AfD, der einzigen Oppositionspartei im Landtag. Deren Ministerpräsidentenkandidat Holm erhob für seine Fraktion den Anspruch auf den Posten des Landtagspräsidenten. Holm kündigte auch die Einrichtung eines Corona-Untersuchungsausschusses an. Weil die AfD ihr selbst gestecktes Ziel einer sogenannten Alleinregierung verpasst hat, bleibt Holm vorerst Bundestagsabgeordneter.
1: Angesichts der Krise bei Europas größtem Autobauer fordert VW-Betriebsratschefin Cavallo einen Beitrag der Anteilseigner. Auch die Aktionäre müssten ihren Teil dazu beisteuern, die Krise zu bewältigen. Dazu gehöre, dass so viel Geld wie möglich im Unternehmen bleibe, um die teure Transformation zu finanzieren. Sie dürften nicht nur in Richtung Belegschaften schauen und dort Verzicht verlangen. Cavallo äußerte sich bei einer Aktion im VW-Stammwerk in Wolfsburg. Sie sprach den Angaben zufolge vor tausenden Beschäftigten, die per Sternmarsch in eine Halle im Zentrum des Werks gekommen waren. Im Anschluss fand dort eine reguläre Betriebsversammlung statt. Volkswagen-Markenchef Schäfer kündigte nach Reuters Informationen in diesem Rahmen einen verschärften Sparkurs an. Das US-Unternehmen Google soll in der EU eine weitere Millionenstrafe zahlen. Die irische Datenschutzbehörde verhängte ein Bußgeld von mehr als 400 Millionen Euro wegen Verstößen gegen die Datenschutzgrundverordnung in der EU. Google hat demnach zwischen 2018 und 2020 Standortdaten seiner Nutzer für Werbezwecke verwendet. Der US-Konzern hat seinen EU-Sitz in Irland, weshalb die Behörde dort zuständig ist. Immer mehr Lebensmittel in Deutschland werden vorsorglich aus dem Handel genommen. Im vergangenen Jahr mussten laut dem Bundesamt für Verbraucherschutz 291 Produkte zurückgerufen werden, oft wegen gefährlicher Keime oder Fremdkörper. Wie die Hersteller ihre Kunden informieren, bleibt jedoch weitgehend ihnen überlassen. Dadurch können Rückrufe übersehen werden. Bei einer Recherche des SWR stand ein zurückgerufenes Müsli noch im Supermarkt im Regal, weil die betroffene Charge nicht vollständig gekennzeichnet war. Verbraucherschützer fordern mehr Transparenz bei Produktrückrufen. Seit heute fahren weniger Fähren nach Sylt und Föhr. Die Reederei Adlerschiffe hat die Pläne von 3 Schiffen nach eigenen Angaben gekürzt. Grund seien die Kraftstoffpreise. Unter anderem seien zusätzliche Liege- und Ruhetage vorgesehen, die vor allem die Montagsabfahrten betreffen. Auch die Reederei FAS sprach von einer sehr herausfordernden Situation. Aktuell sei zwar nicht geplant, Abfahrten zu streichen, auszuschließen ist das aber laut einem Sprecher nicht. Auf diversen Linien habe FAS bereits vor einiger Zeit Preiszuschläge eingeführt. Das waren die Nachrichten.
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5: Mit Peter-Michael Möckel. Nach Gasexplosion in Wolfsburger Kita. Ermittler gehen von technischem Defekt aus. Zusätzliche Belastung für Beschäftigte und Verbraucher. Gewerkschaft kritisiert Zuckersteuerpläne der Bundesregierung. Und Eintracht-Fahrplan in der Länderspielpause. Braunschweiger Zweitligist testet am Freitag gegen Eintracht Frankfurt. Das und mehr hören Sie ausführlich in etwa 20 Minuten in den Nachrichten aus der Region.
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7: Kommen wir erst einmal zum Wetter. In Braunschweig beträgt die aktuelle Temperatur 18 Grad. Das war auch die Maximaltemperatur heute. Dabei war es größtenteils bewölkt und windig. In der Nacht sinken dann die Werte wieder runter bis auf 11 Grad. Werfen wir einen Blick auf die nächsten Tage. Morgen am Dienstag, da legt sich dann der Wind wieder und es kommt auch die Sonne wieder raus. Die Temperaturen dann bei 19 Grad am Tag und 9 Grad in der Nacht. Und übermorgen am Mittwoch, da bleibt es auch bei Mix aus Sonne und Wolken und es bleibt auch den Tag über trocken. Die Temperaturen dann zwischen 19 und 7 Grad. Das war das Wetter. Kommen wir jetzt zum Verkehr. Dort liegt uns folgende Meldung vor. Auf der A39 Wolfsburg Richtung Braunschweig. Diese ist im Kreuz Wolfsburg-Königslutter in der Überleitung zur A2 Richtung Braunschweig wegen ausgelaufenem Kraftstoff gesperrt. Weitere Meldungen liegen uns momentan nicht vor und ich wünsche Ihnen weiterhin noch eine gute und sichere Fahrt in den Abend um 18.06 Uhr.
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7: Hallo und einen wunderschönen guten Abend zur zweiten Stunde von Region aktuell am Abend, heute am Montag, dem 21. September. Mein Name ist Aline Schlätel, ich begleite Sie noch durch den Rest der Sendung, mit dabei natürlich noch spannende Themen aus der Region. Jetzt in dieser halben Stunde einmal Roman über die Frau als Treadwife, die Autorin Hanna Lühmann im Gespräch. Das und mehr hören Sie heute noch bei Region aktuell. Jetzt erstmal ein bisschen Musik von Zimmer 90, Summer Nights. Kommen Sie gut in den Abend.

0: Die Gedenkstätte KZ Außenlager Schillstraße und die DRK Kaufbahn in Braunschweig haben eine gemeinsame Lesereihe gestartet. In den Veranstaltungen wird der Begriff Heimat aus unterschiedlichen Perspektiven beleuchtet. Den Anfang machte Hanna Lühmann. Sie setzt sich in ihrem aktuellen Buch mit Frauen auseinander, die auf Social-Media-Plattformen für eine besonders konservative Geschlechterrolle werben.
1: In meinem Buch geht es eigentlich um den politischen Rechtsruck in Deutschland, um das, was man so Vibe-Shift nennt, also diese unheimliche Veränderung der Stimmung im Land. Und ich erzähle das anhand einer seltsamen Faszination von einer Frau, die gerade in einen Vorort gezogen ist, für eine andere Frau, die als Tradwife lebt, die also ein ganz traditionelles Geschlechterverhältnis propagiert. Und dann raten die Dinge ins Rutschen zwischen den beiden.
2: Von Tradwife habe ich schon gehört. Da sieht man ja im Internet, man sieht mal Videos auf Instagram und so weiter. Woher kommt das Interesse für diese Bewegung oder dein Interesse für diese Bewegung?
1: Die Tradwife-Bewegung ist ja wirklich ein seltsames und unheimliches Phänomen, das immer größer wird. Also es ist etwas, was ursprünglich im amerikanischen Raum entstanden ist, wo halt eben sogenannte Tradwife-Influencerinnen, also das sind Frauen, die sich auf Social Media für ein traditionelles Verhältnis zwischen den Geschlechtern einsetzen und die dann oft auch paradoxerweise davon leben, dass sie halt eben genau dieses Ideal sozusagen propagieren. Mir ist das ungefähr im Juli 2023 zum ersten Mal begegnet, als das Phänomen aus Amerika in den deutschsprachigen Raum gespült ist. Ich war gerade selber in meiner zweiten Elternzeit, beziehungsweise im Versuch, zurück in den Beruf zu gehen mit allen Überlastungen, die da auch dranhängen, und bin an diesem Content mit so einer Mischung aus Grauen und Entsetzen hängen geblieben. Ich konnte nicht aufhören, mir das anzugucken, wie die da hinter ihren Schneidebrettern in der Küche stehen und irgendwelche Tomaten schneiden, oft auch gerne so mal im Abendkleid und dann so ganz nebenbei alles an ja vermeintlich Selbstverständlichem in Bezug auf die Gleichberechtigung zwischen Frau und Mann in Frage stellen. Und ich weiß, also ich kann immer noch nicht aufhören, mir das anzugucken. Dieses Radikale hat eine seltsame Faszination, finde ich. Und gerade die Tradwife-Bewegung darf man nicht unterschätzen, die radikalisiert sich immer weiter. Also auch wenn jetzt nicht jede einzelne Tradwife-Influencerin natürlich rechtsradikal ist oder völkisch radikal ist, dann ist doch die Bewegung insgesamt zu einem gar nicht so unwichtigen Baustein in dieser neuen globalen Rechten, gerade auch in Amerika, geworden und agiert da, glaube ich, teilweise auch wirklich sehr selbstbewusst und mit dem Ziel halt, dieses Narrativ der Unterordnung der Frau unter den Mann und dieses traditionellen Gesellschaftsbildes halt wirklich in die Gesellschaften hineinzutreiben.
2: Kannst du dir irgendwie erklären, was sind das für Frauen, die dieses Frauenbild so überzeugt leben? Oder sind die wirklich überzeugt oder ist das nur eine Schablone, die sie nach außen hin so vermitteln?
1: Also ich glaube, es gibt einige Frauen, die sehr überzeugt davon sind, gerade eben aus dem amerikanischen Raum, wo das Ganze ja seinen Ursprung hat, weil es da einfach auch so ein starkes ländliches, weißes, oft auch religiöses Umfeld gibt, in dem diese Werte, die da jetzt auf einmal als so vermeintlich irgendwie edgy und irgendwie interessant auf Social Media verbreitet werden, wo die schon ewig verbreitet sind. Also das sind ja auch evangelikale Kirchen, mormonische, baptistische Glaubensgemeinschaften, an die diese Frauen teilweise angeknüpft sind. Mhm. Und ich denke, da steht sehr viel mehr auch professionelles Netzwerk dahinter, als man von außen so vermutet. Es ist natürlich aber auch einfach ein Social-Media-Trend und ich glaube, dass ganz viele gemerkt haben, okay, das funktioniert und dann mache ich jetzt mal Tradwife-Content. Das gibt es mit Sicherheit auch.
2: Hast du mit Tradwives mal gesprochen, persönlich?
1: Leider sind alle meine Versuche, mit Tradwives Kontakt aufzunehmen, gescheitert. Ich wollte wirklich gerne mit der einen reden, weil, also das ist so eine Tradwife Factory, nennt die sich auf Instagram, und die hat auch schon jetzt so ein paar 10.000 Follower mittlerweile, ist eine Deutsche aus dem städtischen Raum irgendwo, auch an so eine evangelikale Gemeinschaft angegliedert. Und das Paradoxe ist ja, wenn man jemandem auf Instagram folgt, davon handelt mein Roman ja auch so ein bisschen, dann landet man doch sehr schnell in so einer parasozialen Beziehung, also einer einseitigen, irgendwie affektiven Beziehung zu einer Person, die man eigentlich gar nicht kennt, zu einem Prominenten oder eben einer Influencerin. Und mir ist das mit der fast passiert. Also ich finde die schrecklich, aber ich gucke mir so viel von der an, dass ich die mittlerweile fast sympathisch finde und wirklich gerne mit ihr darüber gesprochen hätte, aber sie hat mir nicht geantwortet.
2: Schade. Also gibt es denn diese Tradvibes überwiegend im ländlichen Raum oder sind die auch in Städten, auch in größeren Städten zu finden?
1: Ich glaube, dass das schon ein Phänomen des ländlichen Raumes überwiegend ist. Also das ist ja auch oft so, dass eben das Landleben in Szene gesetzt wird. Also das ist da bei einigen, wie gesagt, die sind jetzt auch nicht alle rechts. Bei manchen ist es wirklich auch einfach nur ein Lifestyle sozusagen. Aber da geht es dann ja auch oft ums Hühnerfüttern und ums Kaninchenfüttern und irgendwie den Honig ernten und weiß nicht, was man da alles macht. Also so dieses in Szene setzen, dieser haptischen, ländlichen Verrichtung, das ist einfach schon auch ein sehr, sehr großer Teil dieses Tradwife Trends. Und genau, wenn man jetzt halt auch wirklich ins Politische reingehen möchte, es gibt ja schon Frauennetzwerke, also wie zum Beispiel dieses Netzwerk Lucreta heißen die, glaube ich, die auch teilweise mit so Tradwife-Content spielen und die halt wirklich einfach auch stark zum AfD-Vorfeld gehören und die schon sehr gezielt auch im ländlichen Raum oder eben in kleineren Städten agieren. Und ich glaube, dass halt oft wirklich die Gefahr besteht, dass über vermeintlich weichen Content, also wie eben Erziehungsfragen oder Fragen, weiß ich nicht, rund ums Stillen, um die Kinderbetreuung, ums Impfen, also alle diese Alltagsfragen, dass da Ideologien angedockt werden und dass das auch immer bewusster geschieht.
2: Die geben ja, wenn ich das richtig gelesen habe, in der kleinen Inhaltsangabe von deinem Buch, ihre Kinder nicht in den Kindergarten. Warum eigentlich nicht? Haben die Angst, dass da Werte vermittelt werden, die nicht ihren eigenen entsprechen?
1: Ja, also ich glaube, dahinter steht eine ganze Ideologie so der Veriegelung. So, also Tradwife-Tum hat ganz viel auch mit Misstrauen gegenüber dem Staat zu tun. Deswegen passt es ja auch so gut in unsere Zeit nach Corona. Dass das so groß geworden ist, hat, glaube ich, auch ganz viel mit dem Misstrauen in Institutionen zu tun und so diesem Gefühl, dass man sozusagen in dieser großen, unheimlichen Welt doch wenigstens seine kleine, heimelige Familie schützen möchte. Und deswegen gehört dieser Skeptizismus gegenüber sozusagen den Erziehungsanstalten zum ganz, ganz festen Repertoire dieser Tradwife-Bewegung. Viele homeschoolen auch da, wo es möglich ist, also unterrichten ihre Kinder tatsächlich zu Hause oder setzen sich für Homeschooling ein, was ja interessanterweise bei der AfD jetzt im letzten Wahlkampf da in Sachsen-Anhalt auch gerade großes Thema war, diese Aufweichung der Schulpflicht.
2: Also soweit ich weiß, ist doch Homeschooling bei uns in Deutschland gar nicht erlaubt. Wir haben doch eine Schulpflicht. Können die das trotzdem machen?
1: Nein, also das ist nach derzeitigem Gesetzesstand in Deutschland, soweit ich informiert bin, nicht möglich. Genau, aber das hindert halt Influencerinnen auf Social Media nicht daran, das zumindest als ideal zu propagieren. Also es ist das Misstrauen gegenüber den Institutionen, dann ist es ja so eine irgendwie sehr populär verwurstete Bindungstheorie, so, also wo ich manchmal noch so denke, okay, da haben die ja sogar irgendeinen Punkt, so mit ihrer Kapitalismuskritik sozusagen, dass es natürlich auch schwierig sein kann, wenn man gezwungen ist, sein Kind mit 12 Monaten oder jünger in die Kita zu geben. Also ich finde, dass da tatsächlich die Tradwife-Bewegung so einen gewissen Punkt hat, wo sie sich dann teilweise auch Argumente eigentlich von der Linken klaut sozusagen, weil ja, sag ich mal, Kita-Kritik jetzt auch nichts per se Konservatives ist. So, also es muss ja überhaupt nicht dabei enden, dass die Frau dann halt mit diesen Kindern zu Hause sitzt, sondern es gibt ja viel innovativere gesellschaftliche Ansätze, die Gleichberechtigung ermöglichen und trotzdem vielleicht mitdenken, dass man in den ersten Lebensjahren auch die Zeit oder die Möglichkeit hat, halt mal nicht zu arbeiten. Genau, also es ist ein kurioses Gemisch aus verschiedenen ideologischen Splittern, die aber alle als Kern haben, dass halt eben nur die Mutter und nur die Familie gut ist für das Kind.
2: Also ohne jetzt vorwegzugreifen, was man in deinem Buch später vielleicht noch lesen kann. Es ist ja durchaus nicht alles alte Sonnenschein, was diese Frauen dort vermitteln. Ja. Stimmt?
1: Ja, genau. Also in meinem Buch gibt es dann ja einige sozusagen Brüche, also wo das Ganze dann so ins Unheimliche kippt, wo man vielleicht am Anfang noch nicht mit rechnet, dass das dann so passiert, und dann verbergen sich da aber doch einige Abgründe, genau, hinter dieser vermeintlich perfekten Inszenierung. Es geht ja auch so ein bisschen um das Thema häusliche Gewalt am Rande, das kann man vielleicht sagen, ohne zu spoilern. Und das war mir eben auch wichtig, das mit drin zu haben, weil es interessanterweise aber auch etwas ist, was ganz oft in der echten Tradwife-Szene diskutiert wird. Also es gibt mittlerweile wirklich auch sowas wie so eine Tradwife-Aussteiger-Szene von recht prominenten Figuren auch, oder auch Figuren, also weiblichen Figuren der neuen Rechten, die in den vergangenen Jahren sich eigentlich für die neue Rechte und eben auch für dieses konservative Familienmodell stark gemacht haben und die dann eben im Privaten beim Versuch, diese Ideale zu leben, aber schlimmste toxische Beziehung erfahren haben. Und das fand ich irgendwie so einen interessanten Widerspruch, der in dieser Bewegung von Anfang an mit drin ist.
0: Die Autorin Hanna Lühmann im Gespräch mit Silvia Scholz. Der Roman Heimat ist im Hansa Verlag erschienen und kostet als Taschenbuch 14 Euro. Alle Termine und weitere Infos zur Lesereihe Let's Talk About Heimat bietet die Webseite schillstraße.de. Und wir haben noch eine Verkehrsmeldung für Sie. Bitte Vorsicht auf der A2 Hannover-Berlin. Zwischen Peine Ost und Braunschweig-Watenbüttel steht ein defektes Fahrzeug und dort laufen auch Personen auf der Fahrbahn. Seien Sie dort also bitte besonders vorsichtig. Auf der A2 Hannover-Berlin zwischen Peine Ost und Braunschweig-Watenbüttel steht ein defektes Fahrzeug und dort laufen Personen auf der Fahrbahn.

Sie gehen gerne ins Theater, lieben Oper und Ballett. 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
1: Nach Gasexplosion in Wolfsburger Kita. Ermittler gehen von technischem Defekt aus. Zusätzliche Belastung für Beschäftigte und Verbraucher. Gewerkschaft kritisiert Zuckersteuerpläne der Bundesregierung. Und Eintracht-Fahrplan in der Länderspielpause. Braunschweiger Zweitligist testet am Freitag gegen Eintracht Frankfurt. Im Studio Peter Michael Möckel. Die Meldungen im Einzelnen. Nach der Gasexplosion in einer Wolfsburger Kindertagesstätte gehen die Ermittler von einem technischen Defekt aus. Genaue Untersuchungen zur Ursache dauern aber noch an. Am Sonntagvormittag waren Anwohner der Innenstadt von einem lauten Knall aufgeschreckt worden. Den Einsatzkräften der Polizei und der Berufsfeuerwehr bot sich ein Bild der Verwüstung. Teile des Kita-Gebäudes im Schachtweg waren bei der Explosion eingestürzt. Verletzt wurde niemand. Der Schaden wird auf einen hohen sechsstelligen Betrag geschätzt. Wie die Leitung der evangelischen Kita mitteilte, werden die rund 100 Kinder vorerst in

0: Unternehmen erfolgreich mit ihren Beschäftigten. Jetzt fahren Vorstände die Branche mit Vollgas gegen die Wand und begehen danach Fahrerflucht. Zitat Ende. Mehr zum Aktionstag hören Sie morgen früh ab 7 Uhr in unserer täglichen Rubrik Niedersachsen kompakt. Die Gewerkschaft Nahrung, Genuss, Gaststätten, kurz NGG, hat die Pläne der Bundesregierung kritisiert, eine Steuer auf zuckerhaltige Getränke einzuführen. Zwar würde die geplante Steuer insbesondere die Getränkeindustrie treffen und Arbeitsplätze gefährden, erklärte die Geschäftsführerin der NGG-Region Südost-Niedersachsen-Harz, Katja Derer. Die zusätzliche Abgabe belaste aber auch Verbraucher und hier vor allem einkommensschwache Haushalte. Ihr gesundheitspolitisches Ziel würde die Steuer dagegen verfehlen, so Derer. Sie appellierte an die Politik, den Fokus stattdessen auf mehr Ernährungsbildung und Aufklärung zu legen. Auch ein kostenfreies und qualitativ hochwertiges Kita- und Schulessen wäre sinnvoller als eine weitere Lenkungssteuer, so die Gewerkschafterin. Die Braunschweiger Kripo fahndet nach einem Unbekannten, der am frühen Sonntagnachmittag eine Rentnerin überfallen und beraubt hat. Laut Mitteilung war die 86-jährige Frau gegen 13 Uhr im sogenannten Atrium-Bummelcenter in Richtung Hauptbahnhof unterwegs. Der Täter ging direkt auf sie zu und riss ihr eine Goldkette vom Hals. Anschließend flüchtete er über einen angrenzenden Parkplatz. Nach Angaben des Opfers ist der Mann etwa 30 Jahre alt, 1,62 Meter groß und von europäischem Erscheinungsbild. Er trug graue Kleidung und eine graue Kopfbedeckung. Zeugen werden gebeten, sich beim Kriminaldauerdienst zu melden. Eine Meldung vom Sport. Nach der 0:1-Niederlage in Kaiserslautern steht für die Zweitliga-Profis von Eintracht Braunschweig bis Sonntag kein Mannschaftstraining an. Nach Angaben des Vereins hat Chefcoach Lars Kornitka seinem Team stattdessen individuelle Einheiten verordnet. In der anstehenden Länderspielpause absolvieren die Löwen am kommenden Freitag einen Test gegen Erstligist Eintracht Frankfurt. Andy Hoti, Isidorus Kotsidis und Jan Urbich werden womöglich nicht dabei sein. Alle drei wurden in Kaiserslautern verletzt ausgewechselt. Abschließende Diagnosen stehen noch aus. Zum nächsten Punktspiel empfängt die Eintracht am 9. Oktober dann Holstein Kiel. Soweit die Nachrichten aus der Region. 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
2: Kommen wir erst einmal zum Wetter. In Braunschweig beträgt die aktuelle Temperatur 17 Grad. Maximaltemperatur lag heute etwa um die 18 Grad. Dabei war es größtenteils bewölkt und windig. In der Nacht sinken dann die Werte noch runter bis auf 11 Grad. Werfen wir einen Blick auf die nächsten Tage. Morgen am Dienstag, da legt sich dann der Wind so langsam wieder und die Sonne kommt raus. Die Temperaturen dann bei 19 Grad am Tag. In der Nacht jetzt weiterhin kühl bei 9 Grad. Und übermorgen am Mittwoch, da bleibt es beim Mix aus Sonne und Wolken und es bleibt den Tag über trocken, die Temperaturen dann zwischen 19 und 7 Grad. Das war das Wetter. Kommen wir jetzt zum Verkehr. Dort liegen uns folgende Meldungen vor. Bitte Vorsicht auf der A2 Hannover-Berlin zwischen Peine-Ost und Braunschweig-Wartenbüttel steht ein defektes Fahrzeug und dort laufen Personen auf der Fahrbahn. Und auf der A39 Wolfsburg Richtung Braunschweig ist im Kreuz Wolfsburg-Königslutter in der Überleitung zur A2 Richtung Braunschweig die Straße wegen ausgelaufenem Kraftstoff gesperrt. Und ein Hinweis zum Braunschweiger Stadtverkehr. Hier staut es sich etwas auf der B248 Berliner Heerstraße und der Saarstraße. Und die Meldung auf der R2 Hannover Richtung Braunschweig zwischen Peine-Ost und Braunschweig-Wartenbüttel ist aufgehoben. Dort ist die Straße wieder frei. Weitere Meldungen liegen uns momentan nicht vor. Und ich wünsche Ihnen weiterhin noch eine gute und sichere Fahrt in den Abend.
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2: Es ist 18.36 Uhr und wir sind in der letzten halben Stunde von Region Aktuell am Abend angekommen. Heute am Montag, dem 21. September. Und an Themen noch mit dabei jetzt in dieser halben Stunde einmal unsere Jahrestage aus der 39. Kalenderwoche und wie gewohnt um kurz vor 19 Uhr einmal die 5-Minuten-Andacht aus dem Braunschweiger Dom. Jetzt aber erstmal ein bisschen Musik von Harry Styles, Daylight. Kommen Sie gut in den Abend.

0: In Wolfenbüttel wurde dieser Tage eine inklusive Ausstellung eröffnet, die von Schülern mit besonderem Unterstützungsbedarf erstellt wurde. Anlass ist ein besonderes Jubiläum. Mehr dazu von Verena Radkau.
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2: über eine besondere Schule in Wolfenbüttel. Wenn Schulen sich nach ehemaligen Schülerinnen und Schülern benennen, sind diese in der Regel berühmt. So gibt es in Braunschweig zum Beispiel die Gauss-Schule, die Hoffmann-von-Fallersleben-Schule und etliche mehr. Den Namensgeber der Peter-Räuber-Schule kennen nur wenige. Und dennoch hat die Schule diesen Namen mit Bedacht gewählt und erklärt das auf ihrer Webseite so: Wir haben unserer Schule den Namen eines ehemaligen Schülers gegeben. Schon damit zeigen wir unsere Philosophie. Die Schulpflicht gilt für alle Kinder. Auch Mädchen und Jungen mit umfänglichen Behinderungen gehören zu uns. So vielfältig sind die individuellen Lernvoraussetzungen und Lernniveaus unserer Schülerinnen und Schüler, dass man sie kaum aufzählen kann. Und außerdem, so erklärt man es mir am Telefon, ist Peter Räuber einfach ein cooler Name. Neben dem zitierten Text ist das Foto eines fröhlich lachenden Teenagers mit Trisomie 21 zu sehen, Peter Räuber. Er ist 1991 mit 18 Jahren gestorben. Heutzutage können übrigens die meisten Menschen mit Trisomie 21 dank des medizinischen Fortschritts, vor allem in der Kardiologie, wesentlich älter werden. Im September dieses Jahres feiert die Schule ihr 50-jähriges Bestehen. Bis 1976 wurden geistig Behinderte nicht in einer eigenen Institution gefördert, sondern nur als eine Art Anhängsel an einer Schule für Lernbehinderte. Aber im September des Jahres wurde der Neubau an der Lindener Straße in Wolfenbüttel unter dem Namen Schule Zeughausstraße eingeweiht. Sie war die erste Schule ausschließlich für Schülerinnen und Schüler mit geistiger Behinderung im Landkreis Wolfenbüttel. Die Schülerschaft hat sich im Laufe der Jahre vergrößert und verändert. In den ersten Jahren richtete sich das Angebot der Schule eher an Schülerinnen und Schüler mit Lernbehinderungen. Mit der Zeit konnte sie ihr Angebot für im eigentlichen Sinne geistig behinderte Kinder und Jugendliche erweitern, einschließlich der Schwerst- und Mehrfachbehinderten, für die es zuvor kein offizielles Bildungsangebot gegeben hatte. 20 Jahre später, 1996, wurde die Schule in eine Ganztagsschule umgewandelt. Kinder und Jugendliche können hier von der 1. bis zur 12. Klasse lernen und leben. Mit ihrem 20-jährigen Jubiläum erhielt die Schule dann auch ihren jetzigen Namen, Peter-Räuber-Schule. Auf der Webseite der Schule heißt es weiter: Unsere Schülerinnen und Schüler lernen weniger als andere aus Büchern und Vorträgen. Deshalb vermitteln wir unsere Lerninhalte meist anhand von konkreten Projekten, Situationen und Objekten. Diese Art von Lernen findet nicht nur im Klassenzimmer statt, sondern vor allem auch im richtigen Leben. Deshalb treffen Sie uns häufig überall da an, wo auch Ihr Alltag stattfindet. Im Supermarkt, im Restaurant, im Museum, im Schwimmbad, im Kino oder in der Bücherei. Und weiter. Individuell auf die Lernbedürfnisse des Einzelnen abgestimmt, sollen so die Grundlagen zu einer selbstständigeren und selbstbewussten Teilnahme der Kinder und Jugendlichen am Leben in der Gesellschaft geschaffen werden. So viel Hilfe wie nötig, so viel Unabhängigkeit wie möglich, lautet das Bildungsziel. Das Angebot der Peter-Räuber-Schule ist beeindruckend und in vielem überzeugend. Dennoch gibt es gerade unter Befürwortern einer inklusiven Pädagogik Kritik am Konzept von Förderschulen wie der Peter-Räuber-Schule. Sie berufen sich dabei auf die UN-Behindertenrechtskonvention von 2006, die in Deutschland seit 2009 geltendes Recht ist. Der Grundgedanke der Konvention geht davon aus, dass Behinderung kein Defizit ist, sondern Teil der menschlichen Vielfalt. Nicht der Mensch muss sich anpassen, sondern die Gesellschaft muss Barrieren abbauen. Das ist ein hehres Ziel, dem viele zustimmen werden. Allerdings müssen wir uns auch fragen, wie es in Zeiten knapper finanzieller und personeller Ressourcen umgesetzt werden könnte.
0: Die eingangs erwähnte Ausstellung kann nach telefonischer Vereinbarung in der Schulaula besichtigt werden. Die Nummer lautet 05331 62029. Das waren die Jahrestage für diese Woche von und mit Verena Radkau.

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0: Es ist kurz vor 19 Uhr und damit sind wir auch schon fast am Ende von Region Aktuell am Abend angekommen. Sie hören jetzt noch die 5-Minuten-Andacht in einer Aufzeichnung aus dem Braunschweiger Dom. Es spricht Predikant und Domkirchenvorstand Mulin Georgi. Nach den NDR-Nachrichten um kurz nach 19 Uhr geht es hier bei Radio UKWelle weiter mit SOPS, Soziales aus Braunschweig, und über den Abend hören Sie noch die Sendungen Free Jazz, Freaky Frequencies, die Schlagerparty 80% und Stargazer. Mein Name ist Aline Schlettel, ich verabschiede mich von Ihnen und wünsche Ihnen noch einen schönen Montagabend.
1: Der Friede Gottes, sein Licht und seine Klarheit sei mit uns allen. Zur Ruhe kommen, eine Pause vom Alltag nehmen. Dazu begrüße ich Sie heute ganz herzlich hier in unseren Mauern des Braunschweiger Domes. Schön, dass Sie da sind. Mein Name ist Mulin Georgi, ich bin Teil des Kirchenvorstands hier am Braunschweiger Dom und ich freue mich, dass wir alle gemeinsam heute diese Andacht feiern. Wir feiern sie im Namen Gottes, der Liebe, die uns trägt, im Namen Jesu Christi, der Hoffnung, die uns verbindet, und im Namen des Heiligen Geistes, der Kraft, die uns befreit. Amen. Siehe, es kommt die Zeit, spricht der Herr, da will ich mit dem Hause Israel und dem Hause Juda einen neuen Bund schließen. Das ist die Losung, die heute über dem Tag steht. Die Brüderngemeinde wählt für jeden Tag per Losverfahren einen solchen Spruch der Bibel aus. Und heute ist nun dieser. Ich muss zugeben, ich habe ihn gelesen und konnte erstmal recht wenig damit anfangen. Darum dachte ich mir, schauen wir einfach mal gemeinsam, wo der herkommt. Vielleicht schaffen wir es dann, dass wir dem zusammen irgendwie auf den Grund gehen können. Siehe, es kommt die Zeit, so spricht der Herr, da will ich mit dem Hause Israel und dem Hause Juda einen neuen Bund schließen. Das kommt aus Jeremia, Kapitel 31, Vers 31. Das ist in der Zeit ein ganz prophetisches Wort gewesen, ein prophetisches Wort durch Jeremia an das Volk Israel, das sich noch in Gefangenschaft befand. Eine dunkle Zeit, Hoffnungslosigkeit grassiert, das gelobte Land, die Heimat ist noch so fern. Eine ferne Erinnerung über Generationen hinweg kolportiert. Die jüngste Generation kennt nur noch aus Erzählungen der Großeltern, wovon da überhaupt die Rede ist. Diese Heimat, die ist ganz eng verknüpft mit Gott. Der Gott ihrer Väter und ihrer Mütter, ihrer Großväter und Großmütter, der Gott Abrahams, Isaaks und Jakobs. Dass sie in der Fremde leben, das ist für sie so eine Art Strafe Gottes. So leben sie Tag ein, Tag aus. In diesen Verstreuten, da ist ganz fest verwurzelt eine Sehnsucht danach, sich wieder mit Gott zu versöhnen, zu verbinden. Und in genau dieser Ausweglosigkeit, in dieser Sehnsucht, in dieser bedrückenden Zeit, ja voller Leid und Heimatlosigkeit, da kommt jetzt plötzlich dieser Prophet Jeremia. Und er überbringt ihnen das Wort. Ich bringe euch zurück in euer Land. Ihr dürft neue Hoffnung schöpfen. Ich führe euch auf dem richtigen Weg. Ich will den Erschöpften neue Kraft geben. Und dann eben, siehe, es kommt die Zeit, da will ich mit dem Hause Israel und dem Hause Juda einen neuen Bund schließen. Was für ein Versprechen. Gott will nochmals einen Bund eingehen. Einen ewigen Bund, ganz anders als alles, was man bisher gekannt hat. Gott will sein Gesetz jetzt in ihr Herz schreiben. Es soll dann ihr ganzes Denken, ihr ganzes Handeln bestimmen. Gott will ihr Gott sein und sie werden sein Volk sein. Überwältigend. Unglaublich. Was Jeremia jetzt diesem leidenden Volk hier zusprechen kann. Welcher Mut, welche Hoffnung aus diesen Worten kommt. Und wann ging diese Prophetie jetzt in Erfüllung? Ich glaube, das ist in zwei Teilen passiert. Der erste Teil, der ist uns allen ganz bestimmt ein Begriff, das ist dann nämlich, als sein Volk, Israel, zurückkehrt ins gelobte Land. Wir kennen die Geschichte aus dem Exodus. Unter Mose ziehen sie durch die Wüste. Damit haben wir die Worte unmittelbar, ganz wörtlich erfüllt. Aber viel unmittelbarer und viel gegenwärtiger für uns erfüllt sich diese Prophezeiung etwas später. Jesus Christus kommt in die Welt. Siehe, es kommt die Zeit, da will ich mit dem Hause Israel und dem Hause Juda einen neuen Bund schließen. Dieser Bund, der kommt durch Jesus zu uns in diese Welt. Und damit erfüllt Gott sein Versprechen nicht nur für das damals lebende Volk, sondern für alle, die ihm nachgefolgt sind. Er dehnt sein Versprechen aus auf die ganze Welt und damit auch auf uns Nichtjuden. Er macht damit den Weg frei. Jeder Mensch, der an Jesus glaubt, darf mit Gott, dem Vater, versöhnt sein. Was für ein gewaltiges Ergebnis dieser wenigen Worte. Welche Kraft in diesen Worten. Ein neuer Bund. Damit sind nicht nur die Juden von vor 1000 Jahren gemeint. Gott spricht damit alle an. Auch sie und mich. Gott ist mein Gott. Ich bin sein Kind. Er lässt mich nie mehr los. Egal wie ich ihn auch loslasse. Weil ich zu Gottes Volk gehöre, bin ich in Ewigkeit mit ihm verbunden. Und das gibt Kraft.

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1: Um 19 Uhr mit Katja Kindermann. Der CDU-Vorsitzende Merz hat nach den Landtagswahlen einen Kurswechsel seiner Partei in der Frage der Krankenversicherung in Aussicht gestellt. In der Bevölkerung habe sich der Eindruck verfestigt, dass die Privatversicherten sofort jede Leistung bekommen und die gesetzlich Versicherten darauf Wochen und Monate warten müssen, so Merz. Aus der NDR-Nachrichtenredaktion Ulrike Ufer.
2: Der Kanzler betonte, die Reformvorhaben der Koalition im Gesundheitsbereich müssten wirkungsgleich auf die private Krankenversicherung übertragen werden. Weitere Details nannte der Regierungschef zunächst nicht. Zudem kündigte Merz an, rasch ein Bundesgesetz gegen die Enteignung von Wohnraum zu verabschieden. Internationale Investoren müssten wissen, es gibt in Deutschland keine Enteignung von privatem Eigentum. Die entsprechende Ankündigung der Berliner Linken habe im Ausland und im Inland eine verheerende Wirkung gehabt, ergänzte Merz.
1: Nach der Landtagswahl in Mecklenburg-Vorpommern hat Ministerpräsidentin Schwesig Gespräche mit Linkspartei und Grünen angekündigt. Das werde sie heute Abend den Gremien ihrer Partei vorschlagen. Aus Schwerin Stefan Luthmann mit Einzelheiten.
3: Linke und jetzt auch die Grünen sollen demnächst zu Sondierungsgesprächen eingeladen werden. Nur zusammen haben die drei eine Mehrheit gegen die erstarkte AfD, die jetzt einzige Oppositionspartei im Landtag ist. Die Spitzen der beiden kleinen Parteien, also Linke und Grüne, die sehen da durchaus Schnittmengen für eine gemeinsame Arbeit. Sie erwarten von der SPD aber auch ein Ende eines Polarisierungskurses zur AfD. Die Demokraten insgesamt müssten wieder Vertrauen zurückgewinnen. Ansonsten drohe in 5 Jahren eine noch schärfere Spaltung.
1: Angesichts der Krise bei Europas größtem Autobauer fordert VW-Betriebsratschefin Cavallo einen Beitrag der Anteilseigner. Auch die Aktionäre müssten ihren Teil dazu beisteuern, die Krise zu bewältigen. Das sagte Cavallo bei einer Aktion im VW-Stammwerk in Wolfsburg. Dazu gehöre, dass so viel Geld wie möglich im Unternehmen bleibe, um die teure Transformation zu finanzieren. Sie dürften nicht nur in Richtung Belegschaften schauen und dort Verzicht verlangen. Volkswagen-Markenchef Schäfer kündigte nach Reuters Informationen im Anschluss bei einer Betriebsversammlung einen verschärften Sparkurs an. Das US-Unternehmen Google soll in der EU eine weitere Millionenstrafe zahlen. Die irische Datenschutzbehörde verhängte ein Bußgeld von mehr als 400 Millionen Euro wegen Verstößen gegen die Datenschutzgrundverordnung in der EU. Google hat demnach zwischen 2018 und 2020 Standortdaten seiner Nutzer für Werbezwecke verwendet. Der US-Konzern hat seinen EU-Sitz in Irland, weshalb die Behörde dort zuständig ist. Das waren die Nachrichten. Das Wetter in Norddeutschland. Oft bewölkt, überwiegend trocken. Höchstwerte 14 bis 17 Grad. In der Nacht kaum Niederschläge. Tiefstwerte 15 bis 6 Grad. Die Zeit. Es ist jetzt 19.03 Uhr.
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4: Nach Gasexplosion in Wolfsburger Kita. Ermittler gehen von technischem Defekt aus. Zusätzliche Belastung für Beschäftigte und Verbraucher. Gewerkschaft kritisiert Zuckersteuerpläne der Bundesregierung. Und Eintracht-Fahrplan in der Länderspielpause. Braunschweiger Zweitligist testet am Freitag gegen Eintracht Frankfurt. Im Studio Peter Michael Möckel. Die Meldungen im Einzelnen. Nach der Gasexplosion in einer Wolfsburger Kindertagesstätte gehen die Ermittler von einem technischen Defekt aus. Genaue Untersuchungen zur Ursache dauern aber noch an. Am Sonntagvormittag waren Anwohner der Innenstadt von einem lauten Knall aufgeschreckt worden. Den Einsatzkräften der Polizei und der Berufsfeuerwehr bot sich ein Bild der Verwüstung. Teile des Kita-Gebäudes im Schachtweg waren bei der Explosion eingestürzt. Verletzt wurde niemand. Der Schaden wird auf einen hohen sechsstelligen Betrag geschätzt. Wie die Leitung der evangelischen Kita mitteilte, werden die rund 100 Kinder vorerst in anderen Einrichtungen betreut. Der Volkswagen-Betriebsrat und die IG Metall haben massive Kritik an den industriepolitischen Rahmenbedingungen in Deutschland und Europa geäußert. Anlass war ein bundesweiter Aktionstag der Automobilindustrie. An der Kundgebung im Wolfsburger Stammwerk nahmen unter anderem Konzernbetriebsratschefin Daniela Cavallo und die IG Metall-Vorsitzende Christiane Benner teil. Sie forderten unter anderem einen besseren Schutz vor unfairem Wettbewerb aus China, eine wirksamere EU-Subventionspolitik und die Beibehaltung des Blockmodells für die Altersteilzeit. Mehr zum Aktionstag hören Sie in unserer täglichen Rubrik Niedersachsen kompakt. Die Gewerkschaft Nahrung, Genuss, Gaststätten, kurz NGG, hat die Pläne der Bundesregierung kritisiert, eine Steuer auf zuckerhaltige Getränke einzuführen. Zwar würde die geplante Steuer insbesondere die Getränkeindustrie treffen und Arbeitsplätze gefährden, erklärte die Geschäftsführerin der NGG-Region Südost-Niedersachsen-Harz, Katja Derer. Die zusätzliche Abgabe belaste aber auch Verbraucher und hier vor allem einkommensschwache Haushalte. Ihr gesundheitspolitisches Ziel würde die Steuer dagegen verfehlen, so Derer. Sie appellierte an die Politik, den Fokus stattdessen auf mehr Ernährungsbildung und Aufklärung zu legen. Auch ein kostenfreies und qualitativ hochwertiges Kita- und Schulessen wäre sinnvoller als eine weitere Lenkungssteuer, so die Gewerkschafterin. Eine Meldung vom Sport. Nach der 0:1 Niederlage in Kaiserslautern steht für die Zweitliga-Profis von Eintracht Braunschweig bis Sonntag kein Mannschaftstraining an. Nach Angaben des Vereins hat Chefcoach Lars Kornitka seinem Team stattdessen individuelle Einheiten verordnet. In der anstehenden Länderspielpause absolvieren die Löwen am kommenden Freitag einen Test gegen Erstligist Eintracht Frankfurt. Andi Hoti, Isidorus Kotsidis und Jan Urbich werden womöglich nicht dabei sein. Alle drei wurden in Kaiserslautern verletzt ausgewechselt. Abschließende Diagnosen stehen noch aus. Zum nächsten Punktspiel empfängt die Eintracht am 9. Oktober dann Holstein Kiel. Soweit die Nachrichten aus der Region. 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
6: Herzlich willkommen zu einer neuen Ausgabe von SOPS, Soziales aus Braunschweig und Umgebung bei Radio Uckerwelle. Ihre Moderatoren Wolfgang Eilstedt,
7: Christa Baderzache
8: und Heinz Salbach.
6: Folgende Beiträge sind vorgesehen: Stiftung Großes Waisenhaus, kostenlose Naturheilpraxis, Sozialwerk, Schwerpunkt Menschen in Krisen und das Frauenarchiv der Stadt Braunschweig. Gute Unterhaltung wünscht das SOPS-Team.

0: die Stiftung Großes Waisenhaus Beate Mariae Virginis zählt zu den ältesten sozialen Einrichtungen Braunschweigs. Ihre Wurzeln reichen bis ins Jahr 1245 zurück, als das Marienhospital zur Unterstützung kranker, armer und hilfsbedürftiger Menschen von wohlhabenden Braunschweiger Bürgern gegründet wurde. Über die Jahrhunderte wandelte sich die Einrichtung vom Hospital zum Waisenhaus und später zu einer modernen sozialen Institution. Heute versteht sich die Stiftung als zukunftsorientierte Förderstiftung für Kinder, junge Menschen und Familien aus der Region Braunschweig. Wolfgang Altstedt sprach mit Sandra Hüsemann, Janina Brunkhorst und Claudia Sturmat.
1: Heute besteht die Stiftung nicht mehr als Waisenhaus im ursprünglichen Sinn, sondern als Stiftung öffentlichen Rechts.
2: Ja, also grundsätzlich muss man ja erstmal sagen, dass die Art und Weise, was eine Stiftung tut oder was die Stiftung tut, nicht zwingend von der Rechtsform abhängig ist. Die Stiftung war nämlich im ursprünglichen Sinne eigentlich eine privatrechtliche Stiftung, da diese ja von Braunschweiger Bürgern gegründet wurde, die also auch Privatvermögen eingelegt haben. Und im 17. Jahrhundert ist eben dieses Hospital, was damals eigentlich entstanden ist, umgewandelt worden in ein Zucht- und Armen- und auch Waisenhaus. Und im Zuge dessen wurde eben diese Stiftung dann der staatlichen Verwaltung unterstellt und umgewandelt in eine öffentlich-rechtliche Stiftung. Das blieb auch erstmal so bis zu ca. 1939. Und dann wurde das Ganze nochmal überprüft von staatlicher Seite, ob das auch wirklich so seine Richtigkeit hat. Und ein Gutachten hat dann eben auch den Charakter oder diesen öffentlich-rechtlichen Charakter bestätigt. Also das heißt, die Stiftung bleibt oder blieb bis auf weiter oder bis heute eigentlich eine öffentlich-rechtliche Stiftung. Ja. Und wir sind jetzt nur, wir haben eben auch keine eigenen Einrichtungen mehr, um nochmal darauf einzugehen mit dem Waisenhaus. Wir hatten ja eigene Einrichtungen, das ist eben nicht mehr der Fall, aber wir sind eine Förderstiftung. Und da wollte ich eigentlich mit sagen, dass es eigentlich nicht davon abhängt, dass also dieser Charakter der Stiftung, ob es öffentlich oder Privatrecht ist, mit dem, was eine Stiftung tut. Also wir hatten eigene Einrichtungen. Die haben wir jetzt nicht mehr, aber der Charakter öffentlich-rechtlich ist im Grunde so geblieben.
1: Was ist das Ziel der Stiftung und wie finanziert sie sich?
3: Ja, das Ziel einer Stiftung geht ja immer aus der Satzung hervor. Und in unserer Satzung steht ganz eindeutig die Förderung der Entwicklung und Erziehung junger Menschen aus Braunschweig und der Region zu eigenverantwortlichen und gemeinschaftsfähigen Persönlichkeiten. Was verstehen wir darunter? Wir haben einen Schwerpunkt auf beeinträchtigte und benachteiligte Kinder und Jugendliche gesetzt und knüpfen damit an unseren historischen Auftrag an, Menschen in schwierigen Lebenslagen zu helfen. Also der historische Auftrag war ja schon immer, benachteiligten Gruppen eine Unterstützung zu geben. Und wie gesagt, bei uns sind es jetzt Kinder, Jugendliche und Familien. Und so verstehen wir unseren Auftrag, dazu eben beizutragen. Und insbesondere möchten wir die Entwicklung von Kindern und Jugendlichen, möchten wir unterstützen, die Chancengleichheit verbessern und wir möchten Familien in schwierigen Lebenssituationen eine Unterstützung geben und Benachteiligungen durch gezielte Hilfen ausgleichen. Das ist unser Ziel.
2: Die Stiftung finanziert sich im Grunde aus dem Grundvermögen, was sie noch hat. Das sind also Ländereien, die verpachtet werden oder eben an denen auch Erbbaurechte ausgegeben werden. Das heißt, wir haben dann Erbbauzinsen, die wir einnehmen. Und aus dem Gewinn, der dann verwendet wird, unterstützen wir halt die ganzen Projekte, auf die wir noch näher dann eingehen werden. Gerne nehmen wir natürlich trotz allem Spenden. Und dadurch, dass wir uns finanzieren können, werden diese Spenden dann auch eins zu eins in die geförderten Projekte übergeben.
1: Wie sieht denn Ihre heutige Arbeit mit der Stiftung aus in der Praxis?
2: Ja, also wir sind ja jetzt im Grunde nur noch zwei Mitarbeiter und die operativ tätig sind. Dann haben wir ja ein Direktorium, das aus zwei Mitgliedern besteht. Es ist einmal ein Mitglied bestellt vom Land Niedersachsen und einmal eins aus der Stadt Braunschweig. Und wir zwei Mitarbeiter, das ist ja die Janina Brunkhorst und ich, die Frau Hüsemann. Und wir haben uns die Arbeit ein bisschen aufgeteilt. Das heißt so in zwei Rubriken. Janina macht oder Projekte oder kümmert sich um unsere Projektpartner. Und ich betreue die Liegenschaften beziehungsweise kümmere mich um die Finanzen. Also wir sagen immer so ganz so witzig, umgangssprachlich, ich bin der Finanzminister, ich nehme, dann hole das Geld rein. Meine Kollegin gibt das Geld aus an die Projekte. Also meine Kollegin sucht im Grunde erstmal die Projekte aus. Wir besuchen auch gemeinsam die Projektpartner und besprechen die Vorgehensweise, schauen uns die Projekte an und überlegen, wie wir das dann mit ins Direktorium nehmen. Da machen wir dann ab und an, das heißt ab und an, wir machen alle 7 bis 8 Wochen eine Sitzung und stellen dann unserem Direktorium alles vor. Und gemeinsam entscheiden wir dann auch, in welcher Höhe wir die Projekte finanzieren, ob wir damit einverstanden sind, wie alles so abläuft und so weiter. Ich weiß nicht, Nina, hast du noch was zu ergänzen?
3: Ja, also die, so wie du es gerade schon gesagt hast, die persönliche Betreuung unserer Projekte liegt uns ja sehr am Herzen. Wir sind ja regional tätig und das heißt also alle Förderpartner, mit denen wir zusammenarbeiten, lernen wir eben auch vorher kennen oder sagen wir den allergrößten Teil und besprechen eben, was wir uns eben vorstellen können, sodass es eben alles immer sehr persönlich bei uns noch stattfindet. Ist es ja, ich sag mal, im Prinzip haben wir eine kleine Firma und jeder von uns hat viele Rollen, die er erfüllt. Das sind jetzt die beiden großen Aufgabengebiete, die du gerade schon gesagt hast. Ansonsten sind wir natürlich auch alles andere oder alle anderen Rollen, die eben in jeder Firma erfüllt werden müssen. Claudia, möchtest du noch was dazu sagen?
4: Ja, ich kann ja vielleicht mal kurz schildern, wie so meine Arbeit im Direktorium aussieht. Ich bin hauptberuflich, das hat ja Sandra eben schon gesagt, bei der Stadt Braunschweig beschäftigt und da als Vertreterin der Stadt Braunschweig halt in diesem Direktorium. Ich bezeichne das immer, wenn uns jemand fragt, wie ist das denn hier? Das ist führen wie ein kleines Unternehmen, man hat Personal. Man hat Räumlichkeiten, die den gesetzlichen Anforderungen entsprechen müssen. Man muss sich darum kümmern, dass genügend Geld vorhanden ist, also Liquidität. Man muss sich aber auch um so nette Sachen wie den Datenschutz kümmern. Die Datenschutzgrundverordnung spielt immer auch eine Rolle, weil wir ja viel auch mit persönlichen Daten zu tun haben. Und wir kriegen halt dann alle 6-8 Wochen in so Vorlagen, um an dieser Direktoriumssitzung teilzunehmen, wo dann halt entschieden wird, unterstützen wir dieses Projekt oder nicht.

0: Das Angebot der Naturheilpraxis ohne Grenzen ist für Menschen, die sie aufsuchen, kostenfrei. 15 Therapeutinnen und Therapeuten arbeiten ehrenamtlich in den Praxisräumen. Die Praxis kombiniert Naturheil, kundliche Therapien, psychologische Beratung und manuelle Behandlungen für ein ganzheitliches Wohlbefinden.
1: Im Juni hat die Naturheilpraxis ohne Grenzen in der Braunschweiger Innenstadt geöffnet. Was steckt dahinter? Was ist das Ziel?
2: Hinter dem Projekt Naturheilpraxis ohne Grenzen steckt die NGO Naturheilpraxis ohne Grenzen. Dieses Projekt gibt es seit dem Jahr 2018. Der erste Standort war in Essen und die Gründerin, die Frau Dr. Heike Göbel, hat dieses Projekt ins Leben gerufen, um ja, Menschen, die nicht über die finanziellen Mittel verfügen, naturheilkundliche Leistung anbieten zu können. Und das Projekt gibt es an verschiedenen Standorten schon in Deutschland. Wer sich dazu informieren möchte, kann das gerne über die Website Naturheilpraxis ohne Grenzen tun. Das Angebot richtet sich primär, wie gesagt, an Menschen in finanzieller Not, auch an Kinder, Familien, Mütter, Väter, ältere Menschen. Bei uns ist jeder willkommen, der nicht über die finanziellen Mittel verfügt, um diese Leistungen in Anspruch zu nehmen. Und den Menschen helfen wir gerne.
1: Was kombinieren Sie an Therapien?
2: Ja, also das kann man tatsächlich nicht pauschalisieren. Je nachdem, mit welchen Beschwerden die Patienten in die Praxis kommen, versuchen wir den Patienten die Verfahren anzubieten, die wir im Rahmen unserer Möglichkeiten anbieten können und die wir natürlich auch für besonders geeignet halten, um die Leiden der Patienten zu lindern. Therapieverfahren, die wir anbieten können, sind beispielsweise manuelle Schmerztherapie, Osteopathie, Pflanzenheilkunde, aber auch so Leistungen wie Ernährungsberatung, aber auch zum Beispiel Fußpflege und Massagen können wir anbieten. Das hängt allerdings immer davon ab, welcher Therapeut an dem Tag gerade bei uns anwesend und verfügbar ist. Unser Team ist groß, aber leider können nicht immer alle Therapeuten an jedem Termin anwesend sein.
1: Die psychologische Beratung unterstützt bei seelischen und psychosomatischen Belastungen?
2: Ja, das ist korrekt. Menschen, die unter psychischen Belastungen leiden oder die sich zum Beispiel in einer Lebenskrise befinden, können bei uns psychologische Beratung erhalten. Auch kann es zum Beispiel sein, dass mit unseren Leistungen aus der psychologischen Beratung einfach die Zeit überbrückt wird, bis die Patienten zum Beispiel einen Platz in der psychologischen Psychotherapie bekommen. Da gibt es ja häufig längere Wartezeiten und den Leuten geht es ja weiterhin schlecht. Und ich denke, das ist eine gute Möglichkeit, die Zeit zu überbrücken.
1: Ist die Hemmschwelle bei diesen bedürftigen Menschen immer noch groß?
2: Man muss leider sagen, dass das immer noch der Fall ist. Wir wünschen uns natürlich, dass sich noch mehr Menschen bei uns in die Praxis trauen. Es werden zwar langsam immer mehr Menschen, die zu uns kommen und sich auch trauen, unsere Leistung anzunehmen. Das Projekt ist ja hier am Standort Braunschweig noch relativ frisch und ja, wir haben das Gefühl, dass viele Patienten noch etwas skeptisch sind und vorsichtig und viele können das vielleicht auch gar nicht glauben, dass solche Leistungen wirklich kostenlos angeboten werden. Deswegen hoffen wir auch über Radio Okerwelle, deswegen auch vielen herzlichen Dank an Radio Okerwelle. Wir hoffen natürlich, dass wir auf diesem Weg auch mehr Patienten erreichen können, die das vielleicht hören, auf unser Projekt aufmerksam werden und die dann zu uns in die Praxis kommen und sich behandeln lassen.
1: Wann sind die Sprechstunden für dieses kostenlose Angebot?
2: Also aktuell ist es so, wir haben Sprechstunde an jedem zweiten und vierten Donnerstag im Monat. Und zwar aktuell in der Zeit von 14.30 Uhr bis 16.30 Uhr. Wenn die Sprechstunden richtig voll werden, dann werden wir die Zeit möglicherweise verlängern. Das heißt, es lohnt auch, sich regelmäßig mal auf der Website zu informieren oder sich auch mal per Mail bei uns Informationen anzufordern. Genau, aber aktuell ist es noch so, wie gesagt, jeder zweite und vierte Donnerstag im Monat von 14.30 bis 16.30 Uhr am Standort Braunschweig, und zwar in der Paracelsus Gesundheitsakademie. Dort sind Räumlichkeiten für das Projekt bereitgestellt worden in Kooperation mit der Schule, und das funktioniert wunderbar. Wir haben aktuell ungefähr 5 Behandlungsplätze, wo wir unsere Verfahren anbieten können. Alle Patienten, die den Standort nicht kennen, die die Paracelsus-Schule nicht kennen, es ist in der Nähe des Altstadtmarktes, auf der Ecke Neue Straße, Gördelinger Straße, in der Gördelinger Straße 47. Die Patienten dürfen gerne einfach vorbeikommen. Die Sprechstunde ist offen und wir empfangen sie gerne im 3. Obergeschoss in der Paracelsus-Schule. Sie finden unsere Praxis am Standort Braunschweig auf der Website von Naturheilpraxis ohne Grenzen, und zwar unter www.nog-praxen.de, und von dort kommen Sie ganz leicht auf unseren Standort in Braunschweig.
0: Wolfgang Eichstädt sprach mit Christian Klee, Studienleitung Paracelsus Gesundheitsakademie Braunschweig. Noch einmal die Daten: kostenlose Behandlung jeden zweiten und vierten Donnerstag im Monat, 14.30 Uhr bis 16.30 Uhr in der Paracelsus Klinik in der Gördelinger Straße 47 in Braunschweig.
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0: Therapeuten hat das Ziel, einen Raum zu schaffen, in dem die Klienten und Klientinnen neue Wege für sich ausprobieren und finden können. Wolfgang Altschütz sprach mit Dorothea Lau, Andrea Feuersinger und Michael Röhl.
1: Wo bieten Sie hier für einen guten Raum an?
2: Ja, unsere Tagesstätte am Wendeturm ist am Wendenturm in Rüme und da haben wir von der evangelischen Kirche Gemeinderäume mieten können und das ehemalige Pfarrhaus und ganz besonders freut uns der wunderschöne Garten, der sich diesem Haus anschließt, den wir auch ja mit unseren Klienten gemeinsam nutzen können. Genau, da haben wir unsere Tagesstätte jetzt. Wir haben Platz für 25 Menschen und sind zurzeit auch ja voll belegt dort. Und die Frühesten kommen schon immer, bevor wir eigentlich aufmachen. Eigentlich haben wir die Öffnungszeiten von 8 bis 15 Uhr. Aber wenn schon früher Mitarbeitende da sind, dann kommen sie auch gerne schon um kurz nach 7.
1: Wie viele Mitarbeiter haben Sie da und Ehrenamtliche?
3: Wir haben 8 Mitarbeiter, die unterschiedlich von der Stundenzahl arbeiten. Ehrenamtliche haben wir in dem Rahmen nicht. Es sind Ehrenamtliche teilweise da, die uns unterstützen in einzelnen Dingen, wie zum Beispiel bei irgendwelchen Kreativsachen oder im Garten oder bei anderen Dingen. Aber in erster Linie sind es wirklich Angestellte.
1: Gibt's denn da auch ein Mittagessen praktisch für die Hilfesuchenden?
3: Ja, genau. Also wir starten den Morgen oder den Tag mit gemeinsamem Frühstück, wer möchte. Aber das ist auch dann so ein langsames Ankommen, weil nicht jeder um 8 Uhr schon startklar ist. Und dann gibt es um 12:30 gemeinsames Mittagessen. Und danach gibt es noch Programm oder Angebote und um 15 Uhr schließen wir dann.
2: Genau, und ganz wichtig ist uns da auch, dass eben wir nicht für die Klienten kochen, sondern dass wir mit ihnen kochen und das einfach ein gemeinsames Erleben ist vom Alltag.
1: Wie ist denn das Verhältnis prozentual Männer-Frauen und Altersdurchschnitt?
3: Also das Alter ist erstmal grob so, wir haben von 20 bis 72. Ich muss gestehen, ich habe den Altersdurchschnitt noch nicht ausgerechnet. Ich schätze, eher ist er bei 50. Männer und Frauen sind ziemlich halbe-halbe. Also da ist kein großer Unterschied, genau.
1: Sagen Sie etwas zu Ihrem Wochenplan noch kurz?
3: Ja, also wir machen jede Woche einen neuen Plan, den wir dann eben auch aushängen, sodass jeder sich das auch angucken kann und informieren kann. Und da ist immer der Vormittag in verschiedene Zeiten eingeteilt, wo dann eben zu sehen ist, okay, es gibt Sport, es gibt kreativ, es wird miteinander gebastelt oder es wird auch ein Spaziergang angeboten, wo man sich dann eben einordnen kann und gucken kann, was interessiert mich, wozu reicht heute meine Kraft. Das machen wir für jeden Tag. Und dann haben wir auch am Ende der Woche auch immer eine Reflexionszeit, wo wir dann eben auch fragen, wie ist es denn gelaufen diese Woche? Gibt es etwas, was gut ist, was nicht so gut ist? Weil wir eben auch alle ein Stück weit daran beteiligen wollen, wie kommt das Programm an? Was hat gut geklappt? Wo sind Wünsche? Wo ist etwas, was nicht so gut gelaufen ist, um damit dann eben daran auch zu arbeiten und zu gucken, wie wir das anders machen können? Und wo eben wir auch gerne hätten, dass es nicht nur ein Programm ist, was wir als Mitarbeiter vorstellen, sondern wo wir auch ein Stück weit die Klienten mit beteiligen möchten mit ihren Ideen.
1: Müssen denn die Nutzer auch irgendwelche Bedingungen erfüllen?
2: Ja, das ist wohl so. Also es ist so, dass man einmal eine psychiatrische Diagnose haben muss oder auf jeden Fall ganz akut von ihr bedroht sein muss. Und dann muss man bereit sein, eben wenn man nicht selber die Kosten dafür tragen möchte, dann muss man eben bereit sein, seine Finanzen offen zu legen. Man muss bereit sein, eben sich einzugestehen, dass man Unterstützung braucht. Und dazu muss man zu einer sogenannten Teilhabekonferenz. Und die wird in der Stadt Braunschweig mit Sozialarbeiterinnen und Sozialarbeitern durchgeführt. Und da wird zusammen mit dem Klienten oder der Klientin ermittelt, was für sein Leben wichtig ist, welche Ziele er oder sie bearbeiten möchte. Und danach wird dann geguckt, was ist dran und dann kann eben auch so ein Tagesstättenplatz bewilligt werden.
1: Wie finanziert sich das Sozialwerk ansonsten?
2: Genau, also das wird über das Land Niedersachsen bezahlt in der Tagesstätte, wenn dann diese Plätze da sind. Ja, und die ehrenamtlichen Bereiche, da sind wir auf Spenden angewiesen und freuen uns, wenn Leute uns

0: unterstützen, damit wir eben ja unsere Arbeit auch noch ausbauen können. Wir haben viele Ideen, was wir noch gerne machen würden, zu dem, was wir bereits tun.
1: Bobekom interessierte weitere Informationen zum Sozialwerk Gemeinsam für Braunschweig?
2: Ja, wir haben eine aktuelle Instagram-Seite, Sozialwerk Gemeinsam für BS. Und die liebe Emily sitzt hier gerade im Studio und macht fleißig Aufnahmen. Das kann man also jetzt direkt sich schon anschauen, ist schon was gepostet. Ansonsten haben wir eine Homepage www.sozialwerk-bs.de. Das soll ich nochmal wiederholen, www.sozialwerk-bs.de. Dort sind nochmal alle Dienstbereiche von uns ausführlich beschrieben. Und da gibt's auch einen Spendenlink, also wer uns unterstützen möchte. Wir haben jetzt gerade die Freizeit der Klienten und Klientinnen in der Uckermark auch durch Spenden finanzieren können. Das trägt sich einfach besser, wer sich das nicht leisten kann. Oder auch unsere Obdachlosenhilfe von Hiob ist ein reines Spendenprojekt. Da freuen wir uns sehr drüber.

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1: Frauen haben einen entscheidenden Beitrag zur Entwicklung unserer Stadt Braunschweig geleistet. Sie haben im Haushalt, in der Familie, im Beruf und in Vereinen gearbeitet, haben sich politisch engagiert, haben gemalt, geschrieben, gesungen, getanzt, waren als Schauspielerin, Geigenbauerin oder Bäckermeisterin tätig. Doch immer noch sind ihre Leistungen zu wenig bekannt, ist ihre Geschichte zu wenig erforscht, erhalten sie für ihre Arbeit zu wenig Anerkennung. Wolfgang Altschitz sprach mit Marc O'Kalper und Maike Buck.
2: Das Projekt wurde mit einer Ausstellung 2005 geschlossen.
3: Ja, tatsächlich. Das Projekt wurde im Sommer, war es 2005, mit der Ausstellung Frauenspuren, das Frauenarchiv im Stadtarchiv im Braunschweiger Altstadtrathaus, vorläufig abgeschlossen. Zu diesem Zeitpunkt umfasste es knapp 12 Regalmeter Schrift- und Sammlungsgut aus 139 Zugängen, also von einzelnen Frauen und auch Frauenorganisationen. Die Fördergelder liefen im Anschluss aus. Der Verein Frauenarchiv löste sich auf, aber das Stadtarchiv übernahm die Sammlung und führt sie bis heute weiter.
4: Ja, diese Ausstellung fand im Altstadtrathaus statt und stellte anhand von biografischen Porträts und Objekten verschiedene Frauen und Frauenorganisationen vor, die in der Sammlung des Vereins zusammengekommen waren. Ergänzt wurde die Ausstellung durch Interviews mit 10 Schenkerinnen auf einer Hör- und Seeinsel. Dazu gab es Lesungen, ein Erzählcafé, Konzerte und andere Veranstaltungen, die auf das Projekt aufmerksam machten.
2: Das Stadtarchiv möchte die einmalige Sammlung des Frauenarchivs weiter ergänzen. Was soll von Frauen alles zusammengetragen werden?
3: Ja, wir führen im Stadtarchiv diese einmalige Sammlung fort und wir möchten heute die Gelegenheit nutzen, alle Hörerinnen und Hörer anzusprechen, Materialien und Unterlagen zu Frauen aus oder aus der Umgebung von Braunschweig nicht wegzuwerfen, sondern uns anzubieten. Häufig ist man ja auch unsicher, was ist überhaupt wichtig fürs Stadtarchiv. Und dann möchte ich gerne so ein paar Beispiele nennen. Also wir suchen zum Beispiel Lebensberichte, Fotografien, Unterlagen aus dem privaten und beruflichen Umfeld der Frauen, Personalpapiere, Zeitungsartikel, Briefe, Tagebücher, Poesiealben, Urkunden, Zeugnisse. Also das ist sehr vielfältiges Material. Wir sammeln auch, das kam auch schon zur Sprache, Unterlagen von Frauengruppen, Verbänden und Initiativen. Hier wären wir an Protokollen, Jahresberichten, Chroniken, Broschüren, Plakaten und den herkömmlichen Akten sehr interessiert. Wir sammeln im Archiv dieses Schriftgut, was ja herkömmlich analog zu uns kommt, was wir bei uns im Regal aufbewahren und dann inhaltlich erschließen. Aber wir nehmen auch digital vorhandenes Material an. Das können zum Beispiel Fotos sein, also mit der Digitalkamera angefertigt oder mit dem Smartphone. Auch sowas ist für uns von Interesse. Zur Sicherung dieser digitalen Archivierung, der digitalen Archivalien, betreiben wir schon seit längerem ein digitales Langzeitarchiv und dort können eben diese Daten auch langfristig gesichert werden.
2: Langzeitarchiv, aber nicht nur über Frauen oder nur über Frauen?
3: Sie meinen Ihre Frage bezogen auf das digitale Archiv?
2: Ja,
3: genau.
2: Nein,
3: nicht nur Frauen natürlich. Wir übernehmen ja auch amtliches Schriftgut oder auch Unterlagen zu anderen Personen, Vereinen oder auch Firmen, stadtgeschichtliches Dokumentationsmaterial. Auch da gibt es schon einiges, was digital natürlich vorliegt, und das wird in diesem Langzeitarchiv gesichert.
2: Es gibt nichts, woran Sie nicht interessiert wären.
3: Wichtig ist hier der regionale Bezug zu Braunschweig. Im Gegensatz zu Frauenarchiven in anderen Städten, die sich vor allem als Anlauf- und Dokumentationsstellen für Frauenforschung begreifen und daher vornehmlich aktuelle Materialien sammeln, ist das Frauenarchiv Braunschweig auf die regionale und lokale Frauengeschichte ausgerichtet. Sie ist bei den meisten vergleichbaren Archiven nur ein Segment und Teilbereich der Sammlung, die häufig auf Bestände anderer öffentlicher und privater Archive zurückgreifen. Häufig enthalten sie auch biografische Sammlungen mit Sekundärquellen und veröffentlichte Beiträge aus der einschlägigen Literatur.
4: Ja, und hier setzt das Frauenarchiv Braunschweig einen anderen Fokus, und wir wollen Material aus dem gesamten Spektrum der Frauengeschichte des 20. und 21. Jahrhunderts erfassen. Um es konkret zu sagen, allgemeine Literatur zur Frauenbewegung der 1990er Jahre sammeln wir nicht. Ein persönlicher Bericht einer Braunschweigerin über ihr Engagement und die Ereignisse in Braunschweig wären dagegen sehr interessant. Oder ein anderes Beispiel, ein Bericht über die Situation der Arbeiterinnen in den 1920er Jahren in Berlin oder Frankfurt würden wir nicht nehmen. Ein Tagebuch einer Braunschweigerin aus der Zeit oder Briefe und persönliche Unterlagen zu ihrer Biografie hingegen sehr gerne.

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2: Hören wir jetzt deine Rubrik zu guter Letzt, Heinz?
3: Jo. 11-Jähriger haftet mit. Bei groben Regelmissachtungen können Kinder mithaften, wenn sie in einen Verkehrsunfall verwickelt werden. Ein 11-Jähriger war auf dem Bürgersteig entgegen der Fahrtrichtung geradelt und plötzlich auf die Fahrbahn eingebogen. Es kam Zusammenstoß mit einem Pkw. Laut Oberlandesgericht Hamm haftete Junge zur Hälfte. Fazit, also immer rechts fahren. Auch die Eltern als Vorbild.

0: Die Sendestunde neigt sich dem Ende zu. 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
1: Um 20 Uhr mit Katja Kindermann. Kanzler Merz erwägt offenbar in der Frage der Krankenversicherung einen Kurswechsel. Das Nebeneinander von privater und gesetzlicher Versicherung werde von vielen Menschen als Gerechtigkeitsproblem betrachtet, so Merz. Birte Sönnigsen in Berlin fasst zusammen, was Merz genau gesagt hat.
2: Es klingt so, als wollte Friedrich Merz das bisherige System von gesetzlicher Krankenversicherung auf der einen und privater Krankenversicherung auf der anderen Seite in Frage stellen. Merz hat gesagt, wenn sich der Eindruck verfestigt, Privatversicherte bekommen sofort jede Leistung und gesetzlich Versicherte müssten Wochen und Monate warten, dann sei das ein Gerechtigkeitsproblem. Das will er verändern. Wie? Das ist aber völlig offen geblieben. Und das ist auch wirklich überraschend, denn der Kurs der CDU ist da bisher sehr klar. Sie ist für so ein duales System aus gesetzlicher und privater Krankenversicherung. Eine Einheitsversicherung hat die CDU bisher immer abgelehnt.
1: Der Parteivorstand der SPD in Mecklenburg-Vorpommern hat sich erwartungsgemäß hinter den Vorschlag von Ministerpräsidentin Schwesig gestellt, mit Linken und Grünen über ein Regierungsbündnis zu sprechen. Der Vorstand habe sich einstimmig dafür ausgesprochen, hieß es nach einer Sitzung des Gremiums in Güstrow. Einen Termin für den Beginn der Verhandlungen über eine Dreierkoalition gab die Partei vorerst nicht bekannt. Grüne und Linke haben sich bereits offen gezeigt. Seit heute fahren weniger Fähren nach Sylt und Föhr. Die Reederei Adlerschiffe hat die Pläne von 3 Schiffen nach eigenen Angaben gekürzt. Grund seien die Kraftstoffpreise. Unter anderem seien zusätzliche Liege- und Ruhetage vorgesehen, die vor allem die Montagsabfahrten betreffen. Auch die Reederei FRS sprach von einer sehr herausfordernden Situation. Aktuell sei aber nicht geplant, Abfahrten zu streichen. Seit fast einem Jahr betreibt der Hollywood-Konzern Paramount die Übernahme des traditionsreichen Unternehmens Warner Brothers. Jetzt gibt es offenbar eine Einigung. Medienberichten zufolge hat Paramount einen Vergleich mit Kalifornien und 11 weiteren Bundesstaaten geschlossen. Die hatten zuvor gegen die Übernahme geklagt. Aus Los Angeles, Reinhard Spiegelhauer.
3: Mehrere Nachrichtenagenturen und andere Medien berichten unter Berufung auf mit den Verhandlungen vertraute Quellen von einer Einigung. Teil des Vergleichs sei unter anderem, dass die beiden Fernsehsender CBS, Teil von Paramount, und der zu Warner gehörende Nachrichtenkanal CNN getrennt und unabhängig voneinander weitergeführt werden. Die mögliche Verschmelzung und Umformung der beiden Sender war im Zusammenhang mit der geplanten Fusion viel diskutiert worden. Die 12 klagenden Bundesstaaten hatten argumentiert, der Zusammenschluss von Paramount und Warner könne den Wettbewerb bei Film und Fernsehen verringern und zu höheren Preisen führen.
1: Das waren die Nachrichten.
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4: Nach Gasexplosion in Wolfsburger Kita. Ermittler gehen von technischem Defekt aus. Zusätzliche Belastung für Beschäftigte und Verbraucher. Gewerkschaft kritisiert Zuckersteuerpläne der Bundesregierung. Und Eintracht-Fahrplan in der Länderspielpause. Braunschweiger Zweitligist testet am Freitag gegen Eintracht Frankfurt. Im Studio Peter Michael Möckel. Die Meldungen im Einzelnen. Nach der Gasexplosion in einer Wolfsburger Kindertagesstätte gehen die Ermittler von einem technischen Defekt aus. Genaue Untersuchungen zur Ursache dauern aber noch an. Am Sonntagvormittag waren Anwohner der Innenstadt von einem lauten Knall aufgeschreckt worden. Den Einsatzkräften der Polizei und der Berufsfeuerwehr bot sich ein Bild der Verwüstung. Teile des Kita-Gebäudes im Schachtweg waren bei der Explosion eingestürzt. Verletzt wurde niemand. Der Schaden wird auf einen hohen 6-stelligen Betrag geschätzt. Wie die Leitung der evangelischen Kita mitteilte, werden die rund 100 Kinder vorerst in anderen Einrichtungen betreut. Der Volkswagen-Betriebsrat und die IG Metall haben massive Kritik an den industriepolitischen Rahmenbedingungen in Deutschland und Europa geäußert. Anlass war ein bundesweiter Aktionstag der Automobilindustrie. An der Kundgebung im Wolfsburger Stammwerk nahmen unter anderem Konzernbetriebsratschefin Daniela Cavallo und die IG Metall-Vorsitzende Christiane Benner teil. Sie forderten unter anderem einen besseren Schutz vor unfairem Wettbewerb aus China, eine wirksamere EU-Subventionspolitik und die Beibehaltung des Blockmodells für die Altersteilzeit. Mehr zum Aktionstag hören Sie in unserer täglichen Rubrik Niedersachsen kompakt. Die Gewerkschaft Nahrung, Genuss, Gaststätten, kurz NGG, hat die Pläne der Bundesregierung kritisiert, eine Steuer auf zuckerhaltige Getränke einzuführen. Zwar würde die geplante Steuer insbesondere die Getränkeindustrie treffen und Arbeitsplätze gefährden, erklärte die Geschäftsführerin der NGG-Region Südost-Niedersachsen-Harz, Katja Derer. Die zusätzliche Abgabe belaste aber auch Verbraucher und hier vor allem einkommensschwache Haushalte. Ihr gesundheitspolitisches Ziel würde die Steuer dagegen verfehlen, so Derer. Sie appellierte an die Politik, den Fokus stattdessen auf mehr Ernährungsbildung und Aufklärung zu legen. Auch ein kostenfreies und qualitativ hochwertiges Kita- und Schulessen wäre sinnvoller als eine weitere Lenkungssteuer, so die Gewerkschafterin. Eine Meldung vom Sport. Nach der 0:1-Niederlage in Kaiserslautern steht für die Zweitliga-Profis von Eintracht Braunschweig bis Sonntag kein Mannschaftstraining an. Nach Angaben des Vereins hat Chefcoach Lars Kornitka seinem Team stattdessen individuelle Einheiten verordnet. In der anstehenden Länderspielpause absolvieren die Löwen am kommenden Freitag einen Test gegen Erstligist Eintracht Frankfurt. Andy Hoti, Isidorus Kotsidis und Jan Urbich werden womöglich nicht dabei sein. Alle drei wurden in Kaiserslautern verletzt ausgewechselt. Abschließende Diagnosen stehen noch aus. Zum nächsten Punktspiel empfängt die Eintracht am 9. Oktober dann Holstein Kiel. Soweit die Nachrichten aus der Region. 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

Ja, moin, hallo und herzlich willkommen zu den Free Jays Freaky Frequencies hier auf Radio Okerwelle 104,6. Live aus dem Funkhaus in der Brunswieger, in der Karlstraße, in Braunschweig begrüßt Sie und Euch an welchem Empfangsgerät auch immer, ob über Handy, Stream, im Internet, am Rechner, am Laptop oder im Autoradio hörend oder zu Hause beim Abwaschen oder Bügeln oder was auch immer. Sie und Euch, Ihr und Euer, was eine Überleitung und habe ich jetzt den Faden verloren? Nein, FreeJ, Bruder. Donner, einen schönen guten Abend, sage ich. Ach so, hatte ich ganz vergessen zu sagen. Wie beinahe an jedem dritten Montag im Monat. Heute ist der 21. September 2026. Nicht mehr allzu lange. Jetzt ist es 20:07, gleich 20:08. Wir haben also noch für diesen Tag ungefähr 4 Stunden und die kommende Sendestunde bei den Free Jays Freaky Frequencies hier auf Radio Okerwelle 104,6. Dürft ihr mir und meiner geneigten Songauswahl für den heutigen Tag lauschen, wie an beinahe jedem dritten Montag im Monat um 7:45 nach den Nachrichten hier. Ja, was soll ich groß sagen? Los geht's mit etwas ruhigeren Liedermacher-Statement aus dem Jahr 1997. Vielleicht ist das Lied auch schon ein bisschen älter. Das weiß ich jetzt nicht so genau. Auf jeden Fall geht's los mit der Band Milch und Blut. Habe ich mal, das muss tatsächlich so Mitte der 90er gewesen sein, im Braunschweig in der City gesehen, damals noch unterwegs mit Teekistenbass und Akustikgitarre und Quetschkommode bzw. Melodica. Fand ich großartig, war so ein bisschen Anarcho-Straßen-Folk-Punk. Fand ich gut, habe ich dann später irgendwann, ich glaube, es war im Nexus in Braunschweig gesehen. Da hatten sie ein Gastspiel. Ich habe tatsächlich Eintritt für bezahlt. Ich hatte, glaube ich, auch hatte ich gekauft oder hatte ich nicht? Ich glaube, ich hatte damals noch die Kassette in der Fußgängerzone gekauft. Damals haben Bands, man mag es sich kaum vorstellen, um ihre Musik zu verbreiten, noch Kassetten verkauft. Ich meine, machen große Künstler mittlerweile ja auch wieder. Aber was erzähle ich Ihnen und Euch eigentlich? Es liegt auf von der Band Milch und Blut. Das ist wichtig, dass ihr den Namen euch merkt, weil der taucht später vielleicht auch nochmal in einem anderen Liedtext auf. Wobei, wenn ich jetzt weiter so viel quatsche, habe ich gar nicht genug Zeit, um alles zu spielen, was ich vorhab. Also wie gesagt, es geht los mit den Liedermachern, mit dem Trio Milch und Blut. Müsste eigentlich noch was sein, weil die sind ja zu dritt. Und der Morgenandacht eines angetrunkenen Alt-68ers. Ein etwas sperriger, aber wie ich finde, sehr schöner Titel. Und dass ein Alt-68er überhaupt eine Morgenandacht hält, Andachten sind ja eher so was christlich angehauchtes, ist schon mal ein kleines Paradoxon, ein Widerspruch in sich. Aber das macht nichts. Vielleicht passt das auch ganz gut. Es geht eher ruhig los und ich verspreche Ihnen und Euch, die Sendestunde bis 9 bleibt nicht so. Es gibt einen relativ schrägen Mix mit relativ alten und relativ neuen Sachen. Ich habe ein bisschen was von den Doors dabei, von Jimi Hendrix und so ein bisschen was, ich sag mal so Richtung Punk, Alternative, im Großen und Ganzen Rock, so ganz grob, sag ich mal. Nach der Morgenandacht eines angetrunkenen Alt-68ers, wo es übrigens ein paar sehr schöne literarische Bilder gibt, einfach mal bitte auf den Text achten, weil den finde ich einfach ganz großartig und es passt so ein bisschen zur Situation. Wir hatten ja nicht nur hier bei uns in der Gegend die Kommunalwahl, sondern auch in anderen Bundesländern und in Berlin und überhaupt und überall sind Wahlen gewesen. Und auch die Wahlen sind ein Thema in der Morgenandacht des angetrunkenen Alt-68ers. Und das Bild mit der Plastiktüte, die durch die Gegend fliegt, ist das eigentlich aus diesem bitterbösen Film American Beauty, wo es ja gar nicht bei der amerikanischen Schönheit um das Mädchen geht, in das sich der Protagonist verliebt und wegen der er dann letzten Endes ein böses Ende nimmt.
Und oder ist die American Beauty der Abgesang und das ist angeblich die amerikanische Schönheit. Ja, was ist eigentlich im Moment das Schöne in Deutschland? Die deutsche Schönheit. Mag man sich überlegen mit Blick auf die Wahlergebnisse. Ich sag jetzt nicht mehr allzu viel. Ich habe genug für die Anmoderation der heutigen Freaky-Frequency-Sendung in die Luft geblasen hier. Jetzt geht's, wie gesagt, los mit der Morgenandacht eines angetrunkenen Alt-68ers von der CD Die Guten werden siegen von Milch und Blut. Und dem ist eigentlich erstmal nichts weiter hinzuzufügen. Danach hören wir ein bisschen No Facts. Dinosaurs Will Die und ob das irgendeinen Zusammenhang mit der Morgenandacht oder mit den Wahlergebnissen oder mit politischen Vorstellungen zu tun hat. Ich habe übrigens die finale Staffel von Babylon Berlin geguckt. Kann man sich mal antun. Dinosaurs Will Die, wie gesagt, von NoFX danach. Ja, die Zeit. Es ist ein Pendel mit der Geschichte und so weiter und so fort. Aber jetzt, wie gesagt, Musik. Ha, falscher Regler. Nehmen wir den hier.

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Ja, der Bass klang ja nochmal knarzig, punkig, cool. Am Slück, am Schluss am Slück. Am Schluss des Stücks am Slück. Muss ich selber lachen. Am Schluss des Stücks Dinosaurs Will Die von NoFX oder NoFX, NoFX, keine Ahnung. Also keine Effekte jedenfalls. Ja, und davor hörten wir vom Album Die Guten werden siegen. Die Morgenandacht eines angetrunkenen Alt-68ers, wo es so ein bisschen auch um die Morgenstimmung nach einer gewonnenen Wahl und ja, im Neonlicht Erbrochenes glänzt, der Glanz der vergangenen Nacht. Ich finde es großartig. Sehr toller Text, auch musikalisch schön, so mit röchelndem Akkordeon. Mag ich. Habe ich schon öfter gespielt hier, die guten, großartige Band, haben vor ein paar Jahren tatsächlich nochmal auch Straßenmusik gemacht, sich so offensichtlich nie wirklich richtig aufgelöst, NoFX, weiß ich gar nicht, gibt's offiziell glaube ich auch noch oder nicht, oder machen die noch was, oder bin ich mir gar nicht so sicher, auch alte Punk-Heroen, und jetzt geht's weiter, wie ich angekündigt hatte. Mit den Doors. Die Doors, auch eine meiner Lieblingsbands. Lange, lange nicht gehört, aber vor kurzem geschossen bei Medimobs gebraucht. Das Vierer-CD-Set zum, ja, was soll man sagen? da fallen sie, die CDs. Das Doors-Box-Set aus dem Jahr, ich weiß es gar nicht, ist schon ein bisschen länger her, auf jeden Fall. Essentiell, die Diskografie, das erste Album der Doors war ja 67, gab es The Doors und Strange Days, 68 dann Waiting for the Sun, 69 Soft Parade, 70 Morrison Hotel, 71 LA Woman und dann viel, viel später 78, da war Morrison John Doe, An American Prayer, wo sie es nochmal im Studio mit Tonbandaufnahmen gemacht haben und so weiter und so fort. Auf jeden Fall das Boxset, eine lustige Compilation, und CD4, es sind insgesamt der CDs 4. Es ist unter anderem eine Live-CD dabei, live in New York, verschiedene Aufnahmen, und dann eher so ein bisschen spooky, so Outtakes könnte man sagen. Work in Progress, unveröffentlichte Demo-Aufnahmen und auch abgefahrene Experimente. Aber Nummer 4, lustigerweise eine Zusammenstellung der Band-Favorites. Jedes der verbliebenen Mitglieder wurde aufgefordert, 5 von seinen Lieblingsliedern von den Doors rauszusuchen. Und wir steigen ein in die Doors, beziehungsweise featuren. Robbie Krieger, den Gitarristen, der ja erstaunlicherweise klassische Gitarre, Flamenco-Gitarre auch ganz wunderbar gezupft und gespielt hat. Schön zu hören im Stück Spanish Caravan, aber das gibt's jetzt nicht. Jetzt kommt seine Komposition Wishful Sinful. Und in dem wirklich fetten, coolen Booklet, das ist so ein Hochkantformat, so 2 CDs übereinander, und kann man dann so aufblättern, das ist fast quadratisch, so ein bisschen kleiner als eine LP, zum Lesen ist. Viele, viele Seiten, viele Bilder, eine ganze Menge O-Töne, und ja, kann man sich gut angucken und lesen. Auf jeden Fall schreibt Robbie Krieger, jetzt lustigerweise nicht so Wishful Sinful, so ein bisschen wie ein Politiker, der vor der Wahl was anderes verspricht und später dann nicht das hält. Nein, also jetzt hier keine unnötigen Bezüge und Referenzen zur heutigen Zeit. Robbie schreibt auf jeden Fall: When Jim suggested that I write songs, I figured that I would stick to his style of using universal images. Wenn das der Herr Morrison also getan hat, Robbie Krieger hat es auch getan. Er schreibt weiter: So I decided I would write about the 4 elements, earth, air, fire and water. Light My Fire ist ja eine Originalkomposition von Robbie Krieger. Utilize this advice as did Yes, the River Knows. Da ging es dann um Wasser, und bei Wishful Sinful weiß ich eigentlich gar nicht so genau, worum es geht. Ich finde aber, es ist ein cooles Arrangement, dann schön so mit auch ein bisschen eher wieder ruhigeres mit Streichern und so weiter und so fort.
Und ja, danach spielen wir dann, weil es auch so ein bisschen in diese opulente Fett produziert, naja, also nicht wirklich Fett produziert, aber mit Liebe und Blick zum Detail und auf das Arrangement inszenierte Musik geht. Danach spiele ich Liberator, Everybody Wants It All. Und inwiefern jetzt sowohl Wishful, Sinful als auch Everybody Wants It All zusammen ein Statement abgeben. Das dürft ihr für euch, dürfen sie für sich. Das entscheidet mal schön selber. Ich präsentiere hier lediglich Musik. Und jetzt kommen die Doors und danach die Band Liberator. Viel Spaß.

Ja, macht da die Gitarre noch zum Schluss. Sehr schön, Liberator, everybody wants it all. Too much of everything. Ja, und weil es so schön war, machen wir gleich nochmal mit den Doors weiter. Auch wieder ein Stück, was Robbie Krieger zu sein. Nee, Moment, was erzähle ich? Haha, gar nicht wahr. Wir machen weiter mit dem Shaman's Blues und den hat sich Ray Manzarek ausgesucht. Ich finde, das ist ein cooles Stück, weil es so einen irgendwie krassen Rhythmus hat. Ray Manzarek schreibt dazu: A jazz

geht so in die gleiche Richtung. So, ich weiß auch nicht, irgendwie kann ich, auf jeden Fall großartig, mag ich auch sehr, Manic Depressions. Jimi Hendrix, wir sind also ganz, ganz, ganz tief in den späten 60ern mit den nächsten beiden Stücken. Und danach schauen wir mal, wie es weitergeht. Jetzt also erstmal nochmal The Doors mit dem Shaman's Blues und dann Jimmy mit seinen Manic Depressions.

Ja, da hat man zum Schluss noch mal so das Becken gehört. Da haben sie in der Produktion erst so ein bisschen ausgeblendet und dann noch mal so ja, nett gemacht. Jimi Hendrix, Manic Depressions, großartige Nummer. Auch im Sechs-Achtel-Rhythmus, wie davor, der Shaman's Blues von den Doors. Ich habe nochmal geguckt, das Boxset, übrigens aus dem Jahr 1997, also aus dem gleichen Jahr wie auch die Milch- und Blut-CD. Die Guten werden siegen, mit der Morgenandacht des angetrunkenen Alter-68ers gewesen ist. Vom Anfang der Free Jays Freaky Frequencies. Was ich noch loswerden möchte, die einzelnen CDs des Vierer-Box-Sets haben tolle Namen und die sind programmatisch für das Werk der Doors. Die erste CD ist auch so eine Zusammenstellung, trägt den wunderbaren Titel Without a Safety Net. Also, eher so Sachen, wo man sich denkt so, wow, das konnten die auf der Bühne damals machen. Großartig. Das Publikum, die Bands, die Kreativität, das Unerwartete, das Erschreckende, das Grausame, das Abseitige, das Heroische, das Dionysische, ach und so weiter und so fort. Ich mag die Doors, ihr merkt es. Andere CD, den wunderbaren Titel Live in New York. Naja, ist jetzt nicht so spektakulär, aber live waren die Doors, glaube ich, auch ziemlich gut. Kann man nicht anders sagen. Dritte CD-Compilation, The Future Ain't What It Used to Be. Das sind dann eher die Sachen so mit, den abgefahrenen Sachen, die man nicht so oft hört, mit ungewöhnlichen Live-Aufnahmen, mit experimentelleren Sachen, mit Versionen, die man so nicht kennt, mit Demo-Takes von früher und so weiter und so fort. Und wie gesagt, letzte CD, Band Favorites, also die Lieblingslieder der restlichen drei Doors, die 1997 zum 30-jährigen Jubiläum, zu dem das Compilation Set rausgekommen ist, aufgelegt wurde. Was die sich da so gedacht haben. Jetzt geht's weiter. Nochmal Jimi Hendrix, Are You Experienced? Und dann setzen wir dieses psychedelische Meisterwerk mit rückwärts eingespielten Gitarren und mit einem irgendwie ganz eigentümlichen Vibe. Und Hendrix war ja nicht nur derjenige, der auf der Bühne irgendwie live mit aufgerissenem Verstärker marschiert, alles auf 10 und Fassface und überhaupt gib ihm und vier Stacks die Bühne gerockt und abgebrannt hat. Und nicht nur die Bühne, sondern auch seine Gitarre, zum Beispiel beim Monterey Pop Festival. Ich weiß nicht, hat er noch so viel mehr Gitarren kaputt gemacht auf der Bühne? Eher nicht, also den Rekord hält mit Sicherheit Pete Townsend von The Who. Aber egal, darum geht's gar nicht. Die Fortsetzung dieses Vibes aus dem Studio-Meisterwerk von Jimi Hendrix, Are You Experienced, seine Band Jimi Hendrix Experience, Are You Experienced, lustiges Wortspiel, finde ich, wird fortgesetzt von der Band Mondo Generator und wir hören dann im Anschluss an Hendrix und Are You Experienced den Simple Exploding Man. Ich finde das Stück atmet irgendwie den gleichen Vibe. Und ob ihr und sie das genauso seht, das erfahren wir jetzt gleich. Los geht's erstmal mit Jimi Hendrix, Are You Experienced? Und da sind ein paar abgefahrene Sounds drin, finde ich. Also wie man das in der damaligen Zeit im Studio so, cool, cool, nur Gitarre, Bass, Schlagzeug und ein bisschen Studio, geil.

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Ja, und jetzt mache ich etwas, was ich sonst eigentlich gar nicht so gerne mache, aber das ist die Extended Version. Da kann man ruhig mal irgendwie die Musik im Hintergrund so ein bisschen runterziehen. Und mit Blick auf die Uhr, es ist schon wieder Zeit für mich, mich von Ihnen und euch zu verabschieden. Ja, das waren sie also, die Free Jays Freaky Frequencies am 21. September 2026 live aus dem Funkhaus in der Brunswiger von ihrem und eurem Free Jay Brudermann Donner. Was soll ich groß sagen? Ich fand, das war ein paar Fortschritt durch so ein paar Jahre beziehungsweise mit ein paar Sprüngen in die ältere Vergangenheit und die etwas jüngere Vergangenheit. Diesmal gar nichts so großartig Jazziges, so ein bisschen was leicht angejazztes, auf jeden Fall was Deutsches. Tolles Lied, wie gesagt, die Morgenandacht eines angetrunkenen Alt-68. Einfach mal gucken, ob ihr es irgendwo findet. Und auch sonst im Moment im Hintergrund, wie gesagt, noch Mondo Generator mit dem Simple Exploding Man davor. Jimi Hendrix, Are You Experienced? Atmet für mich so einen sehr ähnlichen Vibe. Großartige Musik. Und was bleibt mir noch groß zu sagen, bevor ich hier mich verabschiede und dann nach den nächsten Nachrichten hier schon der Kollege Matthias Marotzke in den Stachlöchern steht mit Kontrastprogramm auf Okawelle Schlagermusik. Von daher heute von mir mal die etwas härtere Gangart, zumindest nach der Morgenandacht am späten Abend. Ich sage Ihnen und euch erstmal tschüss, bis zum nächsten Mal und vor allen Dingen bis dahin, erhört euch das Unerhörte. Und jetzt hören wir noch ein bisschen von Mondo Generator und dann gibt's die Nachrichten und so weiter und so fort. Und tschüss.

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1: Um 21 Uhr mit Katja Kindermann. Der CDU-Vorsitzende Merz hat nach den Landtagswahlen einen Kurswechsel seiner Partei in der Frage der Krankenversicherung in Aussicht gestellt. In der Bevölkerung habe sich der Eindruck verfestigt, dass die Privatversicherten sofort jede Leistung bekommen und die gesetzlich Versicherten darauf Wochen und Monate warten müssen, so Merz. Aus der NDR-Nachrichtenredaktion Ulrike Ufer.
2: Der Kanzler betonte, die Reformvorhaben der Koalition im Gesundheitsbereich müssten wirkungsgleich auf die private Krankenversicherung übertragen werden. Weitere Details nannte der Regierungschef zunächst nicht. Zudem kündigte Merz an, rasch ein Bundesgesetz gegen die Enteignung von Wohnraum zu verabschieden. Internationale Investoren müssten wissen, es gibt in Deutschland keine Enteignung von privatem Eigentum. Die entsprechende Ankündigung der Berliner Linken habe im Ausland und im Inland eine verheerende Wirkung gehabt, ergänzte Merz.
1: Der Parteivorstand der SPD in Mecklenburg-Vorpommern hat sich erwartungsgemäß hinter den Vorschlag von Ministerpräsidentin Schwesig gestellt, mit Linken und Grünen über ein Regierungsbündnis zu sprechen. Der Vorstand habe sich einstimmig dafür ausgesprochen, hieß es nach einer Sitzung des Gremiums in Güstrow. Einen Termin für den Beginn der Verhandlungen über eine Dreierkoalition gab die Partei vorerst nicht bekannt. Grüne und Linke haben sich bereits offen gezeigt. Bei der CDU in MV ist Landeschef und Spitzenkandidat Peters indes zurückgetreten. Die drei Nachrichtenmedien, denen US-Präsident Trump den Zugang zum Weißen Haus verwehrt hat, haben Klage eingereicht. Dabei berufen sich CNN, MS Now und Politico auf den ersten Zusatzartikel zur US-Verfassung. Dieser verbietet Einschränkungen der Presse- und Redefreiheit. Aus Washington Samuel Jakisch.
3: US-Präsident Trump hatte den Ausschluss der betroffenen Journalisten damit begründet, dass ihm ihre Berichterstattung nicht gefallen habe, weil sie nicht wohlwollend über seine Politik berichtet hätten. Der nun aus dem Weißen Haus ausgesperrte Sender CNN gehört zu jenen 5 großen Nachrichtenmedien in den USA, die sich die Produktion von TV-Bildern aus dem Weißen Haus und von den Reisen des US-Präsidenten untereinander aufteilen und anderen Medien zur Verfügung stellen. Die anderen 4 Häuser, ABC, CBS, NBC und Fox News, wollen diese Arbeit nun ebenfalls aussetzen.
1: Die schwarz-rote Koalition verschiebt eine Entscheidung über eine Bahn-Neubaustrecke zwischen Hamburg und Hannover. Union und SPD hätten dies beantragt, hieß es aus Koalitionskreisen. Ursprünglich wollte sich der Bundestag am Donnerstag mit der Neubaustrecke befassen. Die Grünen kritisierten die Verschiebung. Die Neubaustrecke sei eines der drängendsten Vorhaben, da die Engpässe den Bahnverkehr bundesweit negativ beeinträchtigten. Das waren die Nachrichten. Das Wetter in Norddeutschland. In der Nacht kaum Niederschläge, Tiefstwerte 15 bis 6 Grad. Morgen überwiegend heiter, westlich der Weser mehr Wolken, dabei meist trocken. Maximal 17 bis 20 Grad. Die Zeit, es ist jetzt 21.03 Uhr.
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4: Nach Gasexplosion in Wolfsburger Kita. Ermittler gehen von technischem Defekt aus. Zusätzliche Belastung für Beschäftigte und Verbraucher. Gewerkschaft kritisiert Zuckersteuerpläne der Bundesregierung. Und Eintracht-Fahrplan in der Länderspielpause. Braunschweiger Zweitligist testet am Freitag gegen Eintracht Frankfurt. Im Studio Peter-Michael Möckel. Die Meldungen im Einzelnen. Nach der Gasexplosion in einer Wolfsburger Kindertagesstätte gehen die Ermittler von einem technischen Defekt aus. Genaue Untersuchungen zur Ursache dauern aber noch an. Am Sonntagvormittag waren Anwohner der Innenstadt von einem lauten Knall aufgeschreckt worden. Den Einsatzkräften der Polizei und der Berufsfeuerwehr bot sich ein Bild der Verwüstung. Teile des Kita-Gebäudes im Schachtweg waren bei der Explosion eingestürzt. Verletzt wurde niemand. Der Schaden wird auf einen hohen 6-stelligen Betrag geschätzt. Wie die Leitung der evangelischen Kita mitteilte, werden die rund 100 Kinder vorerst in anderen Einrichtungen betreut. Der Volkswagen-Betriebsrat und die IG Metall haben massive Kritik an den industriepolitischen Rahmenbedingungen in Deutschland und Europa geäußert. Anlass war ein bundesweiter Aktionstag der Automobilindustrie. An der Kundgebung im Wolfsburger Stammwerk nahmen unter anderem Konzernbetriebsratschefin Daniela Cavallo und die IG Metall-Vorsitzende Christiane Benner teil. Sie forderten unter anderem einen besseren Schutz vor unfairem Wettbewerb aus China, eine wirksamere EU-Subventionspolitik und die Beibehaltung des Blockmodells für die Altersteilzeit. Mehr zum Aktionstag hören Sie in unserer täglichen Rubrik Niedersachsen kompakt. Die Gewerkschaft Nahrung, Genuss, Gaststätten, kurz NGG, hat die Pläne der Bundesregierung kritisiert, eine Steuer auf zuckerhaltige Getränke einzuführen. Zwar würde die geplante Steuer insbesondere die Getränkeindustrie treffen und Arbeitsplätze gefährden, erklärte die Geschäftsführerin der NGG-Region Südost-Niedersachsen-Harz, Katja Derer. Die zusätzliche Abgabe belaste aber auch Verbraucher und hier vor allem einkommensschwache Haushalte. Ihr gesundheitspolitisches Ziel würde die Steuer dagegen verfehlen, so Derer. Sie appellierte an die Politik, den Fokus stattdessen auf mehr Ernährungsbildung und Aufklärung zu legen. Auch ein kostenfreies und qualitativ hochwertiges Kita- und Schulessen wäre sinnvoller als eine weitere Lenkungssteuer, so die Gewerkschafterin. Eine Meldung vom Sport. Nach der 0:1 Niederlage in Kaiserslautern steht für die Zweitliga-Profis von Eintracht Braunschweig bis Sonntag kein Mannschaftstraining an. Nach Angaben des Vereins hat Chefcoach Lars Kornitka seinem Team stattdessen individuelle Einheiten verordnet. In der anstehenden Länderspielpause absolvieren die Löwen am kommenden Freitag einen Test gegen Erstligist Eintracht Frankfurt. Andy Hoti, Isidoros Kotsidis und Jan Urbich werden womöglich nicht dabei sein. Alle drei wurden in Kaiserslautern verletzt ausgewechselt. Abschließende Diagnosen stehen noch aus. Zum nächsten Punktspiel empfängt die Eintracht am 9. Oktober dann Holstein Kiel. Soweit die Nachrichten aus der Region. 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
2: Herzlich willkommen zu einer Stunde deutscher Musik, wie Sie es gewohnt sind hier bei Radio Okawelle. Am Montagabend in der Live-Sendung oder am Samstagmorgen in der Wiederholung. Und in dieser Stunde haben wir viele neue Titel. Die Plattenfirmen waren wieder sehr, sehr fleißig und ich stelle Ihnen viele neue deutsche Titel vor. Wir starten mal mit Bianca ab und heißt der neue Titel von ihr heißt Diese Liebe bleibt.

Viel neue Musik heute in der Schlagerparty hier bei Radio Kavelle. Das war die neue von Anna-Marina Zimmermann. Arrivederci, ciao, amore. Jetzt gehen wir mit den nächsten zwei Titeln nach Österreich zu einem Power-Frauen-Duo. Die heißen Seelenverwandt, besteht aus Tina Anders und Lilly Christine. Sie stehen für modernen Deutschpop mit Haltung und Lebenserfahrung sowie Authentizität in ihren Songs über Neuanfänge, Freundschaften, Verbundenheit und mit dem Mut, den eigenen Weg zu gehen. Jetzt hören wir von Seelenverwandt ihre neue Single Das Beste bleibt.

Auch dieser Titel kam aus Österreich, ein neues Single von André Busse, Zwing mich doch zu meinem Glück, ein Titel, der Türen öffnen möchte und statt Mauern verstärken, ein Lied über Chancen und den Mut zum nächsten Schritt. Ja, jetzt kommen wir jetzt mit den nächsten zwei Titeln, ja, zu dem herbstlichen Oktoberfesten, da wird auch ein bisschen mehr volkstümliche Musik gespielt und ich glaube, die nächsten beiden Titel haben auch gute Chancen auf dem Münchner Oktoberfest, zum Beispiel der neue Titel von Lena Millewitz, Küss mich, ich erb den Hof. Und danach gibt's die neue Single von Vox Club, Nur weil ich dich liebe. Starten wir erstmal mit Lena Millewitz. Viel Spaß beim Oktoberfest.

Der Vox Club hier in der Schlagerparty bei Radio Kavelle. Nur weil ich dich liebe, ihre neue Single hier zuerst gehört bei uns. Jetzt geht's weiter mit neuer Musik von Antje Klahn, Sag es laut. Und danach gibt's den Ex-Feuerherz-Sänger Carsten Walter mit Mr. Right. Jetzt kommt erstmal Antje Klahn, Sag es laut.

Thorsten Walters neue Single Mr. Right und demnächst kann man ihn auch im Fernsehen bewundern, nämlich bei der RTL-Serie Alles, was zählt. Da spielt er demnächst auch mit. Jetzt gibt's zwei neue Titel, unter anderem den ersten neuen Titel haben wir als nächstes Unter die Haut heißt er und das ist der neue Single von Liane und danach gibt's die neue Single von Pia Sophie, wenn das zu viel ist. Jetzt geht es mal los mit Liane Unter die Haut.

Die Neuesten von Pia Sophie in der Schlagerparty hier bei Radio Kabelle, wenn das zu viel ist. Jetzt machen wir weiter mit Ilka Grüne. Wohl, sie ist eigentlich Moderatorin, Reporterin und auch moderiert Messen und Events. Und nebenbei singt sie auch noch ihre neue Single, heißt Apartment 7, jetzt in der Schlagerparty.

In diesem Jahr rausgekommen, Fantasy und jeder Tag mit dir. Und das Ganze gab es eben gerade in einem neuen Remix. Zuerst gehört in der Schlagerparty hier bei Radio Okawelle. Jetzt gibt es die neue Single von Mitch Keller, heißt Helden wie wir. Und danach gehen wir nochmal ein bisschen nach Bayern. Was?

Mitch Keller und Helden wie wir. Jetzt habe ich angekündigt, gehen wir nochmal nach Bayern, kurz bevor die Sendung zu Ende geht, mit Rutsch, Oma, gib mir deine Nummer. So heißt dieser Anmachspruch und die Sängerin heißt Tammy und die hören wir uns jetzt mal an.

Tami in der Schlagerparty. Das war's auch schon wieder hier am Montagabend oder am Samstag. Morgen in der Wiederholung, wenn Sie uns am Samstag hören, hören wir uns gleich wieder zur Traumparade der Schlagerhitparade hier bei Radio Kavelle. Ich bin Matthias Bebenrotzke und in der Schlagerparty hören wir uns in 14 Tagen wieder. Nächste Woche begrüßt Sie hier Michael Wiese. Bis dahin wünsche ich eine schöne Zeit und bis bald. Tschüss.

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1: Um 22 Uhr mit Katja Kindermann. Kanzler Merz erwägt offenbar in der Frage der Krankenversicherung einen Kurswechsel. Das Nebeneinander von privater und gesetzlicher Versicherung werde von vielen Menschen als Gerechtigkeitsproblem betrachtet, so Merz. Birte Sönnigsen in Berlin fasst zusammen, was Merz genau gesagt hat.
2: Es klingt so, als wollte Friedrich Merz das bisherige System von gesetzlicher Krankenversicherung auf der einen und privater Krankenversicherung auf der anderen Seite in Frage stellen. Merz hat gesagt, wenn sich der Eindruck verfestigt, Privatversicherte bekommen sofort jede Leistung und gesetzlich Versicherte müssten Wochen und Monate warten, dann sei das ein Gerechtigkeitsproblem. Das will er verändern. Wie? Das ist aber völlig offen geblieben. Und das ist auch wirklich überraschend, denn der Kurs der CDU ist da bisher sehr klar. Sie ist für so ein duales System aus gesetzlicher und privater Krankenversicherung. Eine Einheitsversicherung hat die CDU bisher immer abgelehnt.
1: Der Parteivorstand der SPD in Mecklenburg-Vorpommern hat sich erwartungsgemäß hinter den Vorschlag von Ministerpräsidentin Schwesig gestellt, mit Linken und Grünen über ein Regierungsbündnis zu sprechen. Der Vorstand habe sich einstimmig dafür ausgesprochen, hieß es nach einer Sitzung des Gremiums in Güstrow. Bei der CDU in MV ist Landeschef und Spitzenkandidat Peters indes zurückgetreten. Die IG Metall hat heute mit bundesweiten Aktionen gegen Stellenabbau und Werksschließungen in der Automobilindustrie demonstriert. Nach Angaben der Gewerkschaft beteiligten sich rund 175.000 Beschäftigte. IG Metall-Chefin Benner sagte, diese seien nicht länger bereit, für eine Krise zu zahlen, die sie nicht verschuldet hätten. Die Unternehmen müssten endlich begreifen, dass Leute rausschmeißen die Wirtschaft nicht retten werde, so Benner. Seit fast einem Jahr betreibt der Hollywood-Konzern Paramount die Übernahme des traditionsreichen Unternehmens Warner Brothers. Jetzt gibt es offenbar eine Einigung. Medienberichten zufolge hat Paramount einen Vergleich mit Kalifornien und 11 weiteren Bundesstaaten geschlossen. Die hatten zuvor gegen die Übernahme geklagt. Aus Los Angeles, Reinhard Spiegelhauer.
3: Mehrere Nachrichtenagenturen und andere Medien berichten unter Berufung auf mit den Verhandlungen vertraute Quellen von einer Einigung. Teil des Vergleichs sei unter anderem, dass die beiden Fernsehsender CBS, Teil von Paramount, und der zu Warner gehörende Nachrichtenkanal CNN getrennt und unabhängig voneinander weitergeführt werden. Die mögliche Verschmelzung und Umformung der beiden Sender war im Zusammenhang mit der geplanten Fusion viel diskutiert worden. Die 12 klagenden Bundesstaaten hatten argumentiert, der Zusammenschluss von Paramount und Warner könne den Wettbewerb bei Film und Fernsehen verringern und zu höheren Preisen führen.
1: Das waren die Nachrichten. Das Wetter in Deutschland. In der Nacht im Erzgebirge letzte Schauer, Tiefstwerte 15 Grad auf Helgoland bis 1 Grad im Bayerischen Wald. Morgen teils heiter, teils bewölkt, meist trocken. Die Temperaturen liegen dann bei 13 bis 24 Grad. Die Zeit, es ist jetzt 22.03 Uhr.
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4: Nach Gasexplosion in Wolfsburger Kita. Ermittler gehen von technischem Defekt aus. Zusätzliche Belastung für Beschäftigte und Verbraucher. Gewerkschaft kritisiert Zuckersteuerpläne der Bundesregierung. Und Eintracht-Fahrplan in der Länderspielpause. Braunschweiger Zweitligist testet am Freitag gegen Eintracht Frankfurt. Im Studio Peter-Michael Möckel. Die Meldungen im Einzelnen. Nach der Gasexplosion in einer Wolfsburger Kindertagesstätte gehen die Ermittler von einem technischen Defekt aus. Genaue Untersuchungen zur Ursache dauern aber noch an. Am Sonntagvormittag waren Anwohner der Innenstadt von einem lauten Knall aufgeschreckt worden. Den Einsatzkräften der Polizei und der Berufsfeuerwehr bot sich ein Bild der Verwüstung. Teile des Kita-Gebäudes im Schachtweg waren bei der Explosion eingestürzt. Verletzt wurde niemand. Der Schaden wird auf einen hohen sechsstelligen Betrag geschätzt. Wie die Leitung der evangelischen Kita mitteilte, werden die rund 100 Kinder vorerst in anderen Einrichtungen betreut. Der Volkswagen-Betriebsrat und die IG Metall haben massive Kritik an den industriepolitischen Rahmenbedingungen in Deutschland und Europa geäußert. Anlass war ein bundesweiter Aktionstag der Automobilindustrie. An der Kundgebung im Wolfsburger Stammwerk nahmen unter anderem Konzernbetriebsratschefin Daniela Cavallo und die IG Metall-Vorsitzende Christiane Benner teil. Sie forderten unter anderem einen besseren Schutz vor unfairem Wettbewerb aus China, eine wirksamere EU-Subventionspolitik und die Beibehaltung des Blockmodells für die Altersteilzeit. Mehr zum Aktionstag hören Sie in unserer täglichen Rubrik Niedersachsen kompakt. Die Gewerkschaft Nahrung, Genuss, Gaststätten, kurz NGG, hat die Pläne der Bundesregierung kritisiert, eine Steuer auf zuckerhaltige Getränke einzuführen. Zwar würde die geplante Steuer insbesondere die Getränkeindustrie treffen und Arbeitsplätze gefährden, erklärte die Geschäftsführerin der NGG-Region Südost-Niedersachsen-Harz, Katja Derer. Die zusätzliche Abgabe belaste aber auch Verbraucher und hier vor allem einkommensschwache Haushalte. Ihr gesundheitspolitisches Ziel würde die Steuer dagegen verfehlen, so Derer. Sie appellierte an die Politik, den Fokus stattdessen auf mehr Ernährungsbildung und Aufklärung zu legen. Auch ein kostenfreies und qualitativ hochwertiges Kita- und Schulessen wäre sinnvoller als eine weitere Lenkungssteuer, so die Gewerkschafterin. Eine Meldung vom Sport. Nach der 0:1-Niederlage in Kaiserslautern steht für die Zweitliga-Profis von Eintracht Braunschweig bis Sonntag kein Mannschaftstraining an. Nach Angaben des Vereins hat Chefcoach Lars Kornitka seinem Team stattdessen individuelle Einheiten verordnet. In der anstehenden Länderspielpause absolvieren die Löwen am kommenden Freitag einen Test gegen Erstligist Eintracht Frankfurt. Andy Hoti, Isidorus Kotsidis und Jan Urbich werden womöglich nicht dabei sein. Alle drei wurden in Kaiserslautern verletzt ausgewechselt. Abschließende Diagnosen stehen noch aus. Zum nächsten Punktspiel empfängt die Eintracht am 9. Oktober dann Holstein Kiel. Soweit die Nachrichten aus der Region. 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

0: Hallo und herzlich willkommen hier bei 80% auf Radio Okerwelle, der Sendung, die früher mal Punk war.
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0: Herzlich willkommen zu einer neuen Ausgabe eurer Lieblingssendung 80%. Heute Abend am Mikrofon für euch Tobi Neumann. Die Sendung ging los mit einem Spitzenopener der Band Autumn. Der Song heißt Powerhouse, ist auch der Opener der neuen Platte. Die heißt A Room und ist erschienen auf My Ruin. Mir hat das Demo schon ziemlich gut gefallen. Die LP ist sehr gut geworden. Gerade dieser Opener hat es mir sehr angetan. Der ist nahezu perfekt arrangiert, klingt gut. Und der Gesang gefällt mir unheimlich gut. Also für Fans der 80er-Phase Killing Joke ein absoluter Leckerbissen. Es hat mir fast die Freudentränen in die Augen getrieben, als ich es gehört habe. Zum ersten Mal. Ich will ehrlich zu euch sein, ich habe diese Sendung lange vor mir hergeschoben. Ich habe bestimmt schon vor 3 Wochen behauptet, ich würde die nächste Sendung machen. Habe ich dann aber nicht. Und das lag vor allem daran, dass ich nicht wusste, was ich machen sollte. Ich habe lange nach einem roten Faden gesucht, nach einem Thema für die Sendung. Da ist mir nichts eingefallen. Mir ist auch bis jetzt noch nicht wirklich was eingefallen. Ich habe jetzt einfach mal auf den Knopf gedrückt und fange an. Aber es dürfte nicht allzu schwierig sein, eine Stunde mit Musik zu füllen, weil derzeit unglaublich viel, unglaublich gute Musik rauskommt. Also kommt in der nächsten Stunde relativ viel neues Zeug. Als nächstes aber ein Song von 2025, also schon ein bisschen älter, aber es ist ja auch noch nicht so lange her. Die Band heißt Die Anstalt, die Platte heißt auch Die Anstalt und der ebenfalls erste Song dieser Platte heißt Alles kariert.
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Die Anstalt waren das mit Alles kariert von 2025. Um musikalisch in ungefähr der Ecke zu bleiben, also kühlem Wave-Sound, möchte ich einen Song spielen von Boy Harsher, die relativ kurzfristig jetzt endlich eine neue Platte rausgebracht haben. Boy Harsher sind auf jeden Fall eine meiner Lieblingsbands. Die haben mich live mal auf dem Roadburn unglaublich beeindruckt, weil die nur zu zweit eine riesige Bühne dominiert haben und das Publikum davor von 2000 Leuten. Die neue Platte heißt Get Mean, ist gerade erschienen. Der Song heißt Tough Luck When You Don't Call. Und direkt im Anschluss hören wir die erste neue Single des neuen Albums von Die Verlierer. Die Platte erscheint auf Bradford, die uns auch schon die Sleaford Mods gebracht haben. Die LP von Die Verlierer heißt Ideale, der Song heißt Bomben, aber zunächst Boy Harsher, Tough Luck.

die Verlierer sind ja vermutlich die deutsche Punkband, auf die wirklich alle sich einigen können. Und die scheinen auf der neuen Platte ein bisschen neue Wege zu gehen, aber ohne sich von ihrem Sound zu weit zu entfernen. Mich erinnert der Song an Tonsteine Scherben und das ist als Kompliment gemeint. Ich bin auf jeden Fall sehr gespannt. Die Platte erscheint im Herbst. Bereits erschienen ist die neue Muff Potter, die zweite nach der Reunion. Die Platte heißt Klepto und der erste Song dieser Platte, das zieht sich hier vielleicht ein bisschen durch die Sendung, weil es so schön einfach ist, immer den ersten Song der Platte zu spielen. Aber der gefällt mir eben auch am besten. Taliban of the Week, Muff Potter von Klepto. Direkt im Anschluss die Hammer-Single der neuen Proto-Martyr. Die Platte heißt Hotel Usona und der Song heißt Sounds We Cannot Hear. Und auf die Platte bin ich wirklich sehr gespannt. So, ich habe die letzten zwei oder drei Platten von denen so ein bisschen ignoriert. Die ersten beiden fand ich super. Die danach waren wahrscheinlich auch super. Ich habe sie ja nicht so richtig gehört. Aber auf die neue habe ich richtig, richtig Bock. Sounds We Cannot Hear von Proto Martyr nach Muff Potter Taliban of the Week. Nur neuer heißer Scheiß. Nur für euch. Bitte sehr.

Proto-Martyr, eine fantastische eigene Band. Ich finde hier gerade diesen Bläser unheimlich gut in dem Song. Text Wahnsinn, wie der Text vorgetragen wird, ist bei denen ja sowieso immer ganz, ganz fantastisch. Ich habe die mal live gesehen, das ist wirklich völlig irre. Aber weiter im Text. Als Band der Stunde gelten ja schon seit Jahren Fontaines D.C. Ich muss zugeben, ich habe mich noch nie so richtig mit denen beschäftigt. Ich finde eigentlich immer alles gut, wenn ich was von denen höre, aber so richtig meine Hörgewohnheiten eingeschliffen haben die sich bisher nicht. Hab aber mich neulich dabei ertappt, wie irgendwo Musik lief und ich nachgefragt habe, ey, was ist denn das? Das ist ja super. Das waren dann halt Fontaines D.C. Also von der neuen Platte, die erscheint im Oktober, die heißt Dopamine Chamber und die Single heißt Marianne. Hat mir auch auf Anhieb sehr gut gefallen. Also, check das mal aus.

1000 Jahre Günther Jauch. Das war ein SWR-Mord aus Berlin. Der Song heißt 1000 Jahre und ist auf der gerade brandneu frisch erschienenen Schallplatte Frühling der Verräter, erschienen auf Sabotage Records. Und SWR-Mord liegen mir sehr am Herzen, weil das sehr nette Leute sind. Die sind live unheimlich gut. Wenn ihr also ein Konzert veranstalten wollt bei euch in der Hood und ihr braucht noch eine gute Punkband, dann fragt doch mal SWR-Mord. So, die haben unter Umständen Zeit und Lust vorbeizukommen. Das kann ich euch nur empfehlen. Weiter geht's mit Kalk. Die schreiben sich C-U-L-K, also nicht Kalk wie das Baumaterial, sondern ich weiß gar nicht, was das heißt, Kalk. Vielleicht ist es auch nur ein Wortspiel. Ich bin nicht gut vorbereitet, ihr merkt das schon. Die neue Platte heißt Smogstar und der Song heißt Willkommen in der Stadt. Ich habe Kalk ein bisschen aus den Augen verloren. Die Zerstreuen über euch fand ich unheimlich gut. Die ist aber schon von 2023 und die haben danach noch eine Platte gemacht, die ist ein bisschen an mir vorbeigegangen. Kalk auf mein Haupt. Aber naja, ich mach's wieder gut. Ich spiele jetzt was von der neuen Kalk. Willkommen in der Stadt von Smogstar.

0: das stimmt überhaupt nicht. Die Zerstreuen über euch ist gar nicht von 2023, die ist von 2020. Das ist ja schon relativ lange her. 2023 war Generation Maximum. Die ist an mir vorbeigegangen. Das muss ich wahrscheinlich noch nachholen. Ich finde den Gesang unheimlich gut. Wie auch immer, schlecht vorbereitet, heißt ja nichts. Hauptsache gut gespielt. Als nächstes hören wir von der neuen Fake Names Until It's Normal, heißt der Song. Die Platte heißt Punk Ruins und erscheint auf Epitaph. Fake Names, natürlich die All-Star-Band um Dennis Lüxen von Refused am Gesang und Brian Baker von 1000 Bands, die man alle kennen muss. Und ich zähle jetzt nicht alle auf. Am Ende wird abgefragt, ob ihr wisst, wer Brian Baker ist. Der spielt Gitarre natürlich. Fake Names, Until It's Normal.
1: Geil.

Fake Names. Supergroup sagt man ja immer. Ich habe auch ganz vergessen zu erwähnen, am Schlagzeug sitzt jetzt Mario Rubalcaba. Den kennt man von Rocket from the Crypt und Off. Also unter anderem Spitzenschlagzeuger. Macht richtig Laune. Jetzt möchte ich noch hinweisen auf eine Single, die ist auch auf My Ruin erschienen, von einer Band namens Gosse. Das ist wahrscheinlich einer der besten Punk-Bandnamen, die man sich vorstellen kann. Der Song heißt Is This Real? Und die einen sagen, es sei Punk, die anderen sagen, es sei Hardcore. Entscheidet selbst. Direkt im Anschluss Sweet Teeth aus Schweden mit Normal People Freak Me Out von der Platte The Void That Eats The Heart auf Scene Police. Scene Police bringt nämlich wieder Platten raus. Habt ihr das gewusst? Geil. Gosse und Sweet Teeth direkt nacheinander.

So, jetzt sind wir schon fast wieder am Ende der Sendung angelangt. Das ging ja schnell, zum Glück. Ich habe noch ein Schmankerl für euch. Ihr kennt ja bestimmt alle die Kreuzen, die in den 80ern und Anfang der 90er ganz fantastische Platten gemacht haben. Angefangen mit Hardcore, dann später so Post-Punk, Psychedelik. Alles durch die Bank großartig. Die ganze Diskografie muss man sich alles mal geben. Da gibt es nichts, da bin ich Fan. Und Dan Kubinski, der Sänger, hat eine neue Band am Start und die heißt interessanterweise The Crosses, weil die Kreuzen sollte eigentlich immer quasi The Crosses auf Deutsch heißen. Also die Kreuze, die haben nur einen Fehler gemacht und seitdem fragen sich alle, was soll denn Die Cruisen, die Kreuzen, was soll das eigentlich heißen? The Crosses vom neuen Mini-Album, der Song heißt Nails.

0: spitzenmäßig. Der neue Gitarrist klingt fast genau wie der alte von Die Kreuzen. Ich freue mich sehr auf The Crosses, hoffentlich auch bald mal live. Irgendwo, wir kommen zum Ende. Ceremony haben demnächst, Ceremony haben neulich eine neue Platte auf Relapse gemacht. Die heißt Tell Me Your Dreams. Der Song heißt Death, Destruction, Mayhem. Und wenn die Zeit noch ist, kommt ein Song von Leftovers, der heißt Bellen. Die waren ja im Vorprogramm.
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2: Um 23 Uhr mit Katja Kindermann. Kanzler Merz erwägt offenbar in der Frage der Krankenversicherung einen Kurswechsel. Das Nebeneinander von privater und gesetzlicher Versicherung werde von vielen Menschen als Gerechtigkeitsproblem betrachtet, so Merz. Birte Sönnigsen in Berlin fasst zusammen, was Merz genau gesagt hat.
3: Es klingt so, als wollte Friedrich Merz das bisherige System von gesetzlicher Krankenversicherung auf der einen und privater Krankenversicherung auf der anderen Seite in Frage stellen. Merz hat gesagt, wenn sich der Eindruck verfestigt, Privatversicherte bekommen sofort jede Leistung und gesetzlich Versicherte müssten Wochen und Monate warten, dann sei das ein Gerechtigkeitsproblem. Das will er verändern. Wie? Das ist aber völlig offen geblieben. Und das ist auch wirklich überraschend, denn der Kurs der CDU ist da bisher sehr klar. Sie ist für so ein duales System aus gesetzlicher und privater Krankenversicherung. Eine Einheitsversicherung hat die CDU bisher immer abgelehnt.
2: Nach dem CDU-Aus im Schweriner Landtag hat Landeschef Peters seinen Rücktritt erklärt. Wie er mitteilte, soll kommissarisch Philipp Amthor das Amt übernehmen. Aus der Nachrichtenredaktion Marie Beermann.
4: Der 34-jährige Amthor aus Ueckermünde ist seit Juli Staatsminister im Kanzleramt. Nach NDR-Informationen hat auch Generalsekretärin Kati Hoffmeister auf der Sitzung des Landesvorstands ihren Rücktritt angekündigt. Laut Landeswahlleiter Christian Boden fehlten der CDU rund 800 Stimmen für den Wiedereinzug in den Landtag. Der Parteivorstand der SPD hat den Vorschlag von Ministerpräsidentin Schwesig angenommen und sich geschlossen für Gespräche mit Grünen und Linken ausgesprochen.
2: Das US-Unternehmen Google soll in der EU eine weitere Millionenstrafe zahlen. Die irische Datenschutzbehörde verhängte ein Bußgeld von mehr als 400 Millionen Euro wegen Verstößen gegen die Datenschutzgrundverordnung in der EU. Google hat demnach zwischen 2018 und 2020 Standortdaten seiner Nutzer für Werbezwecke verwendet. Der US-Konzern hat seinen EU-Sitz in Irland, weshalb die Behörde dort zuständig ist. Mehrere große US-Sender schränken ihre Berichterstattung über US-Präsident Trump ein. Gemeinsam mit CNN erklärten ABC, CBS, Fox News und NBC vorerst nicht mehr über Trump-Auftritte zu berichten. Die Sender reisen sonst im Rotationsverfahren zu Terminen des Präsidenten. Grund für die Ankündigung ist das Hausverbot, das Trump für Journalisten von CNN und zwei weiteren Medienunternehmen ausgesprochen hatte. Er warf ihnen vor, Falschnachrichten zu verbreiten. Kritiker sprechen von einem Angriff auf die Pressefreiheit. Das waren die Nachrichten. Das Wetter in Deutschland. In der Nacht im Erzgebirge letzte Schauer, Tiefstwerte 15 Grad auf Helgoland bis 1 Grad im Bayerischen Wald. Morgen teils heiter, teils bewölkt, meist trocken, 13 bis 24 Grad. Am Mittwoch oft heiter, später zur Nordsee hin Schauer, 15 bis 25 Grad. Es ist jetzt 23.03 Uhr.
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5: Nach Gasexplosion in Wolfsburger Kita. Ermittler gehen von technischem Defekt aus. Zusätzliche Belastung für Beschäftigte und Verbraucher. Gewerkschaft kritisiert Zuckersteuerpläne der Bundesregierung. Und Eintracht-Fahrplan in der Länderspielpause. Braunschweiger Zweitligist testet am Freitag gegen Eintracht Frankfurt. Im Studio Peter Michael Möckel. Die Meldungen im Einzelnen. Nach der Gasexplosion in einer Wolfsburger Kindertagesstätte gehen die Ermittler von einem technischen Defekt aus. Genaue Untersuchungen zur Ursache dauern aber noch an. Am Sonntagvormittag waren Anwohner der Innenstadt von einem lauten Knall aufgeschreckt worden. Den Einsatzkräften der Polizei und der Berufsfeuerwehr bot sich ein Bild der Verwüstung. Teile des Kita-Gebäudes im Schachtweg waren bei der Explosion eingestürzt. Verletzt wurde niemand. Der Schaden wird auf einen hohen sechsstelligen Betrag geschätzt. Wie die Leitung der evangelischen Kita mitteilte, werden die rund 100 Kinder vorerst in anderen Einrichtungen betreut. Der Volkswagen-Betriebsrat und die IG Metall haben massive Kritik an den industriepolitischen Rahmenbedingungen in Deutschland und Europa geäußert. Anlass war ein bundesweiter Aktionstag der Automobilindustrie. An der Kundgebung im Wolfsburger Stammwerk nahmen unter anderem Konzernbetriebsratschefin Daniela Cavallo und die IG Metall-Vorsitzende Christiane Benner teil. Sie forderten unter anderem einen besseren Schutz vor unfairem Wettbewerb aus China, eine wirksamere EU-Subventionspolitik und die Beibehaltung des Blockmodells für die Altersteilzeit. Mehr zum Aktionstag hören Sie in unserer täglichen Rubrik Niedersachsen kompakt. Die Gewerkschaft Nahrung, Genuss, Gaststätten, kurz NGG, hat die Pläne der Bundesregierung kritisiert, eine Steuer auf zuckerhaltige Getränke einzuführen. Zwar würde die geplante Steuer insbesondere die Getränkeindustrie treffen und Arbeitsplätze gefährden, erklärte die Geschäftsführerin der NGG-Region Südost-Niedersachsen-Harz, Katja Derer. Die zusätzliche Abgabe belaste aber auch Verbraucher und hier vor allem einkommensschwache Haushalte. Ihr gesundheitspolitisches Ziel würde die Steuer dagegen verfehlen, so Derer. Sie appellierte an die Politik, den Fokus stattdessen auf mehr Ernährungsbildung und Aufklärung zu legen. Auch ein kostenfreies und qualitativ hochwertiges Kita- und Schulessen wäre sinnvoller als eine weitere Lenkungssteuer, so die Gewerkschafterin. Eine Meldung vom Sport. Nach der 0:1 Niederlage in Kaiserslautern steht für die Zweitliga-Profis von Eintracht Braunschweig bis Sonntag kein Mannschaftstraining an. Nach Angaben des Vereins hat Chefcoach Lars Kornitka seinem Team stattdessen individuelle Einheiten verordnet. In der anstehenden Länderspielpause absolvieren die Löwen am kommenden Freitag einen Test gegen Erstligist Eintracht Frankfurt. Andi Hoti, Isidorus Kotsidis und Jan Urbich werden womöglich nicht dabei sein. Alle drei wurden in Kaiserslautern verletzt ausgewechselt. Abschließende Diagnosen stehen noch aus. Zum nächsten Punktspiel empfängt die Eintracht am 9. Oktober dann Holstein Kiel. Soweit die Nachrichten aus der Region. 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
1: Hallo und herzlich willkommen zum Stargazer Montagabend auf der Okawelle. Am Mikrofon ist wieder Florian Damm. Ja, und heute gibt's auch mal wieder ein paar längere Stücke, die so an die 10 Minuten ranreichen. Und insgesamt wird's doch ziemlich psychedelisch, teilweise auch der härteren Gunart. Red Light Acid Test ist die erste Band, die ich hier auflegen habe mit dem Stück Little Death. Und danach hören wir Oak Farm mit 3000 Miles. Viel Spaß dabei. Ja.

Oak Farm mit 3000 Miles. Ja, jetzt kommen zwei Stücke von einem neuen Tribute-Album, Heart of Gold. Ja, The Music of Neil Young. Und da hören wir zunächst den Barstool Blues. Und zwar interpretiert von Modest Mouse featuring Califone. Und danach My Morning Jacket featuring the Preservation Hall Jazz Band mit Like a Hurricane.

My Morning Jacket mit der Preservation Hall Jazz Band und die Auffassung von Neil Young's Like a Hurricane. Weiter geht's ja mit einem ersten Stück, was so knapp an die 10 Minuten reicht. Das Space Lords hören wir mit dem Titelstück ihres neuen Albums Uranus Omnibus Sanctus. So ist es richtig.

Bad mit dem Stück Bird. Und hier kommen noch X-Ray mit Radio Station und was Neues vom Lamb Chop, A Doctor in the House.

Lamb Chop mit Doctor in the House. Hier ein Stück habe ich noch, das stammt von den Osric Tentacles. Tillamook heißt es und das soll es dann gewesen sein mit dem Stargazer. Florian Damm bedankt sich fürs Zuhören. Macht's gut, bis dann.

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1: Um 0 Uhr mit Ronald Lessig. Kanzler Merz erweckt offenbar in der Frage der Krankenversicherung einen Kurswechsel. Das Nebeneinander von privater und gesetzlicher Versicherung werde von vielen Menschen als Gerechtigkeitsproblem empfunden, so Merz. Birte Sönnigsen in Berlin fasst zusammen, was Merz genau gesagt hat.
2: Es klingt so, als wollte Friedrich Merz das bisherige System von gesetzlicher Krankenversicherung auf der einen und privater Krankenversicherung auf der anderen Seite in Frage stellen. Merz hat gesagt, wenn sich der Eindruck verfestigt, Privatversicherte bekommen sofort jede Leistung und gesetzlich Versicherte müssten Wochen und Monate warten, dann sei das ein Gerechtigkeitsproblem. Das will er verändern. Wie? Das ist aber völlig offen geblieben. Und das ist auch wirklich überraschend, denn der Kurs der CDU ist da bisher sehr klar. Sie ist für so ein duales System aus gesetzlicher und privater Krankenversicherung. Eine Einheitsversicherung hat die CDU bisher immer abgelehnt.
1: Nach dem CDU-Aus im Schweriner Landtag hat Landeschef Peters seinen Rücktritt erklärt. Wie er mitteilte, soll kommissarisch Philipp Amthor das Amt übernehmen. Aus der Nachrichtenredaktion Marei Beermann.
3: Der 34-jährige Amthor aus Ueckermünde ist seit Juli Staatsminister im Kanzleramt. Nach NDR-Informationen hat auch Generalsekretärin Kati Hoffmeister auf der Sitzung des Landesvorstands ihren Rücktritt angekündigt. Laut Landeswahlleiter Christian Boden fehlten der CDU rund 800 Stimmen für den Wiedereinzug in den Landtag. Der Parteivorstand der SPD hat den Vorschlag von Ministerpräsidentin Schwesig angenommen und sich geschlossen für Gespräche mit Grünen und Linken ausgesprochen.
1: Das US-Unternehmen Google soll in der EU eine weitere Millionenstrafe zahlen. Die irische Datenschutzbehörde verhängte ein Bußgeld von mehr als 400 Millionen Euro wegen Verstößen gegen die Datenschutzgrundverordnung in der EU. Google hat demnach zwischen 2018 und 2020 Standortdaten seiner Nutzer für Werbezwecke verwendet. Der US-Konzern hat seinen Sitz in Irland, weshalb die Behörde dort zuständig ist. Mehrere große US-Sender schränken ihre Berichterstattung über US-Präsident Trump ein. Gemeinsam mit CNN erklärten ABC, CBS, Fox News und NBC, vorerst nicht mehr über Trump-Auftritte zu berichten. Die Sender reisen sonst im Rotationsverfahren zu Terminen des Präsidenten. Grund für die Ankündigung ist das Hausverbot, das Trump für Journalisten von CNN und zwei weiteren Medienunternehmen ausgesprochen hat. Er warf ihnen vor, Falschnachrichten zu verbreiten. Kritiker sprechen von einem Angriff auf die Pressefreiheit. Das waren die Nachrichten. Das Wetter in Deutschland. Im Erzgebirge letzte Schauer bei 15 Grad auf Helgoland und 1 Grad im Bayerischen Wald. Am Tage heiter, teilweise bewölkt, 13 bis 24 Grad. Es ist 0:03 Uhr.
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4: Nach Gasexplosion in Wolfsburger Kita. Ermittler gehen von technischem Defekt aus. Zusätzliche Belastung für Beschäftigte und Verbraucher. Gewerkschaft kritisiert Zuckersteuerpläne der Bundesregierung. Und Eintracht-Fahrplan in der Länderspielpause. Braunschweiger Zweitligist testet am Freitag gegen Eintracht Frankfurt. Im Studio Peter Michael Möckel. Die Meldungen im Einzelnen. Nach der Gasexplosion in einer Wolfsburger Kindertagesstätte gehen die Ermittler von einem technischen Defekt aus. Genaue Untersuchungen zur Ursache dauern aber noch an. Am Sonntagvormittag waren Anwohner der Innenstadt von einem lauten Knall aufgeschreckt worden. Den Einsatzkräften der Polizei und der Berufsfeuerwehr bot sich ein Bild der Verwüstung. Teile des Kita-Gebäudes im Schachtweg waren bei der Explosion eingestürzt. Verletzt wurde niemand. Der Schaden wird auf einen hohen sechsstelligen Betrag geschätzt. Wie die Leitung der evangelischen Kita mitteilte, werden die rund 100 Kinder vorerst in anderen Einrichtungen betreut. Der Volkswagen-Betriebsrat und die IG Metall haben massive Kritik an den industriepolitischen Rahmenbedingungen in Deutschland und Europa geäußert. Anlass war ein bundesweiter Aktionstag der Automobilindustrie. An der Kundgebung im Wolfsburger Stammwerk nahmen unter anderem Konzernbetriebsratschefin Daniela Cavallo und die IG Metall-Vorsitzende Christiane Benner teil. Sie forderten unter anderem einen besseren Schutz vor unfairem Wettbewerb aus China, eine wirksamere EU-Subventionspolitik und die Beibehaltung des Blockmodells für die Altersteilzeit. Mehr zum Aktionstag hören Sie in unserer täglichen Rubrik Niedersachsen kompakt. Die Gewerkschaft Nahrung, Genuss, Gaststätten, kurz NGG, hat die Pläne der Bundesregierung kritisiert, eine Steuer auf zuckerhaltige Getränke einzuführen. Zwar würde die geplante Steuer insbesondere die Getränkeindustrie treffen und Arbeitsplätze gefährden, erklärte die Geschäftsführerin der NGG-Region Südost-Niedersachsen-Harz, Katja Derer. Die zusätzliche Abgabe belaste aber auch Verbraucher und hier vor allem einkommensschwache Haushalte. Ihr gesundheitspolitisches Ziel würde die Steuer dagegen verfehlen, so Derer. Sie appellierte an die Politik, den Fokus stattdessen auf mehr Ernährungsbildung und Aufklärung zu legen. Auch ein kostenfreies und qualitativ hochwertiges Kita- und Schulessen wäre sinnvoller als eine weitere Lenkungssteuer, so die Gewerkschafterin. Eine Meldung vom Sport. Nach der 0:1 Niederlage in Kaiserslautern steht für die Zweitliga-Profis von Eintracht Braunschweig bis Sonntag kein Mannschaftstraining an. Nach Angaben des Vereins hat Chefcoach Lars Kornitka seinem Team stattdessen individuelle Einheiten verordnet. In der anstehenden Länderspielpause absolvieren die Löwen am kommenden Freitag einen Test gegen Erstligist Eintracht Frankfurt. Andy Hoti, Isidoros Kotsidis und Jan Urbich werden womöglich nicht dabei sein. Alle drei wurden in Kaiserslautern verletzt ausgewechselt. Abschließende Diagnosen stehen noch aus. Zum nächsten Punktspiel empfängt die Eintracht am 9. Oktober dann Holstein Kiel. Soweit die Nachrichten aus der Region. 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
1: Um 1 Uhr mit Ronald Lessig. Der CDU-Vorsitzende Merz hat nach den Landtagswahlen einen Kurswechsel seiner Partei in der Frage der Krankenversicherung in Aussicht gestellt. In der Bevölkerung habe sich der Eindruck verfestigt, dass Privatversicherte schneller Leistungen erhielten als gesetzlich Versicherte, so Merz. Aus der Nachrichtenredaktion Ulrike Ufer.
2: Der Kanzler betonte, die Reformvorhaben der Koalition im Gesundheitsbereich müssten wirkungsgleich auf die private Krankenversicherung übertragen werden. Weitere Details nannte der Regierungschef zunächst nicht. Zudem kündigte Merz an, rasch ein Bundesgesetz gegen die Enteignung von Wohnraum zu verabschieden. Internationale Investoren müssten wissen, es gibt in Deutschland keine Enteignung von privatem Eigentum. Die entsprechende Ankündigung der Berliner Linken habe im Ausland und im Inland eine verheerende Wirkung gehabt, ergänzte Merz.
1: Nach dem CDU-Aus im Schweriner Landtag hat Landeschef Daniel Peters seinen Rücktritt erklärt. Wie er mitteilte, soll kommissarisch Philipp Amthor das Amt übernehmen. Der 34-Jährige ist seit Juli Staatsminister im Kanzleramt. Die CDU war am Sonntag erstmals in einem Bundesland an der 5%-Hürde gescheitert. Laut Landeswahlleiter fehlten der Partei rund 800 Stimmen. Die EU hat es vorerst nicht geschafft, sich auf eine Aufhebung von Sanktionen gegen zwei russische Milliardäre zu einigen. Weil Sanktionsbeschlüsse einstimmig gefasst werden müssen, sollen die EU-Botschafter am Morgen erneut zusammenkommen. Hintergrund ist, dass Frankreich offenbar mit der Sanktionsaufhebung die Freilassung zweier in Aserbaidschan festgehaltener Staatsbürger erreichen will. Dagegen stellen sich mehrere baltische und skandinavische Länder. Gegen FIFA-Präsident Infantino reißt die Kritik seit seinen Privatisierungsplänen für den Weltfußball nicht. Im Kampf um seinen Posten erklärt er sich jetzt zu Reformen bereit. Aus der Nachrichtenredaktion Martin Roschitz.
3: Dass der FIFA-Präsident plötzlich Offenheit für Reformen signalisiert, kommt eher überraschend. In einem Brief an die 211 Mitgliedsverbände erklärt er seine Bereitschaft, die Macht- und Entscheidungsstrukturen der FIFA unabhängig überprüfen lassen zu wollen und über mehr Transparenz und Mitbestimmung zu sprechen. Das vermeintliche Zugeständnis Infantinos kommt mitten in einem Machtkampf. Nach dem gescheiterten Plan, private Investoren an FIFA-Geschäften zu beteiligen, hat Infantino viel Unterstützung verloren. Die UEFA drängt auf einen Wechsel an der FIFA-Spitze. Auch aus Asien und Nordamerika gibt es Widerstand gegen den FIFA-Boss.
1: Das waren die Nachrichten. Das Wetter in Deutschland. Im Erzgebirge letzte Schauer bei Tiefstwerten von 15 Grad auf Helgoland und bis 1 Grad im Bayerischen Wald. Am Tage heiter, teils bewölkt, meist trocken, 13 bis 24 Grad. Am Mittwoch oft heiter, später zur Nordsee hin Schauer, 15 bis 25 Grad. Es ist 1:03 Uhr.
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4: Nach Gasexplosion in Wolfsburger Kita. Ermittler gehen von technischem Defekt aus. Zusätzliche Belastung für Beschäftigte und Verbraucher. Gewerkschaft kritisiert Zuckersteuerpläne der Bundesregierung. Und Eintracht-Fahrplan in der Länderspielpause. Braunschweiger Zweitligist testet am Freitag gegen Eintracht Frankfurt. Im Studio Peter Michael Möckel. Die Meldungen im Einzelnen. Nach der Gasexplosion in einer Wolfsburger Kindertagesstätte gehen die Ermittler von einem technischen Defekt aus. Genaue Untersuchungen zur Ursache dauern aber noch an. Am Sonntagvormittag waren Anwohner der Innenstadt von einem lauten Knall aufgeschreckt worden. Den Einsatzkräften der Polizei und der Berufsfeuerwehr bot sich ein Bild der Verwüstung. Teile des Kita-Gebäudes im Schachtweg waren bei der Explosion eingestürzt. Verletzt wurde niemand. Der Schaden wird auf einen hohen sechsstelligen Betrag geschätzt. Wie die Leitung der evangelischen Kita mitteilte, werden die rund 100 Kinder vorerst in anderen Einrichtungen betreut. Der Volkswagen-Betriebsrat und die IG Metall haben massive Kritik an den industriepolitischen Rahmenbedingungen in Deutschland und Europa geäußert. Anlass war ein bundesweiter Aktionstag der Automobilindustrie. An der Kundgebung im Wolfsburger Stammwerk nahmen unter anderem Konzernbetriebsratschefin Daniela Cavallo und die IG Metall-Vorsitzende Christiane Benner teil. Sie forderten unter anderem einen besseren Schutz vor unfairem Wettbewerb aus China, eine wirksamere EU-Subventionspolitik und die Beibehaltung des Blockmodells für die Altersteilzeit. Mehr zum Aktionstag hören Sie in unserer täglichen Rubrik Niedersachsen kompakt. Die Gewerkschaft Nahrung, Genuss, Gaststätten, kurz NGG, hat die Pläne der Bundesregierung kritisiert, eine Steuer auf zuckerhaltige Getränke einzuführen. Zwar würde die geplante Steuer insbesondere die Getränkeindustrie treffen und Arbeitsplätze gefährden, erklärte die Geschäftsführerin der NGG-Region Südost-Niedersachsen-Harz, Katja Derer. Die zusätzliche Abgabe belaste aber auch Verbraucher und hier vor allem einkommensschwache Haushalte. Ihr gesundheitspolitisches Ziel würde die Steuer dagegen verfehlen, so Derer. Sie appellierte an die Politik, den Fokus stattdessen auf mehr Ernährungsbildung und Aufklärung zu legen. Auch ein kostenfreies und qualitativ hochwertiges Kita- und Schulessen wäre sinnvoller als eine weitere Lenkungssteuer, so die Gewerkschafterin. Eine Meldung vom Sport. Nach der 0:1-Niederlage in Kaiserslautern steht für die Zweitliga-Profis von Eintracht Braunschweig bis Sonntag kein Mannschaftstraining an. Nach Angaben des Vereins hat Chefcoach Lars Kornitka seinem Team stattdessen individuelle Einheiten verordnet. In der anstehenden Länderspielpause absolvieren die Löwen am kommenden Freitag einen Test gegen Erstligist Eintracht Frankfurt. Andy Hoti, Isidorus Kotsidis und Jan Urbich werden womöglich nicht dabei sein. Alle drei wurden in Kaiserslautern verletzt ausgewechselt. Abschließende Diagnosen stehen noch aus. Zum nächsten Punktspiel empfängt die Eintracht am 9. Oktober dann Holstein Kiel. Soweit die Nachrichten aus der Region. 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
1: Um 2 Uhr mit Ronald Lessig. Der CDU-Vorsitzende Merz hat nach den Landtagswahlen einen Kurswechsel seiner Partei in der Frage der Krankenversicherung in Aussicht gestellt. In der Bevölkerung habe sich der Eindruck verfestigt, dass Privatversicherte schneller Leistungen erhielten als gesetzlich Versicherte, so Merz. Aus der Nachrichtenredaktion Ulrike Ufer.
2: Der Kanzler betonte, die Reformvorhaben der Koalition im Gesundheitsbereich müssten wirkungsgleich auf die private Krankenversicherung übertragen werden. Weitere Details nannte der Regierungschef zunächst nicht. Zudem kündigte Merz an, rasch ein Bundesgesetz gegen die Enteignung von Wohnraum zu verabschieden. Internationale Investoren müssten wissen, es gibt in Deutschland keine Enteignung von privatem Eigentum. Die entsprechende Ankündigung der Berliner Linken habe im Ausland und im Inland eine verheerende Wirkung gehabt, ergänzte Merz.
1: Nach dem CDU-Aus im Schweriner Landtag hat Landeschef Daniel Peters seinen Rücktritt erklärt. Wie er mitteilte, soll kommissarisch Philipp Amthor das Amt übernehmen. Der 34-Jährige ist seit Juli Staatsminister im Kanzleramt. Die CDU war am Sonntag erstmals in einem Bundesland an der 5%-Hürde gescheitert. Laut Landeswahlleiter fehlten der Partei rund 800 Stimmen. In New York beginnt heute die Generaldebatte der UN-Vollversammlung. Neben UN-Generalsekretär Guterres wird heute auch unter anderem US-Präsident Trump das Wort ergreifen. Aus New York, Ute Schinz.
3: Ein zentrales Thema auch in seiner Rede dürften der Iran-Krieg und die weltweit gestiegenen Energiepreise sein. Doch schon die Hoffnung auf ein Treffen Trumps mit Irans Präsident Masoud Pezeshkian am Rande der Vollversammlung ließ die Ölpreise zwischenzeitlich sinken. Der ukrainische Präsident Volodymyr Zelensky wird erneut um Unterstützung im Abwehrkrieg gegen Russland werben, was zunehmend schwieriger wird. Entspannung gibt es für die Europäer im Grönland-Konflikt. Dänemark, Grönland und die USA wollen in New York ein Abkommen zur Sicherheit der Insel unterzeichnen. Wenig Bewegung erwarten UN-Beobachter dagegen bei dem Konflikt zwischen Israel und den Palästinensern.
1: Auf dem Oktoberfest